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3: Herzlich willkommen zu einer neuen Ausgabe vom Frohsinn. Heute berichten wir von der Präsentation des 11. antimuslimischen Rassismusreports. Die Dokustelle Österreich stellt am 11.06.2026 ihren antimuslimischen Rassismusreport vor. Im Jahr 2025 verzeichnete die Dokustelle Österreich insgesamt 1684 rassistische Übergriffe gegen Musliminnen und muslimisch wahrgenommene Personen. Am Podium waren Rumeysa Türkwider, Dunya Khalil und Hüseyin Güneş. Die Moderation hatte Mira Mohamud über.
4: Guten Morgen und herzlich willkommen. Mein Name ist Munira Mohamud und ich bin Vorstandsmitglied der Dokustelle Österreich. Und ich moderiere heute die Pressekonferenz zur Vorstellung des antimuslimischen Rassismusreports 2025. Gut. Nun stelle ich meine Vortragenden vor. Gleich hier neben mir ist Magister Rumeysa Türkwider. Sie ist Leiterin der Dokumentations- und Beratungsstelle Islamfeindlichkeit und antimuslimischer Rassismus. Sie studierte Psychologin und Erwachsenentrainerin im Bereich Antirassismus, Gleichbehandlung, Empowerment und Zivilcourage. Neben der Antirassismusarbeit ist sie beruflich auch in der Schulsozialarbeit aktiv. Sie bietet Workshops und Weiterbildungen an zu gewaltpräventivem Arbeiten in Schulen. Dann daneben ist Dunya Khalil. Sie ist langjährige Rechtsberaterin im Bereich Antirassismus sowie Hass im Netz und hält als ausgebildete Trainerin Workshops zu unterschiedlichsten Themen rund um Antidiskriminierung. Zurzeit leitet sie auch die Rechtsberatung und die Monitoringarbeit der DOK-Stelle. Darüber hinaus engagiert sie sich auch als Expertin in nationalen sowie internationalen Netzwerken, Arbeitsgruppen und Organisationen zu Grund- und Menschenrechten. Ihr inhaltlicher Fokus liegt dabei auf antimuslimischen Rassismus, den Auswirkungen des sogenannten War on Terror und auf rassistische Polizeigewalt. Dann daneben die letzte Person, Hüseyin Güneş, ist Gleichbehandlungsanwalt in der Zentrale der Gleichbehandlungsanwaltschaft in Wien. Sein Arbeitsschwerpunkt liegt in der rechtlichen Beratung und Unterstützung von diskriminierenden Personen sowie in Vorträgen und Schulungen zum Gleichbehandlungsrecht. Er schreibt und forscht zum Thema Rassismus, vor allem antimuslimischen Rassismus, Religionsfreiheit und interkulturelle Mediation. Er hat Rechtswissenschaften studiert mit einem Schwerpunkt Legal Gender Studies und Antidiskriminierungsrecht sowie islamische Theologie. Genau, die Bühne ist euch überlassen.
5: Sehr geehrte Damen und Herren, liebe Medienvertreterinnen, geschätzte Kolleginnen, herzlichen Dank, dass Sie heute hier sind. Ein Mensch wird erschossen. Ein Mann eröffnet das Feuer auf einer Moschee. Muslimische Mädchen und Frauen werden immer wieder zum Gegenstand öffentlicher und politischer Debatten gemacht. Und dennoch wird antimuslimischer Rassismus in Österreich häufig noch immer als Problem einzelner Vorfälle betrachtet. Der diesjährige Report zeigt, warum diese Sichtweise zu kurz greift. Denn was wir dokumentieren, sind nicht bloß Einzelfälle. Wir dokumentieren die Auswirkungen eines gesellschaftlichen Klimas und von Strukturen, die Ausgrenzung ermöglichen und normalisieren. Deshalb lautet unser diesjähriger Schwerpunkt kein Einzelfall, sondern System. Denn antimuslimischer Rassismus entsteht nicht im luftleeren Raum. Er speist sich aus historischen, politischen und gesellschaftlichen Machtverhältnissen und verbirgt sich häufig hinter scheinbar neutralen Praktiken und Entscheidungen. Er zeigt sich in Polizeikontrollen, die bestimmte Personen überproportional betreffen, in Wohnungsabsagen, die für sich genommen zufällig erscheinen mögen, sich in ihrer Häufung jedoch als systemische Ausgrenzung entpuppen. Und er zeigt sich in institutionellen Abläufen, die Ungleichbehandlung nicht als solche benennen und dadurch fortschreiben. Genau hier setzt die Arbeit der Dokustelle Österreich an. Im vergangenen Jahr haben wir unseren Blick insbesondere auf gesellschaftliche Bereiche gerichtet, die eigentlich Schutz, Gerechtigkeit und Fürsorge gewährleisten sollen. Im Rahmen unseres diesjährigen Reports wurden zwei vertiefende Studien zum Gesundheitswesen sowie zum österreichischen Justiz- und Verwaltungssystem gemacht. Die Ergebnisse beider Studien zeigen deutlich, Antimuslimischer Rassismus ist Teil institutioneller Realität. Betroffene berichten davon, dass sie nicht als Patienten, Rechtssuchende oder schutzbedürftige Personen wahrgenommen werden, sondern häufig zuerst als andere, deren Glaubwürdigkeit in Frage gestellt wird. Besonders deutlich wird dies im Gesundheitswesen. Dort berichten Betroffene von abwertender Kommunikation, davon, dass Beschwerden und Schmerzen nicht ernst genommen werden und in manchen Fällen sogar von folgeschweren Fehlbehandlungen. Diese Erfahrungen bleiben nicht folgenlos. Viele Betroffene berichten von Angstzuständen, psychosomatischen Beschwerden und einem zunehmenden Misstrauen gegenüber dem Gesundheitssystem. Manche vermeiden sogar notwendige Behandlungen, weil sie weitere Diskriminierung befürchten. Auch die Ergebnisse unserer Studie zum Justiz- und Verwaltungssystem zeichnen ein besorgniserregendes Bild. Mehr als 60% der Befragten berichten von Diskriminierungs- oder Rassismuserfahrungen im Kontakt mit Justiz- und Verwaltungsbehörden, darunter respektlose Behandlung, das Verletzen ihrer Rechte und die sogenannte sekundäre Viktimisierung. Menschen, die Schutz suchen oder Diskriminierung melden, erleben häufig, dass ihre Erfahrungen relativiert, ihre Glaubwürdigkeit in Frage gestellt oder ihre Anliegen nicht ausreichend ernst genommen werden. Diese Erfahrungen folgen keinem Zufall. Sie spiegeln strukturelle Machtverhältnisse wider, die beeinflussen, wessen Erfahrungen anerkannt werden und wessen nicht. Unsere Untersuchungen haben sich jedoch nicht nur mit Institutionen beschäftigt. Eine weitere zentrale Frage war, wie Wissen über Musliminnen in Österreich entsteht und welche Rolle Forschung bei der Reproduktion oder dem Abbau gesellschaftlicher Ungleichheiten spielt. Deshalb haben wir im vergangenen Jahr auch eine Community Evaluation zur Wissensproduktion über Musliminnen in Österreich durchgeführt. Die Ergebnisse zeigen deutlich, dass Forschung niemals vollständig neutral ist. Sie kann bestehende Machtverhältnisse hinterfragen oder sie kann sie stabilisieren. Letzteres ist leider häufig die gesellschaftliche Praxis. Teilnehmerinnen berichten von erheblichen ethischen Bedenken und methodischen Mängeln, darunter mangelnde Transparenz, fehlende Mitbestimmung und problematische Forschungspraktiken. Die zentrale Erkenntnis unserer Evaluation lautet daher, es braucht eine gerechte, partizipative und verantwortungsvolle Wissensproduktion. Forschung über Musliminnen darf nicht über die Köpfe von Musliminnen hinweg stattfinden. Auch die Wissenschaft darf sich der eigenen Verantwortung nicht entziehen und muss bestehende Machtverhältnisse kritisch reflektieren, ethischen Standards entsprechen und Menschen nicht zum Forschungsobjekt machen, sondern als Experten ihrer eigenen Lebensrealitäten wahrnehmen. Doch die Erkenntnisse unserer Studien und Evaluationen stehen nicht losgelöst von der gesellschaftlichen Realität. Im Gegenteil. Das Jahr 2025 markiert eine besonders besorgniserregende Entwicklung. Erstmals seit Beginn unserer Dokumentationstätigkeit liegt bei einem Mordfall ein antimuslimischer Tatverdacht vor. Ein Mensch wurde getötet und laut Polizeiangaben äußerte der Täter unmittelbar nach der Tat antimuslimische und rassistische Motive. Ebenso erschütternd war der Angriff auf eine Moschee in Niederösterreich im Dezember. Ein Mann eröffnete das Feuer auf ein muslimisches Gebetshaus, nur wenige Minuten nachdem mehrere Menschen das Gebäude verlassen haben. Diese Ereignisse dürfen nicht als isolierte Ausnahmen betrachtet werden. Sie stehen am äußersten Ende eines Spektrums, das bei Vorurteilen beginnt, durch politische Feindbilder und stereotype Darstellungen verstärkt wird und im schlimmsten Fall in Gewalt münden kann. Wenn Menschen über Jahre hinweg als Bedrohung, Sicherheitsrisiko oder gesellschaftliches Problem dargestellt werden, entsteht ein Klima, in dem Ausgrenzung und Hass leichter gedeihen können. Deshalb dürfen wir über antimuslimischen Rassismus nicht erst dann sprechen, wenn Gewalt eskaliert. Wir müssen die Bedingungen in den Blick nehmen, die solche Gewalt ermöglichen. Vor diesem Hintergrund stellt sich die Frage nach politischer Verantwortung. Bereits im Jahr 2020 hat die österreichische Bundesregierung zur Entwicklung eines nationalen Aktionsplans gegen Rassismus sich verpflichtet. 5 Jahre später müssen wir feststellen, Dieser Aktionsplan liegt bis heute nicht vor. Statt eines umfassenden, verbindlichen und koordinierten Maßnahmenpakets sehen wir weiterhin einzelne Initiativen, die nebeneinander bestehen, jedoch keine nachhaltigen, strukturellen Veränderungen bewirken. Das Ausbleiben eines nationalen Aktionsplans ist mehr als ein politisches Versäumnis. Es ist ein Signal, nämlich das Signal, dass die Bekämpfung von Rassismus weiterhin nicht jene politische Priorität erhält, die angesichts der gesellschaftlichen Realität notwendig wäre. Ein wirksamer Kampf gegen Rassismus braucht mehr als Symbolpolitik. Es braucht politische Verantwortung, institutionelle Reformen und langfristige Strategien. Sehr geehrte Damen und Herren, die zentrale Botschaft unseres diesjährigen Reports ist eindeutig. Antimuslimischer Rassismus ist keine Aneinanderreihung bedauerlicher Einzelfälle. Er zeigt sich in politischen Debatten, in institutionellen Strukturen, in wissenschaftlichen Diskursen, in medialen Narrativen und in den Erfahrungen tausender Menschen im Alltag. Antimuslimischer Rassismus wird teils bewusst gemacht, verstärkt und normalisiert. Wer ihn wirksam bekämpfen will, darf deshalb nicht nur auf einzelne Vorfälle reagieren. Wir müssen die Strukturen erkennen, benennen und verändern, die diese Ungleichbehandlung ermöglichen. Denn was heute als Ausnahme verharmlost wird, kann morgen zur gesellschaftlichen Normalität werden. Vielen Dank für Ihre Aufmerksamkeit.
6: Einen guten Vormittag auch von mir. Ich werde Ihnen im Folgenden einen Überblick über unsere Fallzahlen geben. Im Jahr 2025 dokumentierte die Dokustelle Österreich insgesamt 1684 rassistische Übergriffe gegen MuslimInnen und muslimisch gelesene Personen. Das stellt die höchste jemals von der Dokustelle verzeichnete Anzahl an Fällen dar. Auch dieses Jahr möchten wir jedoch betonen, dass die vorliegenden Zahlen nicht repräsentativ sind für das tatsächliche Ausmaß von antimuslimischem Rassismus, sondern die Dunkelziffer weitaus höher liegt und die präsentierten Daten nur eine Momentaufnahme darstellen, die Entwicklungen und Tendenzen sichtbar macht. Ein genauerer Blick auf die Monate verdeutlicht, dass antimuslimischer Rassismus in engem Zusammenhang mit gesellschaftlichen, politischen und medialen Ereignissen steht. Besonders auffällig ist hier der Anstieg der Fallzahlen in den letzten Monaten des Jahres. Neben unserer Monitoring-Arbeit steht dieser Anstieg im engen Zusammenhang mit dem ab September intensiv geführten politischen Debatten und Kampagnen. Insbesondere die Null-Politik-Toleranz der führenden Regierungspartei und die öffentlichen Debatten rund um das Kopftuchverbot für Mädchen unter 14 Jahren, die trugen zu dieser Verschärfung des gesellschaftlichen Klimas gegen muslimischen und muslimisch gelesenen Personen bei. Unsere Daten zeigen einmal mehr, dass wir seit Jahren beobachten, dass politische Kampagnen, mediale Narrative und öffentliche Debatten das gesellschaftliche Klima beeinflussen und unmittelbar sich auf die Lebensrealitäten von Muslimen und Musliminnen auswirken. Besonders hervorzuheben ist hier die mediale Berichterstattung und die politische Stimmungmache, dass die zusammen mehr als die Hälfte der dokumentierten Fällen ausmachen. Wie bereits in den Vorjahren haben wir aufgrund unserer Monitoring-Arbeit mehrheitlich Vorfälle im digitalen Raum. Dabei haben wir 63,1% der Fälle im Online-Bereich dokumentiert, während 36,9% der Fälle im Offline-Bereich zuzuordnen sind. Die Analyse der Tathandlungen im Offline-Bereich zeigt eine klare Dominanz der Kategorie Verbreitung von Hass mit 62,6%, macht also den Großteil der Fälle aus. Das ist gefolgt von Beleidigung, Ungleichbehandlung und Sonstige. Unter der Kategorie Sonstige verstehen wir Fälle von Mikroaggressionen oder Fälle, wo Betroffene sich zum Beispiel dazu entschieden haben, das Kopftuch abzulegen, weil sie einfach vielen Nachteilen und antimuslimischen Rassismus ausgesetzt sind oder beispielsweise auch, wenn Medien problematische Abbildungen verwenden oder problematische Berichterstattung erfolgt. Danach haben wir auch Fälle von Vandalismus und Polizeigewalt dokumentiert und die Kategorien mit den wenigsten Meldungen sind gefährliche Drohung, Verleumdung, Rufschädigung, physische Übergriffe und Verhetzung. Die ausgeprägte antimuslimisch-rassistische Spaltungspolitik im Jahr 2025 spiegelt auch deutlich sich in der Kategorie Ort wider. Die meisten dokumentierten Vorfälle sind im Medienbereich zuzuordnen mit 33%. Das entfällt auf überregionale Tageszeitungen sowie Fernsehbeiträge. Und an zweiter Stelle folgt der politische Bereich mit 27,1%. Das ist insbesondere politische Stimmungmache durch Reden, Werbekampagnen, Videomaterial und andere öffentliche Formate. Zu betonen ist hier, dass öffentliche Äußerungen und Haltungen von MedienvertreterInnen und politischen AkteurInnen eine erhebliche Reichweite entfalten und damit auch eine große Verantwortung tragen. Sie prägen nämlich gesellschaftliche Diskurse und beeinflussen unmittelbar die alltäglichen Erfahrungen von MuslimInnen. Die systematische Verbreitung von antimuslimisch-rassistischen Inhalten entwickelt, wie bereits meine Kollegin gesagt hat, eine besorgniserregende Dynamik und sie trägt auch zur Normalisierung von antimuslimischem Rassismus in der Gesellschaft bei. Eine Analyse weiterer dokumentierter Tathandlungen zeigt, dass auch die allgemeine Bereitschaft, antimuslimische Äußerungen und Haltungen offen auszuüben, zunimmt, insbesondere wenn ganze Personengruppen öffentlich beleidigt und attackiert werden. Die Zahlen spiegeln wider, dass fast 20% der Fälle aus dem öffentlichen Raum gemeldet wurden. Hier sind Orte wie Einkaufszentrum und öffentliche Verkehrsmittel mitgemeint. Die Mehrheit der TäterInnen insgesamt sind nach wie vor nicht organisierte zivile Einzelpersonen mit 71,4%, das gefolgt von JournalistInnen und PolitikerInnen mit 9,9%. Unter den Fällen, bei denen wir das Gender der TäterInnen zuordnen konnten, zeigt sich eine deutliche Mehrheit männlicher Täter mit 72,9%. Und bei den Fällen, wo wir das Gender zuordnen konnten bei den Betroffenen, sind wir bei weiblich gelesenen Personen bei 80,2%. Das heißt, es weist eine klare geschlechtsspezifische Dimension der Diskriminierung hin. Diskriminierung richtet sich in erster Linie gegen Personen, die sich als muslimisch lesen. Sichtbare religiöse Praktiken wie das Tragen eines Kopftuchs spielt hier eine zentrale Rolle und erhöht auch die Wahrscheinlichkeit, Ziel von Rassismus und Diskriminierung zu werden, erheblich. Wir haben hier 21,8% Betroffene, die ein Kopftuch tragen. Und zusammenfassend zeichnen die Fälle des Jahres 2025 ein klares Bild, nämlich dass antimuslimischer Rassismus in Österreich kein Randphänomen ist, sondern eine tief verankerte gesellschaftliche Realität. Und wir haben dieses Jahr auch bewusst entschieden, den Schwerpunkt zu setzen auf den strukturellen Aspekt und auch den Titel »Kein Einzelfall, sondern System« zu wählen. Antimuslimischer Rassismus zeigt sich im digitalen Raum ebenso wie im öffentlichen Alltag, in politischen Debatten ebenso wie in zwischenmenschlichen Begegnungen. Und die steigende Zahl der dokumentierten Vorfälle, die sinkende Hemmschwelle gegenüber antimuslimisch-rassistischen Äußerungen und die zunehmende Normalisierung antimuslimischer Narrative in Politik und in Medien sind keine voneinander getrennten Entwicklungen, sondern sie bedingen einander und verstärken einander. Die vorliegenden Zahlen sind daher wert mehr als eine statistische Bestandaufnahme. Hinter jedem Fall steckt nämlich ein Mensch, dessen Würde verletzt wurde, dessen Sicherheit erschüttert und dessen gesellschaftliche Teilhabe eingeschränkt wurde. Die zentrale Frage lautet daher, ob wir bereit sind anzuerkennen, dass antimuslimischer Rassismus kein Randphänomen ist, sondern tief in unseren gesellschaftlichen, politischen und institutionellen Strukturen verankert ist. Es reicht daher nicht, auf unsere Zahlen zu blicken, die, wie ich bereits erwähnt habe, nicht repräsentativ sind, sondern vielmehr müssen wir die Bedingungen verstehen, die diese Entwicklungen überhaupt erst ermöglichen. Ziel muss es daher sein, die Ursachen und Mechanismen zu erkennen, durch die der antimuslimische Rassismus entsteht und immer wieder weitergegeben wird, um so auch wirksame Gegenmaßnahmen entwickeln zu können. Dafür braucht es ein grundlegendes Umdenken und die Bereitschaft, jene Strukturen und Diskurse kritisch zu hinterfragen, die Ausgrenzung und Ungleichbehandlung immer wieder hervorbringen, legitimieren und normalisieren. Vielen Dank.
7: Vielen Dank an meine beiden Vorrednerinnen. Ich darf gleich mit aktuellen Zahlen aus unserer Beratungstätigkeit, aus der Beratungstätigkeit der Gleichbehandlungsanwaltschaft beginnen. Diskriminierungen aufgrund der ethnischen Zugehörigkeit machen 33% der Fälle aus, die bei der Gleichbehandlungsanwaltschaft in Beratung sind. Rassistische Diskriminierung ist also nach der Diskriminierung aufgrund des Geschlechts der zweithäufigste Grund, warum sich Betroffene an uns, an die Gleichbehandlungsanwaltschaft wenden. 87% der religionsbezogenen Diskriminierungsfelder betreffen muslimische oder muslimisch gelesene Personen und davon wiederum ganze 90% Frauen. Wir sehen hier also eine besondere Vulnerabilität von muslimischen Frauen, wie es auch schon die Vorrednerinnen betont haben. Auch das ist etwas, was wir in unserer Beratungstätigkeit bei der Gleichbehandlungsanwaltschaft mitbeobachten. Die Fallzahlen sind vergleichsweise hoch und das, obwohl Studien etwa der Europäischen Grundrechteagentur belegen, dass von Rassismus und hier insbesondere von antimuslimischem Rassismus Betroffene nur sehr, sehr selten die Fälle melden. Klar ist, es gibt eine sehr hohe Dunkelziffer und auch wir kommen in unserer Beratung nur an einen Bruchteil der Betroffenen heran. Grund dafür, und auch das geht aus den Studien der Europäischen Grundrechteagentur etwa hervor, ist, dass von antimuslimischem Rassismus betroffene Personen befürchten, ihre Meldung würde nicht ernst genommen werden oder würde ohnehin folgenlos bleiben. Schlimmer noch ist die Angst davor, dass Beschwerden sogar negative Konsequenzen für die Betroffenen nach sich ziehen könnten. Das ist etwa etwas, was aus der erwähnten Studie der Doku-Stelle auch hervorgeht, Rassismus im Rechtssystem. Und das ist auch etwas, was wir in unserer Beratung beobachten. Diesen Befund sieht die Gleichbehandlungsanwaltschaft als einen dringenden Auftrag für alle staatlichen Stellen, die an den Lebenswelten rassismusbetroffener Menschen andocken, ernsthaft an ihrer Vertrauenswürdigkeit zu arbeiten, um damit auch ihrem institutionellen Auftrag gerecht werden zu können, nämlich gegenüber allen Personen in Österreich. Menschen zu schützen bedeutet, ihre Erfahrungen ernst zu nehmen und diskriminierende Strukturen abzubauen. Das erfordert, die eigene institutionelle Rolle zu reflektieren und Rassismus auch als reales strukturelles Problem anzuerkennen. Die Gleichbehandlungsanwaltschaft beobachtet in ihrer Beratungsarbeit, dass die intersektionalen Dimensionen von antimuslimischem Rassismus, wo ethnische Zugehörigkeit, Geschlecht und Religion in ganz besonders benachteiligender Weise zusammenwirken, regelmäßig nicht ausreichend beachtet werden. Für eine Rechtsdurchsetzung, die Grund- und Menschenrechte wahrt, ist ein umfassendes Verständnis von Rassismus jedoch eine Grundvoraussetzung. Es gibt hier einige Faktoren, die es zu berücksichtigen gilt, unter anderem die fehlende Diversität in der Zusammensetzung staatlicher Stellen, die mit der Rechtsdurchsetzung befasst sind, die weitgehende Auslassung von rassismuskritischer Lehre an Hochschulen in Österreich und die fehlende gesellschaftliche Anerkennung von Rassismus und besonders auch vom antimuslimischen Rassismus als dringendes Problem. Die durch verfassungsrechtliche Grund- und Menschenrechte, aber auch das Antidiskriminierungsrecht gezogenen roten Linien werden nur allzu oft überschritten. Gleichzeitig werden die daraus resultierenden Auswirkungen auf Betroffene kaum ernst genommen. Diese Entwicklung beobachten wir auch anhand von Fällen aus unserer Beratungspraxis, aus der Beratungspraxis der Gleichbehandlungsanwaltschaft, etwa wenn muslimischen Mitarbeitenden pauschal eine radikale Gesinnung unterstellt wird oder wenn muslimische Schülerinnen in der Schule vor versammelter Klasse aufgefordert werden, das Kopftuch abzulegen oder in einem Fall beispielsweise, wenn die Klassenvorständin die Klasse, also die anderen Schülerinnen, darüber abstimmen lässt, ob die muslimische Schülerin das Kopftuch ablegen soll oder nicht. Wohlgemerkt all das, ohne dass das umstrittene Kopftuchverbot in Kraft wäre, also vollumfänglich in Kraft wäre. Rassistische Beleidigungen, Beschämungen vor der Klasse, Ausnützen von bestehenden Machtverhältnissen, Mobbing, all das spiegelt sich an den an uns herangetragenen Fällen von antimuslimischem Rassismus wider. Für Betroffene macht es einen großen Unterschied, wenn sie wissen, hier gibt es eine Anlaufstelle, an die ich mich wenden kann, die das geschehene Unrecht benennt und sich für meine Rechte einsetzt. Darum ist es wichtig, dass es Stellen wie die Doku-Stelle gibt. Sie nehmen Betroffene ernst, unterstützen rechtlich und bieten auch psychosoziale Beratung an, um die traumatischen Folgen von rassistischen Belästigungen zumindest ein Stück weit abfedern zu können für die Betroffenen. Die Doku-Stelle verfügt auch aufgrund ihrer langjährigen Antidiskriminierungsarbeit über ein besonderes Vertrauensverhältnis zur muslimischen Community in Österreich. Als staatliche Beratungseinrichtung ist uns, der Gleichbehandlungsanwaltschaft, die Kooperation mit zivilgesellschaftlichen Organisationen, die hier sowohl eine gewisse Brückenbaufunktion zur Community einnehmen, als auch über die notwendige Expertise im jeweiligen Bereich verfügen, ein besonderes Anliegen. Insofern sind wir auch über die sehr gute Zusammenarbeit und die Möglichkeit des fachlichen Austausches mit der Doku-Stelle sehr dankbar. Und ich bedanke mich auch nochmals für die Einladung heute und für die Vorstellung des aktuellen Tätigkeitsberichts der Doku-Stelle. Vielen Dank.
4: Ja, ein großes Dankeschön an die RednerInnen für ihre pointierten und ernüchterten Worte. Ich würde sagen, wir können jetzt rübergehen zu den Publikumsfragen. Gibt es ein Mikrofon? Sonst könnte ich einfach meines weitergeben. Genau.

0: Noch einmal vielen Dank für die Informationen. Ich habe drei Fragen, aber ich stelle zuerst die erste Frage. Die erste Frage, es geht hier um die Finanzen von der Doku-Stelle. Die Arbeit, die er leistet, ist enorm wichtig für das Land, enorm wichtig für uns alle. Aber ihr habt immer weniger Ressourcen, habt immer weniger Finanzierungen aus Österreich. Wie schaut diese Finanzlage aus? Und wenn es nicht so gut ausschaut, wie können wir dazu beitragen, dass es besser ausschaut? Das ist die erste Frage. Die zweite Frage, die Rumeysa hat über den Nationalaktionsplan gegen Rassismus geredet. Wir wissen alle, dass es nicht mehr gibt. Aber es gibt seit Ende März den sogenannten Nationalaktionsplan Extremismus. Die Bundesregierung meint, Rassismus ist auch ein Teil davon. Wie steht die Doku-Stelle zu dieser Position? Meine dritte Frage. Im Pressetext haben wir, auch die Dunja hat darüber jetzt geredet, die Rolle der Medien. Es ist so schwierig, ich bin Journalist vom Beruf, es ist so schwierig, sowas zu lesen. Meine Frage ist, gibt es zumindest diesbezüglich eine differenzierte Darstellung? Wenn die Doku-Stelle von Medien spricht, also ist es ORF, ist es Kronenzeitung, ist es Standard, gibt es zumindest auch, und das ist auch meine dringende Frage hier, gibt es im Medienbereich Ausnahmen, wo man sagen kann, es gibt andere, aber dieses Medium ist für uns ein wichtiges Medium. Dankeschön.
1: Zu den Finanzen der Doku-Stelle. So wie du es, Simon, auch richtig festgestellt hast, sind die Förderungen für die Doku-Stelle jetzt nicht unbedingt die besten oder auch nicht die Arbeit, die wir leisten, auch bedecken. Wir schauen, dass vieles der Arbeit, die wir übernehmen, auch ehrenamtlich geleistet wird. Auch viele der Personen, die hier im Raum stehen, sind zum Teil unbezahlt hier und machen dennoch wertvolle Arbeit, die einem angestellten Person nicht gleichkommt. Oder nein, sogar viel mehr eben halt leistet. Wir machen es aber trotzdem so, dass wir unsere Förderquellen diversifizieren. Wir schauen, dass wir über Spenden noch über die Runden kommen, über vielleicht internationale Förderungen, die vielleicht einen minimalen Betrag ermöglichen. Derzeit sind zwei Teilzeitangestellte bei der Doku-Stelle, die befristet bis zu 2 Jahren angestellt sind und eine Geringfügigkeit. Also eine Person, die geringfügig angestellt ist. Also wie können wir es machen, dass die Druckstelle besser aufgestellt ist? Vielleicht mal zu schauen, okay, Förderungen werden gekürzt. Weshalb werden sie gekürzt und welche Organisationen betrifft es am meisten? Wir wissen, dass es Organisationen gibt, die besser aufgestellt sind und auch besser vernetzt sind, bessere Zugänge haben. Und da würde ich einfach jeden bitten zu schauen, dass eben halt auch kleinere Organisationen wie die Doku-Stelle, aber nicht nur die Doku-Stelle, es gibt auch ein Romane-Zentrum, dessen Förderungen gekürzt worden sind, oder eben die Antidiskriminierungsstelle Steiermark, die ebenfalls jetzt null, also mit gar nichts dasteht, ist halt jetzt die politische Lage. Man kann das Beste machen, indem man eben halt darauf hinweist. Man kann aber auch schauen, dass wir das, was wir machen, weiterhin beibehalten und eben aufgrund der Wichtigkeit dieser Tätigkeit zum Teil auch ehrenamtlich weiter tun. Zur zweiten Frage. Ich stelle den nationalen Aktionsplan gegen Rechtsextremismus nicht gleich mit dem nationalen Aktionsplan gegen Rassismus. Ich finde, beide Bereiche sind wichtig, aber sind auch nicht gleichzusetzen oder haben auch andere andere Maßnahmen, die ergriffen werden müssen. Und es ist ein bisschen traurig zu sehen, auch medial, dass der nationale Aktionsplan gegen Rechtsextremismus gleichgesetzt wird mit dem nationalen Aktionsplan gegen Rassismus, weil dadurch wird eben hingewiesen oder wird versucht, vermeintlich zu zeigen, dass Rassismus ein Problem vom Rechtsextremismus ist, was aber unsere Daten nicht hergeben und nicht zeigen. Unsere Daten zeigen im Gegenteil, dass Rassismus ein strukturelles Problem ist, das weit verbreitet ist in der Gesamtgesellschaft und dass viele, viele Bereiche mit, also in vielen Bereichen mit reinwirkt. Wir haben über das Gesundheitswesen geredet. Wir haben über das Rechtssystem geredet. Das sind grundlegende Bereiche, in denen Menschen agieren, in denen aber auch Schutzbedürftige Hilfe holen oder eben halt suchen. Und wenn wir eben halt Rassismus als ein Problem des Rechtsextremismus darstellen, dann werden Initiativen nicht ergriffen werden können, die genau eben halt diese Hilflosigkeit von Menschen, die in diesen Bereichen eben halt agieren müssen, denen nicht geholfen werden kann. Aus diesem Grund bin ich immer noch dafür, selbst wenn es einen nationalen Aktionsplan gegen Rechtsextremismus gibt, wir können nicht aufhören, wir dürfen nicht aufhören, nochmal nach einem nationalen Aktionsplan gegen Rassismus zu verlangen. Und auch die Regierung da in Verantwortung zu ziehen, weil das ist ein Versprechen, das sie vor 5 Jahren abgegeben haben. Und es ist immer noch nicht da.
2: Ich würde gerne ergänzen zu den Finanzierungen und einmal auch wirklich klar festhalten, dass es einfach schwierig ist, in Österreich für Antirassismusarbeit Förderungen zu bekommen. Also es gibt bislang in Österreich für zivilgesellschaftliche Antirassismusarbeit keine langfristigen Finanzierungen. Und ich glaube, das ist auch wichtig, hier mal festzuhalten und klar auszusprechen als kleine Ergänzung. Und zum nationalen Aktionsplan gegen Rassismus, da hat meine Kollegin schon auf einige Dinge eingegangen. Was hier vielleicht auch betont werden kann, ist, dass die Europäische Kommission eine Antirassismusstrategie 2026 bis 2030 präsentiert hat, Anfang des Jahres, wo wir auch als Dokustelle, als permanentes Mitglied im CSO-Forum, als beratende Organisation diesem Prozess beistehen. Und da ist die Europäische Kommission auch gerade bemüht, auch mit zivilgesellschaftlichen Organisationen zusammenzuarbeiten. Und ja, da muss man sich mal anschauen, was daraus dann auch erfolgt. Wir haben auch eine Studie zur österreichischen Lage in Bezug auf den Nationalen Aktionsplan gegen Rassismus erarbeitet, die auf unserer Website abrufbar ist, um da auch einen guten Überblick zu bekommen über den Status quo in Bezug auf den Nationalen Aktionsplan in Österreich, der ja bislang eben, wie meine Kollegin gesagt hat, nicht umgesetzt wurde. In Bezug auf die dritte Frage, Rolle der Medien, also wir haben keine detaillierte Auswertung davon, welche Medien da jetzt genau betroffen sind. Was ich schon sagen kann, ist, dass wir vor allem größere sogenannte Mainstream-Medien gemonitort haben und da auch aber auch Meldungen von Zeugen und Zeuginnen bekommen haben, die uns Artikel weitergeleitet haben, insbesondere die antimuslimisch-rassistische Narrative, sowohl in der Berichterstattung als auch in den Abbildungen, also in den Abbildungen, die von den Zeitungen verwendet wurden, als auch zum Beispiel bei dem Titel der Artikel. Aber aufgrund der Ressourcen haben wir jetzt keine genauere Auswertung machen können. Genau, aber die Daten sind da. Genau. Danke.
3: Ergänzen. Ich glaube, das Wichtigste ist eh gesagt, von Punkt der Finanzierung muss ich ehrlich sagen, ich finde es unheimlich wichtig, dass Stellen wie die Dokustelle ausreichend finanziert sind. Das ist etwas, manchmal hat man schon das Gefühl in Österreich, es gibt Geld für vieles, aber gerade da, wo es um Rassismus geht, wo es so viele Betroffene gibt, die keine Stimme haben, auch keine Stimme haben, die in der Politik verankert ist oft, da streicht man die Finanzierung. Das sind so Aspekte, wo ich mir denke, ja, Das stehen wir alle in der Verantwortung, das steht die Politik in der Verantwortung. Und ich glaube, hier ist es ganz besonders wichtig, eben diese Forderung auch aufrechtzuerhalten, einer langfristigen Finanzierung von Beratungsstellen, wie es die Doku-Stelle ist. So viel zur Finanzierung, zum nationalen Aktionsplan. Ich meine, es ist eh auch schon angedeutet worden. Ich finde, auch das zeigt wiederum dieses, wie man das Thema angeht oder den Zugang zum Thema Rassismus, dass man das eben mit diesem nationalen Aktionsplan gegen Rechtsextremismus gleichsetzt, zeigt, dass man das Thema Rassismus als ein Randthema betrachtet, als ein Thema, das nur am Rande die Gesellschaft angeht, also nur am rechten Rand oder am äußersten rechten Rand die Gesellschaft angeht und nicht ein Thema ist, das tatsächlich in Österreich in der Mitte der Gesellschaft oder sogar mehr als in der Mitte der Gesellschaft steht und deswegen auch konkret angegangen werden sollte, mit der notwendigen Ernsthaftigkeit und Notwendigkeit. Deswegen ist nach wie vor auch für uns natürlich eine wichtige Forderung, den nationalen Aktionsplan gegen Rassismus endlich auch unter Einbeziehung entsprechender Stellen umzusetzen. Zu den Medien vielleicht noch ein kurzer Gedanke. Ich glaube, natürlich ist es schwer oder vielleicht auch nicht angebracht, alle Medien gleichzusetzen. Wir merken natürlich auch Unterschiede, ohne jetzt Namen zu nennen. Es gibt Medien, die Rassismen verstärkt verbreiten. Es gibt Medien, die hier eher sensibler sind. Aber meines Erachtens, und das ist halt nur eine subjektive persönliche Meinung, weil wir haben keine entsprechenden Studien, ist keines der großen Medien frei davon, Rassismen zu reproduzieren. Und umso wichtiger ist es hier, wenn man das ein bisschen so am Rand auch betrachtet, Medien, die aus der Community entstehen, Medien, die von POC-Personen getragen werden oder zumindest eine gewisse Diversität im eigenen Team widerspiegeln. Da sieht man schon, dass es einen Unterschied machen kann, wenn es darum geht, Rassismen zu reproduzieren. Und deswegen kann ich nur die großen Medienhäuser auch dazu einladen, hier, ich weiß, viele tun es, aber hier nochmal besonders darauf zu achten, auf die eigene Zusammenstellung. Ja, vielen Dank.
4: Ja, danke. Ich komme vom Landesstudio Wien. Dementsprechend interessiert mich eine Aufteilung nach Bundesländern. Ich weiß nicht, wurde das irgendwie dokumentiert? Wie stark ist jetzt meinem Interesse nach auch Wien davon betroffen? Und dann, vielleicht könnten Sie noch einmal ganz kurz gefasst zusammenfassen, was ist zu tun? Also ich habe das jetzt schon mit dem nationalen Aktionsplan verstanden, aber vielleicht, was kann auch im Alltag getan werden sozusagen, also auch gesellschaftlich sozusagen und was kann ich auch als Betroffener tun, wenn ich von Rassismus betroffen bin? Ganz kurz gefasst. Danke.
1: Vielleicht zu den Fallzahlen in den Bundesländern. Heuer haben wir zum ersten Mal in allen Bundesländern auch Fälle verzeichnen können. Wir haben es deswegen nicht abgebildet, weil es eben halt Zahlen sind, die sowohl nicht repräsentativ sind, weil einfach nicht so viele Meldungen aus den Bundesländern uns erreichen. Aber nochmal eben halt ausschlaggebend ist, dass Organisationen wie die Doku-Stelle, wenn sie halt nicht in den anderen Bundesländern vertreten sind, auch deswegen halt nicht auch anvisiert werden oder halt mit, oder halt auch nicht kontaktiert werden. Da ist eben insbesondere die Kooperation mit jenen regionalen Stellen wichtig, die eben halt auch zur Antidiskriminierung arbeiten, selbst wenn es eben halt nicht gezielt zur antimuslimischen Rassismus ist, dass dennoch die Kooperation dahingehend besteht, eben halt auch antimuslimischen Rassismus gesondert zu erfassen, aber halt auch nochmal zu verbreiten, dass die Doku-Stelle nicht nur in Wien tätig ist, sondern eben halt auch in den Bundesländern. Und das ist schon eine Spezialität von uns, dass wir schauen, dass wir in die Förderungen auch mit reinnehmen, dass wir in die einzelnen Bundesländer fahren und eben halt auch Workshops geben und eben halt Multiplikatorinnen ausbilden. Wir hatten erst vor 3-4 Jahren ein Train-the-Trainer-Projekt, womit wir eben halt versucht haben, verstärkt

0: mit reinzunehmen, ist eine Frage von Aufmerksamkeit, ist eine Frage von, wo stelle ich denn oder richte ich meinen Blick. Ich kann bestimmte Sachen einfordern, ich kann aber auch schauen, dass ich subtil vor allem versuche, betroffene Personen zu erreichen, indem ich Flyer auflege, indem ich vielleicht den Namen der Druckstelle mal droppe oder indem ich mal schaue, dass ich vielleicht auch unter Kolleginnen darüber rede, dass auch rassistische Sprache ein Thema sein kann und ist und da eben halt auch eigene individuelle Sensibilisierungsarbeit leisten oder leisten kann. Was auch Hüseyin, unser Kollege von der Gleichbehandlungsanwaltschaft, erwähnt hat, ist das Thema Underreporting. Wir sagen immer wieder, wenn Fälle nicht gemeldet werden, dann scheinen sie auch nicht auf. Umso wichtiger ist es, dass wir Personen ermutigen, in die Communities gehen und Betroffene eben stärken, ihre Stimme zu erheben und eben halt die Fälle an die Doku-Stelle zum Beispiel zu melden, an die Gleichbehandlungsanwaltschaft zu melden oder halt generell zu schauen, dass Personen nicht stumm sind dazu. Weil je mehr geredet wird, je mehr gefordert wird, umso mehr kann was getan werden. Und das ist eben halt das, was zum Teil auch eine ermüdende Arbeit ist für Betroffene, immer wieder eben halt darüber erzählen zu müssen. Aber es ist sehr wichtig. Es ist wirklich sehr wichtig. Das ist auch eine der Grundlagen, weshalb die Doku-Stelle entstanden ist. Wenn wir eben halt nicht darüber erzählen, dann wird antimuslimischer Rassismus nicht thematisiert. Und das ist genauso der Fall mit den Fällen.
1: Ich kann hier vielleicht ergänzen, dass es essentiell ist, einmal ein politisches Interesse zu haben, gegen diese Spaltung der Gesellschaft auch entgegenzuwirken. Also das ist etwas, was wir total vermissen. Wir haben auch schon gesprochen über die Verantwortung der Medien, weil sie einfach wirklich viel Reichweite und Verantwortung hier auch tragen an der Berichterstattung. Wir alle lesen die großen Medien. Das heißt, es ist hier wichtig, auch wirklich sensibilisiert Sprache zu verwenden und dieser Verantwortung sich auch bewusst zu werden und die einzelnen Personen also auch wirklich ein Verständnis von Rassismus zu entwickeln. Also nicht nur Rassismus allgemein, sondern auch antimuslimischer Rassismus. Was ist das denn? Wie hat sich das entwickelt? Es gibt auch andere Begrifflichkeiten wie Islamfeindlichkeit, Islamophobie. Warum verwendet man die Begriffe und wann? Also einfach ein Grundverständnis zu entwickeln, um auch sensibilisiert zu sein und auch zu verstehen, um was es denn tatsächlich geht. Um das auch nicht zu verwechseln mit den Folgen von Rechtsextremismus, weil es geht nicht nur um die Folgen von Rechtsextremismus, sondern wie meine Kollegin gesagt hat, es geht hier wirklich um ein tief in unserer Gesellschaft verankertes, strukturelles Problem, das sich in den letzten Jahren insbesondere beobachten lässt und das besorgniserregende Ausmaße annimmt. Genau.
2: Vielleicht kurz zum Thema, was kann man tun? Ich glaube, also ich kann mich nur allem anschließen, was gesagt worden ist, aber vielleicht nochmal der Kern des Ganzen ist, glaube ich, schon hinschauen und nicht wegzuschauen. Das ist etwas, was, ich glaube, das haben wir alle schon öfters gehört, dass das wichtig ist, aber es zeigt sich schon halt auch in sehr banalen Situationen, wie wichtig es ist, hinzuschauen, nicht wegzuschauen, weil das jemanden anschauen, dieses tief menschlich in jedem anspricht. Und ich kann dazu ein kleines Beispiel, das mir unlängst passiert ist. Ich bin im Bus gesessen auf dem Heimweg, auf so einem Vierersitz und quer gegenüber auf einem Vierersitz sind zwei schon ältere Damen gesessen, die sich augenscheinlich sehr aufgeregt über das sogenannte oder von ihnen so benannte Ausländerproblem unterhalten haben. Das ist schon das ein bisschen so am Rande mitgehört, während ich am Handy gescrollt habe und sind so Wortfetzen, die bei mir hängen geblieben sind, wie eben, es sind schon zu viele da und die können sich nicht benehmen und die kriegen nur Sozialleistungen, bla bla. Ich bin so eine Zeit lang, weiß nicht, zwei, drei Stationen bin ich so gesessen und habe das so am Rande unbewusst ein bisschen mitgehört. Und irgendwann habe ich dann so kurz raufgeschaut, wer sind diese zwei Leute, die da gerade reden und sehr laut auch sich unterhalten. Und in dem Moment, wo ich hingeschaut habe, haben die beiden zu mir geschaut. Und wir haben so kurz Blickkontakt gehabt, also es war so wirklich ein paar Sekunden und dann hat sich der eine zur anderen umgedreht und hat gesagt, aber man muss schon sagen, es sind nicht alle so, gell? Und das hat so, danach hat es auf einmal auch aufgehört, ich musste dann auch aussteigen, aber es hat mir gezeigt, irgendwie,

0: Dieses, selbst wenn es nicht ehrlich gemeint war, aber dieses jemanden in die Augen schauen zu müssen, macht etwas mit einem und tut schon das eigene Gewissen ansprechen, von dem ich schon glaube, dass wir in Österreich ein Land sind, wo grundsätzlich jeder ein Gewissen hat und ich auch nicht glaube, dass wir als Gesellschaft so böse sind, dass wir nicht erkennen würden, wann etwas Diskriminierung ist und wann nicht. Und ich glaube, hier ist es sehr wichtig, dass man einerseits eben nicht wegschaut, sowohl als betroffene Person, wenn man den Mut aufbringt, auch hinzuschauen, und ich weiß, es ist extrem schwer, vor allem aber auch nicht als nicht betroffene Person hinzuschauen. Einfach dieses Hinschauen ist das Mindeste, was wir tun können, und danach natürlich Betroffene zu unterstützen, aufzuzeigen, wo man sich hinmelden kann. Vielleicht auch sprachliche Barrieren hier mithelfen, hier diese Barrieren zu überwinden und dergleichen. Also hinschauen als ersten Schritt und dann alles andere. Und ich glaube, wenn wir uns das einbringen als Gesellschaft, dann kommen wir in vielerlei Hinsicht weiter bei dem Thema.
1: Genau, vielen Dank erstmal für die Vorstellung. Ich bin Jan Pütz von Radio Orange. Und mich würde noch interessieren, bei den Zahlen jetzt in den vergangenen Jahren, in den Reports, finde ich, kann man schon einen gewissen Aufwärtstrend auch erkennen, also dass die gemeldeten Fälle zunehmen. Haben Sie dafür irgendwie schon Gründe ermitteln können oder Vermutungen, woran das liegen könnte?
2: Ja, also grundsätzlich sagen wir Jahr für Jahr, dass unsere Zahlen nicht darüber aussagen, ob jetzt wirklich etwas zugenommen hat oder abgenommen hat, weil es immer darauf ankommt, erstens, wie bekannt ist unsere Stelle, wie oft melden betroffene Fälle, wie sind unsere Ressourcen aufgestellt und wie intensiv ist auch unsere Monitoring-Arbeit. Also wir machen ja schon auch, dass wir bewusst in die digitalen Räume gehen und Fälle dokumentieren und sie aufzeichnen. Von daher treffen wir keine Aussagen darüber, ob jetzt etwas mehr oder weniger geworden ist. Das machen wir schon sehr bewusst. Aber das, was wir schon beobachten können, sind bestimmte Tendenzen und dass zum Beispiel antimuslimischer Rassismus immer normalisierter wird. Also wir erleben das ja auch in öffentlichen und politischen Diskursen und Debatten, dass hier antimuslimische Narrative nachher schon so irgendwie normalisiert ist und auch so konsequenzlos ist. Also das wird ja auch überhaupt nicht zur Rede gestellt, wenn sich PolitikerInnen antimuslimisch-rassistisch äußern. Es hat überhaupt keine Folgen und das trägt natürlich dazu bei, dass das normalisiert wird und dann ist das halt die Sprache, in der wir im öffentlichen Diskurs sprechen und das ist das, was wir als besorgniserregende Tendenz wahrgenommen haben, insbesondere im letzten Jahr auch bei unserem Medienmonitoring und bei dem Monitoring von politischen Debatten.
3: Ergänzend dazu, wir bringen jedes Jahr die Statistik heraus mit Fallzahlen nach den Monaten. Und das ist uns besonders wichtig aus dem einen Grund, weil wir dann merken können, okay, was war in den einzelnen Monaten Thema, politisch oder eben halt medial. Und genau dieselbe Rhetorik, die dann eben medial und politisch dann getätigt werden, finden sich dann in den einzelnen Fällen wieder. Also wirklich eins zu eins, was gesagt wird politisch, wird dann halt auch übernommen in den Aussprachen oder in den Beleidigungen, die sowohl online als auch offline stattfinden. Und wir haben halt gemerkt, wann sind politische oder mediale Debatten zu Musliminnen ein Thema. Das ist immer dann ein Thema, wenn gerade versucht wird, eine bestimmte politische Richtung voranzutreiben. Wir haben letztes Jahr, die Frau Kollegin Dunja Khalil hat ja über die Null-Toleranz-Politik geredet letztes Jahr. Und wir haben dann gesehen, dass ab September so ein Peak an Fallzahlen gemeldet worden ist in Bezug auf sowohl eben halt antirassistische Darstellungen zu Musliminnen. Wir haben auch Bilder dazu im Report zu sehen. Und es ist ganz klar, je mehr über Musliminnen geredet wird, je mehr über sie debattiert wird, je mehr über zum Beispiel Kopftuchverbote geredet wird, umso mehr an Fallzahlen werden uns gemeldet. Das ist eins zu eins ein klarer Zusammenhang.
4: Dankeschön. Im Jahre 2024 war der Schwerpunkt des Berichtes Bildung. Im Jahre 2021 hatten wir, ich werde noch einmal zurück auf die Frage des Kollegen kommen, hatten wir 1061 Fälle. Heuer haben wir 1600. Das heißt, praktisch ein Anstieg von mehr als 60%. Im Jahre 2024 gibt es dann von der Doku-Stelle einen Bericht mit dem Schwerpunkt Bildung. Habt ihr diesbezüglich schon Rückmeldungen in Bezug auf Bildung, in Bezug auf Inhalte betreffend muslimische Menschen zum Beispiel in Schulbüchern oder so? Vielleicht ist es schwierig aufgrund auch der finanziellen Möglichkeiten, aber gibt es schon diesbezüglich in Bezug auf die Art und Weise, wie Österreich sich in Bezug auf muslimische BürgerInnen in den Schulbüchern oder auch in verschiedenen Unterrichtsunterlagen, gibt es diesbezüglich etwas zu erzählen? Da der Bericht hier liegt jetzt seit 2 Jahren. Also. Danke.
3: Ich muss gestehen, dass nach der Veröffentlichung des Reports 2024 keine bildungspolitischen Maßnahmen unsere Ergebnisse sich zu Herzen genommen haben. Nein. Also ich, die Anfragen, die wir bekommen, haben jetzt nicht gezeigt, dass da was besonders voranging, positiv voranging. Im Gegenteil, Dezember 2024 wurde das Kopftuchverbot in den Schulen unter 14-jährige Mädchen beschlossen. Ich würde meinen, dass wenn es Interesse geben würde, positive Veränderungen im Bildungsbereich zu suchen, dann hätten sie das auch gezeigt, auf politischer Ebene, auf gesellschaftlicher Ebene. Wir können das nicht bestätigen, dass da irgendeine besondere positive strukturelle Veränderung vorangetrieben wird.
5: Falls es keine Fragen mehr gibt, würde ich die Pressekonferenz beenden. Danke nochmal an die RednerInnen für eure Arbeit. Danke. Und danke fürs Kommen, natürlich.
6: Und jetzt hören Sie noch ein kurzes Interview mit Dunja Khalil über die Doku-Stelle Österreich.
7: Ja, mein Name ist Dunja Khalil. Ich leite die Rechtsberatung der Doku-Stelle. Die Doku-Stelle ist eine Beratungsstelle für Muslime und Musliminnen, die antimuslimischen Rassismus erfahren. Und wir dokumentieren ihre Fälle und veröffentlichen sie in unserem jährlichen antimuslimischen Rassismus-Report.
8: Wir haben heute eben gehört, dass sehr viele Frauen betroffen sind von antimuslimischen Rassismus. Es wird wahrscheinlich auf die Sichtbarkeit des Kopftuches zurückführen. Haben Sie da irgendwelche persönlichen Berichte auch? Welche Angriffe gibt es da? Wie schaut das genau aus?
7: Also was betroffene Frauen vor allem berichten, ist, dass sie, wenn sie sichtbar Musliminnen sind, das heißt, wenn sie ein Kopftuch tragen, dass sich hier der Hass auch im öffentlichen Raum aufträgt. Das heißt, dass es da zu öffentlichen Beleidigungen kommt zum Beispiel oder auch Beleidigungen in öffentlichen Verkehrsmitteln. Auch im digitalen Raum nehmen wir wahr, dass sehr viele mit dem Kopftuch Hass und Rassismus argumentieren und ja, also immer dann, wenn MuslimInnen im öffentlichen Diskurs Thema werden, dann trägt sich das zuerst an den sichtbaren MuslimInnen aus und das sind halt oft muslimische Frauen mit Kopftuch.
8: Wie kann man da jetzt drauf reagieren? Was muss passieren, dass diese Angriffe einfach weniger werden oder im Endeffekt gar nicht mehr stattfinden dürfen?
7: Also es braucht hier ganz klar eine Verantwortung von den Medien und der Politik, also auch in der Sprache, wie Dinge formuliert werden, aber natürlich auch in den Maßnahmen, die gesetzt werden. Wir haben ja schon bereits erwähnt in dem Report, dass vor allem dann die Fälle in die Höhe gestiegen sind, wenn politische Kampagnen vor allem veröffentlicht wurden, die MuslimInnen und migrantische Personen auch betreffen und wo hier auch so Dinge veröffentlicht wurden wie deutsches Pflicht Habibi und solche Sachen. Also da ist ja ganz kleine Zielgruppe da. Und wenn solche Dinge veröffentlicht werden, dann hat das auch Konsequenzen in unserer Gesellschaft, weil alle Menschen lesen Medien, viele Menschen interessieren sich für Politik und schauen sich an, was da umgesetzt wird. Und genau, das beeinflusst uns gesamtgesellschaftlich, und sich dieser Verantwortung bewusst werden und dann auch Maßnahmen setzen, die gegen diese Spaltung der Gesellschaft agieren, weil notwendig.
9: Was kann man jetzt tun, wenn man jetzt im echten Leben irgendwie einen Übergriff oder auch online beobachtet? Was sind da konkrete Schritte?
7: Also ich sage immer, Zivilgesellschaft kann man üben, und es ist das, was sich Betroffene in einer Situation am meisten wünschen, ist, dass Menschen auch wirklich einschreiten, also dass sie da nicht alleine gelassen werden, weil das Alleinelassen ist, kann sich anfühlen wie eine Zustimmung dessen, was da gerade passiert. Von daher unbedingt irgendetwas machen, wenn es nicht das Einschreiten ist und wirklich den Täter oder die Täterin, die Täterin konfrontieren. Wenn es nicht das Konfrontieren des Täters oder der Täterin ist, dann kann man sich auch zu Betroffenen dazusetzen und fragen, wie es ihr geht, oder einfach auch den Kopf schütteln und den Täter anschauen. Man kann andere Passantinnen und Passanten fragen, ob sie nicht mitgehen wollen und da irgendwie was sagen möchten, wenn man sich nicht alleine traut. Man kann auch dem Bus, wenn es in einem Bus passiert, dem Busfahrer sagen, hey, da ist jemand da hinten, der verhält sich rassistisch, kann man da was tun? Es gibt ganz viele Dinge, die man hier tun kann, und wenn man sich das vorher auch überlegt, in seiner Freizeit zum Beispiel sich überlegt, na, was könnte ich denn tun, wenn ich so etwas mitbekomme, dann ist auch die Wahrscheinlichkeit, dass ich in diese Ohnmacht verfalle oder in diesen Schockzustand in der Situation, dann bin auch geringer, als wenn ich das dann das erste Mal in der Situation selbst mir überlegen muss.
9: Jetzt zum Schluss würde mich noch interessieren, die konkrete Meldung an die Dokustelle. Was muss ich da bereithalten? Screenshots oder Videos, Beweise? Wie funktioniert diese Dokumentation genau?
7: Also grundsätzlich können Betroffene einfach den Vorfall schildern, der ihnen passiert ist. Das ist sowohl anonym möglich als auch wirklich mit personenbezogenen Daten. Und im Online-Bereich wäre es natürlich hilfreich, wenn man auch Screenshots davon hat, insbesondere wenn das strafrechtlich relevant ist, einfach zu Beweiszwecken, wenn wir eine Anzeige dann auch übernehmen. Genau, also das ist eigentlich jetzt nicht bestimmte Vorgangsweisen gebunden. Also wir haben schon ein Meldeformular, und da wird auch abgefragt, was für uns wichtig ist an Daten.
9: Mich würde jetzt noch interessieren, sind es nur muslimische oder muslimisch gelesene Personen, die etwas melden, oder auch zum Beispiel einfach Leute, die auf Facebook irgendwelche Kommentare sehen und selbst sich denken, na, das geht jetzt nicht?
7: Nein, ganz viele Meldungen sind tatsächlich von Zeugen und Zeuginnen. Es hat auch, also ich weiß nicht, wie es dieses Jahr ist, aber es hat auch ganz lang den Großteil unserer Fälle ausgemacht. Also dass da viel mehr von Zeugen und Zeuginnen gemeldet wurde, als auch von Betroffenen selbst. Von daher ist das auch etwas, was natürlich eine Möglichkeit ist und was wir auch immer sozusagen dafür appellieren, dass das auch genutzt wird.
9: Dankeschön für die Zeit.
7: Gerne. Danke.
10: Damit sind wir am Ende.
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1: Hallo, willkommen zu einer Sendung über die KUB-Europameisterschaften in Linz. Michael Diesenreiter ist am Mikrofon. KUB oder auch Wikingerschach ist ein Geschicklichkeitsspiel. Da versuchen die SpielerInnen jeweils die Holzklötze der GegnerInnen mit Wurfhölzern umzuwerfen. Aber habt ihr eigentlich gewusst, dass es dazu auch Europameisterschaften gibt? Und die auch schon zum 7. Mal? Und dass diese auch noch dazu in Linz stattfinden? Ich bisher auch nicht. Am Freitag, am 3. Juli und am Samstag, am 4. Juli ist es jedenfalls soweit. Da finden die European Cup Championships 2026 in Linz im Donaupark in Urfahr statt. Und zwar, genauer gesagt, zwischen Neue Eisenbahnbrücke und Autobahnbrücke an der Donau. An diesen zwei Tagen voller Cup-Action können alle Cup-SpielerInnen Europas im Einzel- oder Teamwettbewerb um den begehrten Titel des Europameisters kämpfen. Mein Kollege Ralf Schinko hat Bernhard Forstenlechner und Richard Schwarz vom Organisationsteam der CUP-EM über die Europameisterschaft, über das Regelwerk, ja und auch über die Geschichte dieses Spiels gesprochen.
2: Bei mir sitzen da jetzt zwei Personen aus dem Organisationsteam von der CUP-EM oder von der CUP European Championship, so wie es auf der Website steht. Vielleicht wollt ihr euch jetzt zwar mal kurz vorstellen.
3: Ja, hallo, ich bin der Bernhard Forstenlechner oder der Bune.
4: Ja, hallo, Richard Schwarz, gern Richi.
2: Ja, danke, dass ihr euch Zeit genommen habt heute, um einmal über eine Sportart zu sprechen, die man anhand der Abkürzung so einmal nicht gleich erkennt. Oder zumindest die meisten Leute, die man ja so fragt, stichprobenartig. Also hoffentlich steigert sich auch demnächst die Popularität noch. Das hängt wahrscheinlich auch davon ab, wie viele Personen, Mannschaften, Teams teilnehmen und wie sehr man das verbreitet. Wenn man jetzt Cup hört, ja, wie kann man es einmal auf schnell beschreiben? Was ist das für Sportart?
3: Ja, vielleicht kennen es einige unter dem umgangssprachlichen Namen Wikingerschach. Das haben sicher ein paar schon mal gehört. Der Originalname ist Cup und kommt wie die Wikinger aus Schweden. Und Cup heißt nichts anderes wie Holzblock auf Schwedisch. Und zum Punkt der Popularität. Es stimmt, es ist aber speziell, würde ich sagen, österreichisches Phänomen, dass hierzulande Cup kaum bekannt ist. Wenn man in den umliegenden Ländern schaut, Schweiz, Deutschland, Belgien, Schweden natürlich, dann ist diese Sportart eigentlich schon recht bekannt. Dort gibt es einfach total viele Vereine, total viele Mannschaften, dort gibt es eigene Ranglisten. Da kannst wahrscheinlich, wenn du magst, von Mai bis September jedes Wochenende irgendwo ein Turnier spielen. In Österreich ist leider noch nicht so bekannt, aber das ändert sich hoffentlich nach der Europameisterschaft.
2: Okay, da hast du mich gleich auf eine Frage gebracht, weil wir bei einem anderen Groß-Event, das gerade stattfindet, immer wieder die Norweger sieht, wie die freudentaumelnd am Boden sitzen und rudern. Und da wird auch auf die Wikinger Bezug genommen. Ist das ein Streit zwischen Schweden und Norwegen, wem es gehört? Das Wikinger-Dasein und auf der anderen Seite dann auch das Wikinger-Schach?
4: Ja, gute Frage. Ich hätte noch nicht wahrgenommen, dass bei dem Sport Cup ein Streit zwischen Norwegen und Schweden besteht. Es ist eindeutig, kommt es aus Schweden und norwegische Teams, soweit ich jetzt weiß, haben wir gerade aktuell bei der Europameisterschaft sogar keine, obwohl 17 verschiedene Nationen anwesend sein werden, sind leider keine Norweger nur vertreten.
3: Vielleicht, weil es mir gerade auch noch einfällt, ein bisschen zur Geschichte des Cup. von wo kommt Kupp? Weil das ja auch eine Frage war. Und das ist jetzt eine Legende, aber der Legende nach und darum auch Wikingerschach, haben die Wikinger das früher auf Gotland mit Schädeln und Knochen gespielt. Seitdem gibt es dieses Spiel.
5: Ja, das führt mich dann direkt zur nächsten Frage. Mit Schädeln und Knochen, heutzutage eher mit Holz oder mit Wurfgegenständen und sonstigen aus Holz, aber was ist denn genau die Aufgabe des Spiels? Wie wird denn gespielt? Also was ist das Ziel? Wie viele Leute sind da beteiligt? Was ist gut im Spiel, was ist schlecht im Spiel?
4: Ja, also wie gesagt, Holzwurfelemente werden verwendet. Da haben wir Holzblöcke, die sogenannten Kups, und 6 Wurfstöcke. Es wird gespielt auf ein 5x8 Meter Feld und auf jeder Seite stehen 5 von den Holzblöcke. Es stehen sie bis zu 6 Personen ein Team gegenüber und versuchen mit den 6 Wurfhölzer die 5 Blocks vom Gegner umzuwerfen. Wenn sie es geschafft haben, dass die 5 Blocks umwerfen und nur einen Stock übrig haben, dann dürfen sie auf den König schmeißen. Ziel ist es, den König zu killen, umzuschmeißen. Das ist gut, wenn man das geschafft hat, hat man gewonnen. Wenn blöderweise der König fällt, bevor die ganzen Kups oder Bauern umgeschossen sind, dann hat man das Spiel leider verloren.
5: Okay, jetzt habe ich ein bisschen geschummelt und habe mich auf der Website ein bisschen informiert. Da gibt es verschiedene Modi. Die Teams variieren von der Größe her. Wie geht das? Und wie funktioniert das, wenn man jetzt vergleicht mit anderen Weltmeister-, Europameisterschaften, wo es sehr oft im Teamsport darum geht, dass ich zuerst in einer Gruppe spiele und dann komme ich in ein Viertelfinale, Halbfinale, Finale?
3: Also grundsätzlich sind die verschiedenen Teamgrößen da eingeschuldet und das ist ein Unikum bei der Europameisterschaft. Die Europameisterschaft besteht eigentlich aus 3 verschiedenen Turnieren. Das ist zum einen das Einzelturnier, wo 1 gegen 1 gespielt wird und so quasi der oder die beste Einzelspielerin dann gesucht wird. Dann gibt es den Mannschaftsbewerb, der ist 3 gegen 3, da besteht eine Mannschaft aus 3 Personen. Und dann gibt es zu guter Letzt dann noch den sogenannten Nationencup, da wird dann 6 gegen 6 gespielt. Genau.
4: Genau, die besten 6 vom Einzel qualifizieren sich quasi für das Nationalteam, für 6 gegen 6. Und was eine Besonderheit ist auch noch, wir wollen natürlich alle, die Cup ist ein verbindender Sport, wo es um Spaß geht und wir wollen auch die Menschen ansprechen, die nicht so leistungsorientiert sind. Deswegen gibt es auch noch den Freshman Cup, der für alle Gelegenheitsspaßspieler da ist, damit man Cup einfach genießen kann, wenn man jetzt nicht drauf aus ist, unbedingt Medaillen und Pokale zu gewinnen.
5: Okay, interessant. Also sehr niederschwelliger Zugang. Also einerseits können Leute spielen, die es noch nie gespielt haben. Richtig. Und aber, so hat es für mich angehört, gibt es ja eigentlich in der laufenden Europameisterschaft unter die Einzelspieler eines Landes dann sowas auch wie eine Qualifikation, wer dann in dieses Nationalteam kommt. Habe ich das richtig verstanden? So?
3: Ja. Ja, genau. Das ist ganz richtig. Das Nationalteam besteht dann aus den besten 6 Platzierten pro Nation vom Einzelbewerb. Genau, also die besten 6 Österreicherinnen oder besten 6 Spanierinnen bilden dann das jeweilige Nationalteam.
5: Weiß man, seit wann es das dann auch gibt, in Form von Turnieren zumindest? Also es muss jetzt nicht gleich kontinental sein oder wirklich global, sondern seit wann wird das auch so austragen, wenn, sagen wir von mir aus, auch Einzelspielen als Teamsport?
4: Also die Cup-Weltmeisterschaft ist jedes Jahr auf Gotland. Die gibt es schon seit einigen Jahren. Ganz genau kann ich es nicht sagen, wann da die erste Cup-WM ausgetragen worden ist. Was ich sagen kann, ist, dass der erste Verein in Linz 2011 gegründet hat, wir in Österreich seitdem Turniere austragen und auch seit 2011 nach und nach festgestellt haben, hey, da ist in Tschechien ein Turnier, da fahren wir hin, in der Schweiz, in Deutschland, und so ist man dann immer mehr drauf gekommen, dass es eigentlich ganz Europa Turniere gibt und die erste Cup-Europameisterschaft, wie wir es jetzt spielen, die European Cup Championships, sind zum ersten Mal in der Schweiz ausgetragen worden, waren damals in Baden in der Schweiz.
5: Okay, ich habe auch zuerst vernommen, du hast von Spielern und Spielerinnen geredet, jetzt interessiert mich ganz besonders, ist es dann, sagen wir, nach dem biologischen Geschlecht getrennt oder sind es wirklich Teams, wo du sagst, nein, das geht es eigentlich gar nicht und man würfelt zusammen?
3: Das finde ich ja mitunter das Schöne und Geniale am Cup-Sport oder am Cup-Spiel, dass es keine Vorteile gibt, keine körperlichen Vorteile. Es ist ganz egal, ob du stark bist, ob du groß bist, ob du schlank bist, ob du klar bist, ob du Mann oder Frau oder je nachdem, wie man sich definiert, es kann jeder spielen, es kann jeder auf einem guten Niveau spielen und es kann jeder miteinander spielen. Sprich, es gibt keine getrennten Mannschaften, es gibt durchmischte Teams, man kann Cup einfach durch Übung und durch Spielen lernen und da kann man dann auch gut werden und man hat keinen Vorteil, wenn man jetzt irgendwie mehr Muskelmasse hat wie bei anderen. Genau. Das ist, finde ich, eines der total schönen Sachen am Cup-Sport, dass das einfach ein total durchmischter Sport oder Spiel ist.
5: Ja, jetzt haben wir schon die nächste Frage ein bisschen vorweggenommen. Abseits davon, von dem Zugang und auch dem Hintergrund, dass man sagt, es macht keine großen Unterschiede, wie man, woher man kommt, wie groß klar man ist, welches Geschlechtsorgan du hast. Was ist aber, würdet ihr sagen, das Einzigartige an der Sportart, die vielleicht auch wem anderen einen Grund liefert, zu sagen, hey, das will ich jetzt aber einmal ausprobieren in den nächsten Wochen. Das nehme ich schon mal vorweg.
4: Das ganz Besondere an Cup für mich ist, es braucht nur dieses Cup-Set und ein Fleckl Wiesen. Meine Liebsten, sei es Freunde, sei es Familie, und ich kann sofort loslegen und habe eine gute Zeit, habe ein herausforderndes, lustiges Spiel, was ich in einer geselligen Runde spielen kann. Und dadurch, dass eben das Motto von Cup ist, Cup brings peace to earth and unites people, Cup unites people and brings peace to earth, ist einfach der Spirit wirklich sehr inklusiv und kann Cup zum Ausprobieren wirklich jedem nur ans Herz legen.
5: Das heißt, man bewirbt das auch so, sprich, das Ganze ist bewusst eigentlich dann nicht politikfrei. Natürlich, wie bei fast jeder Sportart, gibt es sicher den Anspruch, dass es parteipolitikfrei ist, aber es ist definitiv nicht unpolitisch, so klingt das jetzt einmal für mich. Also man macht eigentlich das Gegenteil von dem, was kommerzielle Sportarten machen. Habe ich das so richtig verstanden? So ein wenig als Nebeneffekt oder von mir aus vielleicht sogar als gleich wichtiger Faktor wie der Sport selber?
3: Also so wie Cup momentan funktioniert, ist es genau das, und natürlich ist so wie alles im Leben, alles ist politisch, aber es ist definitiv nicht parteipolitisch, und eben das ist auch das Schöne dran, weil es was Verbindendes ist, weil es ist was Integratives, es kann jeder mitmachen, der Zugang ist total niederschwellig, eben wie der Ritschi schon gesagt hat, man braucht nur ein Cup-Set, und ich habe mir sogar in ganz den Anfangszeiten auf Reisen ein Cup-Set aus Sperrholz selber rausgeschnürzt und dann auf einem Parkplatz gespielt. Also es geht einfach alles und es kann einfach jeder, man lernt es schnell und man kann es schnell einmal spielen. Wenn man natürlich dann irgendwie ein Turnier gewinnen will, dann braucht es schon ein bisschen Übung und Technik dazu, aber anfangen und mitspielen kann gleich einmal jeder und jede.
5: Jetzt ist es ja eine Europameisterschaft, wie ihr gesagt habt. Und es gibt bei jeder Europameisterschaft, Weltmeisterschaft immer wieder Nerds in unterschiedlichen Bereichen. Das eine sind die Analysen-Nerds, da gibt es immer wieder Tools dahinter. Das andere sind die Tippspiel-Nerds, die wetten da drauf und haben auch irgendeine Software im Hintergrund. Weiß ich nicht, dann wird das ganze Ding populär und du brauchst eine besondere Technologie für eine Art Fernsehübertragung. Immer geht es irgendwo um eine Software, eine Hardware. Und ich habe dann auf der Website von Coop Europe gefunden, dass es eine ganz besondere Open-Source-Software für Turniere oder besonders für das Turnier auch gibt. Kann man dazu auch was sagen? Was ist da das Besondere dran?
4: Also der österreichische Coop-Verband, bei dem wir dabei sind, wir organisieren das gemeinsam mit der European Coop Association und da gibt es den Lukas Huser, der hat sich die Mühe gemacht, dass er da eine eigene Turniersoftware programmiert. Und das Besondere an dem Turniermodus ist, je nachdem, gegen welchen Spieler, Spielerin du vorher angetreten bist, wenn du deine Runde gewonnen hast, triffst du auf jemanden, der seine Vorrunde auch gewonnen hat. Wenn du verloren hast, triffst du auf jemanden, der seine Vorrunde auch verloren hat. Und somit ist es garantiert, dass man in der nächsten Runde jemanden auf eher Augenhöhe zum Spielen treffen wird in seiner Runde.
5: Okay, voll interessant. Das klingt alles eher nach nicht so viel Übung, Technik dafür, mehr gemeinsamen Spaß am Spiel, was einfach ein schöner Gegenentwurf ist durch die ganzen, im Vergleich zu den ganzen kommerzialisierten Sportarten. Nur mal zum Thema Leute abholen oder Interessierte abholen. Wann sie Leute dazu entscheiden, weil sie irgendwie auf euch aufmerksam worden sind, wo müssen die Leute nächste Woche dann eigentlich hingehen, damit sie dem irgendwie folgen können, ob jetzt das Zuseherinnen, Zuseher oder vielleicht sogar direkt am Mitmachen, sofern das nur geht.
3: Ja, also der Turnierort wird sein auf der Dollarlände, uferseitig, zwischen Autobahnbrücke und Skatepark. Diese Fläche wird voller Kupfelder sein, es werden dort 130 Kupfelder stehen, die bespielt werden. Dort kann man jederzeit gerne vorbeischauen, es wird was zum Essen geben, es gibt was zu trinken, es gibt Musik. Einfach vorbeischauen und eine schöne Zeit haben am 3. oder am 4. Juli.
4: Genau, besonders möchte ich hervorheben, dass am Donnerstag am Abend gegen 5 Uhr die Opening Ceremony sein wird mit dem Einzug der unterschiedlichen Nationen in die Arena. Es werden auch die Chopstick Jacksons für uns ein kleines Konzert spielen. Und am besten, wenn man die Highlight-Spiele sehen möchte, kommt man am Freitag am Abend zu den Finalrunden oder am Samstagabend zu den Finalrunden. Und für Leute, die wirklich kurzfristig sagen, hey, ich möchte gern mitspielen, kann man sich immer noch für das 3 gegen 3 oder den Freshman Cup am Samstag anmelden. Da gibt es noch Startplätze. Also an alle da draußen, die zuhören und Bock haben auf eine Runde Cup, einen schönen Tag im Freien im Donaupark in Ufa, meldet euch an über die Webseiten www.coupeurope.com.
3: Was ich vielleicht zur Eröffnungsfeier nur ergänzen möchte, wir haben eine ganz besondere Ehrengästin. Am 2. Juli, die Eröffnungsrede, wird unsere ehrenwerte, geschätzte Frau Bundespräsidentin Dominika Meindl halten.
5: Das klingt alles schon sehr gut. Dann vielleicht nur mal kurz eine persönliche Frage. Wie seid ihr auf Coop gekommen? Gibt es da persönliches Erlebnis jeweils?
3: Ich glaube, die Erlebnisse sind relativ gleich, zumindest bei uns zwei. Richie und ich sind beide, kann man sagen, seit Anfang an in Österreich dabei. Kennengelernt haben wir es einfach auch ganz niederschwellig. Freundin war auf Schwedenurlaub und hat das Spiel vom Urlaub mit heimgenommen und hat dann daheim Geburtstag gefeiert und dann haben wir das Spiel das erste Mal ausprobiert und gesehen. Und dann hat sie einfach, uns hat es einfach voll abgeholt, uns hat es voll getaugt und es hat sich dann eben eine Gruppe von Leuten herausgebildet, die wirklich drauf abgestürzt sind und die sich dann einfach da reingehaut haben in die Spiel und recherchiert haben, hey, wie geht das wirklich und da gibt es Vereine, da gibt es verschiedene Techniken, wie spielt man das gescheit und so sind wir da eigentlich dann dazu gekommen.
5: Okay, habt ihr noch irgendeinen Appell an Leute, die gerade unser Interview, diese Sendung hören oder gehört haben? Gibt es da noch irgendeine Message, die rausgehen sollte?
3: Ja, eine Message von mir ist, wenn ihr das gerne mal ausprobieren möchtet, wenn ihr gerne mal spielen möchtet. Wir spielen regelmäßig auf der Donauländen, auf der Linzer Seite, nähe Brucknerhaus. Habt keine Scheu, wenn ihr mal mitspielen möchtet, kommt einfach zu uns dazu und ihr seid immer herzlich eingeladen, da mitzuspielen und vielleicht bleibt ihr auch hängen drauf.
4: Ja, genau, und ich möchte sagen, vom Donnerstag, 2. Juli bis Samstag, 4. Juli wird Linz das Cup-Zentrum Europas sein. Spiele, gutes Essen, gute Musik. Wir freuen uns, wenn ihr vorbeischaut.
5: Aber auf der Uferseite in dem Fall?
4: Es ist nach der neuen Eisenbahnbrücke und zwischen der Autobahnbrücke, wenn man quasi nach dem Skatepark bei dem Verkehrsübungsplatz, die Adresse ist Heilhammerweg 2, dort sich einfindet, dann kann man uns nicht übersehen.
5: Okay. Die Cup European Championship in Linz von 2. bis 4. Juli. Danke fürs Dabeisein.
1: Danke. Das waren Bernhard Forstenlechner und Richard Schwarz im Gespräch mit meinem Kollegen Ralf Schinko zur Cup-Europameisterschaft. Sie haben eine Vorschau auf diese gegeben. Die findet nämlich statt am 3. und 4. Juli im Donaupark Urfa. Schaut gerne vorbei. Mehr Infos zum Zeitplan und auch zur genauen Location findet ihr auf cupeurope.com. Michael Diesenreiter verabschiedet sich vom Mikrofon. Noch einen schönen Tag und auf Wiederhören.

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4: Hallo und herzlich willkommen zum Anstifter, der Kooperationssendung mit dem Stifterhaus Linz. Mein Name ist Sophia Engler und ich darf heute Julia Brunner und Sarah Pöhringer im Studio begrüßen. Liebe Julia, du bist zum ersten Mal im Studio, auch bei mir, bei Froh, warst aber bereits im Anstifter zum Hören. Seit 2018 bist du nämlich im Stifterhaus und hast da vielfältige Tätigkeiten, vor allem im Literaturhaus. Was sind aktuell so deine Aufgaben?
5: Aktuell bin ich mal retour, ganz, ganz frisch. Bin gerade Teilzeitretour, also reduzierte Stunden nach Mutterkarenz. Und derzeit bin ich vor allem zuständig für Videoschneiden, Website, natürlich auch Mitplanung. Aber jetzt, da das Programm für den Herbst steht, also wir schauen ja, dass wir jetzt den Sommer nutzen zur Entwicklung von neuen Sachen, genau. Also ein bisschen technischer ist gerade bei mir, könnte man sagen. Oder Sarah?
6: Ja, das würde ich auch so sehen. Und genau in der Sommerpause werden wir dann vielleicht die Mittagsreihe für 2027 angehen, schauen, dass wir da thematisch etwas Passendes finden und dann eben schon in die Konzeptionsphase fürs nächste Jahr gehen.
4: Sarah Pöhringer, du warst ebenso schon im Anstifter zu hören und warst auch schon bei mir im Studio und bist seit 2024 am Stifterhaus fix angestellt und warst davor bereits für ein Praktikum dort. In welchen Bereichen arbeitet ihr auch gemeinsam?
6: Wir beide jetzt, Julia Brunner und ich, gehen an der Konzeption von unterschiedlichen Veranstaltungen, seien es jetzt Themenabende zum Beispiel oder die Mittagsreihe für 2027, werden wir uns ein gemeinsames Thema eben überlegen. Beim Videoschnitt sind wir jetzt auch gemeinsam die letzten Tage gesessen, haben uns das gemeinsam angesehen und sind dann halt auch laufend im Austausch. Also eigentlich alles, was den Veranstaltungsbereich betrifft, da gibt es bei uns Überschneidungen und da arbeiten wir jetzt die nächsten Monate zusammen.
4: Sehr gut. Und jetzt würde ich sagen, kommen wir zu dem Thema, weshalb wir heute hier sind. Und zwar bin ich extrem gespannt auf eure Leseempfehlungen für den Sommer. Auf welche oberösterreichischen neuen Bücher darf man sich denn in diesem Sommer freuen? Habt ihr da schon vorab Einblicke, was im Sommer oder auch im Herbst dann herauskommt? Oder eigentlich eher im Sommer, damit man es dann auch im Sommer lesen kann?
6: Ja, also wir haben natürlich Einblicke in was erscheinen wird, haben aber auch Einblicke, was gerade erschienen ist. Also ich habe ein paar Bücher mitgenommen, die bei uns im Veranstaltungskalender jetzt eben vorgestellt worden sind, die im März dieses Jahres erschienen sind. Das ist jetzt auch noch nicht so lange aus, also auch noch relativ neu. Was ganz gut passt für Sommerlektüre, wenn es natürlich um das Thema Reisen geht, also zumindest ich lese gerne am See oder am Strand oder im Urlaub. Und es ist ja ganz nett, wenn man dann vielleicht schon ein bisschen Input kriegt für weitere Reisen. Von Marianne Jungmeier ist ein Erzählband erschienen im Otto Müller Verlag, der sich Kontinentaldrift nennt. Und darin geht es eben um unterschiedliche Reisestories. Also Reisestories ist auch der Untertitel. Und sie nimmt uns dann mit in unterschiedliche Kulturen. Also es geht nach Dubai, es geht nach Nordamerika, es geht nach Armenien. Und es sind eben, würde ich sagen, so um die 12 ungefähr ja, kurze Geschichten, die immer unterschiedliche Protagonisten in den Mittelpunkt rücken und denen kann man dann folgen. Also es ist sozusagen eine Liebeserklärung an unterschiedliche Kulturen und Welten und eben auch eine Aufforderung dazu, dass man den Blick öffnet für andere Menschen, deren Lebenswelten. Genau, das war das erste Buch, das ich mitgebracht habe. Und es ist jetzt zwar keine oberösterreichische Neuerscheinung, aber ich möchte es trotzdem erwähnen, weil wir gestern die Veranstaltung im Musikpavillon hatten von Birgit Birnbacher. Das ist eine Salzburgerin, also eine Salzburger Schriftstellerin, die 2019 den Bachmann-Preis gewonnen hat. Sie wollen uns erzählen. Das ist ihr vierter Roman jetzt, den hat sie gestern bei uns präsentiert. Also es war die Veranstaltung Stifterhaus Außerhaus im Musikpavillon. Und das ist auch ein sehr spannender Roman, weil es einfach sehr viele literarische Abzweigungen gibt. Also es ist gar nicht so einfach, das jetzt in ein paar Sätzen zusammenzufassen, worum es da geht. Das war auch ganz schön zu sehen bei der Einführung. Margarete Affenzeller hat gestern moderiert, was sie vorab erwähnt hat, worum es im Buch geht und was dann eigentlich bei den Lesestellen auch so wirklich durchgedrungen ist, weil es so komplex ist, dass es einfach ganz unterschiedliche Erzählungen auch sein können. Aber jetzt konkret mal umrissen, es ist ein Familienroman. Es gibt den 9-jährigen Ossi, der steht im Mittelpunkt der Erzählung, und seine Mutter. Und beide befinden sich so in diesem neurodivergenten Spektrum. Es geht eben darum, wie sie das Leben meistern, wie sie den Alltag meistern. Und dann gibt es eben diese Abzweigungen, wo zum Beispiel dann die Oma verschwindet, sie sich auf die Suche nach der Großmutter machen. Es geht um Bildungsberatung, um den Schulalltag mit ADHS eben, also Aufmerksamkeitsdefizit, Hyperaktivitätsstörung, genau so geht's. Genau, das ist mal ganz kurz umrissen.
7: Julia, hast du vielleicht Buchvorschläge, die uns dazu bringen, auch diese Hitze, die gerade im Moment so den Alltag beherrscht, auch besser auszuhalten?
5: Besser aushalten? Ich weiß nicht, ob es nicht eher verstärkt wird, aber also ich persönlich lese ja im Sommer einfach gern wirklich Bücher, wo es heiß ist, und da kann ich dann wärmstens empfehlen, den ersten Roman unserer Kollegin Marlene Gölz ist erschienen bei Septime und heißt Himmelfahrt, und da kehrt die Protagonistin zurück in die oberösterreichische Provinz. Anlass ist der Todesfall ihrer besten Freundin, ihrer Schulkindheitsgefährtin, und es ist einfach ein heißer Sommer, eine drückende Stimmung, die nicht nur wetterbedingt ist. Also ich bin schon sehr gespannt, weil die Kollegin Gölz, die ist irgendwie, hat eine ganz, ganz eigene, feinsinnige und witzige Erzählart. Und ich bin noch nicht dazu gekommen, den Roman zu lesen. Und
7: ich habe ihn tatsächlich gelesen, ja? Letztes Jahr im Sommer, und muss sagen, ich war da gerade unterwegs und habe ein bisschen so dieses gegenteilige Erlebnis gehabt. Ich war unterwegs und habe mich dann quasi nach Hause gelesen. Und ich fand den auch sehr lesenswert. Die drückende Stimmung ist auf jeden Fall schon sehr vorhanden. Es hat das Heimkommen fast noch etwas schwieriger gemacht, weil ich immer gedacht habe, boah, da wieder zurück, ich weiß es nicht.
5: Ist genau. Ja, interessant, was Literatur kann, aber ich finde irgendwie trotzdem bei der Marlene ist ja diese witzige Nostalgie, die vorkommt, oder also gerade für mich als 90er-Jahre-Kind, also wo ich dann irgendwie also ähnliche Erinnerungen habe, meine Teenagerphase war in den 90ern, und ja, ich finde irgendwie, das hat so was Melancholisches und wie Melancholie sein kann, es ist irgendwie schön und auch nicht, oder?
7: Absolut, und es hat, finde ich, schon so seine sehr witzigen Momente, die dann auch ein bisschen wehtun, aber auf eine Art und Weise, wie sie in der Literatur auch mag.
6: Eine oberösterreichische Neuerscheinung, die bereits erschienen ist, ist von Andrea Grill, Sonnenspiel. Andrea Grill war Ende April bei uns zu Gast und hat eben ihren Roman Sonnenspiel vorgestellt. Sonnenspiel ist im Leitkamp Verlag erschienen, auch im März, glaube ich. Und darin geht es um eine Geschichte von einer italienischen Näherin. Also diese italienische Näherin, Loredana, die arbeitet in Heimarbeit und produziert eben für italienische Luxusmarken Kleidungsstücke. Also es geht darum, dass sie diese Kleidungsstücke dann veredelt, bestickt und diese Arbeitsverhältnisse sind eigentlich sehr prekär. Es reist dann eine Journalistin nach Apulien und wird auf Loredana aufmerksam. Also sie sieht sie im Garten, wie sie im Garten arbeitet und Gemüse erntet. Und sie macht so einen ganz besonderen Eindruck, weil sie ganz ein langes, weißes Kleid anhat. Und diese Journalistin denkt sich dann, das wäre ja perfekt für eine Fotostory und möchte dann mit Loredana in Kontakt kommen und spricht sie auch an. Und Loredana ist eher verschlossen. Sie ist auch Mutter von 3 Kindern und lebt bei ihren Eltern zu Hause. Genau, und lässt eigentlich diese Journalistin gar nicht so wirklich an sich heran. Sie ist aber der festen Überzeugung, sie muss diese Geschichte schreiben. Sie möchte Loredana für ein Interview gewinnen und kommt dann eigentlich auch immer nach und nach immer mehr drauf, dass diese prekären Lebensumstände, Arbeitsumstände existieren und möchte eigentlich dann von dieser Fotostory abweichen und einen Enthüllungsartikel schreiben, was Loredana überhaupt nicht recht ist. Und kurzerhand beschließt sie dann, dass sie diese Journalistin in ihre Speisekammer schließt. Und in dieser Speisekammer bleibt sie dann, glaube ich, auch für sogar 24 bis 28 Stunden gefangen. Zum Glück ist es die Speisekammer, sie hat da zu essen und zu trinken. Und dann ist es der Sohn von Loredana, der sie findet und sie freilässt. Und man würde eigentlich erwarten, dass die Journalistin dann ganz außer sich ist, zur Polizei geht, Anzeige erstattet. Dem ist aber nicht der Fall und es entspinnt sich dann eine ganz schöne Freundschaft zwischen den beiden Frauen. Recht viel mehr möchte ich da jetzt nicht verraten. Das wird dann auch zum Lesen anregen, aber es ist sehr schön, weil diese Geschichte mit sehr vielen Bildern arbeitet, mit sehr vielen Eindrücken, mit Gerüchen, mit Farben. Und es geht dann auch darum, dass Loredana als Schneiderin sozusagen die Schmerzensmadonna neu einkleiden soll. Und die Journalistin hilft ihr dann und sie entwickeln dann einen Hosenanzug gemeinsam. Also auch so ein kleines subversives feministisches Statement, dass die Schmerzensmadonna kein Kleid bekommt, sondern einen Hosenanzug für die Prozession.
7: Sehr gut. Danke. Wow, das hat viele ungewöhnliche Wendungen genommen, das Buch. Julia, auf welches Buch freust du dich im Sommer noch?
5: Ich freue mich auf das neue Stück von Elfriede Jelinek, Unter Tieren. Und das wird im Zuge der Salzburger Festspiele uraufgeführt. Und ich finde, Stücke zu lesen für sich selber hat eine ganz eigene Qualität, vor allem die Stücke von Elfriede Jelinek. Also ich glaube, die kann man nicht in genug verschiedenen Varianten zu sich führen sozusagen. Genau. Und apropos österreichische Dramatikerinnen, finde ich auch immer ganz spannend, Grillparzer, aber autobiografische Schriften. Also da gibt es, habe ich jetzt irgendwie auf meiner Leseliste stehen, das habe ich mir anders vorgestellt, sein Tagebuch auf der Reise nach Griechenland. Und Grillpart

0: wie das Reisetagebuch von Franz Grillparzer.
1: Ich wusste gar nicht, dass es Reisetagebücher vom Grillparzer gibt. Hätte ich nicht erwartet, aber klingt auch noch etwas Dristen, etwas Witzigen.
0: Auf alle Fälle, vor allem eben, wenn man nicht unbedingt reiselustig ist, wie es der Grillparzer anscheinend war. Also die autobiografischen Schriften sind vor allem auch irgendwie Zeitstücke, interessante. Und ja, bei einem besonderen Menschen wie Grillparzer einer war, glaube ich, auch nochmal interessant. Also da hat man viele verschiedene Ebenen, die irgendwie die Lektüre spannend machen können.
1: Das glaube ich auch. Also wenn ich an Grillparzer denke, muss ich immer jetzt nach dem Einblick ins Archiv an diese kleine Schachtel mit den Steinen aus seinem Nachlass denken, die so mysteriös sind, wo man irgendwie nicht weiß, was das eigentlich ist und was ihm die bedeutet haben. Mhm. Ich bin letztens draufgekommen, dass es mir manchmal leichter fällt, seichte oder trashige oder schlechte Bücher zu lesen, mhm, als die, die ich eigentlich gut finde. Ich bin ein bisschen traurig darüber. Also ich fange immer wieder gute Bücher an, bin total begeistert, lege sie zur Seite und packe meine Leselust, die ich dadurch wieder erweckt habe, aus und lese irgendeinen totalen, ja, Blödsinn. Geht es euch auch manchmal so?
0: Also Blödsinn hat es jetzt nicht nennen, aber also ich finde, Krimis sind ganz, ganz wichtig, auch noch im Sommer. Also bei mir ist gern so Klassiker wie Maigret von Simenon und vor allem auch diese städtische mag ich gern im Sommer. Also ich mag nur noch und mehr Hitze irgendwie dann so als Konterpart. Und gibt ja von Maigret gibt so eine Art Nachfolge vom Schweizer Autor Alex Lepic oder Lepic. Also der hat sich ein französisch klingendes Pseudonym gewählt. Und da gibt es eben diesen Kommissar Lacroix, der auch in Paris ermittelt, und da gibt's eben mehrere Bände schon, und zum Beispiel das Sommerhaus in Giverny, wo ja diese Monet-Gärten waren. Also der Kommissär muss aus dem stickigen Paris, was auch gerade irgendwie momentan ja auch überall medial irgendwie erwähnt wird, wie heiß Paris werden kann, genau, und fährt aufs Land und ja, muss da einen Mord klären.
1: Etwas bisschen Seichteres, was man dann auch zwischendurch.
0: Also ich nehme es nicht seicht, aber es ist irgendwie, ich finde ja, also Krimis gehören schon zur Sommerlektüre, für mich auf jeden Fall, ja.
1: Ja, hast du da auch ein Genre, Sarah, was für
2: also
1: dich ganz
2: lese
1: unbedingt dazu gehört?
2: Auch Krimis sehr gerne. Bei mir ist es halt so, während der Veranstaltungszeit, also über das Jahr hinweg, weil in den Sommerferien haben wir Sommerpause, bin ich eigentlich relativ eingedeckt mit den Büchern, die wir im Haus vorstellen. Und ich bekomme dann natürlich zu Weihnachten, zum Geburtstag immer wieder Bücher geschenkt und die stapeln sich dann bei mir, weil eben die Lektüre für Stifthaus vorgeht. Und ich freue mich jetzt im Sommer darauf, dass ich diesen Stapel angehen kann und dass ich dann sozusagen meine, ja, private Lektüre, Bücher, die ich geschenkt bekommen habe oder empfohlen bekommen habe, im Sommer angehen kann, am Strand oder am See oder wo auch immer. Und was ich auch noch erwähnen wollte, weil wir vorher dieses Reisetagebuch ganz kurz angesprochen haben, wir haben 2026 die Mittagsreihe übers Reisen bei uns im Haus, also das heißt zwischen Wegen und Worten, Geschichten übers Reisen. Und da kommt man dann im Stifterhaus bei der Mittagslesung auch immer in ganz unterschiedliche, ja, Kulturen und auf unterschiedliche Kontinente. Wir haben jetzt zwei Veranstaltungen schon gehabt, einmal im März mit Stefan Reuss und einmal im April mit Anna Weidenholzer. Und es geht dann im November weiter, da haben wir auch schon die Gästin fixiert. Kann ich auch den Termin ganz kurz nennen für alle, die es interessiert. Das wäre der 12. November, dann haben wir Daniela Emminger zu Gast. Und das ist vielleicht ganz interessant, weil sie gerade in Grönland eine Reise gemacht hat und dann wahrscheinlich auch bei der Mittagslesung einerseits von ihrem neuen Werk, das gerade so im Entstehen ist, berichten wird, aber hoffentlich auch ganz viele Einblicke in ihre Reisen geben wird, weil sie in Grönland sehr, sehr, sehr viel erlebt hat. Und da bin ich schon sehr neugierig, was sie alles zu berichten hat.
1: Grönland ist ja auch so ein Land, das gar nicht so leicht ist zu bereisen, mhm, wo ich es immer wahnsinnig schön finde, wenn man dann quasi durch die Worte anderer auch solche Orte sich selbst erschließen kann. Schreibt ihr beide, wenn ihr reist, auch Reisetagebuch?
2: Ja, also ich habe ein Reisetagebuch. Ich habe mich da von meiner besten Freundin inspirieren lassen. Die macht das immer ganz schön. Die hat dann auch immer eine Polaroid-Kamera mit und macht Polaroid-Fotos, klebt die dann ein, klebt Tickets ein. Genau, und ich habe mir auch ein Reisetagebuch, glaube ich, mal zu Weihnachten gewünscht. Nehme das immer mit und wenn Zeit

0: bleibt, dann trage ich da etwas ein, aber ich bin jetzt nicht so dahinter, muss ich auch ehrlich sagen. Also es wird dann ein grober Überblick über die Reise und nicht wirklich, dass alle einzelnen Tage aufgezeichnet werden. Aber ich finde es schön, wenn man dann im Nachhinein eben auch etwas hat, das man durchblättern kann und wo man sieht, ah ja, das habe ich erlebt, vielleicht Jahre später, und dass man da Erinnerungen hat. Ja, vielleicht muss ich auch mal die Polaroid-Kamera einpacken, mitnehmen und ja, das sozusagen ein bisschen kreativer noch werden und mehr einkleben. Und ja, gestalten auch.
1: Also bei mir gar nicht. Ich würde es probieren, aber ich weiß gar nicht, so richtige Tagebuchform, glaube ich, wäre nicht meins, aber so eher Sketchbook oder irgendwas sowas in der Art. Aber ich nehme mir manchmal Tickets mit und dann irgendwie landen die irgendwo vor Jahren. Ja, deswegen. Also ich hätte da genug irgendwelche schönen Notizbücher, aber leider, ja, es ist irgendwie trotzdem ein ganz eigenes Format. Und wenn man dann irgendwie trotzdem das niederschreibt, glaube ich, kriegt die Reise eine ganz eigene Form, die dann, also diese Metaform, weiß ich gar nicht, ob ich die irgendwie haben möchte bei meiner Reise, genau.
2: Das ist auch ein spannender Zugang. Also ich schreibe selbst sehr gern, nicht immer, weil es sich halt auch nicht immer ausgeht, aber schon auch ganz gern Reisetagebuch. Aber noch lieber als es zu schreiben, schaue ich es mir halt dann irgendwie später an. Und ich lese auch gern Reisetagebücher eben. Das letzte Mal, als du hier warst, Sarah, hast du erzählt, dass du auch gerne und viele deutsch-jüdische Bücher liest. Hast du da auch wieder welche auf deiner Sommerleseliste?
0: Auf meiner Sommerleseliste jetzt aktuell nicht. Ich glaube, von Dana von Sufrin ist ein neues erschienen. Das ist auch ganz gut besprochen. Das würde mich reizen, eben anzukaufen und auf meinem Bücherstapel zu legen, der ohnehin schon relativ hoch ist. Das wäre jetzt vielleicht eine Empfehlung, die in diese Richtung gehen würde. Genau.
2: Gibt es ein Buch, das du bereits gelesen hast, wo du dir denkst, boah, könnte ich nur dieses Buch diesen Sommer noch einmal zum ersten Mal lesen?
0: Eine gute und auch schwierige Frage, weil wir gerade bei der deutsch-jüdischen Literatur sind. Glaube ich, würde ich jetzt einfach mal von Deborah Feldmann unorthodox sagen. Da gibt es ja auch eine Netflix-Serie dazu, also vielleicht für Personen, die jetzt mal mit der Netflix-Serie einsteigen möchten. Ist auch ganz schön, weil man da das Jiddisch hört und eben dann auch sehr viel auch versteht. Das ist ganz interessant. Mir persönlich hat das Buch natürlich besser gefallen. Gibt es dann auch einen zweiten Teil über Bitten, der ist relativ umfangreich. Da bin ich jetzt in der Mitte. Das wäre zum Beispiel ein Sommerprojekt, dass ich da wieder einsteige und weiterlese. Genau.
2: Also manchmal legst du Bücher auch auf die Seite und liest sie erst später wieder fertig.
0: Ja, genau. Also das war dann wirklich so, das ist eigentlich relativ gut auch, dass man Pausen machen kann zwischen den Kapiteln, weil es eben so eine Lebenserzählung ist und das ein bisschen die Hintergrundgeschichte noch zu dem ersten Teil, zu Unorthodox, das habe ich jetzt dann mal auf die Seite gelegt, weil einfach auch andere Bücher dazwischen gekommen sind und das wäre etwas, wo man wieder einsteigen kann und natürlich auch Bücher zweimal lesen, das eröffnet dann auch einen anderen Horizont, man bekommt vielleicht eine andere Perspektive oder kann sich in andere Figuren besser hineinversetzen als bei der ersten Lektüre.
1: Das kann auch gefährlich. Ich selbst finde manchmal so Bücher, die man irgendwie vor Jahrzehnten so großartig gefunden hat und man denkt sich irgendwie, jetzt liest man es wieder und auf einmal irgendwie ist einfach, hat man sich so sehr verändert, dass
0: das
1: man irgendwie
0: natürlich
1: keinen Zugang mehr zum Buch findet. Also das finde ich, bricht da manchmal schon das Herz, aber ja.
2: Ja, das ist vielleicht ein bisschen so, wie man nie in denselben Fluss steigen kann, kann man nie dasselbe Buch lesen, weil man ja irgendwie nimmer dieselbe Art der Rezeption irgendwie mit sich bringt.
0: Genau. Ja, kommt dann darauf an, wie viele Jahre dazwischen sind, inwiefern sich die Lebenssituation geändert hat.
2: Gibt es ein Buch, wo du dir wünschst, du könntest es diesen Sommer zum ersten Mal noch einmal lesen?
1: Also zuerst ist mir auch eingefallen Zauberberg von Thomas Mann. Ja, also ich glaube, das wird es ist irgendwie eben wie dieser Sommer, den man erklingt und irgendwie dann übersteht und durchsteht. Also das ist so eine ganz eigene Lektüre-Erfahrung. Also ich glaube, das war für mich persönlich die speziellste Lektüre-Erfahrung. Ja. Und das war so speziell, dass ich es irgendwie gern noch einmal hätte. Aber vielleicht ist es gut so, dass es nicht so ist. Aber ja, kein Zauberberg wärmstens empfehlen. Also so ein spezielles Buch, finde ich, gibt es selten.
2: Sarah, hast du das auch gelesen?
0: Im Studium, ja.
2: Und genau. War es für dich auch so
0: speziell? Mir hat es auch gut gefallen. Ja. Erneute Lektüre kann man natürlich gern machen. Ich würde jetzt da woanders dazu greifen, aber das ist natürlich ja ganz unterschiedlich.
2: Ja. Den Zauberberg habe ich noch nicht gelesen, aber ich habe ja schon ein bisschen gehofft, dass ich am Ende dieser Sendung mit ganz viel Leseinspiration rausgehe. Und ich glaube, das wird auf jeden Fall so sein. Lest ihr beiden auch Sachbücher? Gibt es auch Sachbücher, die ihr auf die Leseliste für den Sommer anderer Menschen oder euch selbst wünschen würdet?
1: Ja, also es ist eher mehr, ich fange sie an. Ja, Sachbücher lese ich oft irgendwie jahrelang. Interessantes ist mir jetzt irgendwie untergekommen, und zwar Antike Mythen ohne Männer. Und von Mara Gold. Und das habe ich irgendwie witzig gefunden von der Idee, weil ja wirklich die Mythen sind sowohl eben von den Erstautoren bis zu den Wiedererzählungen, bis zu den Haupterzählungen. Also es gibt schon eben die berühmten Frauen. Aber in dem Buch, so wie ich es verstanden habe, jetzt selber gelesen habe ich es noch nicht, werden eben diese Frauenmythen in den verschiedenen Kategorien sozusagen aufgefächert. Und es klingt auf jeden Fall spannend und wird Zeit für so ein Buch, ja.
2: Sehr cool.
0: Genau, also Sachbücher bei mir tendenziell weniger. Wenn es in die Richtung geht, dann sehr gerne Sachbücher, die Feminismus behandeln, zum Beispiel jetzt toxische Weiblichkeit und alles, was eben ja Patriarchat verhandelt, Situation von Frauen, Lebensumstände, prekäre, Gender und Sprache, auch die Kategorien vielleicht Migration und Gender vereint, also solche Sachbücher interessieren mich.
2: Damit habt ihr mir beide schon so ein bisschen die nächste Frage vorweggenommen, nämlich gibt es irgendwelche feministischen Buchempfehlungen? Gibt es feministische fiktive Geschichten, die ihr empfehlen könnt?
0: Ja, wir hatten eine Veranstaltung Ende Juni. Da war bei uns Petra Piuk zu Gast. Sie hat einen KI-Roman geschrieben. Hotel Love heißt dieser Roman. Und darin geht es eigentlich konkret sozusagen um die Geschichte von Roman. Roman hat eine Ex-Freundin und möchte sich diese Ex-Freundin als Roboterfrau nachgestalten und checkt dafür in einem Hotel ein. In diesem Hotel sind ganz viele Männer, die das gleiche Vorhaben haben. Und Frauenrechte sind abgeschafft, die Männerpartei ist an der Macht und es ist eigentlich das Ideal Mann, Roboterfrau und Roboterkind. Und wir hatten eine Veranstaltung auch mit zwei Forscherinnen von der JKU, mit Lara Bauer und Hanna Grosswieser, die dann einen Vortrag gehalten haben. Sie forschen nämlich genau zu diesem Thema. Also das sind zwei Psychologinnen, die am JKU Robo Psychology Lab der JKU eben lernen und forschen. Und die haben uns dann auch diese Verbindung gegeben zu Studien, die es tatsächlich schon gibt, wie Menschen mit Robotern interagieren, beziehungsweise auch wie das Frauenbild dann ist in solchen Foren. Das wäre eine Lektüre, die ich empfehlen würde. Das Video kann man auch nachsehen bei uns auf der Homepage, falls sich jemand für den Vortrag interessiert.
2: Ja. Klingt unpackbar dystopisch. Hast du da vielleicht irgendwas, Julia, irgendwas entgegenzusetzen? Irgendwas ein bisschen, was den Geist ein bisschen mehr auflockert vielleicht?
1: Ja, auflockern eher nicht, aber was mir eingefallen ist, ist nur oberösterreichische Autorin Marlene Haushofer, Die Wand. Finde ich, ist einfach ein Klassiker, glaube ich, für alle Zeiten, genau. Und Malina von Ingeborg Bachmann, also wenn ich wirklich an eher klassischere Romane denke in dem Sektor, dann sind das ganz, ganz starke Romane, ja.
2: Ja, das finde ich total spannend, dass du das auch sagst, weil also ich habe Die Wand gelesen, noch bevor ich quasi wusste, dass Feminismus ein Ding ist. Und dann quasi so im Nachhinein, wenn man sich dann ein bisschen auskennt mit feministischen Themen oder feministischen Zugängen, quasi mit diesem Blick, mit dieser Perspektive auf bereits gelesene Bücher nochmal zu schauen, finde ich es total spannend. Und gerade bei Die Wand ist es schon eine Brille, die auch wichtig ist aufzusetzen irgendwie. Mhm. Ja. Also es verändert viel an der Geschichte.
1: Ja, auf alle Fälle. Also einfach diese Dystopie trotzdem auch irgendwie, da ist in dem Waldstück. Also ich finde, wenn man das einmal gelesen hat, dann kriegt man diese Beklemmung und diese irgendwie Enge in der Weite, finde ich, die brennt sich so ein. Also das sind diese Bilder, finde ich, wird man im Positiven nicht mehr los. Ja, ja, Toxibaby hätte ich mir auch noch mitgenommen, genau, von Dana von Sofrien, weil das nach einer interessanten Liebesgeschichte klingt. Also was du erwähnt hast, Tara, bei Kiwi wieder erschienen. Und was mich noch interessieren wird, ist auch Botanik des Wahnsinns von Leon Engler. Das klingt irgendwie extrem nach einer spannenden Familiengeschichte, wie der Titel schon sagt. Also da gibt es viel Krankheiten, die sich da verwinden durch die verschiedenen Generationen. Und dann Wir Töchter von Olivia Helterlein ist auch noch ein Generationenroman, ein weiblich besetzter. Also da schließt sich wieder ein bisschen der Kreis von unseren verschiedenen Diskursen heute.
0: Genau, und ich würde die letzten sozusagen Leseempfehlungen auch für Veranstaltungsankündigungen im Stifterhaus nützen. Im Sommer erscheint Mein privates Glück von Michael Köhlmeier. Wir haben die Veranstaltung dann dazu bei uns am Dienstag, den 29. September. Und die zweite Leseempfehlung von Johanna Seebauer-Popum. Die Veranstaltung ist dann bei uns im November, nämlich konkret am 19.
2: Ja, dann herzlichen Dank, dass ihr beide an so einem heißen Tag zu uns ins sehr warme Studio gekommen seid.
0: Gerne.
1: Ja, danke dir.
0: Genau, danke für die Einladung.
2: Bis bald.
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1: Guten Morgen, meine lieben Zuhörerinnen und Zuhörer. Ich begrüße Sie zu der Sendung Märchen, Mythen, Sagen und Legenden im Seniorenradio des Senders Radio Froh. Mein Name ist Gabriele Landertinger und wir haben heute einen Studiogast zu Besuch. Gerhard Urban ist auch Senior, der in seiner Pension Religionslehrer für den Buddhismus ist. Lieber Gerhard, was warst du vom Broterwerb und wie kommst du dazu, dass du in der Pension buddhistischer Religionslehrer bist? Erzähl uns das.
2: Ja, also auch von meiner Seite einen guten Morgen. Beruflich war ich immer unterwegs und habe ich immer zu tun gehabt mit im weitesten Sinne Musik, als ausübender Musiker, aber vor allem als Musikpädagoge. Zuletzt war ich an der Linzer Musikschule als Klavierlehrer und bin dort vor 3 Jahren in Pension gegangen. Mit dem Buddhismus bin ich in den frühen 80er Jahren in Berührung gekommen und zu dieser Zeit und dann Mitte der 80er habe ich noch in Wien gewohnt, ich bin Wiener und habe dort recht intensiv die Zen-Praxis praktiziert. Bin dann nach Oberösterreich gekommen aus beruflichen Gründen, wie gesagt aus musikpädagogischen Gründen und habe hier eine kleine Meditationsgruppe gegründet, die bis heute besteht. Als ich in Pension gegangen bin, hat man mich seitens der österreichischen buddhistischen Religionsgesellschaft gefragt, ob ich nicht Religionsunterricht geben könnte. Es wäre da ein Bedarf da und sie suchen Lehrer und das mache ich seitdem. Also in den letzten 3 Jahren habe ich 2 kleine Gruppen mit Volksschülern und mit Mittelschülern und das macht mir große Freude, die im Dharma zu unterweisen.
1: Wie viele Schüler hast du?
2: Ja, das sind pro Gruppe, in der Volksschule sind es 3, in der Mittelschule sind es auch 3. Und interessanterweise an einer katholischen Privatvolksschule.
1: Aha, sehr spannend, sehr spannend. Ja, Gerhard, und zwar beschäftigen wir uns heute mit 2 Jakartas, die wir ausgesucht haben, wir beide. Und Sie können, liebe Zuhörerinnen und Zuhörer, auch wieder telefonisch uns kontaktieren, Ihre Gedanken mitteilen oder aber auch an den Gerhard Fragen stellen unter der Nummer 0732 71 72 77 130. Sag mal, Gerhard, erzähl uns mal was über die Jakartas. Was ist das und welche Bedeutung haben sie?
2: Ja, also das heißt Jatakas. Und das sind die im Pali-Kanon niedergelegten Geburtsgeschichten oder Wiedergeburtsgeschichten, die der Buddha erzählt hat. Die sind also sehr alt. Buddha hat ja rund gesprochen, kann man sagen, vor 2500 Jahren gelebt und gewirkt. Und er hat Verschiedenes verbal von sich gegeben und das ist dann später niedergelegt worden und gesammelt worden von seinen Schülern. Lange Zeit nur oral weitergegeben worden, aber irgendwann einmal wurde das auch aufgeschrieben. Und ein Teil dieser Aufzeichnungen sind diese Jatakas. Das sind also Geschichten, die der Buddha erzählt hat oder die in seinem Mönchsorden entstanden sind und die ein bisschen etwas über den Dharma, also über seine Lehre aussagen wollen. Und haben also einen gewissen pädagogischen Hintergrund. Sie sind in Asien, dort wo der Buddhismus sich verbreitet hat, also in Indien und in Südostasien und auch bis nach Fernost, sind sie weit verbreitet, vor allem im Hinblick auch, dass man sie Kindern erzählt, diese Geschichten, wie bei uns die Märchen. Und unsere Sendung hat ja auch mit Märchen was zu tun und Geschichten.
1: Ja, und zwar, wie sind die aufgebaut? Und meine Frage wäre noch, sind die so um die 2000 Jahre alt oder 2500 Jahre alt? Oder
2: ja, so viel ich weiß schon. Natürlich, ich bin kein Buddhologe und Wissenschaftler, aber man sagt schon, dass die vom Buddha stammen. Natürlich, der Buddha selbst hat ja nichts geschrieben und aufgezeichnet, ja. Aber das sind alles Sachen, die von seinen Schülern weitergegeben worden sind und an denen Generationen gearbeitet haben. Und irgendwann hat es halt eine abschließende Form gefunden, diese Geschichten. Es gibt von diesen Chatakas gibt's 547 Chatakas. Wir haben heute zwei in unserer Sendung. Und kennzeichnend für den Aufbau der Chatakas, sie folgen alle einen, fast kann man sagen, Stereotypenaufbau. Eine Geschichte spielt immer zur Zeit der Gegenwart des Buddha. Und da machen sich die Mönche, diskutieren verschiedene Sachen, da kommt der Buddha dazu und lässt sich das von den Mönchen erzählen, was ihnen so am Herzen liegt, und gibt dann seinen Senf sozusagen dazu. Und ein wichtiger Punkt ist, dass er aus diesem Anlass beginnt zu erzählen, eine Geschichte, die früher stattgefunden hat und nicht nur früher in der jetzigen Reinkarnation, im jetzigen Leben, sondern früher zu einem früheren Leben, wo er schon in diese Geschichten involviert war. Und das ist ein spezifischer Zug des Buddhismus, das Frühere erklärt das, was in der Gegenwart stattfindet, also das, was sich ausgewirkt hat von der Vergangenheit in der Gegenwart. Und dieses Wirken nennt sich Karma. Also ohne den Karma-Begriff kann man diese Wiedergeburtsgeschichten und auch den Buddhismus gar nicht ganz verstehen.
1: Gut, vielen Dank. Dann kommen wir mal zur ersten Geschichte. Und zwar heißt die Geschichte die Erzählung vom großen Seeadler und ist übersetzt von einem Dr. Julius Dutoit. Genau. Das ist die Einführung. Dies erzählt der Meister, da er in Yevatana verweilte mit Beziehung auf den Laienbruder Mitagandaka. Dieser nämlich, der Sohn einer heruntergekommenen Familie aus Savati, schickte einen Freund aus, um für ihn eine Tochter aus guter Familie zur Frau zu wählen. Dieser wurde gefragt, hat er aber einen Freund oder Vertrauten, der imstande wäre, ihm im Notfall einen Dienst zu erweisen? Als er antworten musste, er hat niemanden, wurde ihm Bescheid, so soll er sich zunächst Freunde verschaffen. Infolge dieser Ermahnung schloss jener fürs Erste sofort mit den vier Torwächtern Freundschaft. Dann erwarb er sich der Reihe nach die Freundschaft mit den Stadtwächtern, mit den Sterndeutern, mit den angesehenen Bürgern und dergleichen. Hierauf auch mit den Heeresführern und mit dem Vizekönig. Als er aber diesen zusammen war, schloss er auch mit dem König Freundschaft. Darauf tat er sich mit den 80 großen Tieras und mit den Tiere Ananda zusammen und schloss schließlich auch mit dem Vollendeten Freundschaft. Der Meister befestigte ihn nun in den drei Arten der Zuflucht und in den fünf Geboten. Der König aber verlieh ihm Macht und jener wurde allgemein bekannt unter dem Namen Mitagandaka, Freunde, Verbinder. Darauf schenkte ihm der König ein großes Haus und veranstaltete für ihn das Hochzeitsfest. Vom König angefangen schickte ihm eine Menge Leute Geschenke. Seine Gattin aber gab das vom König gesandte Geschenk dem Vizekönig, das vom Vizekönig gesandte dem Heeresführer und so weiter. Auf diese Weise fesselte sie alle Bewohner der Stadt fest an sich. Am siebenten Tag luden die beiden Ehegatten unter großer Ehrung den mit den 10 Kräften Ausgestatteten ein und spendeten der aus 500 Mönchen bestehenden Gemeinde, die den Buddha zum Haupte hatte, eine große Almose. Als sie dann nach Beendigung des Mahles die von dem Meister gesprochene Danksagung hörten, gelangten die beiden Ehegatten zur Frucht der Bekehrung. In der Lehrhalle begannen daraufhin die Mönche folgende Gespräche. Freunde, der Laienbruder Mitagandaka hat durch seine Gattin veranlasst, indem er auf die Worte hörte, mit allen Freundschaft geschlossen und vom König große Ehrung empfangen, nachdem er auch mit dem Meister Freundschaft geschlossen hatte, gelangten die beiden Ehegatten zur Frucht der Bekehrung. Da kam der Meister und fragte, zu welcher Unterhaltung, ihr Mönche, habt ihr euch jetzt hier niedergelassen? Als sie antworteten, zu der und der, sprach der Meister, ihr Mönche, nicht nur jetzt ist dieser durch dies Weib zu großem Ruhme gelangt. Früher, da er einst hier wiedergeboren war, schloss er auf die Worte hin mit vielen Freundschaft und wurde dadurch von dem Vaterschmerz befreit. Nach diesen Worten erzählte er folgende Begebenheit aus der Vergangenheit. Gerhard, entschuldige, ich habe ein paar Fragen dazu, zu dieser Einführung. Und zwar, was sind Teras und was sind die Amanda-Tera?
2: Tera heißt, wenn man das ins Deutsche übersetzt, so viel wie alt. Wir kennen den Begriff im buddhistischen Zusammenhang von dem Wort Theravada her, was eine ganz frühe und ursprüngliche Form des Buddhismus bezeichnet. Also im weitesten Sinn geht es um alt. Und es sind also innerhalb der buddhistischen Gemeinschaft, der buddhistischen Sangha, sind es also quasi die Senior-Mönche, die schon längere Zeit dabei sind, also die schon einen gewissen spirituellen Fortschritt erreicht haben und die halt auch die jüngeren Mönche unterweisen, weil die Sangha war so groß, dass der Buddha das alles nicht mehr selber machen konnte, sondern es war so, wie es bis heute üblich ist, dass die Erfahrenen die noch Jüngeren und die Anfänger unterweisen. Und das hat man genannt die Teras, die Alten, die Senioren. Aha.
1: Und wer ist der Vollendete?
2: Der Vollendete ist der Buddha selber.
1: Aha, das ist der Buddha selber.
2: Der Buddha selber heißt, der Buddha heißt der Erwachte. Mhm. Und er hat also ursprünglich in einem politischen Schicht geboren, in einem kleinen Land in Nordindien und hat aber dann seinen gewohnten Lebensraum verlassen, hat sich dann, war also quasi existenziell herausgefordert und hat dann verschiedene Übungen gemacht und auch ein bisschen gelebt, so wie etwas, der also einen Ausweg sucht. Auch bei verschiedenen Lehrern noch studiert und hat dann aber selbst eine sehr wichtige Erfahrung gemacht, die ihn erwachen hat lassen aus der Misere, die verbunden ist mit unserer menschlichen Existenz. Das heißt, er hat alle diese Fragen gelöst. Und dann hat er sich entschlossen, das weiterzugeben, dass er das nicht für sich behält, diese Lösung, sondern weitergibt an die anderen Menschen, die also danach fragen.
1: Aha. Und was ist damit gemeint mit den Almosen?
2: Ja, Almosen ist ein deutsches Wort, das heißt so viel wie Spenden, die man gibt, großherzig. Die buddhistischen Mönche und Nonnen haben ja keinen Besitz gehabt. Sie waren also darauf, durften auch kein Geld haben, war also angewiesen, dass ihnen Nahrung gespendet wurden oder überhaupt, dass Verschiedenes von anderen zur Verfügung gestellt wurde. Das war ein sehr, sehr interessanter Versuch, wie man halt leben konnte. Also nicht mit Anhäufen von eigenem Besitz, war eine der Ordensregeln. Aber natürlich, gewisse Sachen braucht der Mensch und die wurden ihnen von anderen in Form von Almosen gegeben.
1: Okay, was bedeutet auch die Frucht der Bekehrung?
2: Ja, in der Geschichte ist es so, die beiden Eheleute hören, wie der Buddha unterweist und da tritt praktisch der Dharma oder die Unterweisung an ihr Ohr und das macht mit ihnen etwas. Im Zuhören macht das etwas mit ihnen. Sicherlich die Mönche haben andere Lebensformen gewählt, wo sie durch Meditation auch zu einer inneren Wandlung geführt worden sind. Aber bei denen, vor allem in den frühen Buddhistengeschichten, ist es oft so, dass die Leute nur hören müssen, den Buddha reden, und sie verstehen schon ganz genau, was er meint, und können auch genießen, diese Befreiung aus dieser menschlichen Misere. Das geht einfach nur durch Zuhören. Bei unser Eins muss ich oft jahrelang am Sitzpolster mühen. Und die Frucht der Bekehrung ist, dass sie also dieses Erwachen selbst mitvollzogen haben.
1: Mhm. Und was verstehst du unter dem Vaterschmerz?
2: Das ist eine interessante Wendung in dieser Geschichte. Ich kann nur sagen, was ich mir ganz persönlich dabei denke. Ich kenne auch keine Kommentare von irgendwie gelehrten Meistern zu diesem Jataka. wenn man dann in die andere, in die jetzt kommende Geschichte noch eintaucht, die aus einem früheren Leben vom Buddha war, so geht es ja dort um ein Vogelpaar und das hat immer Angst um seine Jungen. Die Bauern wollen diese Jungen fangen und dann verzehren und ich glaube, der Vaterschmerz ist und das Vogelpärchen und vor allem der Vater sucht sich dann Freunde, die ihm helfen, diesen Angriff der Bauern abzuwehren. Aber natürlich ist vorher die Sorge um das Wohl der Kinder. Das bewegt ihn ja, die Freunde zu suchen. Und ich glaube, dass dieser Schmerz aus der früheren Existenz, damit ist der Vaterschmerz gemeint. Aber ich muss zugeben, dass das meine persönliche Sicht ist darauf.
1: Okay, vielen Dank. Kommen wir jetzt zur eigentlichen Geschichte des Jakarta. Ich lese eine Übersetzung von Andrea Libas aus dem Buch »Als Buddha einst ein Löwe war«. Andrea Libas hat die Geschichte benannt mit dem Titel »Freunde in der Not«. Danach hören wir den Schlager von Franz Beckenbauer, »Gute Freunde«. Da können Sie dann auch wieder hier anrufen unter der Nummer 0732 7172 77130. Dies erzählt der Meister, da er in Yevatana verweilte mit Beziehung auf den Laienbruder Mittagandaka. Vor langer, langer Zeit lebte der Buddha einmal in einem Wald in der Nähe eines großen Sees. Er war dort als Löwe geboren worden. In der Nähe des Waldes lebten auch Menschen in einem kleinen Dorf. Von Zeit zu Zeit kamen sie und durchstreiften die Wälder auf der Suche nach Nahrung. Im Süden des Sees lebte ein Falke zusammen mit seiner Frau. Im Osten lebte ein Fischadler. Und in der Mitte des Sees lebte auf einer kleinen Insel eine Schildkröte. Die beiden Falken erwarteten Nachwuchs. Da fragte die Falkenfrau ihren Mann, »Hast du eigentlich Freunde?« Der Falke dachte lange nach und musste dann aber bedauernd den Kopf schütteln. »Nein, ich habe überhaupt keine Freunde.« »Wir brauchen aber Freunde, die uns in der Not beistehen und unsere Kinder in Gefahr beschützen können«, sagte die Falkenfrau. »Da hast du recht«, antwortete der Falke. »Ich könnte den Adler fragen, der im Osten des Sees lebt. Den Löwen könnte ich auch fragen, er lebt im Norden des Sees. Und die Schildkröte auf der kleinen Insel in der Mitte des Sees, sie alle könnte ich fragen, ob sie unsere Freunde sein wollen.« Gesagt, getan. Der Falke flog zu den drei Tieren und fragte sie, ob sie künftig alle Freunde sein wollten. Hocherfreut stimmten die anderen zu. Bald legte die Falkenfrau zwei Eier. Und nachdem wieder einige Zeit vergangen war und die beiden Falken abwechselnd die Eier bebrütet hatten, schlüpften zwei kleine Falken aus. Zur selben Zeit streiften zwei Männer vom nahegelegenen Dorf durch den Wald auf der Suche nach einem Tier, das sie fangen und essen könnten. Bis jetzt hatten sie noch nichts gefunden. Als sie an den See kamen, wurden sie von Schnaken umschwirrt und fürchterlich gestochen. »Wir müssen diese Viecher vertreiben«, schrie der eine, dem die Schnaken am meisten zugesetzt hatten. »Ich will ein Feuer machen. Der Rauch wird sie vertreiben.« Er sammelte trockenes Holz, zündete es an und warf es dann grüne Zweige darüber. Großer Qualm stieg auf und vertrieb die Schnaken. Der Qualm stieg aber auch hoch zum Nest des Falken, das ganz in der Nähe war. Die jungen Falken krächzten ängstlich. »Hast du das gehört?« aufmerksam lauschten die Männer. Da hörten sie ganz deutlich das Krächzen der kleinen Falken und entdeckten auch das Nest hoch oben im Baum. »Junge Falken«, jubelte der eine, »die holen wir uns. Das wird ein herrliches Festtagsschmaus werden.« Die beiden Männer beschlossen, dort unter dem Baum, wo die Falken ihr Nest hatten, Feuer zu legen. So könnten sie, wenn später gebratene Falken essen, hofften sie. Als die beiden Falkeneltern das sahen, bekamen sie große Angst. Der Falkenvater flog schnell, er konnte zum Adler, um ihn zu Hilfe zu bitten. »Hab keine Angst, natürlich werde ich euch helfen.« »Was tun die beiden Männer im Moment?« »Sie entfachen ein Feuer, sie wollen den Baum abbrennen«, wisperte der Falke. Vor Angst um seine beiden Kinder war seine Kehle ganz zugeschnürt. Der Adler erhob sich in die Lüfte, flog zum See und stürzte sich hinein. Mit tropfnassem Gefieder flog er über das Feuer, schüttelte im Flug die Flügel und löschte es damit aus. So ging es den ganzen Nachmittag bis in die Nacht hinein. Immer wenn die beiden Männer wieder ein Feuer entzündet hatten, löschte der Seeadler es mit einem mächtigen Schwingen aus. Schließlich war es fast Mitternacht und der Adler war sehr erschöpft. Der Falke sah, dass der Adler dringend Ruhe brauchte. »Du brauchst eine Pause, Adler«, rief er ihm zu. »Ich fliege schnell zur Schildkröte und frage, ob auch sie mir helfen kann.« So schnell er konnte, flog er zu ihr hin und erzählte ihr, was geschehen war. »Der Adler ist völlig entkräftet. Er kann nicht mehr. Kannst du uns helfen?« »Aber natürlich. Ich lass doch Freunde in der Not nicht allein. Flieg schon voraus. Ich komme nach.« Die Schildkröte schwamm schnell wie ein Pfeil durch das Wasser, sammelte am Ufer so viel Schlamm, wie sie nur konnte, und erstickte damit das Feuer mit dem Schlamm. Die beiden Männer schrien auf vor Zorn. »Verdammt, so kommen wir nie zu unserem Festessen. Wir lassen jetzt die beiden Falken und schnappen uns die Schildkröte. Gebratene Schildkröte ist auch nicht zu verachten.« Sie versuchten, die Schildkröte mit den Händen zu fassen. Da es aber dunkel war und der Mond nur halb im Himmel stand, sahen sie nicht besonders gut. Statt die Schildkröte zu packen, griffen sie in die spitzen Dornen. »Au«, schrie der eine. »Mist«, schrie der andere. In der Zwischenzeit war die Schildkröte schon am Seeufer angelangt und mit einem lauten Platsch glitt sie ins Wasser. Die beiden Männer, ganz außer sich vor Wut, sprangen hinterher. Schnaubend und prustend zappelten sie im Wasser, konnten die Schildkröte aber nirgends mehr entdecken. Mühsam kletterten sie ans Ufer, was nicht einfach war, da es hier ganz besonders schlammig war. Ihre Bäuche waren voll mit Wasser, da sie es verschluckt hatten. »So viel Pech auf einmal, das gibt's doch nicht«, schimpfte der eine. »Erst löscht uns der Adler das Feuer, dann eine Schildkröte und zu guter Letzt fallen wir auch noch in diese Schlammstelle ins Wasser.« Müde legten sich die beiden Männer unter den Baum, wo das Nest der Falkenfamilie war. »Morgen holen wir euch runter und braten euch zum Frühstück«, rief der andere und ballte die Faust. Voller Angst machte sich die Falkenmutter zum Löwen auf und weckte ihn. Erstaunt rieb er sich die Augen und fragte, warum sie ihn zu einer solchen ungewöhnlichen Stunde aufsuche. Schnell und hastig erklärte sie dem Löwen, was geschehen war und in welcher großer Gefahr ihre Kinder schwebten. »Hm«, brummte der Löwe und gähnte. »Natürlich werde ich euch helfen. Ich lasse doch meine Freunde nicht im Stich. Flieg du schon mal voraus und kümmere dich um deine Jungen. Ich komme gleich.« Der Löwe ging zunächst einmal zum See und planschte darin herum. Durch das Geräusch wurden die beiden Männer, die inzwischen eingeschlafen waren, aufgeweckt. Sie erschraken zu Tode, als sie den Löwen, den König der Tiere, majestätisch auf sich zukommen sah. So schnell sie konnten, rappelten sie sich auf und rannten schreiend davon. Durch das laute Angstgebrüll wurde der Adler und die Schildkröte herbeigerufen. Sie trafen sich alle unter dem Baum, wo die Falken ihr Nest hatten. »Vielen herzlichen Dank«, sagten die beiden Falken und hatten Tränen vor Glück in den Augen. »Wenn das nächste Mal sowas passiert«, sagte der Löwe und schüttelte seine mächtige Löwenmähne, sodass das Wasser nach allen Seiten spritzte, »ruft ihr mich sofort, damit ich euch helfen kann.« Sie versicherten sich noch einmal ihre Freundschaft und versprachen einander, in Freud und Leid beizustehen. Noch lange lebten sie glücklich und zufrieden und niemals brachen sie ihre Freundschaft.

0: Lieber Gerhard, es gibt auch eine Zusammenfassung der Geschichte vom Buddha. Kannst du da uns noch was zu erzählen?
1: Ich möchte noch ein bisschen vorher eingehen auf die beiden Geschichten überhaupt. Also, wie wir eingangs gehört haben, die eine Geschichte spielt ja in Buddhas Gegenwart und die handelnden Personen sind vor allem der Mittagandaka, der heiraten möchte und dann einen Freund ausschickt, um die Hand einer Frau zu werben. Und dann geht es immer darum, ob er Freunde hat. Also wie der, sagen wir, welches soziales Netz der hat. Und dann erwirbt er sich, oder hat vorerst kein soziales Netz und erwirbt sich dann zusehends Freunde, bis aufsteigend quasi in einer Hierarchie der Freunde, bis er dann letzten Endes sozusagen, und das ist der pädagogische Hinweis der Geschichte, auf den besten Freund stößt und das ist der Buddha. Das ist also diese Gegenwartsgeschichte. Und dann erzählt der Buddha Geschichte aus einem früheren Zeitalter, die sich vor allem im Tierreich abspielt. Und auch da geht es darum, dass die Tiere einander Freundschaftsdienste erweisen, vor allem die Tiere diesen Vogel-Ehepaar. Weil es geht um die Jungen, die haben Angst und Sorge um die Jungen. Und wenn diese Geschichten zu Ende sind, dann verbindet der Buddha diese beiden Geschichten und da kommt wieder diese Reinkarnation ins Spiel und sagt er, das, was da früher war, das war wir schon einmal, alle, die wir jetzt da sind. Der Buddha war früher der Löwe und das Ehepaar hat es früher auch schon gegeben. Das Vogel-Ehepaar. Und diese anderen Tiere, die helfend zur Seite gesprungen sind, die sind jetzt Personen, die jetzt da sind. Und dann führt er ein paar Namen an von ganz wichtigen Schülern, die also unter ihm praktiziert haben und die den Dharma weitergegeben haben, andere. Ich möchte nicht so viel mit Namen jetzt da herumtun, aber für die, die vielleicht einen buddhistischen Hintergrund haben unter den Hörern, da gibt es den edlen Shariputra und den Moggallana und das waren beides die Hauptjünger des Buddha. Und die waren früher eben, und wie auch der Rahula, sein Sohn, die waren früher schon diese Tiere und haben eben geholfen. Und das ist der springende Punkt dieser Jatakas, also diese Verbindung der beiden Zeitebenen miteinander. Wobei es vordergründig geht es um Freundschaft.
0: Danke, vielen Dank. Nun hören wir die zweite Jatakata als Einführung in die Geschichte mit der Übersetzung von Dr. Julius Dutoit. Sie heißt Die Erzählung vom dürren Holz. Na. Dies erzählt der Meister, da ein Inyavatana verweilte mit Beziehungen auf einen aufgeregten Mönch. Dieser nämlich, ein Einwohner von Savati, ein Sohn aus guter Familie, hatte die Predigt gehört und war Mönch geworden. Aber er war von Todesfurcht erfüllt, bei Tage und bei Nacht. Sobald er das Rauschen des Windes oder das Herabfallen eines trockenen Holzes oder den Schrei von Vögeln oder vierfüßigen Tieren hörte, wurde er von Todesfurcht erfasst, stieß einen lauten Schrei aus und lief davon. Er dachte nämlich nicht darüber nach, dass er sterben müsse. Wenn er erkannt hätte, dass er sterben müsse, hätte er sich nicht von dem Tode gefürchtet. Da er aber den Betrachtungsstoff des Nachdenkens über den Tod sich nicht vor Augen stellte, fürchtete er sich. Es wurde aber unter den Mönchsgemeinde bekannt, dass er sich vor dem Tode fürchtete. Eines Tages nun begannen die Mönche in der Lehrhalle folgende Gespräche. Freund, der Mönch so und so ist voll Angst vor dem Tode. Er fürchtet sich vor dem Tode, der Mönch aber muss sich vor dem Betrachtungsstoff des Nachdenkens über den Tod, gewiss muss ich sterben, vor Augen stellen. Da kam der Meister und fragte, zu welcher Unterhaltung, ihr Mönche, habt ihr euch jetzt hier niedergelassen? Als sie antworteten, zu der und der, ließ er den Mönch rufen und fragte: Es ist wahr, o Mönch, dass du voller Todesangst bist? Jener erwiderte: Es ist wahr, Herr. Darauf sprach der Meister: Ihr Mönche, seid darum nicht unzufrieden mit diesem Mönch. Es ist nicht nur jetzt voll Todesfurcht, sondern auch schon früher fürchtete er sich dem Tode. Und nach diesen Worten erzählte er folgende Begebenheit aus der Vergangenheit. Gerhard, jetzt habe ich eine Frage. Was sind Jetavana und Savati?
1: Jetavana und Savati, das sind Örtlichkeiten aus der Geschichte des Buddha. Buddha ist ja in Nordindien in einem kleinen Reich aufgewachsen und die waren tributpflichtig dem westlich gelegenen Königreich von Kosala. Und Kosala hat eine Hauptstadt gehabt, das war eben Savati. Und in Savati hat es ein parkähnliches Gebiet gegeben, die dem Buddha von einem reichen Kaufmann, der auch sein Schüler war, zur Verfügung gestellt wurde oder worden war, damit er sich in der Regenzeit, wenn er nicht umherziehen konnte und mit seinen Mönchen, dass er sich dort in der Regenzeit aufhalten konnte. Und das war dieses parkähnliche Gebiet, hat geheißen Jetavana.
0: Aha, gut, dann kommen wir zur eigentlichen Geschichte. Und zwar ist das auch wieder eine Übersetzung von der Andrea Libas aus dem Buch Als Buddha einst ein Löwe war. Die Geschichte heißt Der Elefant, der wie Espenlaub zitterte. Am Fuße der mächtigen Himalaya-Berge, dort, wo die Hügel noch saftig geschwungen sind und grüne Wälder sie bedecken, wurde der Buddha einmal als Baumgeist geboren. Weit davon entfernt wurde an einem Königshof in Indien der Elefant des Königs dazu abgerichtet, vollkommen regungslos zu stehen. Die königlichen Elefantentreiber hatten sich eine grausame Methode ausgedacht, wie sie den Elefanten dazu bringen konnten. Sie banden den Elefanten an einem Pfosten so fest, dass er sich nicht mehr bewegen konnte. Mit den Schlagstöcken, an denen spitze Stacheln befestigt waren, wurde er jedes Mal geschlagen, wenn er sich auch nur ein winziges kleines bisschen rührte. Schon ein feines Zittern in den Flanken des Elefanten genügten und die Elefantentreiber schlugen ihn. Den Schmerz, den er dabei fühlte, konnte der Elefant nicht länger ertragen. Aber genauso unmöglich war es für ihn, vollkommen stillzustehen. Deshalb nahm er alle seine Kraft zusammen, riss sich von dem Pfahl los, trompetete laut wie 20 Elefanten auf einmal und trat wild um sich. Die Elefantentreiber flohen vor ihm in panischer Angst. Der Elefant wandte sich in Richtung des Himalaya-Berge und trottete schnell davon. Die Menschen verfolgten ihn zwar, verloren aber seine Spur im dichten Urwald. Alles Suchen und Rufen half nichts, sie konnten ihn nicht aufspüren. Der Elefant lebte allein in den Bergen und litt unter ständiger Todesangst. Wenn er sich auch nur irgendwo ein Blättchen im Winde regte, sah er schon die Elefantentreiber vor sich und sein Herz begann wie wild zu schlagen. In solchen Augenblicken rannte er so schnell er konnte, die Hügel hinauf und blieb erst stehen, wenn er sich kaum noch auf den Beinen halten konnte. Die Angst steckte ihm tief in den Knochen und jede Nacht träumte er davon, an den Pfosten festgebunden zu sein und geschlagen zu werden. Alle Fröhlichkeit war von ihm gewichen und mit gehetztem Blick lief er durch den Dschungel. Nervös wanderte er umher. Nie ruhte er sich aus, denn er hatte ständig das Gefühl, sich verstecken zu müssen. Der Baumgeist, der ihn schon längere Zeit beobachtet hatte, stellte sich auf einen Baumgabel und rief dem Elefanten zu. »He, du Elefant, hör mir mal zu!« Wie von einer Tarantel gestochen, rannte der Elefant los, voller Angst, dass der Elefantentreiber ihn aufgespürt hätten. »Bleib doch stehen«, rief der Baumgeist freundlich. »Ich will dir nichts tun. Ich will nur mit dir über deine Angst sprechen.« Der Elefant rannte langsamer. Die Stimme, die ihn rief, klang freundlich. Schließlich blieb er stehen und drehte sich um. »Hier bin ich«, rief der Baumgeist, »hier auf dem Baum, Der Elefant zwinkerte mit den Augen, denn die Sonne blendete ihn. Aufmerksam suchte er die Bäume ab, um herauszufinden, woher die Stimme gekommen war. Endlich entdeckte er den Baumgeist, der auf einer Astgabel stand und ihm winkte. »Ein Baumgeist ruft mich?« wunderte sich der Elefant. »Der wird mir wohl nichts tun können.« Erleichtert trottete er zu dem Baum, auf dem der Baumgeist auf ihn wartete. »Willst du ständig in Angst und Schrecken leben? Willst du zusammenzucken, wenn der Wind durch die dürren Zweige streift? Wenn das so bleibt, dann wirst du bald völlig fertig sein.« Der Elefant stellte seine riesigen Ohren auf. Der Baumgeist hatte recht. Beim kleinsten Geräusch zuckte er zusammen und rannte weg. Dass ihm jemand sagte, traf ihm das mitten ins Herz, denn es war die Wahrheit. »Aber was soll ich tun?« jammerte der Elefant und senkte traurig den Kopf. »Du musst einsehen, dass die Zeit, in der du an einem Pfahl festgebunden warst und mit einem Stock geschlagen wurdest, vorbei ist«, ermahnte ihn der Baumgeist. »Du meinst, das hilft?« Unsicher sah der Elefant den Baumgeist an. »Natürlich. Du brauchst nichts mehr zu tun, als zu verstehen, dass die Vergangenheit aus und vorbei ist. Schau dich doch einfach mal um. Siehst du hier einen Pfahl, einen Stock oder einen Elefantentreiber?« Der Elefant sah sich um und konnte nur herrliche grüne Bäume sehen, in denen sich Papageien niedergelassen hatte, und duftende Blumen, die zwischen saftigen Grashalmen blühten. Weit und breit war kein Elefantentreiber zu sehen. »Und, was siehst du?« »Wunderschöne Bäume und Blumen und bunte Papageien und vor mir in der Astgabel ein Baumgeist«, antwortete der Elefant wahrheitsgemäß. »Will dich hier jemand schlagen?« Der Baumgeist richtete sich groß auf. »Nein, da ist niemand, der mich schlagen will.« Erleichtert sank der Elefant ins Gras, machte es sich gemütlich. Seine Anspannung wich nach und nach von ihm. »Da ist nicht einmal jemand, der dich schlagen könnte.« Der Baumgeist tauchte plötzlich in einer anderen Astgabel auf. »Denn du bist groß und stark und die anderen Tiere gehen dir eher aus dem Weg. Die Menschen können dich nicht fangen. Du bist viel schneller als sie.« Es war, als ob der Elefant aus einem Schockzustand aufwachte, der ihn an die Vergangenheit geklettet hatte. Von da an hatte er keine Angst mehr. Glücklich trottete er zurück in den dichten Dschungel und lebte dort froh und zufrieden. Jetzt hören wir für Elise von Beethoven, auch interpretiert von Lang Lang. Sie können uns jetzt anrufen und Ihre Gedanken bzw. Ihre Fragen auch mitteilen an den Gerhard unter der Nummer 0732 71 72 77 130.

0: Gerd, ich habe mal eine Frage. Und zwar, was ist ein Baumgeist?
1: Ja, früher, in früheren Jahrhunderten, nicht nur in Asien, sondern auch Europa, in diesem Zeitalter, die geprägt waren, dass die Leute an beseelte Natur geglaubt haben, an magische Kräfte. Also war es üblich, dass man gemeint hat, in Bäumen oder an gewissen Plätzen das sind Orte, wo Geister wohnen. Oder Gottheiten, in dem Fall sogar eine Gottheit. Und in dieser früheren Geschichte, aus der früheren Existenz vom Buddha, die Geschichte, die wir gehört haben mit dem Elefanten, und dieser Elefant begegnet dem Baumgeist. Und der Buddha erklärt es dann so hingehend auf, dass er, der Baum, in früheren Leben schon einmal gelebt hat, und jetzt ist er der Buddha und früher war der Baumgeist und hat schon damals dem Elefanten geholfen, so wie er jetzt dem Mönchen hilft, mit seiner Todesangst zurechtzukommen.
0: Der Elefant, also man würde ja heute sagen, der Elefant erlebte ein Trauma, gell?
1: Ja, genau. Also es wird erzählt, dass der Elefant abgerichtet wurde und unter Schmerzen, also den Schmerzen wurden ihm zugefügt, damit er halt irgendwas macht oder stillsteht und so weiter. Und das hat den Elefanten traumatisiert. Und er ist dann natürlich, hat sich freigemacht, ist in die Berge, hat er sich losgerissen, in die Berge gezogen. Aber dort immer, wenn es ein bisschen irgendwo geraschelt hat, hat er immer wieder Angst gespürt. Und das ist eben dieses Trauma, das er gehabt hat, durch den Schmerz. Und in der anderen Geschichte, wo der Mönch auch Angst hat vor Geräuschen, da sprechen die Mönche darüber, dass der Buddha, dass dieser Mönch letzten Endes Angst hat vor, vielleicht die letzte Angst, die man als Mensch haben kann, ist die Angst vor dem Tod. Und der Buddha sagt, ja, das wird schon so stimmen, dass der Angst hat vor dem Tod. Und nicht von ungefähr wird diese Geschichte im Rahmen einer buddhistischen Erzählung gebracht, denn das Meditieren über die eigene Vergänglichkeit ist eine ganz wichtige Übung innerhalb der buddhistischen Praxis. Nicht, wenn man besonders todessehnsüchtig ist, sondern weil die Meinung besteht, wenn man dieses schwierige, für den Menschen schwierige Thema und die Angst davor, wenn man sich dem gestellt hat und wenn man es gelöst hat, dann kann man erst wirklich leben und auch angstfrei leben. Also alle die kleinen Ängste sind rückführbar auf diese Grundangst, also diese existenzielle Grundangst vor dem Tod. Und das ist ein durchaus moderner Zug. Wir wissen, dass sagen wir, vor Freud vor über 100 Jahren gelehrt hat oder in der Psychoanalyse dargestellt hat, dass Begebenheiten aus der Vergangenheit die Gegenwart beeinträchtigen, so ist das, kommt in dieser Geschichte, in diesen zwei Geschichten sehr gut, in diesem Jataka kommt das sehr gut zum Ausdruck auch.
0: Ja, vielen Dank für die Ausführung. Was ich ja auch ganz interessant war, finde, so gerade diese Zusammenhänge, wie der Buddha damit umgeht, gell? Also wie er mit dem Mönch auch umgeht und wie er wirbt um das Mitgefühl der anderen Mönche für den Betroffenen. Ja, also das ist ja in unserer heutigen Zeit gar nicht mehr so modern, dass man Mitgefühl für andere entwickelt, die große, starke Ängste haben. Das ist eigentlich was Besonderes, finde ich. Also gerade so dieses

0: diese Anteilnahme an dem und auch so, wie man damit umgehen soll. Also das ist ja auch für Leute, die mit Menschen zu tun haben, die starke Ängste haben, ist das ja auch eine Frage, wie gehe ich damit um? Ja? Also das ist sehr spannend eigentlich beschrieben.
1: Ja, der Buddha empfiehlt, dass man das nicht verdrängen soll, also auch nicht, sagen wir, auch sich nicht darüber lustig macht oder bagatellisiert, sondern dass man ihn letzten Endes dazu führt, sich diese Angst zu, wie in der Verhaltenstherapie, man schaut sich diese Angst an, also man deckt sie nicht weg, sondern man sucht direkt diese Situation auf, wo diese Angst auftritt, und da schaut man genau hin. Und dieses genaue Hinschauen ist eine Grundtechnik seit 2500 Jahren. Durch dieses genaue Hinschauen werden unsere, sagen wir, die Dämonen, mit denen wir ausgestattet sind, lösen sich praktisch durch das Hinschauen in Luft auf. Und dadurch werden wir frei. Ja.
0: Mhm. Gut, Sie können nochmal anrufen, gerne unter der Nummer 0732 7172 77130 und an den Gerhard Fragen stellen. Wir hören jetzt den Liebestraum von Franz Liszt, auch wieder interpretiert von Lang Lang.

0: Jetzt sind wir auch schon am Ende der Sendung angelangt. Danke, Gerhard, dass du diese Sendung bereichert hast und uns Europäerinnen also einen kleinen Einblick verschafft hast in die Lehre des Buddhas. Möchtest du dich noch verabschieden von den Zuhörern, oder?
1: Ja, gibt ja nicht viel zu sagen. Die Geschichten sprechen für sich. Worum es wirklich geht, ist das Aufzeigen, wovon wir uns befreien können, von Ängsten. Das war die eine Geschichte. Und dass wir gewisse gute Eigenschaften pflegen sollen, wie zum Beispiel in der ersten Geschichte die Freundschaft. Also das Aufsuchen von Heilsamen und das Auflösen von Unheilsamen, das ist mehr oder weniger der buddhistische Pfad. Und wenn es einem gelingt, dann kann man sich freuen an der Frucht der Bekehrung.
0: Danke für die Bereicherung. Liebe Zuhörerinnen und Zuhörer, wir hören uns am 6. Juli zur gleichen Zeit wieder. Da werden wir uns beschäftigen mit den Geschichten aus 1001 Nacht. Falls Sie mich schriftlich kontaktieren wollen, meine E-Mail-Adresse lautet froh@froh-märchen. Zum Abschluss hören wir noch die Goldberg-Variation von Johann Sebastian Bach, gespielt von Lang Lang. Bis dahin noch eine schöne Zeit und bleiben Sie gesund. Ihre Gabriele Landertinger.

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Ja, hallo, hier bei Radio Froh. Schön, dass du da bist. Herzlich willkommen zur Bewusstseinssendung. Mein Name ist Werich, so wie wer ich bin oder Erich mit W.at. Ja, vielleicht trägst du seit vielen Jahren eine Geschichte mit dir. Eine Geschichte darüber, wer du bist oder denkst zu sein. Was dir widerfahren ist, was andere dir angetan haben, ist deine Geschichte. Was du verloren hast, was hätte anders sein sollen, ist deine Geschichte. Vielleicht glaubst du, genau diese Geschichte sei dein Leben. Das bist du. Doch was wäre, wenn sie nur erzählt wird, wenn du denkst, dass das du bist? Was wäre, wenn du nicht das bist, was du denkst? Was wäre, wenn du tiefer, mehr anders, unvorstellbar bist als jede Erinnerung, als jede Erfahrung? Ein herzliches Willkommen hier bei der Bewusstseinssendung auf Radio Froh. Wie jeden ersten Donnerstag im Monat, jeweils von 11 bis 12 Uhr. Mein Name ist Werich, Erich mit W.at. Ich freue mich sehr, dass du heute wieder da bist, zuhörst. Und unser heutiges Thema ist ziemlich einfach: Du bist nicht deine Geschichte. Wobei dieses Thema essentiell ist. Es ist wirklich der Grundstein, das Fundament sozusagen zu Bewusstsein, diese tiefe Erkenntnis. Ein Satz, den viele Menschen schon gehört haben, doch nur wenige erkennen, wenige wissen wirklich in der Tiefe, wenige verstehen absolut, welche Freiheit darin verborgen ist. Denn solange wir glauben, unsere Vergangenheit zu sein, erschaffen wir unbewusst immer wieder dieselbe Zukunft. So wird die Vergangenheit einfach zur Zukunft. Heute schauen wir nicht gegen oder auf die Geschichte, wir schauen durch sie hindurch. Das ist Bewusstsein. Dorthin, wo du nicht mehr Rolle, Erinnerung oder Gedanke bist, sondern Bewusstsein, still, wach, gegenwärtig. Jeder Mensch besitzt oder hat Erinnerung. Schöne Erinnerungen, schmerzhafte Erinnerungen, Erfahrungen, die geprägt haben. Menschen, die gekommen sind, Menschen, die gegangen sind. Stetige Veränderung. Nichts davon ist falsch. Alles ist gut und üblich. Auch vielleicht normal. Nichts davon muss verdrängt werden. Es ist auch gut, zur Geschichte zu stehen. Du sollst sie und kannst sie nicht verdrängen. Es ist, was war, und es gehört zu dir. Doch irgendwann beginnt etwas Entscheidendes. Wir erinnern uns nicht mehr nur. Wir beginnen, uns über das Erinnerte zu definieren. Dort beginnt das Problem. Wir definieren uns über die Geschichte. Aus einem Erlebnis, aus einer Erfahrung wird Identität ein Ich bin. Aus einer Erfahrung wird ein das Ich, dieses Ich, eben die Identität. Aus einer Geschichte, es ist nur Geschichte gewesen, wird scheinbar der Mensch selbst. Was nicht möglich ist, ist nicht möglich. Genau dort beginnt oft eben auch das Leiden. Denn alles, was sich verändert, kann nicht das sein, was das ist, das du bist. Und das, was die Wahrheit ist.

Ja, Heaven heißt diese Musikgruppe und der Titel Wer der Hard ist. Vielleicht suchen wir unser ganzes Leben nach einem Zuhause, nach uns. Wenn man wirklich hinschaut, ist all unser Handeln die Suche nach uns selbst. Bis wir erkennen, dass dieses Zuhause kein Ort ist und nichts im Außen sein kann, nichts, was man haben könnte oder nichts, was bereichern würde. Es ist das, was du bist, das du suchst. In Wahrheit ist es so, dass wir uns selbst suchen. Schon als Kind hast du bereits begonnen. Also es ist normal im Sinne von üblich, über die Geschichte dich zu definieren, und das beginnt so in etwa mit 1,5 Jahren vielleicht. Menschen sagten dir, wer du bist, was richtig ist, was falsch ist, was du kannst und was angeblich nicht, was du nicht kannst. Später kamen dann Erfahrungen hinzu, Freude und Enttäuschungen, natürlich Erfolg und Scheitern, Lob und Ablehnung, all diese Lebenserfahrungen. Langsam entstand somit eben ein Bild, eine Identität, ein Ich. Das bin ich. Nicht, weil das Leben es erschaffen hätte, sondern weil das Denken allem einen Namen geben möchte. Es benennt. Irgendwann geschieht etwas Entscheidendes. Du hast nicht mehr nur eine Geschichte, du glaubst wirklich, diese Geschichte zu sein. Der Denker behauptet sozusagen, ich zu sein. Ich bin, was ich denke, ich bin, was ich denke, dass ich bin. Und die Welt ist so, wie ich denke, dass sie ist. Und das sind alles nur Gedanken. Also stimmt das wirklich? Ist es so? Frag dich einmal, warst du jemals ein Gedanke? Kannst du ein Gedanke sein? Warst du jemals die Erinnerung oder das Urteil eines anderen Menschen zum Beispiel, was dir zutiefst treffen kann, wenn du dich damit identifizierst, wenn du nicht reif genug bist? Oder ist all das lediglich gekommen oder wieder vergangen? Vielleicht beginnt Freiheit genau dort, wo du eben wirklich erkennst, du hast eine Geschichte, du bist sie jedoch nicht. Jeder Mensch hat eine Geschichte, und Leiden beginnt dort, wo Identität daraus wird. Identität bringt dich in die Zeit, und Zeit erschafft Leid, weil du das nicht sein kannst, was mit dem physischen Inkarnieren, quasi mit dem Geborenwerden entsteht, und diese Erfahrung, die bis zum Ende, bis zum Tod eben ist, die kannst du auch nicht sein. Also wer bist du wirklich? Du bist unendlich viel mehr. Vielleicht kann man es so ausdrücken, du bist das, was das Leben ist. Du bist der Wahrnehmende und nicht das Wahrgenommene. Nee. Wenn sich das verbindet, der Wahrnehmende und das Wahrgenommene, dann ist die Empfindung ganz tief das, dass du das bist, was ist. Vielleicht musst du deine Vergangenheit gar nicht verändern. Du brauchst sie auch nicht verändern, weil du auch sie nicht verändern kannst. Die Vergangenheit lässt sich nicht verändern. Vielleicht genügt es, sich länger mit dir selbst zu beschäftigen. Frage, welche Geschichte erzähle ich mir seit Jahren über mir selbst, über mich selbst? Welche Rolle habe ich so oft wiederholt, dass ich sie für meine Identität halte? Ich lebe eine Rolle und behaupte, dass ich das bin, was ich als Rolle lebe. Wer wäre ich, wenn diese Geschichte für einen Moment still würde? Wer wäre ich, wer bin ich ohne meine
Geschichte.

Ja, dieses Musikexperiment Let Babylon Burn, Small Things Don't Matter. Aus meiner Sicht etwas Besonderes. Die Texte sind sehr bewusst, großteils zumindest. Manchmal verändert eben nicht das große Ereignis unser Leben. Manchmal oder öfters genügt ein einziger stiller Augenblick, der Moment, in dem wir erkennen, dass nicht das Leben uns gefangen hält, sondern die Geschichte, die wir darüber erzählen. Also in der Geschichte gefangen sein. Jede Geschichte braucht jemanden, der sie erzählt. Ist sie wahr? Jemanden, der der Geschichte glaubt, braucht die Geschichte. Und solange du glaubst, eine Geschichte zu sein, muss sie wohl weiterlaufen. Und sie wird weiterlaufen. Dann begegnet der neue Tag nicht wirklich dem Heute, wenn die Geschichte weiterläuft. Er begegnet der Vergangenheit, was Geschichte ist. Es ist eben die Geschichte. Und die Geschichte ist nicht das Jetzt und nicht das Neue. Und jetzt ist das Neue in jedem Augenblick, in jedem Moment. Und wenn du dieses Jetzt frei von dieser Geschichte erfahren kannst, fühlen kannst, sein kannst, dann ist Freiheit und Frieden. Dann ist das, was du bist, bewusst hier und jetzt. Du siehst nicht mehr nur die Menschen vor dir, du siehst, was du erwartest. Also du siehst nicht die Realität, du siehst auch nicht den Menschen als der, der er ist, sondern du interpretierst, du glaubst eben das zu sehen, was du erwartest, glaubst, denkst oder was du befürchtest, was du schon erlebt hast. Ein einziger Satz kann dann alles berühren. Ein Satz, wo du eine Geschichte hast, die nicht aufgelöst ist. Für den einen bleibt er eben belanglos und für den anderen öffnet sich eine alte Wunde. Und mit dieser Identifikation ist wiederum Schmerz und Leid präsent. Nicht der Satz ist der Schmerz, es ist die Bedeutung, die deine Geschichte ihm gibt. Deine Geschichte. Es geht nur um dich. Wir reagieren selten auf das, was gerade ist. Wir reagieren auf das, was in uns erinnert wird. Wenn ich das, was gerade ist, nicht bewusst wahrnehme, kann ich nicht darauf reagieren. Wenn ich auf das reagiere, was meine Erinnerung ist, also Vergangenheit, dann reagiere ich auf Geschichte. Ist so simpel, ist so einfach, so gewöhnlich und so gängig. Genau deswegen wiederholt sich so vieles, wenn nicht alles. Immer wieder, ein ganzes Leben. Was verändert sich wirklich? Wahre Veränderung ist was anderes, als ständig eine neue Geschichte aufzubauen. Es ist die Geschichte hinter dir zu lassen und der sein, der du bist, das ist wirkliche Veränderung. Und nicht, weil das Leben sich eben wiederholt, das Leben selbst kann sie überhaupt nicht wiederholen, sondern weil die Geschichte immer wieder dieselbe Antwort gibt. Ja, in dem Moment, in dem du das siehst, erkennst, in dem es dir bewusst wird, bewusst ist, entsteht eben sofort Freiheit. Du musst nicht sofort anders reagieren müssen das überhaupt nicht. Sehen genügt einfach, siehe es, sieh es, sieh es.
als Anfang zumindest. Was bewusst gesehen wird, verliert bereits seine heimliche Macht, weil es ja keine wirkliche Macht ist. Es wird ihm nur die Macht gegeben, weil wir denken, dass es so ist. Und die Vergangenheit wirkt eben dort weiter, wo sie unbewusst bleibt. Eine alte Geschichte kann einen neuen Augenblick überdecken und das tut sie auch. Bewusstes Sehen unterbricht Wiederholungen. Bewusstsein unterbricht überhaupt die Geschichte. Du musst die Vergangenheit nicht bekämpfen, abgesehen davon, dass du gar nichts musst, aber was glauben wir nicht, was wir alles müssen. Glaube der Vergangenheit einfach nicht mehr. Es ist nicht du, es ist nicht, was du bist. Es geht nicht darum, die Vergangenheit loszuwerden. Steh zu deiner Geschichte, das ist wichtig. Es geht darum, sie als Vergangenheit zu erkennen. Sie ist geschehen, doch sie geschieht nicht mehr. Frag dich du jetzt, welche Geschichte wiederholt sich in meinem Leben immer wieder? Das kennt jeder. Welche Geschichte ist es? Wo reagiere ich nicht auf den Moment, auf den Augenblick, auf das, was wirklich jetzt ist, sondern auf eine alte Erinnerung? Ist schön hinzuschauen. Kann ich heute einmal beobachten, ohne zu bewerten, ist das möglich? Tu es einfach. Es ist möglich.

Herzlich willkommen zur Bewusstseinssendung. Jeden ersten Donnerstag von 11 bis 12 Uhr hier bei Radio Froh. Das heutige Thema ist: Du bist nicht deine Geschichte. Es geht um Identifikation mit der Geschichte. Mein Name ist Werich, Erich mit W.at. Die Musik Bliss mit Lisbeth Scott. Reveal, enthüllen. Nicht etwas Neues machen, nicht ein besseres Ich erschaffen, sondern sichtbar werden lassen, was immer schon da war. Enthüllen. Enthüll das, was du bist. Du musst schon gar nicht ein neuer Mensch werden. Vielleicht darfst du nur aufhören, dich mit dem alten Bild zu verwechseln. Mit dem Bild, mit der Identifikation, mit dem, was du denkst, dass du bist. Wenn du einen Gedanken beobachten kannst, wer ist dann der Beobachter? So eine Frage. Wenn Angst auftaucht, wer bemerkt diese Angst? Ja, die meisten würden gleich sagen, ja, ich. Die Frage darauf, ja, wer bist du? Wenn Erinnerungen kommen und wieder gehen, wer bleibt? Diese Frage führt dich aus dem Inhalt heraus, aus der Identifikation, nicht weg vom Leben, im Gegenteil, hin zu dir selbst, und das ist Leben. Es führt dich tiefer hinein. Plötzlich geht es nicht mehr nur um Gedanken, Gefühle und Erinnerungen. Es geht um das, was all das wahrnimmt. Was nimmt das wahr? Es ist die Bewusstheit, die du bist. Wirklich wahrnehmen, ohne es zu benennen, ohne es zu schubladieren, ohne es in Worte zu fassen und damit zu erniedrigen, ist eben das Sein, was du bist. Bewusstes Sein. Hier beginnt Bewusstsein. Nicht als Theorie, als Vorstellung, als Glaube, als Konzept, sondern als unmittelbare, direkte, absolute Erfahrung. Als Sein. Vielleicht hörst du gerade zu und bemerkst Gedanken, Zustimmung kommt auf, Zweifel, Erinnerung, vielleicht sogar Widerstand, Ablehnung. Lass alles zu, lass es da sein, es ist okay. Folge dem jedoch nicht. Bekämpfe nichts, beobachte nur. Dieses Beobachten ohne zu bewerten ist so eine Floskel, die kaum jemand versteht. Nämlich wirklich nicht bewerten ist frei sein und alles sehen. Wissen, was ist, die absolute Wahrheit erkennen. Also, tu's einfach, beobachte nur. Da ist Wahrnehmung, da ist Stille. Ein Wachsein, Offenheit. Dieses Wahrnehmen hat eben keine Geschichte. Es denkt nicht über dich nach, über das, was dich ausmacht, über den, der du denkst zu sein. Es urteilt nicht. Es ist einfach da. Vielleicht kennst du solche Augenblicke. Beim Blick in den Himmel zum Beispiel, im Wald, im Wasser, also in der Natur. Ein Lächeln eines Kindes, tiefe Liebe, was nicht verliebt sein heißt. Für einen Moment war niemand da, nichts, der etwas erreichen musste. Nur du, nur Leben, und das ist das, was du bist. Und genau deshalb fühlt sich Frieden so natürlich an. Du bist
nicht der Gedanke, du bist nicht die Erinnerung, du bist nicht die Angst, du bist das stille Bewusstsein, in dem all das erscheint und vergeht. Es bewegt sich. Vielleicht ist Frieden nicht etwas, das du herstellen musst oder auch kannst. Vielleicht ist Frieden das, was bleibt, wenn du aufhörst, dich mit dem Gedanken zu verwechseln. Also, frag dich, kann ich einen Gedanken wahrnehmen, ohne ihn sofort zu folgen, geschweige denn ihn zu benennen? Den Gedanken einfach wahrnehmen. Was bleibt, wenn eine Erinnerung kommt und wieder geht? Was bleibt hier? Bin ich der Inhalt meines Erlebens oder das Bewusstsein, das dies alles wahrnimmt? Bist du das? Wer bist du?

Das ist Secret Garden mit Tracy Campbell. Der Song Sometimes a Prayer Will Do. Ja, was ist ein Gebet? Vielleicht mehr geben als haben wollen. Nicht nach etwas flehen oder darum bitten, sondern einverstanden sein. Wirklich da sein, das ist Gebet. Es ist eine Form von Bewusstsein. Eins sein mit dem, was ist, und wissen, dass das, was die Schöpfung ist und was du bist, vollkommen ist. Manchmal brauchen wir eben keine neue Antwort, keine Methode, keine große Erklärung. Manchmal genügt ein stilles Innehalten, ein inneres Ja zu dem, was jetzt gesehen werden darf. Sometimes a prayer will do. Viele Menschen glauben, sie müssten ihre Geschichte loslassen. Doch oft wird gerade dadurch der Kampf, der Krampf größer. Bleibt die Identifikation mit dem Zwang, etwas zu müssen. Alles, was wogegen wir kämpfen, bleibt eben in unserer Nähe. Es ist da. Du brauchst deine Geschichte nicht löschen, du sollst das auch nicht tun. Deine Geschichte ist deine Geschichte. Steh dazu, sei dankbar dafür. Sie hat dich dorthin geführt, wo du jetzt bist. Und sie gehört zu deinem Dasein, zu deinem menschlichen Weg. Sie darf sein, sie darf erinnert werden. Sie darf Spuren hinterlassen haben. Doch sie entscheidet nicht, wer du bist. Deine Geschichte entscheidet nicht, wer du bist. Der Himmel wird nicht kleiner, weil Wolken über ihn ziehen. Der Ozean verliert seine Tiefe auch nicht, weil Wellen entstehen. So verliert Bewusstsein seine Weite auch nicht, nur weil Gedanken auftauchen. Nicht deine Geschichte ist das Problem, die Verwechslung ist das Problem. Pro für dich im Grunde ist auch das Problem für dich. Und ja, auch das Wort wird zu vorschnell verwendet in unserer Gesellschaft. Was ist ein Problem? Es ist etwas, was eher schwierig erscheint und zu lösen ist. Also wird es nicht unbedingt passend sein, wenn jemand auf vielen Dank zum Beispiel sagt, kein Problem. Also Bewusstheit ist in vielen Bereichen ein Thema. Auch im Umgang miteinander und auch in der Sprache. Du musst nicht frei werden von allem, was war. Du wirst frei, wenn du erkennst, oder du bist frei, wenn du bewusst bist. Die Geschichte ist ein Teil deines Lebens, doch es ist nicht dein Wesen, nicht das, was du bist. Es ist nur deine Geschichte und die Geschichte kannst du nicht sein. Die Geschichte

es ist, löst es sich, verliert es die Spannung, löst sich der Konflikt auf. Du bist weiter oder einfach unendlich viel mehr als alles, was in dir auftaucht. Du bist mehr, als du dir vorstellen kannst und ganz anders, als du denkst. Vielleicht darf heute etwas weicher werden. Nicht, weil alles verstanden ist, sondern weil du spürst, ich bin mehr als das, was geschehen ist. Ich bin nicht meine Geschichte. Frag dich jetzt, wo kämpfe ich noch gegen meine eigene Geschichte? Du kämpfst gegen deine Geschichte, durch dein Ich, gegen dein Ich, durch deine Geschichte. Was darf jetzt sein, ohne dass ich dadurch bestimmt werde? Was dürfte da sein, ohne mich zu bestimmen? Kann ich meine Vergangenheit achten? Kann ich das? Kann ich dazu stehen? Ohne sie zu meiner Identität zu machen. Und das kannst du. Vergangenheit ist Geschichte, nicht du.

Ein wunderbares Musikstück. Es ist Sting mit Patrick Roberts und Tommy Emmanuel Fragile. Zerbrechlich, wie empfindlich. Das ist der Mensch wirklich. Sehr zerbrechlich, sehr empfindlich. Und doch das, was er wirklich ist, das ist Absolute, kann davon nicht berührt werden. Alles, was wir oder woran wir festhalten, ist eben vergänglich. Vielleicht suchen wir deshalb so lange nach etwas, das bleibt. Und was kann das sein, das bleibt? Es ist das Leben selbst. Es ist das, was du bist. Wir können das nicht in der Geschichte finden, sondern außerhalb der Geschichte. Das, was du bist, ist nicht Geschichte. Wenn du erkennst, dass du nicht deine Geschichte bist, entsteht Raum, Raum für Bewusstheit, Raum zwischen dir und deinem Denken, zwischen deinen Erinnerungen und zwischen dir und deinen Gefühlen. In diesem Raum wird dann etwas sichtbar, das immer da war. Das Leben selbst, das du bist. Vielleicht besteht Freiheit nicht darin, endlich jemand besonderer zu werden, besser als die anderen. Wieder der Vergleich, dieses Bewerten, dieses Werden statt sein. Werden möchten vollkommen sein wollen. Es ist nicht möglich. Darum kann man ja sehen, alles Geld der Welt und alle Macht der Welt wird nicht genügen. Wonach suchen sie? Ja, das zu verstehen, dass das nicht erreichbar ist, sondern du es bist, ist die Herausforderung. Vielleicht besteht Freiheit darin, wirklich nichts mehr darstellen zu müssen, niemand mehr sein zu wollen, nicht mehr das Opfer sein, der Erfolgreiche sein, der Gescheiterte, der Starke, der Verletzte oder die Geschichte, sondern einfach sein. Einfach das Leben sein, das, was du wirklich bist. Still, wach, gegenwärtig. Und wenn ich dir heute nur einen Satz mitgeben dürfte, dann wäre es aus meiner Sicht dieser: Du hast keine Geschichte. Du, das, was du wirklich bist, ist gemeint. Es gibt natürlich eine Geschichte. Du bist sie jedoch nicht. Du bist nicht deine Geschichte. Sie beschreibt Erlebnisse, sie beschreibt Erfahrungen, Erinnerungen und sie kann niemals das, was du wirklich bist, dein tiefes Wesen, das, was eben Leben wirklich ist, beschreiben. Du bist unvorstellbar mehr als alles, was dir jemals widerfahren ist. Und vielleicht beginnt genau hier nicht nur tiefes Verstehen, sondern echte Heimkehr zu dir. Du kannst das finden, was du bist, indem du es bist. Freiheit ist der Raum zwischen Bewusstsein und Geschichte. Freiheit ist der Raum zwischen Bewusstsein und Geschichte. Du musst nichts darstellen, um zu sein. Es genügt zu sein und das bist in jedem Fall, egal was du tust und was du denkst und was immer ist. Du bist das, was sein ist. Dein Wesen wurde von keiner Erfahrung berührt. Geht nicht. Das, was du wirklich bist, kann auch nicht krank sein. Und wenn Identifikationen wegfallen, dann wirst du mehr zu dem, der du bist. Eben diese Bewusstheit. Heimkehr beginnt dort, wo die Geschichte stiller wird und das Leben selbst spürbar bleibt. Das Leben selbst und immer mehr spürbar wird.
Vielleicht gehst du nach dieser Sendung nicht mit einer neuen Antwort weiter, mit einer neuen, ich habe wieder etwas Neues gewonnen, ich habe was verstanden, sondern vielleicht genügt eine stille Frage für dich jetzt. Wer bin ich, wenn ich meiner Geschichte für einen Moment nicht folge und ihr auch nicht glaube? Wer bin ich da? Das ist jetzt die Frage für dich.

es keinen besseren Abschluss als Andrea Bocelli Gloria, The Gift of Life, das Geschenk des Lebens. Das Leben selbst, das, was du bist, ist Leben. Danke, dass du heute mit dabei bist. Danke fürs Zuhören und vergiss nicht, das Leben ist für dich, niemals gegen dich, für dich ein wahres Geschenk. Schau gut auf dich, bleib wach und achtsam. Alles Gute, ich hoffe, wir hören uns wieder hier bei Radio Froh. Hab's gut und vergiss nicht, das Leben selbst, das, was du bist, ist Leben. Ich wünsche dir einen friedvollen Tag. Bis zum nächsten Mal. Alles Gute und ciao. Pass auf dich auf. Servus.

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2: Herzlich willkommen zu einer neuen Ausgabe vom Frohsinn. Heute berichten wir von der Präsentation des 11. antimuslimischen Rassismusreports. Die Dokustelle Österreich stellt am 11.06.2026 ihren antimuslimischen Rassismusreport vor. Im Jahr 2025 verzeichnete die Dokustelle Österreich insgesamt 1684 rassistische Übergriffe gegen Musliminnen und muslimisch wahrgenommene Personen. Am Podium waren Rumeysa Türkwider, Dunya Khalil und Hüseyin Günesch. Die Moderation hatte Mira Mohamud über.
3: Guten Morgen und herzlich willkommen. Mein Name ist Munira Mohamud und ich bin Vorstandsmitglied der Dokustelle Österreich. Und ich moderiere heute die Pressekonferenz zur Vorstellung des antimuslimischen Rassismusreports 2025. Gut. Nun stelle ich meine Vortragenden vor. Gleich hier neben mir ist Magister Rumeysa Türkwider. Sie ist Leiterin der Dokumentations- und Beratungsstelle Islamfeindlichkeit und antimuslimischer Rassismus. Sie studierte Psychologin und Erwachsenentrainerin im Bereich Antirassismus, Gleichbehandlung, Empowerment und Zivilcourage. Neben der Antirassismusarbeit ist sie beruflich auch in der Schulsozialarbeit aktiv. Sie bietet Workshops und Weiterbildungen an zu gewaltpräventivem Arbeiten in Schulen. Dann daneben ist Dunya Khalil. Sie ist langjährige Rechtsberaterin im Bereich Antirassismus sowie Hass im Netz und hält als ausgebildete Trainerin Workshops zu unterschiedlichsten Themen rund um Antidiskriminierung. Zurzeit leitet sie auch die Rechtsberatung und die Monitoringarbeit der DOK-Stelle. Darüber hinaus engagiert sie sich auch als Expertin in nationalen sowie internationalen Netzwerken, Arbeitsgruppen und Organisationen zu Grund- und Menschenrechten. Ihr inhaltlicher Fokus liegt dabei auf antimuslimischen Rassismus, den Auswirkungen des sogenannten War on Terror und auf rassistische Polizeigewalt. Dann daneben die letzte Person, Hüseyin Günesch, ist Gleichbehandlungsanwalt in der Zentrale der Gleichbehandlungsanwaltschaft in Wien. Sein Arbeitsschwerpunkt liegt in der rechtlichen Beratung und Unterstützung von diskriminierenden Personen sowie in Vorträgen und Schulungen zum Gleichbehandlungsrecht. Er schreibt und forscht zum Thema Rassismus, vor allem antimuslimischen Rassismus, Religionsfreiheit und interkulturelle Mediation. Er hat Rechtswissenschaften studiert mit einem Schwerpunkt Legal Gender Studies und Antidiskriminierungsrecht sowie islamische Theologie. Genau, die Bühne ist euch überlassen.
4: Sehr geehrte Damen und Herren, liebe Medienvertreterinnen, geschätzte Kolleginnen, herzlichen Dank, dass wir heute hier sind. Ein Mensch wird erschossen. Ein Mann eröffnet das Feuer auf einer Moschee. Muslimische Mädchen und Frauen werden immer wieder zum Gegenstand öffentlicher und politischer Debatten gemacht. Und dennoch wird antimuslimischer Rassismus in Österreich häufig noch immer als Problem einzelner Vorfälle betrachtet. Der diesjährige Report zeigt, warum diese Sichtweise zu kurz greift. Denn was wir dokumentieren, sind nicht bloß Einzelfälle. Wir dokumentieren die Auswirkungen eines gesellschaftlichen Klimas und von Strukturen, die Ausgrenzung ermöglichen und normalisieren. Deshalb lautet unser diesjähriger Schwerpunkt kein Einzelfall, sondern System. Denn antimuslimischer Rassismus entsteht nicht im luftleeren Raum. Er speist sich aus historischen, politischen und gesellschaftlichen Machtverhältnissen und verbirgt sich häufig hinter scheinbar neutralen Praktiken und Entscheidungen. Er zeigt sich in Polizeikontrollen, die bestimmte Personen überproportional betreffen, in Wohnungsabsagen, die für sich genommen zufällig erscheinen mögen, sich in ihrer Häufung jedoch als systemische Ausgrenzung entpuppen. Und er zeigt sich in institutionellen Abläufen, die Ungleichbehandlung nicht als solche benennen und dadurch fortschreiben. Genau hier setzt die Arbeit der Dokustelle Österreich an. Im vergangenen Jahr haben wir unser Blick insbesondere auf gesellschaftliche Bereiche gerichtet, die eigentlich Schutz, Gerechtigkeit und Fürsorge gewährleisten sollen. Im Rahmen unseres diesjährigen Reports wurden zwei vertiefende Studien zum Gesundheitswesen sowie zum österreichischen Justiz- und Verwaltungssystem gemacht. Die Ergebnisse beider Studien zeigen deutlich, antimuslimischer Rassismus ist Teil institutioneller Realität. Betroffene berichten davon, dass sie nicht als Patienten, Rechtssuchende oder schutzbedürftige Personen wahrgenommen werden, sondern häufig zuerst als andere, deren Glaubwürdigkeit in Frage gestellt wird. Besonders deutlich wird dies im Gesundheitswesen. Dort berichten Betroffene von abwertender Kommunikation, davon, dass Beschwerden und Schmerzen nicht ernst genommen werden und in manchen Fällen sogar von folgeschweren Fehlbehandlungen. Diese Erfahrungen bleiben nicht folgenlos. Viele Betroffene berichten von Angstzuständen, psychosomatischen Beschwerden und einem zunehmenden Misstrauen gegenüber dem Gesundheitssystem. Manche vermeiden sogar notwendige Behandlungen, weil sie weitere Diskriminierung befürchten. Auch die Ergebnisse unserer Studie zum Justiz- und Verwaltungssystem zeichnen ein besorgniserregendes Bild. Mehr als 60% der Befragten berichten von Diskriminierungs- oder Rassismuserfahrungen im Kontakt mit Justiz- und Verwaltungsbehörden, darunter respektlose Behandlung, das Verletzen ihrer Rechte und die sogenannte sekundäre Viktimisierung. Menschen, die Schutz suchen oder Diskriminierung melden, erleben häufig, dass ihre Erfahrungen relativiert, ihre Glaubwürdigkeit in Frage gestellt oder ihre Anliegen nicht ausreichend ernst genommen werden. Diese Erfahrungen folgen keinem Zufall. Sie spiegeln strukturelle Machtverhältnisse wider, die beeinflussen, wessen Erfahrungen anerkannt werden und wessen nicht. Unsere Untersuchungen haben sich jedoch nicht nur mit Institutionen beschäftigt. Eine weitere zentrale Frage war, wie Wissen über Musliminnen in Österreich entsteht und welche Rolle Forschung bei der Reproduktion oder dem Abbau gesellschaftlicher Ungleichheiten spielt. Deshalb haben wir im vergangenen Jahr auch eine Community Evaluation zur Wissensproduktion über Musliminnen in Österreich durchgeführt. Die Ergebnisse zeigen deutlich, dass Forschung niemals vollständig neutral ist. Sie kann bestehende Machtverhältnisse hinterfragen oder sie kann sich stabilisieren. Letzteres ist leider häufig die gesellschaftliche Praxis. Teilnehmerinnen berichten von erheblichen ethischen Bedenken und methodischen Mängeln, darunter mangelnde Transparenz, fehlende Mitbestimmung und problematische Forschungspraktiken. Die zentrale Erkenntnis unserer Evaluation lautet daher, es braucht eine gerechte, partizipative und verantwortungsvolle Wissensproduktion. Forschung über Musliminnen darf nicht über die Köpfe von Musliminnen hinweg stattfinden. Auch die Wissenschaft darf sich der eigenen Verantwortung nicht entziehen und muss bestehende Machtverhältnisse kritisch reflektieren, ethischen Standards entsprechen und Menschen nicht zum Forschungsobjekt machen, sondern als Experten ihrer eigenen Lebensrealitäten wahrnehmen. Doch die Erkenntnisse unserer Studien und Evaluationen stehen nicht losgelöst von der gesellschaftlichen Realität. Im Gegenteil. Das Jahr 2025 markiert eine besonders besorgniserregende Entwicklung. Erstmals seit Beginn unserer Dokumentationstätigkeit liegt bei einem Mordfall ein antimuslimischer Tatverdacht vor. Ein Mensch wurde getötet und laut Polizeieingaben äußerte der Täter unmittelbar nach der Tat antimuslimische und rassistische Motive. Ebenso erschütternd war der Angriff auf eine Moschee in Niederösterreich im Dezember. Ein Mann eröffnete das Feuer auf ein muslimisches Gebetshaus, nur wenige Minuten nachdem mehrere Menschen das Gebäude verlassen haben. Diese Ereignisse dürfen nicht als isolierte Ausnahmen betrachtet werden. Sie stehen am äußersten Ende eines Spektrums, das bei Vorurteilen beginnt, durch politische Feindbilder und stereotype Darstellungen verstärkt wird und im schlimmsten Fall in Gewalt münden kann. Wenn Menschen über Jahre hinweg als Bedrohung, Sicherheitsrisiko oder gesellschaftliches Problem dargestellt werden, entsteht ein Klima, in dem Ausgrenzung und Hass leichter gedeihen können. Deshalb dürfen wir über antimuslimischen Rassismus nicht erst dann sprechen, wenn Gewalt eskaliert. Wir müssen die Bedingungen in den Blick nehmen, die solche Gewalt ermöglichen. Vor diesem Hintergrund stellt sich die Frage nach politischer Verantwortung. Bereits im Jahr 2020 hat die österreichische Bundesregierung zur Entwicklung eines nationalen Aktionsplans gegen Rassismus sich verpflichtet. 5 Jahre später müssen wir feststellen, dieser Aktionsplan liegt bis heute nicht vor. Statt eines umfassenden, verbindlichen und koordinierten Maßnahmenpakets sehen wir weiterhin einzelne Initiativen, die nebeneinander bestehen, jedoch keine nachhaltigen strukturellen Veränderungen bewirken. Das Ausbleiben eines nationalen Aktionsplans ist mehr als ein politisches Versäumnis. Es ist ein Signal, nämlich das Signal, dass die Bekämpfung von Rassismus weiterhin nicht jene politische Priorität erhält, die angesichts der gesellschaftlichen Realität notwendig wäre. Ein wirksamer Kampf gegen Rassismus braucht mehr als Symbolpolitik. Es braucht politische Verantwortung, institutionelle Reformen und langfristige Strategien. Sehr geehrte Damen und Herren, die zentrale Botschaft unseres diesjährigen Reports ist eindeutig. Antimuslimischer Rassismus ist keine Aneinanderreihung bedauerlicher Einzelfälle. Er zeigt sich in politischen Debatten, in institutionellen Strukturen, in wissenschaftlichen Diskursen, in medialen Narrativen und in den Erfahrungen tausender Menschen im Alltag. Antimuslimischer Rassismus wird teils bewusst gemacht, verstärkt und normalisiert. Wer ihn wirksam bekämpfen will, darf deshalb nicht nur auf einzelne Vorfälle reagieren. Wir müssen die Strukturen erkennen, benennen und verändern, die diese Ungleichbehandlung ermöglichen. Denn was heute als Ausnahme verharmlost wird, kann morgen zur gesellschaftlichen Normalität werden. Vielen Dank für Ihre Aufmerksamkeit.
5: Einen guten Vormittag auch von mir. Ich werde Ihnen im Folgenden einen Überblick über unsere Fallzahlen geben. Im Jahr 2025 dokumentierte die Dokustelle Österreich insgesamt 1684 rassistische Übergriffe gegen MuslimInnen und muslimisch gelesene Personen. Das stellt die höchste jemals von der Dokustelle verzeichnete Anzahl an Fällen dar. Auch dieses Jahr möchten wir jedoch betonen, dass die vorliegenden Zahlen nicht repräsentativ sind für das tatsächliche Ausmaß von antimuslimischem Rassismus, sondern die Dunkelziffer weitaus höher liegt und die präsentierten Daten nur eine Momentaufnahme darstellen, die Entwicklungen und Tendenzen sichtbar macht. Ein genauerer Blick auf die Monate verdeutlicht, dass antimuslimischer Rassismus in engem Zusammenhang mit gesellschaftlichen, politischen und medialen Ereignissen steht. Besonders auffällig ist hier der Anstieg der Fallzahlen in den letzten Monaten des Jahres. Neben unserer Monitoringarbeit steht dieser Anstieg im engen Zusammenhang mit dem ab September intensiv geführten politischen Debatten und Kampagnen, insbesondere die Null-Politik-Toleranz der führenden Regierungspartei und die öffentlichen Debatten rund um das Kopftuchverbot für Mädchen unter 14 Jahren, die trugen zu dieser Verschärfung des gesellschaftlichen Klimas gegen muslimischen und muslimisch gelesenen Personen bei. Unsere Daten zeigen einmal mehr, dass wir seit Jahren beobachten, dass politische Kampagnen, mediale Narrative und öffentliche Debatten das gesellschaftliche Klima beeinflussen und unmittelbar sich auf die Lebensrealitäten von Muslimen und Musliminnen auswirken. Besonders hervorzuheben ist hier die mediale Berichterstattung und die politische Stimmungmache, dass die zusammen mehr als die Hälfte der dokumentierten Fälle ausmachen. Wie bereits in den Vorjahren haben wir aufgrund unserer Monitoringarbeit mehrheitlich Vorfälle im digitalen Raum. Dabei haben wir 63,1% der Fälle im Online-Bereich dokumentiert, während 36,9% der Fälle im Offline-Bereich zuzuordnen sind. Die Analyse der Tathandlungen im Offline-Bereich zeigt eine klare Dominanz der Kategorie Verbreitung von Hass mit 62,6%, macht also den Großteil der Fälle aus. Das ist gefolgt von Beleidigung, Ungleichbehandlung und Sonstige. Unter der Kategorie Sonstige verstehen wir Fälle von Mikroaggressionen oder Fälle, wo Betroffene sich zum Beispiel dazu entschieden haben, das Kopftuch abzulegen, weil sie einfach vielen Nachteilen und antimuslimischen Rassismus ausgesetzt sind oder beispielsweise auch, wenn Medien problematische Abbildungen verwenden oder problematische Berichterstattung erfolgt. Danach haben wir auch Fälle von Vandalismus und Polizeigewalt dokumentiert und die Kategorien mit den wenigsten Meldungen sind gefährliche Drohung, Verleumdung, Rufschädigung, physische Übergriffe und Verhetzung. Die ausgeprägte antimuslimisch-rassistische Spaltungspolitik im Jahr 2025 spiegelt auch deutlich sich in der Kategorie Ort wider. Die meisten dokumentierten Vorfälle im sind im Medienbereich zuzuordnen mit 33%. Das entfällt auf überregionale Tageszeitungen sowie Fernsehbeiträge. Und an zweiter Stelle folgt der politische Bereich mit 27,1%. Das ist insbesondere politische Stimmungmache durch Reden, Werbekampagnen, Videomaterial und andere öffentliche Formate. Zu betonen ist hier, dass öffentliche Äußerungen und Haltungen von MedienvertreterInnen und politischen AkteurInnen eine erhebliche Reichweite entfalten und damit auch eine große Verantwortung tragen. Sie prägen nämlich gesellschaftliche Diskurse und beeinflussen unmittelbar die alltäglichen Erfahrungen von MuslimInnen. Die systematische Verbreitung von antimuslimisch-rassistischen Inhalten entwickelt, wie bereits meine Kollegin gesagt hat, eine besorgniserregende Dynamik und sie trägt auch zur Normalisierung von antimuslimischem Rassismus in der Gesellschaft bei. Eine Analyse weiterer dokumentierter Tathandlungen zeigt, dass auch die allgemeine Bereitschaft, antimuslimische Äußerungen und Haltungen offen auszuüben, zunimmt, insbesondere wenn ganze Personengruppen öffentlich beleidigt und attackiert werden. Die Zahlen spiegeln wider, dass fast 20% der Fälle aus dem öffentlichen Raum gemeldet wurden. Hier sind Orte wie Einkaufszentrum und öffentliche Verkehrsmittel mit gemeint. Die Mehrheit der TäterInnen insgesamt sind nach wie vor nicht organisierte zivile Einzelpersonen mit 71,4%, das gefolgt von JournalistInnen und PolitikerInnen mit 9,9%. Unter den Fällen, bei denen wir das Gender der TäterInnen zuordnen konnten, zeigt sich eine deutliche Mehrheit männlicher Täter mit 72,9%. Und bei den Fällen, wo wir das Gender zuordnen konnten bei den Betroffenen, sind wir bei weiblich gelesenen Personen bei 80,2%. Das heißt, es weist eine klare geschlechtsspezifische Dimension der Diskriminierung hin. Diskriminierung richtet sich in erster Linie gegen Personen, die sich als muslimisch lesen. Sichtbare religiöse Praktiken wie das Tragen eines Kopftuchs spielt hier eine zentrale Rolle und erhöht auch die Wahrscheinlichkeit, Ziel von Rassismus und Diskriminierung zu werden, erheblich. Wir haben hier 21,8% Betroffene, die ein Kopftuch tragen. Und zusammenfassend zeichnen die Fälle des Jahres 2025 ein klares Bild, nämlich dass antimuslimischer Rassismus in Österreich kein Randphänomen ist, sondern eine tief verankerte gesellschaftliche Realität. Und wir haben dieses Jahr auch bewusst entschieden, den Schwerpunkt zu setzen auf den strukturellen Aspekt und auch den Titel »Kein Einzelfall, sondern System« zu wählen. Antimuslimischer Rassismus zeigt sich im digitalen Raum ebenso wie im öffentlichen Alltag, in politischen Debatten ebenso wie in zwischenmenschlichen Begegnungen. Und die steigende Zahl der dokumentierten Vorfälle, die sinkende Hemmschwelle gegenüber antimuslimisch-rassistischen Äußerungen und die zunehmende Normalisierung antimuslimischer Narrative in Politik und in Medien sind keine voneinander getrennten Entwicklungen, sondern sie bedingen einander und verstärken einander. Die vorliegenden Zahlen sind daher wert mehr als eine statistische Bestandaufnahme. Hinter jedem Fall steckt nämlich ein Mensch, dessen Würde verletzt wurde, dessen Sicherheit erschüttert und dessen gesellschaftliche Teilhabe eingeschränkt wurde. Die zentrale Frage lautet daher, ob wir bereit sind anzuerkennen, dass antimuslimischer Rassismus kein Randphänomen ist, sondern tief in unseren gesellschaftlichen, politischen und institutionellen Strukturen verankert ist. Es reicht daher nicht, auf unsere Zahlen zu blicken, die, wie ich bereits erwähnt habe, nicht repräsentativ sind, sondern vielmehr müssen wir die Bedingungen verstehen, die diese Entwicklungen überhaupt erst ermöglichen. Ziel muss es daher sein, die Ursachen und Mechanismen zu erkennen, durch die der antimuslimische Rassismus entsteht und immer wieder weitergegeben wird, um so auch wirksame Gegenmaßnahmen entwickeln zu können. Dafür braucht es ein grundlegendes Umdenken und die Bereitschaft, jene Strukturen und Diskurse kritisch zu hinterfragen, die Ausgrenzung und Ungleichbehandlung immer wieder hervorbringen, legitimieren und normalisieren. Vielen Dank.
6: Vielen Dank an meine beiden Vorrednerinnen. Ich darf gleich mit aktuellen Zahlen aus unserer Beratungstätigkeit, aus der Beratungstätigkeit der Gleichbehandlungsanwaltschaft beginnen. Diskriminierungen aufgrund der ethnischen Zugehörigkeit machen 33% der Fälle aus, die bei der Gleichbehandlungsanwaltschaft in Beratung sind. Rassistische Diskriminierung ist also nach der Diskriminierung aufgrund des Geschlechts der zweithäufigste Grund, warum sich Betroffene an uns, an die Gleichbehandlungsanwaltschaft wenden. 87% der religionsbezogenen Diskriminierungsfelder betreffen muslimische oder muslimisch gelesene Personen und davon wiederum ganze 90% Frauen. Wir sehen hier also eine besondere Vulnerabilität von muslimischen Frauen, wie es auch schon die Vorrednerinnen betont haben. Auch das ist etwas, was wir in unserer Beratungstätigkeit bei der Gleichbehandlungsanwaltschaft mitbeobachten. Die Fallzahlen sind vergleichsweise hoch und das, obwohl Studien etwa der Europäischen Grundrechteagentur belegen, dass von Rassismus und hier insbesondere von antimuslimischem Rassismus Betroffene nur sehr, sehr selten die Fälle melden. Klar ist, es gibt eine sehr hohe Dunkelziffer und auch wir kommen in unserer Beratung nur an einen Bruchteil der Betroffenen heran. Grund dafür, und auch das geht aus den Studien der Europäischen Grundrechteagentur etwa hervor, ist, dass von antimuslimischem Rassismus betroffene Personen befürchten, ihre Meldung würde nicht ernst genommen werden oder würde ohnehin folgenlos bleiben. Schlimmer noch ist die Angst davor, dass Beschwerden sogar negative Konsequenzen für die Betroffenen nach sich ziehen könnten. Das ist etwa etwas, was aus der erwähnten Studie der Doku-Stelle auch hervorgeht, Rassismus im Rechtssystem. Und das ist auch etwas, was wir in unserer Beratung beobachten. Diesen Befund sieht die Gleichbehandlungsanwaltschaft als einen dringenden Auftrag für alle staatlichen Stellen, die an den Lebenswelten rassismusbetroffener Menschen andocken, ernsthaft an ihrer Vertrauenswürdigkeit zu arbeiten, um damit auch ihrem institutionellen Auftrag gerecht werden zu können, nämlich gegenüber allen Personen in Österreich. Menschen zu schützen bedeutet, ihre Erfahrungen ernst zu nehmen und diskriminierende Strukturen abzubauen. Das erfordert, die eigene institutionelle Rolle zu reflektieren und Rassismus auch als reales strukturelles Problem anzuerkennen. Die Gleichbehandlungsanwaltschaft beobachtet in ihrer Beratungsarbeit, dass die intersektionalen Dimensionen von antimuslimischem Rassismus, wo ethnische Zugehörigkeit, Geschlecht und Religion in ganz besonders benachteiligender Weise zusammenwirken, regelmäßig nicht ausreichend beachtet werden. Für eine Rechtsdurchsetzung, die Grund- und Menschenrechte wahrt, ist ein umfassendes Verständnis von Rassismus jedoch eine Grundvoraussetzung. Es gibt hier einige Faktoren, die es zu berücksichtigen gilt, unter anderem die fehlende Diversität in der Zusammensetzung staatlicher Stellen, die mit der Rechtsdurchsetzung befasst sind, die weitgehende Auslassung von rassismuskritischer Lehre an Hochschulen in Österreich und die fehlende gesellschaftliche Anerkennung von Rassismus und besonders auch vom antimuslimischen Rassismus als dringendes Problem. Die durch verfassungsrechtliche Grund- und Menschenrechte, aber auch das Antidiskriminierungsrecht gezogenen roten Linien werden nur allzu oft überschritten. Gleichzeitig werden die daraus resultierenden Auswirkungen auf Betroffene kaum ernst genommen. Diese Entwicklung beobachten wir auch anhand von Fällen aus unserer Beratungspraxis, aus der Beratungspraxis der Gleichbehandlungsanwaltschaft. Etwa wenn muslimischen Mitarbeitenden pauschal eine radikale Gesinnung unterstellt wird oder wenn muslimische Schülerinnen in der Schule vor versammelter Klasse aufgefordert werden, das Kopftuch abzulegen oder in einem Fall beispielsweise, wenn die Klassenvorständin die Klasse, also die anderen Schülerinnen, darüber abstimmen lässt, ob die muslimische Schülerin das Kopftuch ablegen soll oder nicht. Wohlgemerkt all das, ohne dass das umstrittene Kopftuchverbot in Kraft wäre, also vollumfänglich in Kraft wäre. Rassistische Beleidigungen, Beschämungen vor der Klasse, Ausnützen von bestehenden Machtverhältnissen, Mobbing, all das spiegelt sich an uns herangetragenen Fällen von antimuslimischem Rassismus wider. Für Betroffene macht es einen großen Unterschied, wenn sie wissen, hier gibt es eine Anlaufstelle, an die ich mich wenden kann, die das geschehene Unrecht benennt und sich für meine Rechte einsetzt. Darum ist es wichtig, dass es Stellen wie die Doku-Stelle gibt. Sie nehmen Betroffene ernst, unterstützen rechtlich und bieten auch psychosoziale Beratung an, um die traumatischen Folgen von rassistischen Belästigungen zumindest ein Stück weit abfedern zu können für die Betroffenen. Die Doku-Stelle verfügt auch aufgrund ihrer langjährigen Antidiskriminierungsarbeit über ein besonderes Vertrauensverhältnis zur muslimischen Community in Österreich. Als staatliche Beratungseinrichtung ist uns, der Gleichbehandlungsanwaltschaft, die Kooperation mit zivilgesellschaftlichen Organisationen, die hier sowohl eine gewisse Brückenbaufunktion zur Community einnehmen, als auch über die notwendige Expertise im jeweiligen Bereich verfügen, ein besonderes Anliegen. Insofern sind wir auch über die sehr gute Zusammenarbeit und die Möglichkeit des fachlichen Austausches mit der Doku-Stelle sehr dankbar. Und ich bedanke mich auch nochmals für die Einladung heute und für die Vorstellung des aktuellen Tätigkeitsberichts der Doku-Stelle. Vielen Dank.
3: Ja, ein großes Dankeschön an die RednerInnen für ihre pointierten und ernüchterten Worte. Ich würde sagen, wir können jetzt rübergehen zu den Publikumsfragen. Gibt es ein Mikrofon? Sonst könnte ich einfach meines weitergeben. Genau.

0: Noch einmal vielen Dank für die Informationen. Ich habe drei Fragen, aber ich stelle so die erste Frage. Die erste Frage, es geht hier um die Finanzen von der Doku-Stelle. Die Arbeit, die er leistet, ist enorm wichtig für das Land, enorm wichtig für uns alle. Aber ihr habt immer weniger Ressourcen, habt immer weniger Finanzierungen aus Österreich. Wie schaut diese Finanzlage aus? Und wenn es nicht so gut ausschaut, wie können wir dazu beitragen, dass es besser ausschaut? Das ist die erste Frage. Die zweite Frage, die Rumeza hat über den Nationalaktionsplan gegen Rassismus geredet. Wir wissen alle, dass es nicht mehr gibt. Aber es gibt seit Ende März den sogenannten Nationalaktionsplan Extremismus. Die Bundesregierung meint, Rassismus ist auch ein Teil davon. Wie steht die Doku-Stelle zu dieser Position? Meine dritte Frage. Im Pressetext haben wir, auch die Dunja hat darüber jetzt geredet, die Rolle der Medien. Es ist so schwierig, ich bin Journalist vom Beruf, es ist so schwierig, sowas zu lesen. Meine Frage ist, gibt es zumindest diesbezüglich eine differenzierte Darstellung? Wenn die Doku-Stelle von Medien spricht, also ist es ORF, ist es Kronenzeitung, ist es Standard, gibt es zumindest auch, und das ist auch meine dringende Frage hier, gibt es im Medienbereich Ausnahmen, wo man sagen kann, es gibt andere, aber dieses Medium ist für uns ein wichtiges Medium. Dankeschön.
1: Zu den Finanzen der Doku-Stelle. So wie du es, Simon, auch richtig festgestellt hast, sind die Förderungen für die Doku-Stelle jetzt nicht unbedingt die besten oder auch nicht die Arbeit, die wir leisten, auch bedecken. Wir schauen, dass vieles der Arbeit, die wir übernehmen, auch ehrenamtlich geleistet wird. Auch viele der Personen, die hier im Raum stehen, sind zum Teil unbezahlt hier und machen dennoch wertvolle Arbeit, die einem angestellten Person nicht gleich kommt. Sogar viel mehr eben halt leistet. Wir machen es aber trotzdem so, dass wir unsere Förderquellen diversifizieren. Wir schauen, dass wir über Spenden noch über die Runden kommen, über vielleicht internationale Förderungen, die vielleicht einen minimalen Betrag ermöglichen. Derzeit sind zwei Teilzeitangestellte bei der Doku-Stelle, die befristet bis zu 2 Jahren angestellt sind und eine Person, die geringfügig angestellt ist. Also, wie können wir es machen, dass die Doku-Stelle besser aufgestellt ist? Vielleicht mal zu schauen, okay, Förderungen werden gekürzt. Weshalb werden sie gekürzt und welche Organisationen betrifft es am meisten? Wir wissen, dass es Organisationen gibt, die besser aufgestellt sind und auch besser vernetzt sind, bessere Zugänge haben. Und da würde ich einfach jeden bitten zu schauen, dass eben halt auch kleinere Organisationen wie die Doku-Stelle, aber nicht nur die Doku-Stelle, es gibt auch ein Romane-Zentrum, dessen Förderungen gekürzt worden sind. Oder eben die Antidiskriminierungsstelle Steiermark, die ebenfalls jetzt null, also mit gar nichts dasteht. Ist halt jetzt die politische Lage. Man kann das Beste machen, indem man eben halt darauf hinweist. Man kann aber auch schauen, dass wir das, was wir machen, weiterhin beibehalten und eben aufgrund der Wichtigkeit dieser Tätigkeit zum Teil auch ehrenamtlich weiter tun. Zur zweiten Frage. Ich stelle den nationalen Aktionsplan gegen Rechtsextremismus nicht gleich mit dem nationalen Aktionsplan gegen Rassismus. Ich finde, beide Bereiche sind wichtig, aber sind auch nicht gleichzusetzen oder haben auch andere andere Maßnahmen, die ergriffen werden müssen. Und es ist ein bisschen traurig zu sehen, auch medial, dass der nationale Aktionsplan gegen Rechtsextremismus gleichgesetzt wird mit dem nationalen Aktionsplan gegen Rassismus, weil dadurch wird eben hingewiesen oder wird versucht, vermeintlich zu zeigen, dass Rassismus ein Problem vom Rechtsextremismus ist, was aber unsere Daten nicht hergeben und nicht zeigen. Unsere Daten zeigen im Gegenteil, dass Rassismus ein strukturelles Problem ist, das weit verbreitet ist in der Gesamtgesellschaft und dass viele, viele Bereiche in vielen Bereichen mit reinwirkt. Wir haben über das Gesundheitswesen geredet. Wir haben über das Rechtssystem geredet. Das sind grundlegende Bereiche, in denen Menschen agieren, in denen aber auch Schutzbedürftige Hilfe holen oder eben halt suchen. Und wenn wir eben halt Rassismus als ein Problem des Rechtsextremismus darstellen, dann werden Initiativen nicht ergriffen werden können, die genau eben halt diese Hilflosigkeit von Menschen, die in diesen Bereichen eben halt agieren müssen, denen nicht geholfen werden kann. Aus diesem Grund bin ich immer noch dafür, selbst wenn es einen nationalen Aktionsplan gegen Rechtsextremismus gibt, wir können nicht aufhören, wir dürfen nicht aufhören, nochmal nach einem nationalen Aktionsplan gegen Rassismus zu verlangen. Und auch die Regierung da in Verantwortung zu ziehen, weil das ist ein Versprechen, das sie vor 5 Jahren abgegeben haben. Und es ist immer noch nicht da.
2: Ich würde gerne ergänzen zu den Finanzierungen und einmal auch wirklich klar festhalten, dass es einfach schwierig ist, in Österreich für Antirassismusarbeit Förderungen zu bekommen. Also es gibt bislang in Österreich für zivilgesellschaftliche Antirassismusarbeit keine langfristigen Finanzierungen. Und ich glaube, das ist auch wichtig, hier mal festzuhalten und klar auszusprechen als kleine Ergänzung. Und zum nationalen Aktionsplan gegen Rassismus, da hat meine Kollegin ist schon auf einige Dinge eingegangen. Was hier vielleicht auch betont werden kann, ist, dass die Europäische Kommission eine Antirassismusstrategie 2026 bis 2030 präsentiert hat, Anfang des Jahres, wo wir auch als Dokustelle, als permanentes Mitglied im CSO-Forum, als beratende Organisation diesem Prozess beistehen. Und da ist die Europäische Kommission auch gerade bemüht, auch mit zivilgesellschaftlichen Organisationen zusammenarbeiten. Und ja, da muss man sich mal anschauen, was daraus dann auch erfolgt. Wir haben auch eine Studie zur österreichischen Lage in Bezug auf den Nationalen Aktionsplan gegen Rassismus erarbeitet, die auf unserer Website abrufbar ist, um da auch einen guten Überblick zu bekommen über den Status quo in Bezug auf den Nationalen Aktionsplan in Österreich, der ja bislang eben, wie meine Kollegin gesagt hat, nicht umgesetzt wurde. In Bezug auf die dritte Frage, Rolle der Medien, also wir haben keine detaillierte Auswertung davon, welche Medien da jetzt genau betroffen sind. Was ich schon sagen kann, ist, dass wir vor allem größere sogenannte Mainstream-Medien gemonitort haben und da auch aber auch Meldungen von Zeugen und Zeuginnen bekommen haben, die uns Artikel weitergeleitet haben, insbesondere die antimuslimisch-rassistische Narrative, sowohl in der Berichterstattung als auch in der Abbildungen, also in den Abbildungen, die von den Zeitungen verwendet wurden, als auch zum Beispiel bei dem Titel der Artikel. Aber aufgrund der Ressourcen haben wir jetzt keine genauere Auswertung machen können. Genau, aber die Daten sind da. Genau. Danke.
3: Ergänzen. Ich glaube, das Wichtigste ist eh gesagt, von puncto Finanzierung muss ich ehrlich sagen, ich finde es unheimlich wichtig, dass Stellen wie die Dokustelle ausreichend finanziert sind. Das ist etwas, manchmal hat man schon das Gefühl in Österreich, es gibt Geld für vieles, aber gerade da, wo es um Rassismus geht, wo es so viele Betroffene gibt, die keine Stimme haben, auch keine Stimme haben, die in der Politik verankert ist oft, da streicht man die Finanzierung. Das sind so Aspekte, wo ich mir denke, ja, Da stehen wir alle in der Verantwortung, da steht die Politik in der Verantwortung. Und ich glaube, hier ist es ganz besonders wichtig, eben diese Forderung auch aufrechtzuerhalten, einer langfristigen Finanzierung von Beratungsstellen, wie es die Doku-Stelle ist. So viel zur Finanzierung, zum nationalen Aktionsplan. Ich meine, es ist eh auch schon angedeutet worden. Ich finde, auch das zeigt wiederum dieses, wie man das Thema angeht oder diesen Zugang zum Thema Rassismus, dass man das eben mit diesem nationalen Aktionsplan gegen Rechtsextremismus gleichsetzt, zeigt, dass man das Thema Rassismus als ein Randthema betrachtet, als ein Thema, das nur am Rande die Gesellschaft angeht, also nur am rechten Rand oder am äußersten rechten Rand die Gesellschaft angeht und nicht ein Thema ist, das tatsächlich in Österreich in der Mitte der Gesellschaft oder sogar mehr als in der Mitte der Gesellschaft steht und deswegen auch konkret angegangen werden sollte, mit der notwendigen Ernsthaftigkeit und Notwendigkeit. Deswegen ist nach wie vor auch für uns natürlich eine wichtige Forderung, den nationalen Aktionsplan gegen Rassismus endlich auch unter Einbeziehung entsprechender Stellen umzusetzen. Zu den Medien vielleicht noch ein kurzer Gedanke. Ich glaube, natürlich ist es schwer oder vielleicht auch nicht angebracht, alle Medien gleichzusetzen. Wir merken natürlich auch Unterschiede, ohne jetzt Namen zu nennen. Es gibt Medien, die Rassismen verstärkt verbreiten. Es gibt Medien, die hier eher sensibler sind. Aber meines Erachtens, und das ist halt nur eine subjektive, persönliche Meinung, weil wir haben keine entsprechenden Studien, ist keines der großen Medien frei davon, Rassismen zu reproduzieren. Und umso wichtiger ist es hier, wenn man das ein bisschen so am Rand auch betrachtet, Medien, die aus der Community entstehen, Medien, die von POC-Personen getragen werden oder zumindest eine gewisse Diversität im eigenen Team widerspiegeln. Da sieht man schon, dass es einen Unterschied machen kann, wenn es darum geht, Rassismen zu reproduzieren. Und deswegen kann ich nur die großen Medienhäuser auch dazu einladen, hier, ich weiß, viele tun es, aber hier nochmal besonders darauf zu achten, auf die eigene Zusammenstellung. Ja, vielen Dank.
4: Ja, danke. Ich komme vom Landesstudio Wien. Dementsprechend interessiert mich eine Aufteilung nach Bundesländern. Ich weiß nicht, wurde das irgendwie dokumentiert? Wie stark ist jetzt meinem Interesse nach auch Wien davon betroffen? Und dann, vielleicht könnten Sie noch einmal ganz kurz gefasst zusammenfassen, was ist zu tun? Also ich habe das jetzt schon mit dem nationalen Aktionsplan verstanden, aber vielleicht, was kann auch im Alltag getan werden sozusagen, also auch gesellschaftlich sozusagen, und was kann ich auch als Betroffener tun, wenn ich von Rassismus betroffen bin? Ganz kurz gefasst. Danke.
1: Vielleicht zu den Fallzahlen in den Bundesländern. Heuer haben wir zum ersten Mal in allen Bundesländern auch Fälle verzeichnen können. Wir haben es deswegen nicht abgebildet, weil es eben halt Zahlen sind, die sowohl nicht repräsentativ sind, weil einfach nicht so viele Meldungen aus den Bundesländern uns erreichen. Aber nochmal eben halt ausschlaggebend ist, dass Organisationen wie die Doku-Stelle, wenn sie halt nicht in den anderen Bundesländern vertreten sind, auch deswegen halt nicht auch anvisiert werden oder halt mit, genau, oder halt auch nicht kontaktiert werden. Da ist eben insbesondere die Kooperation mit jenen regionalen Stellen wichtig, die eben halt auch zur Antidiskriminierung arbeiten, selbst wenn es eben halt nicht gezielt zu antimuslimischen Rassismus ist, dass dennoch die Kooperation dahingehend besteht, eben halt auch antimuslimischen Rassismus gesondert zu erfassen, aber halt auch nochmal zu verbreiten, dass die Doku-Stelle nicht nur in Wien tätig ist, sondern eben halt auch in den Bundesländern. Und das ist schon eine Spezialität von uns, dass wir schauen, dass wir in die Förderungen auch mit reinnehmen, dass wir in die einzelnen Bundesländer fahren und eben halt auch Workshops geben und eben halt Multiplikatorinnen ausbilden. Wir hatten erst vor 3-4 Jahren ein Train-the-Trainer-Projekt, womit wir eben halt versucht haben, verstärkt Personen zu finden, die in den Communities das Wort zu antimuslimischen Rassismus nehmen und Sensibilisierungsarbeit leisten. Funktioniert gut, ist aber dennoch wenig. Genau, und jetzt nochmal zu dem, was können Betroffene machen, oder? Oder was kann die Gesellschaft machen? Wir haben davon erzählt, dass eben einzelne Bereiche nicht frei von Rassismus oder Rassismen sind. Und jeder von uns ist tätig irgendwo. Jeder von uns arbeitet wahrscheinlich in so Bereichen, die Menschen erreichen. Und antirassistische Maßnahmen innerhalb der eigenen Arbeitstätigkeit mit reinzunehmen, ist eine Frage von Aufmerksamkeit, ist eine Frage von, wo stelle ich denn oder richte ich meinen Blick. Ich kann bestimmte Sachen einfordern, ich kann aber auch schauen, dass ich subtil vor allem versuche, betroffene Personen zu erreichen, indem ich Flyer auflege, indem ich vielleicht den Namen der Dokustelle mal droppe oder indem ich mal schaue, dass ich vielleicht auch unter Kolleginnen darüber rede, dass auch rassistische Sprache ein Thema sein kann und ist und da eben halt auch eigene individuelle Sensibilisierungsarbeit leisten kann. Was auch Hüseyin, unser Kollege von der Gleichbehandlungsanwaltschaft, erwähnt hat, ist das Thema Underreporting. Wir sagen immer wieder, wenn Fälle nicht gemeldet werden, dann scheinen sie auch nicht auf. Umso wichtiger ist es, dass wir Personen ermutigen, in die Communities gehen und Betroffene eben stärken, ihre Stimme zu erheben und eben halt die Fälle an die Dokustelle zum Beispiel zu melden, an die Gleichbehandlungsanwaltschaft zu melden oder halt generell zu schauen, dass Personen nicht stumm sind dazu. Weil je mehr geredet wird, je mehr gefordert wird, umso mehr kann was getan werden. Und das ist eben halt das, was zum Teil auch eine ermüdende Arbeit ist für Betroffene, immer wieder eben halt darüber erzählen zu müssen. Aber es ist sehr wichtig. Es ist wirklich sehr wichtig. Das ist auch eine der Grundlagen, weshalb die Dokustelle entstanden ist. Wenn wir eben halt nicht darüber erzählen, dann wird antimuslimischer Rassismus nicht thematisiert. Und das ist genauso der Fall mit den Fällen.
2: Ich kann hier vielleicht ergänzen, dass es essentiell ist, einmal ein politisches Interesse zu haben, gegen diese Spaltung der Gesellschaft auch entgegenzuwirken. Also das ist etwas, was wir total vermissen. Wir haben auch schon gesprochen über die Verantwortung der Medien, weil sie einfach wirklich viel Reichweite und Verantwortung hier auch tragen an der Berichterstattung. Wir alle lesen die großen Medien. Das heißt, es ist hier wichtig, auch wirklich sensibilisiert Sprache zu verwenden und diese Verantwortung sich auch bewusst zu werden und die einzelnen Personen also auch wirklich ein Verständnis von Rassismus zu entwickeln. Also nicht nur Rassismus allgemein, sondern auch antimuslimischer Rassismus. Was ist das denn? Wie hat sich das entwickelt? Es gibt auch andere Begrifflichkeiten wie Islamfeindlichkeit, Islamophobie. Warum verwendet man die Begriffe und wann? Also einfach ein Grundverständnis zu entwickeln, um auch sensibilisiert zu sein und auch zu verstehen, um was es denn tatsächlich geht. Um das auch nicht zu verwechseln mit den Folgen von Rechtsextremismus, weil es geht nicht nur um die Folgen von Rechtsextremismus, sondern wie meine Kollegin gesagt hat, es geht hier wirklich um ein tief in unserer Gesellschaft verankertes, strukturelles Problem, das sich in den letzten Jahren insbesondere beobachten lässt und das besorgniserregende Ausmaße annimmt. Genau.
3: Vielleicht nur kurz zum Thema, was kann man tun? Ich glaube, also ich kann mich nur allem anschließen, was gesagt worden ist, aber vielleicht nochmal der Kern des Ganzen ist, glaube ich, schon hinschauen und nicht wegzuschauen. Das ist etwas, was, ich glaube, das haben wir alle schon öfters gehört, dass das wichtig ist, aber es zeigt sich schon halt auch in sehr banalen Situationen, wie wichtig es ist, hinzuschauen, nicht wegzuschauen, weil das jemanden anschauen, dieses tief menschlich in jedem anspricht. Und ich kann dazu ein kleines Beispiel, das mir unlängst passiert ist. Ich bin im Bus gesessen auf dem Heimweg, auf so einem Vierersitz und quer gegenüber auf einem Vierersitz sind zwei schon ältere Damen gesessen, die sich augenscheinlich sehr aufgeregt über das sogenannte oder von ihnen so benannte Ausländerproblem unterhalten haben. Das ist schon das ein bisschen so am Rande mitgehört, während ich am Handy gescrollt habe und sind so Wortfetzen, die bei mir hängen geblieben sind, wie eben, es sind schon zu viele da und die können sich nicht benehmen und die kriegen nur Sozialleistungen, bla bla. Ich bin so eine Zeit lang, weiß nicht, zwei, drei Stationen bin ich so gesessen und habe das so am Rande unbewusst

0: spüren, wann etwas Diskriminierung ist und wann nicht. Und ich glaube, hier ist es sehr wichtig, dass man einerseits eben nicht wegschaut, sowohl als betroffene Person, wenn man den Mut aufbringt, auch hinzuschauen, und ich weiß, es ist extrem schwer, vor allem aber auch nicht als nicht betroffene Person hinzuschauen. Einfach dieses Hinschauen ist das Mindeste, was wir tun können, und danach natürlich Betroffene zu unterstützen, aufzuzeigen, wo man sich hinmelden kann. Vielleicht auch sprachliche Barrieren hier mithelfen, hier diese Barrieren zu überwinden und dergleichen. Also hinschauen als ersten Schritt und dann alles andere. Und ich glaube, wenn wir uns das einbringen als Gesellschaft, dann kommen wir in vielerlei Hinsicht weiter bei dem Thema.
1: Genau, vielen Dank erstmal für die Vorstellung. Ich bin Jan Pütz von Radio Orange. Und mich würde noch interessieren, bei den Zahlen jetzt in den vergangenen Jahren, in den Reports, finde ich, kann man schon einen gewissen Aufwärtstrend auch erkennen, also dass die gemeldeten Fälle zunehmen. Haben Sie dafür irgendwie schon Gründe ermitteln können oder Vermutungen, woran das liegen könnte?
2: Ja, also grundsätzlich sagen wir Jahr für Jahr, dass unsere Zahlen nicht darüber aussagen, ob jetzt wirklich etwas zugenommen hat oder abgenommen hat, weil es immer darauf ankommt, erstens, wie bekannt ist unsere Stelle, wie oft melden betroffene Fälle, wie sind unsere Ressourcen aufgestellt und wie intensiv ist auch unsere Monitoring-Arbeit. Also wir machen ja schon auch, dass wir bewusst in die digitalen Räume gehen und Fälle dokumentieren und sie aufzeichnen. Von daher treffen wir keine Aussagen darüber, ob jetzt etwas mehr oder weniger geworden ist. Das machen wir schon sehr bewusst. Aber das, was wir schon beobachten können, sind bestimmte Tendenzen und dass zum Beispiel antimuslimischer Rassismus immer normalisierter wird. Also wir erleben das ja auch in öffentlichen und politischen Diskursen und Debatten, dass hier antimuslimische Narrative nachher schon so irgendwie normalisiert ist und auch so konsequenzlos ist. Also das wird ja auch überhaupt nicht zur Rede gestellt, wenn sich PolitikerInnen antimuslimisch-rassistisch äußern. Es hat überhaupt keine Folgen und das trägt natürlich dazu bei, dass das normalisiert wird und dann ist das halt die Sprache, in der wir im öffentlichen Diskurs sprechen und das ist das, was wir als besorgniserregende Tendenz wahrgenommen haben, insbesondere im letzten Jahr auch bei unserem Medienmonitoring und bei dem Monitoring von politischen Debatten.
3: Ergänzend dazu, wir bringen jedes Jahr die Statistik heraus mit Fallzahlen nach den Monaten. Und das ist uns besonders wichtig aus dem einen Grund, weil wir dann merken können, okay, was war in den einzelnen Monaten Thema, politisch oder eben halt medial. Und genau dieselbe Rhetorik, die dann eben medial und politisch dann getätigt werden, finden sich dann in den einzelnen Fällen wieder. Also wirklich eins zu eins, was gesagt wird politisch, wird dann halt auch übernommen in den Aussprachen oder in den Beleidigungen, die sowohl online als auch offline stattfinden. Und wir haben halt gemerkt, wann sind politische oder mediale Debatten zu Musliminnen ein Thema. Das ist immer dann ein Thema, wenn gerade versucht wird, eine bestimmte politische Richtung voranzutreiben. Wir haben letztes Jahr, die Frau Kollegin Dunja Khalil hat ja über die Null-Toleranz-Politik geredet letztes Jahr. Und wir haben dann gesehen, dass ab September so ein Peak an Fallzahlen gemeldet worden ist in Bezug auf sowohl eben halt antirassistische Darstellungen zu Musliminnen. Wir haben auch Bilder dazu im Report zu sehen. Und es ist ganz klar, je mehr über Musliminnen geredet wird, je mehr über sie debattiert wird, je mehr über zum Beispiel Kopftuchverbote geredet wird, umso mehr an Fallzahlen werden uns gemeldet. Das ist eins zu eins ein klarer Zusammenhang.
4: Dankeschön. Im Jahre 2024 war der Schwerpunkt des Berichtes Bildung. Im Jahre 2021 wir werden noch einmal zurück auf die Frage des Kollegen kommen, hatten wir 1061 Fälle. Heuer haben wir 1600, das heißt, praktisch ein Anstieg von mehr als 60%. Im Jahre 2024

0: gibt es dann von der Doku-Stelle einen Bericht mit dem Schwerpunkt Bildung. Habt ihr diesbezüglich schon Rückmeldungen in Bezug auf Bildung, in Bezug auf Inhalte betreffend muslimische Menschen zum Beispiel in Schulbüchern oder so? Vielleicht ist es schwierig aufgrund auch der finanziellen Möglichkeiten, aber gibt es schon diesbezüglich in Bezug auf die Art und Weise, wie Österreich sich in Bezug auf muslimische BürgerInnen in den Schulbüchern oder auch in verschiedenen Unterrichtsunterlagen, gibt es diesbezüglich etwas zu erzählen? Da der Bericht hier liegt jetzt seit 2 Jahren. Also. Danke.
1: Ich muss gestehen, dass nach der Veröffentlichung des Reports 2024 keine bildungspolitischen Maßnahmen unsere Ergebnisse sich zu Herzen genommen haben. Nein. Also ich, die Anfragen, die wir bekommen, haben jetzt nicht gezeigt, dass da was besonders voranging, positiv voranging. Im Gegenteil, Dezember 2024 wurde das Kopftuchverbot in den Schulen unter 14-jährige Mädchen beschlossen. Ich würde meinen, dass wenn es Interesse geben würde, positive Veränderungen im Bildungsbereich zu suchen, dann hätten sie das auch gezeigt, auf politischer Ebene, auf gesellschaftlicher Ebene. Wir können das nicht bestätigen, dass da irgendeine besondere positive strukturelle Veränderung vorangetrieben wird.
2: Falls es keine Fragen mehr gibt, würde ich die Pressekonferenz beenden. Danke nochmal an die RednerInnen für eure Arbeit. Danke. Und danke fürs Kommen, natürlich.
3: Und jetzt hören Sie noch ein kurzes Interview mit Dunja Khalil über die Doku-Stelle Österreich.
4: Ja, mein Name ist Dunja Khalil. Ich leite die Rechtsberatung der Doku-Stelle. Die Doku-Stelle ist eine Beratungsstelle für Muslime und Musliminnen, die antimuslimischen Rassismus erfahren. Und wir dokumentieren ihre Fälle und veröffentlichen sie in unserem jährlichen antimuslimischen Rassismus-Report.
5: Wir haben heute eben gehört, dass sehr viele Frauen betroffen sind von antimuslimischen Rassismus. Es wird wahrscheinlich auf die Sichtbarkeit des Kopftuches zurückführen. Haben Sie da irgendwelche persönlichen Berichte auch? Welche Angriffe gibt es da? Wie schaut das genau aus?
4: Also was betroffene Frauen vor allem berichten, ist, dass sie, wenn sie sichtbar Musliminnen sind, das heißt, wenn sie ein Kopftuch tragen, dass sich hier der Hass auch im öffentlichen Raum aufträgt. Das heißt, dass es da zu öffentlichen Beleidigungen kommt zum Beispiel oder auch Beleidigungen in öffentlichen Verkehrsmitteln. Auch im digitalen Raum nehmen wir wahr, dass sehr viele mit dem Kopftuch Hass und Rassismus argumentieren und ja, also immer dann, wenn MuslimInnen im öffentlichen Diskurs Thema werden, dann trägt sich das zuerst an den sichtbaren MuslimInnen aus und das sind halt oft muslimische Frauen mit Kopftuch.
5: Wie kann man da jetzt drauf reagieren? Was muss passieren, dass diese Angriffe einfach weniger werden oder im Endeffekt gar nicht mehr stattfinden dürfen?
4: Also es braucht hier ganz klar eine Verantwortung von den Medien und der Politik, also auch in der Sprache, wie Dinge formuliert werden, aber natürlich auch in den Maßnahmen, die gesetzt werden. Wir haben ja schon bereits erwähnt in dem Report, dass vor allem dann die Fälle in die Höhe gestiegen sind, wenn politische Kampagnen vor allem veröffentlicht wurden, die MuslimInnen und migrantische Personen auch betreffen und wo hier auch so Dinge veröffentlicht wurden wie deutsches Pflicht Habibi und solche Sachen, also da ist ja ganz kleine Zielgruppe da und wenn solche Dinge veröffentlicht werden, dann hat das auch Konsequenzen in unserer Gesellschaft, weil alle Menschen lesen Medien, viele Menschen interessieren sich für Politik und schauen sich an, was da umgesetzt wird und genau, das beeinflusst uns gesamtgesellschaftlich und sich dieser Verantwortung bewusst werden und dann auch Maßnahmen setzen, die gegen diese Spaltung der Gesellschaft agieren, weil notwendig.
5: Was kann man jetzt tun, wenn man jetzt im echten Leben irgendwie einen Übergriff oder auch online beobachtet? Was sind da konkrete Schritte?
4: Also ich sage immer, Zivilgesellschaft kann man üben und es ist das, was sich Betroffene in einer Situation am meisten wünschen, ist, dass Menschen auch wirklich einschreiten, also dass sie da nicht alleine gelassen werden, weil das Alleinelassen ist, kann sich anfühlen wie eine Zustimmung dessen, was da gerade passiert. Von daher unbedingt irgendetwas machen, wenn es nicht das Einschreiten ist und wirklich den Täter oder die Täterin, die Täterin konfrontieren. Wenn es nicht das Konfrontieren des Täters oder der Täterin ist, dann kann man sich auch zu Betroffenen dazusetzen und fragen, wie es ihr geht oder einfach auch den Kopf schütteln und den Täter anschauen. Man kann andere Passantinnen und Passanten fragen, ob sie nicht mitgehen wollen und da irgendwie was sagen möchten, wenn man sich nicht alleine traut. Man kann auch dem Bus, wenn es in einem Bus passiert, dem Busfahrer sagen, hey, da ist jemand da hinten, der verhält sich rassistisch, kann man da was tun? Es gibt ganz viele Dinge, die man hier tun kann und wenn man sich das vorher auch überlegt, in seiner Freizeit zum Beispiel sich überlegt, na, was könnte ich denn tun, wenn ich so etwas mitbekomme, dann ist auch die Wahrscheinlichkeit, dass ich in diese Ohnmacht verfalle oder in diesen Schockzustand in der Situation, dann bin auch geringer, als wenn ich das dann das erste Mal in der Situation selbst mir überlegen muss.
5: Jetzt zum Schluss würde mich noch interessieren, die konkrete Meldung an die Dokustelle. Was muss ich da bereithalten? Screenshots oder Videos, Beweise, wie funktioniert diese Dokumentation genommen?
4: Also grundsätzlich können Betroffene einfach den Vorfall schildern, der ihnen passiert ist. Das ist sowohl anonym möglich als auch wirklich mit personenbezogenen Daten. Und im Online-Bereich wäre es natürlich hilfreich, wenn man auch Screenshots davon hat, insbesondere wenn das strafrechtlich relevant ist, einfach zu Beweiszwecken, wenn wir eine Anzeige dann auch übernehmen. Genau, also das ist eigentlich jetzt nicht bestimmte Vorgangsweisen gebunden. Also wir haben schon ein Meldeformular und da wird auch abgefragt, was für uns wichtig ist an Daten.
5: Mich würde jetzt noch interessieren, sind es nur muslimische oder muslimisch gelesene Personen, die etwas melden oder auch zum Beispiel einfach Leute, die auf Facebook irgendwelche Kommentare sehen und selbst sich denken, na, das geht jetzt nicht?
4: Nein, ganz viele Meldungen sind tatsächlich von Zeugen und Zeuginnen. Es hat auch, also ich weiß nicht, wie es dieses Jahr ist, aber es hat auch ganz lang den Großteil unserer Fälle ausgemacht. Also, dass da viel mehr von Zeugen und Zeuginnen gemeldet wurde, als auch von Betroffenen selbst. Von daher ist das auch etwas, was natürlich eine Möglichkeit ist und was wir auch immer sozusagen dafür appellieren, dass das auch genutzt wird.
5: Dankeschön für die Zeit.
4: Gerne.
5: Danke.
4: Damit sind wir am Ende.
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9: Hallo und herzlich willkommen zu Weltenbummler, dem neuen Format hier auf Radio Froh. Ich sitze hier heute zusammen mit Anna.
8: Hallo.
9: Und was ist Weltenbummler? Weltenbummler ist ein Format, das gerade die Bücherwürmer unter euch sehr freuen wird wahrscheinlich. Es ist ein Format, in dem wir über Welten aller möglichster Art, also vor allem fiktiven Welten reden wollen, mit dem Fokus auf Romanen, die sich eben mit fiktiven Welten beschäftigen. Und da sprechen wir dann über die Bücher selbst, machen vielleicht Empfehlungen oder bei populäreren Werken sprechen wir einfach über Dinge um die Werke herum, Themen, die damit zu tun haben, diskutieren ein bisschen und halten uns einfach in der Welt der Fiktion auf.
8: Genau, es wird um Bücher gehen, die uns vielleicht selber sehr gut taugen, Bücher, die vielleicht auch die Bücherwelt begeistert haben, die einen Abdruck in der Literatur hinterlassen haben. Es wird aber auch um vielleicht etwas unbekanntere Titel gehen oder einfach um Themen, die rund um Bücher interessant sind, würde ich sagen, oder?
9: Ganz genau. Und dabei haben wir immer drei Kategorien, die wir euch zeigen wollen. Wir haben immer ein Werk aus der Welt des Sci-Fi. Also es geht auf zu den Sternen, zu den verschiedensten seltsamen Welten. Aber es geht auch ins Fantasy. Von Tolkien bis was sich aus Tolkien ergeben hat. Und ganz besonders drunter und drüber, was eine ganz bestimmte Subkategorie von entweder Fantasy oder Sci-Fi oder was es sonst noch da draußen alles gibt, umfasst. Das kann Post-Apocalypse sein, das kann... Wir werden es sehen. Wir haben auch heute schon alle für jede der Kategorie was dabei und wir hoffen, dass es euch gefällt.
8: Genau, ihr könnt euch natürlich jetzt auf die ersten drei Bücher freuen, die wir heute vorstellen werden, über Diskussionen, die vielleicht Dennis und ich heute noch führen werden, um kurz einen Ausblick auf die Sendung zu geben, um vielleicht schon mal die Titel vorauszuschicken, die wir jetzt bald besprechen werden. Wir werden beginnen mit einem Sci-Fi-Buch.
9: Wir beginnen mit Per Anhalter durch die Galaxis, dem Klassiker aus den fast 80er Jahren. Und weiter geht es dann direkt in die Fantasy.
8: In die Fantasy, genau, mit dem Jugendroman Elfenkrone, den ich euch dann gerne ans Herz legen werde und ein bisschen drüber sprechen werde. Und wir enden mit der Subkategorie drunter und drüber, wo es ein bisschen um das Subgenre Romantasy gehen wird. Das werde ich vorstellen und ich habe meiner Meinung nach auch ein paar gute Takes dazu und werde da auch ein Buch vorstellen, das, finde ich, dieses Kriterium, diese Subgenre sehr gut widerspiegelt.
9: Genau, um für euch so ein bisschen dann auch die Szene zu setzen und das Buch zu introducten, mangels eines besseren deutschen Begriffs, werden wir dann am Anfang, kurz bevor wir das Buch vorstellen, entweder einen populären Satz kurz aus dem Buch vorlesen oder einfach einen Satz, der uns sehr gefällt, dass ihr dann wisst, wo es lang geht.
8: Genau, aber ich würde sagen, wir reden nicht mehr lange drumherum und starten. Und ja, zum Reinkommen würde ich sagen, spielen wir auch gleich das erste Lied und sprechen danach über das erste Buch.

0: Die Antwort auf die Frage nach dem Leben, das Universum und dem ganzen Rest lautet 42. Ist der Satz aus Per Anhalter durch die Galaxis der klassische, der Sci-Fi-Gag schlechthin, der sich über die 40 Jahre lang immer noch bewährt hat und wahrscheinlich das, was die meisten Leute von Per Anhalter durch die Galaxis wissen oder kennen würden, neben dem Film, dieser 42-Gag, wo ich als Trivia zu sagen muss, ich denke, die Idee hinter dem 42-Gag ist, dass 42 im ASCII-Code, was einfach eine Aufreihung von verschiedenen Verzeichnissen für Programmierzeichen eben ist, ein Sternchen ist. Was bedeutet, für 42 kann man ein Sternchen, also alles Mögliche einsetzen, um diese Frage zu beantworten. Aber das nur so Trivia am Rande. Per Anhalter durch die Galaxis, ja. Es ist ursprünglich eine Hörspielserie im BBC im Jahre 1979 und wurde dann zu 5 Romanen erweitert bis ins Jahr 1992. Und Douglas Adams bekam die Idee tatsächlich, als er in Österreich war. Er war in Innsbruck und lag betrunken in einem Feld, hatte das Buch Per Anhalter durch Europa bei sich, war gerade dabei, das zu lesen und hat dabei in die Sterne geblickt. Und dabei kam ihm diese Idee. Also an euch ambitionierte Autoren, vielleicht einfach mal betrunken in Innsbruck im Feld liegen, vielleicht hilft's. Aber die Story von Per Anhalter durch die Galaxis möchtest ein oder andere rauslassen für diejenigen von euch, die sich die Bücher auf jeden Fall durchlesen wollen, weil selbst wenn ihr den Film gesehen habt, es sind sehr viele Sachen, die der Film einfach so noch nicht gezeigt hat. Es sind sehr viele Unterschiede drin, also ihr werdet auf jeden Fall gut überrascht werden. Und die Story dreht sich um den Briten Arthur Dent. Es beginnt damit, dass Arthur Dents Haus kurz vor dem Abriss steht und er sich vor den Bulldozern, die sein Haus abreißen sollen, in den Schlamm legt, um sie daran zu hindern. Und das eine kommt zum anderen und er geht mit seinem Freund Ford Prefect, von dem er sicher ist, dass er ein Mensch ist, ins Pub. Und einige wenige Momente später befindet sich Arthur Dent doch schon alt und ist weitergegangen als wenige Menschen vor ihm. Und die Odyssee von Arthur Dent beginnt. Und es ist eine unfassbare Wahnsinnsgeschichte. Es ist eine Komödie, Satire, Sci-Fi-Geschichte und sie wird diesen Begriffen absolut gerecht. Es ist teilweise wirklich es ist wirklich einzigartig, möchte ich behaupten, was an Gags und an Witzen in diese Story eingebaut wird. Man muss keine Ahnung von Sci-Fi haben und man kann mit diesen Büchern was anfangen, weil die Gags in diesen Büchern so alltagsnah sind. Und sie werden eingebaut in die herrlich überdrehte und überzogene Welt von Per Anhalter durch die Galaxis, durch die sich Arthur Dent im Verlauf dieser 5 Bücher kämpfen muss oder im Verlauf des ersten Buches Per Anhalter durch die Galaxis, das dann dem Verlauf folgt, dass Arthur Dent die Erde verlassen muss, aus Gründen, die ich euch nicht sagen werde, die müsst ihr euch dann selber ansehen, wo er dann auf unter anderem rausfindet, dass sein Freund Ford Prefect leider kein Mensch ist. Er ist ein Redakteur für die Reihe Per Anhalter durch Galaxis, weil es tatsächlich eine Enzyklopädie, ein Lexikon ist für diejenigen, die Per Anhalter durch den Galaxis reisen wollen. Nur sehr viel, naja, mit einem größeren Fokus auf persönliche Unterhaltung. Und in ihrer Abreise von der Erde treffen die beiden auf die anderen relevanten Charaktere der Story Sarford Breeplebrox und Tricia McMillan oder kurz Trillian auf dem Schiff Herz aus Gold, das die beiden zuvor geklaut haben. Und das einzige Schiff ist, das mit einem sogenannten unendlichen Unwahrscheinlichkeitsdrive ausgestattet ist, mit dem es möglich ist, an genau den Ort zu gelangen, wo man eben möchte, also da, wo es genau zu der Zeit auch am unwahrscheinlichsten ist. Und mit diesem Schiff machen sich die 4 auf die Suche nach dem Planeten Magathea. Aus Gründen, die nur einer von den 4 Charakteren weiß und was sie dort vorfinden werden und wie sich das Ganze dann auch entwickeln wird und wie es zu dem Satz 42 kommt, das zeigt sich dann im Buch. Ich möchte nicht allzu viel vorher verraten, weil das ist wirklich ein Roman, den ich empfehlen möchte, weil eben, selbst wenn man den Film gesehen hat, es gibt sehr, sehr viele Dinge sind anders in den Büchern und man kann da ziemlich gut spoilerfrei rein, auch trotz dem Vorwissen des Films. Und das Einzige, was man dazu eben noch andenken könnte, wäre die Tatsache, dass es, man muss es nicht zu ernst nehmen. Also man kann sich da wirklich voll reinlesen und wirklich überlegen, okay, wie hängt das alles miteinander zusammen, wie baut sich das logisch auf? Oder man kann sich da wirklich einfach berieseln lassen, weil der Fokus wirklich auf der Komödie liegt und auf dem Wahnsinn. Und Ich muss tatsächlich leider zu meiner Beschämung feststellen, ich habe einen Charakter vergessen. Den Roboter Marvin, der sich ebenfalls auf der Herz aus Gold befindet. Ein manisch-depressiver Roboter, der andererseits aber auch hochintelligent ist und der sich gerade zum Beispiel auf die Art und Weise ausdrückt, dass er sich oft das mit den Türen auf der Herz aus Gold streitet. Diese Türen ist unfassbar toll finden, wenn sie benutzt werden und wenn jemand durch sie hindurchgeht und sich dabei lautstark ausdrücken. Und es ist schon fast ekstatisch. Und Marvin ist sehr neidisch und hasst diese Türen deswegen. Und es ist, ihr müsst es euch ansehen.
1: Jetzt habe ich dir zugehört, wie du über dieses Buch gesprochen hast. Und jetzt würde mich natürlich interessieren, warum du das genau heute für die erste Ausgabe ausgewählt hast.
0: Zum einen, weil Per Anhalter durch die Galaxis, glaube ich, sich perfekt in das Theme dieser Reihe integriert, weil die Idee des Weltenbummlers ist ja, dass es ein bisschen so eine Reise ist, durch alle möglichen Ecken, die es da draußen in der Welt der Fiktion gibt. Und das im Endeffekt ist Per Anhalter der Galaxis genau das, eine Reise. Eine sehr chaotische, durchaus auch lebensgefährliche Reise, die Herz und Verstand an die Grenzen bringen, zumindest für den armen Arthur Dent. Und Per Anhalter der Galaxis ist einfach mein persönlicher Lieblings-Sci-Fi-Roman. Es nimmt das Sci-Fi-Element genau richtig. Es nimmt es, um die Grenzen zu erweitern, um einfach die Möglichkeiten des Schwachsinns zu erweitern, weil es ist wirklich, da wird jemand nicht nur aus seiner Komfortzone rausgerissen, könnte man sagen, was Arthur Dent angeht. Es ist mein Lieblings-Sci-Fi-Buch, auch wenn ich es nur einmal gelesen habe bisher, beziehungsweise Buchreihe. Einfach aufgrund des wunderschönen Humors. Ich möchte die ganzen Beispiele nicht nennen. Das ist wirklich was, das muss man sich von ganz allein geben. Aber allein die Beschreibung, wenn im Hintergrund irgendwelche Auszüge aus dem Anhalter genommen werden, wie zum Beispiel für den pangalaktischen Donnergurgler, der ungefähr so ist, als würde man sich einen geraspelten Goldbarren quer durchs Hirn rammen. Also die Art von Formulierung, ich habe es jetzt nur grob wiedergegeben, es ist einfach schön. Deswegen,
1: hast du alle Bücher gelesen in der Reihe?
0: Ich habe alle Bücher gelesen in der Reihe. Da muss ich sagen, das erste Buch reicht eigentlich schon völlig. Man kann gerne 1 bis 3 lesen, wenn man Lust auf mehr hat. 4 bis 5, wenn man Lust auf noch mehr hat. Aber es ist wirklich 1 bis 3, finde ich, rahmt die Story ganz gut ein. Was ich tatsächlich bei vielen Sci-Fi-Romanen merke, also die ersten 3 Bücher reichen meistens. Das erste ist meistens das absolut Beste. Und genau das, was auch sich diesen Kultstatus verdient. Nicht so wie jetzt bei beispielsweise Herr der Ringe, wo wirklich alle 3 sitzen und du das gar nicht separieren kannst. Also bei Per Anhalter durch die Galaxis alle gelesen. Aber ich muss sagen, 1 ist auf jeden Fall das Buch. 2 und 3 gehören dazu. 4 bis 5 kann man machen. Aber sie bewahren sich den Humor. Die Consistency ist auf jeden Fall da. Und das ist auch nicht selbstverständlich. Das ist Per Anhalter durch die Galaxis. Und für diejenigen von euch, die den Film gesehen haben, es startet mit dem Song So Long and Thanks for All the Fish.

0: Vielleicht weg von Per Anhalter durch die Galaxis und weg aus dem All und zurück in die Realität, in die Menschenwelt oder vielleicht auch nicht in die Menschenwelt, vielleicht zurück in das Elfenreich. Ich habe euch heute für unsere Kategorie Fantasy ein Jugendbuch, Jugendroman mitgenommen. Name Elfenkrone. Da würde ich euch gern ein Zitat draus vorlesen, damit ihr einen Geschmack drauf bekommt, in welche Richtung es gehen wird. Die Weinkelche, sagt er. Aber woher wusstest du, welchen ich nehme? Ich wusste es nicht, antworte ich in dem Glauben, dass es ihm trotz allem ein wenig gefallen wird, denn diese Art der Strategie ist ihm am liebsten. Ich habe beide vergiftet. Ja, ich würde sagen, dieses Zitat, das umrahmt schon ziemlich gut, wie die Charaktere oder wie diese Welt sich anfühlt. Es geht in Elfenkrone viel um Strategie und um Macht, um Verrat, um Ausgrenzung, um sich, um Kontrolle. Elfenkrone spielt in Elfenheim. Das ist quasi der Court, der Hof des Elfenkönigs. Es geht um die junge Jude, die ein menschliches Mädchen ist und als Kind zusammen mit ihren Schwestern entführt wird von ihrem Ziehvater Madoc, der ein General am Hof des Elfenkönigs ist. Und es geht darum, wie sie sich dort zurechtfinden innerhalb dieser unsterblichen Elfen, die sie aufgrund ihrer Sterblichkeit verachten. Und anstatt dass sie sie aber ablehnt und auch diesen Ziehvater ablehnt, der ihre Eltern ermordet hat, dann sie zurück in diese Elfenwelt gebracht hat, versucht sie, naja, sich ihnen anzupassen. Sie will ihnen gleich sein und sie will vor allem unbedingt dazugehören. Und wenn sie nicht besser sein kann als sie, dann will sie mindestens schlechter sein. Und sie wird grausam. Auf Englisch heißt Elfenkrone auch Cruel Prince. Es geht nämlich auch um den Prinz von Elfheim, Kadan oder Kadan. Ich habe lustigerweise das Hörbuch gehört und es gibt da zwei unterschiedliche Aussprachen, deswegen bin ich da ein bisschen, naja, hin und her. Generell bei Fantasy öfter mal das Problem, dass man nicht weiß, wie die Namen ausgesprochen werden. Genau, es geht auch um den Prinz Kadan, der super grausam zu ihr ist. Sie, also aus mangelnden besseren Worten würde ich sagen, extrem mobbt, vielleicht sogar foltert, könnte man sagen, mit anderen Elfenkindern gemeinsam. Und es geht darum, wie sie sich da zurechtfindet. Es geht um Intrigen und es geht ziemlich grausam zu, wie man es jetzt vielleicht aus dem Zitat herausgehört hat. Genau, es wird vergiftet, es wird abgestochen, es wird, ja, es wird sich im See gegenseitig versucht zu ertränken, oder im Fluss versucht gegenseitig zu ertränken. Es ist eine magische Welt, wo sie auf Pferden, aber auch auf Kröten reiten. Es geht um Magie und um das zweite Gesicht. Das Buch ist geschrieben von Holly Black. Den wird vielleicht ein oder andere, den die Autorin schon kennen. Sie hat andere Jugendbücher geschrieben, unter anderem die Spiderwick Chronicles, die vielleicht ein paar in Erinnerung behalten, auch eine Verfilmung davon gegeben hat, aber vor allem eine ziemlich lange Bücherreihe. Und sie hat auch aus dem heraus dann 2018 dieses Buch veröffentlicht, wo es viel um auch alte Mythen von Elfen geht. Also es geht nicht um, so wie wir es vielleicht in Herr der Ringe kennen, diese Elfen mit den spitzen Ohren, die sehr alt werden und sehr, ja, schon auch arrogant über allem stehen. Das sind sie auch, aber vor allem sind die Elfen in Holly Blacks Elfenkrone super, super grausam. Und das ist für sie ein Alleinstellungsmerkmal. Diese Grausamkeit ist nichts, was sie abschreckt, sondern eher fast antörend, würde ich sagen, was wieder, dass es ein Jugendbuch ist, natürlich irgendwie ein bisschen dem entgegensteht. Gleichzeitig soll es auch um eine Liebesgeschichte gehen. Jetzt fragt ihr euch, hä, wir haben vorher angekündigt, Romantasy kommt erst später. Romantasy kommt auch erst später, denn diese Liebesgeschichte ist keine klassische Liebesgeschichte, weil sie ist geprägt von Kontrolle und von Macht und von Intrige. Jude verliebt sich, unter Anführungszeichen, verliebt sich in Kadan. Kadan verliebt sich in Jude, in ihre Menschlichkeit. Und sie stoßen einander aber trotzdem ab. Sie wollen eigentlich nicht zugeben, dass sie ineinander eventuell etwas finden, was sie noch nicht wussten, dass sie es gesucht haben und versuchen sich wirklich beinahe zu vernichten und schaffen das auch teilweise bis zu einem gewissen Grad. Deswegen ist ein großes Thema des Romans einfach Macht. Fast jede Person versucht irgendwie Kontrolle über den anderen zu gewinnen und ihre eigene Position zu sichern. Es geht, wie sich die Menschen am Hof verhalten. Es geht um kleine Geheimbünde. Es ist so viel, was in diesem 440 Seiten Buch besprochen wird, dass man es eigentlich gar nicht jetzt so kurz zusammenfassen kann. Aber es geht eigentlich um Manipulation und um Spannung. Und ein weiterer Grund, finde ich, warum Elfenkrone so gut funktioniert, sind die Charaktere. Es ist niemand in diesem Buch ist gut oder böse, auch Jude, obwohl man mit ihr mitfiebert, eben weil man selbst ein Mensch ist und man mitfühlt, dass sie aufgrund ihrer Menschlichkeit ausgegrenzt wird. Sie ist grausam, weil sie eben auch dort aufgewachsen ist, das ist normal. Sie ist ziemlich hinterlistig, auch ihren Schwestern gegenüber. Sie hat eine Zwillingsschwester, der sie auch teilweise übel mitspielt, die ihr aber auch ziemlich übel mitspielt, um nicht zu spoilern, aber sie sind sich auch nicht immer ganz, ganz grün, würde ich sagen. Und sie ist super ehrgeizig und ihr einziger Wunsch ist einfach, einerseits dazu zu gehören, aber eben Macht über ihre Machtlosigkeit zu erlangen, weil sie menschlich ist und sie bis zu einem gewissen Grad diese Menschlichkeit aber halt verloren hat, als sie nach Elfheim gekommen ist. Und es wirkt fast wie ein Märchen. Es ist wie ein furchtbares, ekelhaftes, originales Grimm-Märchen, weil diese Brutalität und dieses auch ziemlich, es ist ziemlich gory, es kommt ziemlich viel Blut vor und wie Personen eventuell Körperteile verlieren. Und es ist auch deswegen, finde ich, so interessant, weil du diese Komponente dieser Magie auch hast, die aber nur so leicht ausgespielt wird. Die Elfen in Elfheim, in Holly Blacks Elfenkrone, können nämlich Menschen verzaubern, indem dass sie ihnen ganz fest in die Augen schauen und sagen, du willst das jetzt tun, du machst das für mich, du willst jetzt in diesen See springen und ertrinken, du willst jetzt auf diesen Berg oder diesen Turm klettern und runterspringen. Und das ist mit dieser Machtlosigkeit und diese Hilflosigkeit, das treibt auch Jude an, weiter grausam zu werden und weiter auch diesem Ideal dieser Elfen nachzueifern und sich auch natürlich in Kadan zu sehen und bis zum gewissen Grad das zu wollen, was er hat. Genau, es ist ein ziemlich düsteres Machtspiel. Ich kann es jedem empfehlen. Es ist, glaube ich, ab 14 Jahren, ob man es mit 14 schon lesen sollte, ist die andere Frage. Es ist ziemlich gruesome, aber ich kann es auf jeden Fall sehr gut empfehlen.
1: Du hast da vorhin was ein sehr gängiges Thema angesprochen, und zwar Aussprache.
0: Oh ja.
1: Man liest die ganzen Namen, Ortsnamen, Personennamen, Namen von Planeten einfach nur und man erfährt dann erst in der Adaption oder Hörspielformat, wie es denn eigentlich ausgesprochen wird oder wie Leute die Aussprache interpretieren. Also zum Beispiel, auch bei Anhalter hatte ich das Problem hier, weil da gibt es Planeten, die sind Betaigeuze. Vor allem die Diskrepanz Englisch ins Deutsche noch, kommt da noch dazu. Und da habe ich mich dann an vielen Stellen gefragt, wie spricht man das aus? Und bei fast allen Planeten wurde ich vom Film dann überrascht. Ah, okay, so sollte man das eigentlich aussprechen.
0: Ich finde es auch super interessant, dass ich zuvor das Hörbuch eigentlich gehört habe, weil es beim Sale und deswegen habe ich mir gedacht, ist das vielleicht gescheiter. Ist auch so, wie anders man teilweise dann Wörter wahrnimmt und auch Charaktere teilweise wahrnimmt, weil Jude hat eine Zwillingsschwester, Taryn, und als ich das Buch gelesen habe, ich wusste, dass man das Taryn ausspricht, habe ich aber immer gelesen Taryn. Und Taryn klingt irgendwie nicht so anmutig wie Taryn. Und sie ist auch im Buch sehr elegant und im Gegensatz zu ihrer Schwester, die versucht durch Grausamkeit aufzufallen, versucht Taryn durch Unsichtbarkeit aufzufallen oder eben sich anzupassen. Sie versucht sich anzupassen, versucht die Wege der Elfen irgendwie anders zu verstehen und sagt auch ganz zu Beginn des Buchs, ganz konträr zu Jude, die sagt, sie will sich ihren Platz verdienen, indem dass sie grausam ist und kämpft, sagt Taryn, nein, ich will mich verlieben. Ich will einen Ehemann finden und ich will meinen Platz am Hof annehmen, so gut wie ich ihn kann. Und das birgt natürlich auch seine eigenen Gefahren, denn ja, die Elfenmänner sind nicht unbedingt die nettesten, ich meine die Elfenfrauen auch nicht, aber die Elfenmänner sind ziemlich grausam und behandeln ihre Partnerinnen auch nicht ziemlich gut. Aber das kommt dann auch in den späteren Büchern vor. Es ist nämlich eine Trilogie. Holly Black nennt diese Trilogie The Folk of Air Series. Genau, es gibt drei Bücher. Ich habe die anderen natürlich auch gelesen und ist schon auch, es bringt dich weiter in der Story. Du musst sie schon, also wenn es dich interessiert, solltest du schon weiterlesen. Aber rein theoretisch, finde ich, passt auch der erste ganz gut als basic groundwork.
1: Als Entry Point, ja. Ich glaube, vor allem ein großer Selling Point in dieser Reihe ist, dass du mal eine andere Darstellung von Elfen kriegst. Nicht die nach Tolkiens Art, also diese anmutigen, weisen und sterblichen, sehr intelligenten und auf Weisheit auch bezogenen Wesen, sondern eher diese grauen, martialischen.
0: Ja, genau. Also sie...
1: Grausamen, meine ich.
0: Genau, also sie präsentieren sich eben als überlegenes Volk, aber eben nicht aufgrund der Intelligenz oder weil sie schon so alt sind und schon alles mitbekommen haben, sondern eben aufgrund ihrer auch Unsterblichkeit, was nicht heißt, dass sie nicht sterben können, sondern einfach ewig alt werden können und eigentlich auch von Altersschwäche sterben könnten. Nur passiert das ultra selten, weil sich Elfen gegenseitig abschlachten, weil sie halt super lange Grudges holden und dadurch, dass sie so eitel sind, einfach auch nicht sehr lange überleben, wenn es zu einem Kampf kommt. Ich finde auch, diese Darstellung der Elfen, die man vielleicht so noch nicht im Mainstream mitbekommen hat, weil Holly Black hat sich natürlich aus Mythen und Sagen bedient, die es schon gibt. Und da waren Elfen auch und Kobolde und alles Magische, auch bis zum gewissen Grad evil, also böse und malicious, weil sie eben ja auch Magie hatten, die sie nicht unbedingt immer nur für Gutes einsetzen konnten. Aber ich finde es spannend, in diese Gesellschaft einzutauchen und zu sehen, okay, wie kann sich aber dann doch jemand, der anders ist, irgendwie integrieren? Was muss sie tun, um sich da irgendwie einzufinden? Und natürlich geprägt von ihrem Trauma, dass ihr Ziehvater, der sie ins Elfenheim verschleppt, einfach ihre Eltern umbringt. Und das auch vor ihren Augen, das passiert in den ersten 10 Seiten. Sie ist damals 7, glaube ich. Und der Madoc, der ihr Ziehvater, schleppt sie dann mit aufs Pferd und reitet mit ihnen über einen Tag lang ins Elfenheim und verbietet ihnen zu weinen. Und ja, also es ist geprägt von Trauer, von Traumata, von Verlust, aber auch eben diesem Hunger nach Macht. Und man merkt richtig, sie kann nicht anders. Es ist fast in ihrer DNA drinnen. Sie muss immer weiter und immer weiter mehr Macht generieren. Und auch wenn es schon lange genug wäre und sie sich selber retten müsste, macht sie noch den nächsten Coup. Sie geht um die nächste Ecke und versucht die Leute irgendwie ihnen Macht zu entlocken, die sie dann haben kann.
1: Also es ist auch so ein bisschen, der Protagonist befindet sich in einem Downfall, könnte man sagen.
0: Auf jeden Fall. Ich meine, man kann ihre Gründe bis zum gewissen Grad nachvollziehen. Sie handelt nicht komplett unmoralisch, aber es ist schon, der Zweck heiligt die Mittel und da rollen halt Köpfe. Das ist dann so.
1: Also ich könnte mir da vorstellen, dass zum Beispiel Game of Thrones-Fans da sich finden könnten, oder?
0: Oh ja. Das stimmt, das ist ein guter Punkt. Es ist nicht komplett so explizit wie, Gott sei Dank, wie Game of Thrones. Deswegen wahrscheinlich auch Kinderbuch oder Jugendbuch. Aber da finden sie sich auf jeden Fall wieder. Und es ist auf jeden Fall spannend, sich vielleicht in eine andere Fantasy-Welt reinzudenken. Genau. Jetzt wollte ich noch was sagen, aber das habe ich vergessen.
1: Ja, das wäre unser Buch aus der Fantasy-Kategorie, in dem Fall unser erstes.
0: Genau, und ich habe da auch ein Lied dazu ausgesucht, was, finde ich, perfekt zu dem Mood und zur Stimmung dieses Buches passt, nämlich Psycho Killer von den Talking Heads.

0: So, und da sind wir wieder zurück in der Sendereihe Weltenbummler. Ich sitze hier mit Anna. Wir haben nun bereits Bücher aus der Welt des Sci-Fi und der Welt des Fantasy besprochen. Und nun geht's über in die dritte und letzte Kategorie der pro Sendung, drunter und drüber, mit dem Thema der Romantasy.
1: Genau, also wir hatten natürlich jetzt auch schon ein Buch, das man eventuell in diese Kategorie einordnen könnte. Aber bevor wir starten und ich ein nächstes Buch euch vorstelle, möchte ich kurz über den Begriff oder das Genre der Romantasy sprechen. Also Romantasy, natürlich, wie man sich vielleicht denken kann, setzt sich zusammen aus dem Wort Romance und Fantasy, also ein Fantasy-Roman mit hauptsächlich romantischen Zügen, Thematiken. Es geht viel um Liebesbeziehungen und vielleicht verbotene Liebesbeziehungen. Ein wichtiges Wort dafür ist vielleicht auch noch Trope, also ein gewisses Thema, das in diesem Buch erfüllt wird. Da gibt es unterschiedliche Tropes. Enemies to Lovers ist wahrscheinlich, dass das den meisten vielleicht etwas sagt, wenn sie schon mal über Romantasy etwas gehört haben oder gesprochen, also vom Feind zum Partner, würde ich jetzt mal so frei übersetzen. Und die Romantasy hatte ziemlich lange einen ziemlich schlechten Ruf, galt eher so als ja, diese Groschenromane, diese Schundromane, die vielleicht gelesen werden von jungen Frauen oder generell einfach, dass es das Frauenromane sind, wo es um Elfen geht, um Ritter, um Prinzessinnen, die gerettet werden. Das hat aber einen ganz einen starken Umschwung erhalten in den letzten Jahren, vor allem während Corona, als auf der TikTok-Bubble ein ganz bestimmter Sub-TikTok groß geworden ist, nämlich BookTok, das vielleicht auch einigen von euch etwas sagen würde. BookTok bezeichnet eigentlich nur die Bubble, in denen sich TikTokerInnen bewegen, wo es einfach viel um Bücher geht, wo sie sich Bücher gegenseitig rezensieren, vorstellen, vielleicht auch kritisieren, wo es einfach um das Bücherlesen an sich als Hobby auch geht. Und diese Szene wird sehr dominiert von Frauen, von weiblichen Creatorinnen. Und da kommt natürlich auch wieder dieses Klischee der Romantasy her, dass das ein Frauengenre ist. Genau. Um euch da ein bisschen weiter reinzuführen und warum ich finde, dass wir viel netter und viel mehr über Romantasy auch als ernstzunehmende Kategorie sprechen sollten, würde ich euch gern ein Buch vorstellen, das während Corona oder vor allem in dieser BookTok-Szene als erstes richtig groß geworden ist, nämlich A Court of Thorns and Roses von Sarah Jane Maas. Das ist 2015 bereits rausgekommen, aber eben während der Corona-Pandemie richtig groß geworden. Sie hat auch noch andere Bücher geschrieben wie Throne of Glass und Crescent City, auch alles Romantasy-Bücher, die aber erst eher nach A Court of Thorns and Roses richtig bekannt geworden sind. Kurz, um die Handlung wirklich nur ganz, ganz kurz abzureißen, es ist nämlich auch eine ziemlich lange Reihe. Es geht um Farah, ein Menschenmädchen, das in einem Land lebt, das zweigeteilt ist, nämlich einem Land für die Menschen und dann ist eine Mauer und dann ein Land für die Fae. Fae, das sind auch so ähnliche Art von Elfen. Sie können auch ewig lang leben. Es gibt ganz viele Mythen um sie. Die Menschen wissen auch nicht ganz, inwiefern sie vielleicht gefährlich sind, deswegen auch diese Mauer gebaut wurde, damit sie sich gegenseitig nicht in die Quere kommen. Feyre ist aber relativ arm. Ihr Vater kann nicht mehr arbeiten. Sie hat zwei andere Schwestern, die auch nicht wirklich für den Lebensunterhalt beitragen. Und sie ist die Jüngste, muss aber alles quasi in Ordnung halten. Und eines Tages, als sie auf einem natürlich Jagdtrip ist, erlegt sie einen Wolf. Und dann geht die ganze Geschichte ihren Lauf, weil der Wolf, der war gar kein Wolf. Der Wolf hat sich über diese Mauer geschlichen und war eigentlich ein Fader, ein Gestaltenwandler ist. Und danach wird sie entführt in das Reich der Fae, worauf sie auf Tamlin trifft. Und da würde ich jetzt abbrechen, weil sonst wird diese Zusammenfassung ein bisschen zu lang. Es geht um eine Liebesgeschichte, es geht um einen jahrelangen Streit unter den Fae, es geht um Unterdrückung, es geht um auch sehr harte Themen und es geht vor allem um Macht, wie ich auch schon im letzten Buch erklärt habe. So, das ist A Court of Thorns and Roses. Und um euch jetzt noch weiter in dieses Romantasy-Gefühl irgendwie reinzuholen, hätte ich eine Frage an dich, Dennis.
0: Jawohl.
1: Hast du schon mal ein Romantasy-Buch gelesen?
0: Nicht, dass ich wüsste. Ich glaube, ich habe Fantasy-Bücher gelesen, viele. Aber die waren vor allem, ich glaube, im Manga-Bereich würde man vom Shonen sprechen, also für männliche Audiences eher gedacht, so eher mit Kerlen, mit muskelbepackten Kerlen, die sich quer durch die Welt kreuz und quer schlagen. Aber Romantasy habe ich mir tatsächlich noch nie bewusst gelesen. Hin und wieder vielleicht mal eine Short Story aus Neugier oder weil es empfohlen wurde, aber noch keine größeren Buchreihen in dem Sinn, weil ich da tatsächlich auch durch den Ruf, den Romantasy teilweise hatte, immer noch hat, ein bisschen gebiased wurde, oder um es auf Deutsch zu sagen, ich wurde ein bisschen ferngehalten. Also es war, es von außen klang das immer so, okay, das sind jetzt Geschichten, die wirklich klischeehaft und also wirklich nicht gut geschrieben, die Storys so auf irgendwelche Beziehungen, irgendwelche Love-Stories runterbrechen, dass es nicht wirklich Sinn macht und dass es eigentlich schon fast lächerlich ist und nicht, dass es eher nur was für Leute ist, die wirklich irgendwelche die projecten wollen, was für ich weiß nicht mal, was ich da an der Stelle wirklich genau, wie ich das genau beschreiben würde, aber es hatte keinen guten Ruf.
1: Da will ich super, cool, dass du das genau das angesprochen hast, da würde ich gerne anknüpfen, denn das ist das erste Klischee von Romantasy, dass es ohne Geschichte auskommt, mehr oder weniger, dass der Plot Nebensache ist und dass die Romanze im Vordergrund steht. Ich möchte vorausschicken, dass selbst wenn die Romanze im Vordergrund steht, dass das gar kein Problem ist. Ihr könnt lesen, was ihr wollt. Es ist, solange es Unterhaltung bringt oder euch gut tut, dann ist das ein Win. Dann ist das ein gutes Buch erstmal. So. Aber vor allem bei der Romantasy ist diese Misconception, dass es eben nur um diese Romanze geht. Und ich finde, das konterkariert A Court of Thorns and Roses eigentlich ziemlich gut. Es geht nämlich ziemlich unterschwellig um diese Liebesgeschichte. Sie verliebt sich so schön in das Biestartig in ihren Entführer fast. Das ist auch natürlich ein bisschen kritisch zu betrachten. Aber sie verliebt sich in diesen Fae, der sie in diese Welt entführt. Aber das passiert erst nach ganz vielen späten Storypunkten. Sie versucht sich in dieser Welt zurechtzufinden. Sie versucht zurückzukommen. Es geht viel um sie als Person und wie sie mit dieser Situation klar wird und wie sie sich auch wieder ermächtigen selber kann. Ein großer Punkt ist auch noch, dadurch, dass sie relativ arm ist und sich natürlich auch keine Schule oder Lehre hätte leisten können, sie auch weder lesen noch schreiben kann, was noch zu weiteren Problemen innerhalb dieser Reihe führt, aber vor allem zu einem großen Machtgefälle, das sich auftut zwischen ihr und den anderen, zwischen diesen gebildeten Fae, die sowieso ein anderes Leben haben und unsterblich sind, oder sie sind schon sterblich. Ich finde das Wort übrigens unsterblich super irreführend, weil es in jedem Fantasy-Roman vorkommt und sie sind dann aber nie unsterblich. Sie können nur ewig alt werden, aber sie können sterben.
0: Also sterben im Sinne von, natürliche Todesursachen können sie quasi noch töten, aber zum Beispiel der Altersprozess. Sie können nicht an Altersschwäche sterben. Meinst du
1: genau,
0: das so?
1: Genau. Das funktioniert eben nicht. Wobei auch das wieder von Buch zu Buch super unterschiedlich ist. Ich finde, das Wort unsterblich wird inflationär verwendet. Bitte verwenden Sie es richtig. Ich kann das nicht mit.
0: Ja, es ist wirklich die Frage, ist es unsterblich im Sinne von, du kannst generell nicht sterben, also du bist untötbar, oder unsterblich im Sinne von Altersschwäche macht dir nichts aus? Mir würde jetzt auch wirklich nicht einfallen, ob es da konkretere Begriffe im Deutschen gibt. Eventuell gibt es die. Ich weiß, im Englischen gibt es eben Immortality, was für Unsterblichkeit verwendbar ist, und Undying, was glaube ich sich dann wirklich darauf bezieht, dass es einfach nicht zu töten ist, nicht sterben kann.
1: Ja, wahrscheinlich liegt es wirklich an der Übersetzung, kurz einen Schlenker gemacht in natürlich auch was wichtig ist bei Büchern, wie sie geschrieben sind und wie sie wahrgenommen werden, auch von der Sprache her. Um zurückzukommen zu A Court of Thorns and Roses, es ist eben nicht nur diese Liebesgeschichte, klar, es gibt große Punkte und große thematische Überschneidungen. Aber ich möchte eine Lanze brechen für Romantasy, weil es ist nicht nur sich in dieser Liebesgeschichte verlieren, sondern es ist auch dieses unfassbare Worldbuilding, was vor allem eben bei diesem Buch sehr gut vorkommt, weil es auch das erste Buch der Reihe ist und sich dann auch sehr schnell in dieses Worldbuilding verliert und eher in diese Geschichte und diese Gesellschaft von Macht und Intrige sich wieder reinwuselt. Ich habe noch ein anderes Thema, das ich gerne ansprechen wollen würde bei Romantasy, nämlich wie ich vorher angesprochen habe, ist auch dieses Klischee von, ach, das ist ein Frauengenre. Und
0: Single-Frauen-Genre.
1: Single-Frauen-Genre, weil gleichzeitig auch noch ein großer Punkt bei Romantasy sehr oft auch sehr explizite intime Szenen vorkommen. Und das knüpft perfekt an meinen Punkt an, denn ich weiß nicht, ob du es mitbekommen hast, aber in den eingängigen Literaturkritikformaten sind regelmäßig Romantasy-Bücher besprochen worden, eben weil sie so gut ankommen und in den Bestsellerlisten dann landen und werden dann von Literaturkritikern in ihren Mid-40s, 50s, meistens männlich, ziemlich gut zerrissen und als Porn without Plot bezeichnet. Und ich finde das erstmal, es klingt lustig. Ich will es nicht abschreiten. Das klingt schon ziemlich lustig. So. Aber ich will dem eine zweite Komponente geben, nämlich die weibliche Lust als Zentrum für ein ganzes Genre ist was, was es so noch nie in den Mainstream geschafft hat. Und ich würde argumentieren, dass das ein empowerndes Genre ist. Weil eben, wie ich auch schon bei dem vorherigen Buch erklärt habe und auch bei A Court of Thorns and Roses, die Protagonistin, es geht um sie, es geht darum, wie sie es wahrnimmt, es geht auch teilweise um die Lust, um Liebe, wie sie darin ihre Liebe finden kann. Es geht viel um das eigene Seelenleben von Frauen, starken Frauenfiguren. Und ich finde es dann, man macht sich ziemlich einfach, dann sich so hinzustellen und zu sagen, ach, das ist Schund, das braucht man nicht lesen, obwohl es offensichtlich so ein breites Publikum bedient, die das ja auch wollen. Es ist, die Menschen kaufen das, Frauen kaufen das.
0: Ja, ich finde, gerade solche Werke sind vor allem sind in der Unterhaltungsbranche deswegen sehr gut, weil wenn das gut geschrieben

0: einem Fantasy-Buchregal steht, bei dem Buchhändler eurer Wahl und dann vielleicht auf den Bücherregalen Pickerl kleben, wo die Genre beschrieben werden, vielleicht nicht beim Romantasy vorbeizugehen, sondern es lohnt sich auch, ein bisschen darin zu schmökern und etwas zu finden, was einem vielleicht doch auch taugt. Denn, und das ist auch noch ein wichtiger Punkt, ihr verpasst super tolle Geschichten, ihr verpasst super tolle Welten und die Idee, dass Romantasy eben, dass es nur diese Liebesgeschichte wäre mit, ja, und dann kommt auch noch ein Drache vor und dann haben wir den Fantasy, dann haben wir da einen Haken gesetzt und deswegen ist es Fantasy. Nein, wirklich, ihr verpasst was. Ich meine, euer Los, to be honest. Aber lasst euch nicht abschrecken von diesen Mythen oder von diesen Misconceptions, dass es Frauenliteratur ist, dass es keine richtige Literatur ist, dass es nur Unterhaltungsliteratur ist, weil, seien wir uns ehrlich, auch Herr der Ringe oder generell Fantasy, das lesen wir nicht, damit wir uns educaten, sondern wir wollen unterhalten werden. Und Prädikat Unterhaltungsliteratur, finde ich, ist nichts Schlechtes.
1: Ja, also für die Welt der Fiktion gilt das, was generell für das Leben gilt. Offenheit ist wirklich eine Tür, die einen zu unfassbar tollen Erfahrungen und Möglichkeiten bringen kann. Und wenn man sich in die Welt der Fantasy, Sci-Fi und Co-Romane gibt, in der Welt der Fiktionswerke. Lasst euch nicht von Labels abschrecken, lasst euch nicht von Kategorien abschrecken. Wenn Leute sagen, hey, das ist eine coole Story, dann gibt's euch einfach. Und ihr werdet merken, gerade dann, wenn es aus einer Kategorie ist oder aus einer Szene, aus einem Bereich, den ihr so normalerweise nicht liest, könnt ihr sehr positiv überrascht werden und das wird euren Horizont definitiv erweitern. Ja.
0: Da stimme ich dir komplett zu. Ich glaube auch, warum jetzt wieder auf die Buchreihe zurückzukommen, A Court of Thorns and Roses oder auch online abgekürzt ACOTAR, warum die auch so erfolgreich war, ist, glaube ich, eben diese gute Mischung aus diesem emotionalen Aspekt, der angesprochen wurde, dadurch, dass es eben eine weibliche Protagonistin ist und wir sehr viel in ihrem Seelenleben mit drinnen hängen, aber eben auch dieses Gefühl von meine Lust oder auch meine ich als Frau, die auch Interesse hat vielleicht an intimen Stories, das wird ernst genommen und das wird nicht in eine humorvolle Richtung gedrängt, sondern das ist etwas, was ernstzunehmend ist und was auch ein Publikum bedient.
1: Ja, und auch, wir haben es jetzt des Öfteren erwähnt, dass das ja noch was für Single-Frauen sind, die sich da projecten wollen, die da irgendwelche Fantasien ausleben wollen. Wir sagen das immer in so einem negativen Ton. Selbst wenn ihr euch da jetzt angesprochen fühlt, wenn ihr in einer Lebenssituation seid, wo diese Romane auch so ein bisschen eine Lücke für euch füllen, wo ihr euch mental in Situationen, in Welten begeben könnt, die euch etwas geben, was ihr sonst so in eurem alltäglichen Leben nicht findet und misst, das ist auch in Ordnung. Also Escapism ist ein großer Teil der Welt der Fiktion, sich in fremde Welten zu begeben, mit sich in Abenteuer zu stürzen. Einfach nur mit dem Geist zu wandern, das gehört dazu und das ist auch völlig in Ordnung.
0: Das ist ja wahrscheinlich auch der Grund, warum wir alle lesen. Also eben, es ist nicht nur beschränkt auf Romantasy-LeserInnen, sondern wahrscheinlich auf jeden, der Fiktion, Fantasy-Romane, Sci-Fi-Romane super gerne liest und auch erlebt. Einfach eben, um sich ein bisschen ein Stück weit aus der eigenen Realität oder aus dem eigenen Alltagstrott so rauszubeamen und in eine andere Welt und neue Geschichten zu erleben, was auch super spannend ist und eigentlich ein super cooles Hobby. Lesen sowieso, das coolste Hobby, das man haben kann. Man braucht ein Blatt Papier und seinen Kopf und dann bildet sich schon gleich eine Geschichte und ein Kopfkino und das ist ja eigentlich das Schönste, was es gibt.
1: Ja, so, man könnte auch ganz trocken sagen, Es hilft ja auch den Muskelgehirn am Laufen zu halten. So, der bleibt dann in Schwung. Das fördert die Vorstellungskraft. Das fördert vor allem den Wortschatz, habe ich gemerkt. Also wenn ich in Zeiten, wo ich mehr lese, fallen mir wesentlich mehr Worte ein, wenn ich E-Mails und Co. schreibe und mich mit Leuten unterhalte. Klar, es kommt dann natürlich dann auf das Buch an. Also wenn du sehr alte Werke liest, dann wirst du auch sehr altbacken anfangen zu sprechen und irgendwelche malerischen, märchenhaften Formulierungen auf einmal einbauen, die Leute interpretiert. Oder du fängst auf einmal an, Kraftausdrücke in jeden zweiten Satz einzubauen. Das kommt aber natürlich drauf an und Leute werden merken, was du gelesen hast. Aber hey, das gehört dazu. Ja, und beim Thema Romantasy frage ich mich dann auch, okay, warum ist das denn so Fantasy belastet? Wo ist die Romance Sci-Fi, wenn man es so nennen möchte?

0: Ja, das stimmt. Ich frage mich auch, ich habe mir, während ich aufgeschrieben habe, was ich heute so sagen möchte, auch überlegt, warum es genau immer bei Fantasy gleich diese Unterscheidung gibt. Es gibt die Fantasy und dann gibt es die Romantasy. Ja doch. Und ich frage mich wirklich, ob es bei Fantasy vielleicht einfach so weil es eben dieses Fantastische hat, diese fantastisch großen Liebesgeschichten, die auch, naja, in einer, weiß ich nicht, in einer Welt, wo es Ritter gibt und wo es Höfe gibt, vielleicht auch anders ausgespielt werden können als in Sci-Fi vielleicht. Aber es nervt mich ehrlicherweise ein bisschen, dass es immer gleich in diese Ecke gedrängt wird. Ach ja, das ist Fantasy, weil da geht es um Ritter und um Kampf und um was weiß ich. Und ah ja, da gibt's eine Liebesgeschichte. Ah, das ist Romantasy. Das lesen die anderen, das lesen wir nicht, die High Fantasy lesen. Das stört mich ein bisschen. Und eben gleichzeitig die Frage, wo ist die Mischung aus Romantasy und Sci-Fi? Fällt dir da überhaupt ein Buch ein?
1: Also alle Sci-Fi-Bücher, die ich bisher gelesen hatte, hatten, naja, fast alle, viele hatten in irgendeiner Form eine Love Story. Auch Per Anhalter durch die Galaxis hat eine Love Story. Also Arthur Dent und Trillian haben zumindest mehr oder weniger eine angeteaste Love Story, aber es ist nicht der Kern der Geschichte. Es ist, bei Sci-Fi gerät es sehr stark in den Hintergrund, habe ich das Gefühl. Also ich glaube, das ist generell Kernkomponenten von Fantasy versus Sci-Fi. Fantasy hat den Vorteil, dass es leichter ist, sich da einzufinden in diese Welt, weil es viel, viel mehr bekanntere Elemente verwendet, weil diese schon größtenteils in irgendeiner Form in unserer Welt existiert haben. Und zusätzliche Sachen wie Magie, Fabelwesen und Co., das kommt dann alles dazu. Sci-Fi ist halt, klar, es baut auf der Möglichkeit der Raumfahrt auf, aber es kommt dann so viel mehr dazu. Lichtjahre reisen, andere Planeten besuchen, unterschiedlichste Formen von Technologie, und bei Per Anhalter Galaxis ist es sogar noch viel schlimmer, weil die Technologie so wahnsinnig ist. Und ich meine wahnsinnig wirklich im wortwörtlichen Sinne.
0: Um vielleicht auch dann jetzt diese Episode zu schließen, habe ich noch, apropos eben Sprache, wie etwas geschrieben ist, habe ich noch ein Zitat für dich aus diesem Buch. Und ich habe es extra so ausgewählt. Eigentlich wollte ich es am Anfang vorlesen, aber ich lese es trotzdem vor, weil es diesen Aspekt der Romantik ziemlich gut highlightet. Ich hätte noch 500 Jahre auf dich gewartet. 1000 Jahre. Und wenn das alles die Zeit war, die wir haben durften, das Warten hat sich gelohnt.
1: Und noch eine letzte Enthüllung zum Ende dieser Episode. Wie zu jeder Episode hat jede Episode, um es dreimal zu sagen, eine versteckte Überkategorie, unter die die drei Werke, die wir pro Kategorie integrieren, quasi fallen. Und die versteckte Überkategorie für diese Sendung war Macht. Sei es die Machtspiele aus Cruel Prince oder die Machtspiele aus A Court of Thorns and Roses oder die Machtlosigkeit vom armen Arthur Dent, der losgeschickt wird in eine Odyssee durch die Galaxis, dass seine Heimat in die Luft gejagt wurde. Für diese Woche, für diese Episode war es Macht.
0: Ich würde sagen, wir haben uns jetzt ziemlich ausführlich über dieses Genre überhalten, über Fantasy unterhalten, über Sci-Fi, über Per Anhalter durch die Galaxis unterhalten. Ich würde sagen, danke an alle, die eingeschaltet haben, die uns heute zugehört haben. Es war mir ein persönliches inneres Blumenpflücken.
1: Und seid gerne nächstes Mal wieder dabei, wenn die Weltenbummler sich auf die Reise begeben. Macht's gut.
0: Macht's gut. Und um diese Episode jetzt zu schließen und auch das Thema der Romantasy zu schließen, kommen wir noch mit einem, ja, leicht romantischen Lied um die Ecke. My Moon, My Man.

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2: Herzlich willkommen zu einer neuen Ausgabe von Terra FM PHTV, hier live aus der Huemastraße. Unser heutiges Thema ist Sport und Bewegung, deshalb sind wir auch schon so gekleidet. Und ich darf den heutigen Gast William Drescher vorstellen. Schön, dass du da bist. Hallo.
3: Hallo. Ja, danke, dass ich hier sein kann. Ich bin gefreut, ein bisschen drüber zu reden, über etwas, das näher an mein Herz liegt.
2: Das ist schön. Aber bevor wir auf deine, sagen wir mal, nicht so populäre Sportart zu sprechen kommen, möchte ich ein anderes Thema ansprechen. Und zwar bist du ja auch Trainer im Kinderzirkus hier in Linz. Der ist ja jeden Montag im Turnsaal der Waldorfschule, oder?
3: Ja, genau. Und ich finde, das ist etwas, das ich finde richtig schön, ist diese Möglichkeit, meine Sportart, Acro-Yoga und Partner-Akrobatik, aber auch alle verschiedenen Zirkuskünste wirklich rein in die Schule zu bringen. Weil ich finde, es ist schon eine riesige Lernhilfe für alle die Kinder und auch Jugendliche und Erwachsene, dass das machen. Und bei den Kinderzirkus, es ist richtig schön. Wir haben gerade unsere letzte Show gemacht vor ein paar Wochen und es war so schön zu sehen, wie einfach die Körperbewusstheit von den Kindern immer weiter gestiegen wäre. Und nicht nur das, dass sie diese Selbstbewusstheit und diese Zusammenarbeit und bei der finalen Show, wenn sie haben das gezeigt, einfach zu sehen, die glitzernden Augen, wie stolz sie war, was zu zeigen. Und auch von den Eltern und den Geschwistern, das haben alles angeschaut, wie gut das angekommen war. Und ja, so, es war richtig viel Spaß und war richtig schön.
2: Was genau kann man sich unter Kinderzirkus vorstellen? Also was lernen oder was können da die Kinder ausprobieren?
3: Wir anbieten viel verschiedene Zirkuskunst. Was wirklich schön ist bei den Kinderzirkus, ist, in den Vereinen gibt es schon mehrere, die spezialisieren in verschiedenen Arten von Zirkus. Zum Beispiel gibt es jemanden, der sehr gut auskennt bei Jonglieren, Jonglage. Und gibt es eine andere Person, das mit Aerials arbeitet, mit Tuch oder Trapeze oder jemand anders, das mehr auf die Bodenakrobatik mit Saltos, mit Handstand, mit Kopfstand oder jemand, das Partnerakrobatik macht und sagt, hey, wie kann ich draufkommen in eine Bird, eine Fliege oder Throne? Und wir kombinieren das. So ist es, jede Woche gibt es die Möglichkeit, eine Spezialisierung dann anzuschauen. Und dann sie können weiter trainieren in ihrer Lieblingsdisziplin. So, vielleicht wird das eine Einradtag und dann alle die Kinder haben die Möglichkeit, Einrad auszuprobieren. Und dann noch, sie dürfen dann weitermachen mit ihrem Handstand oder die Tuch oder die Tuch oder was anderes, das einfach näher am Herz liegt. So, es ist so vielfältig als möglich. Und dann später, als wir in Richtung Show gehen, dann sie haben die Möglichkeit, wirklich weiterzuentwickeln in einer spezifischen Disziplin, dass sie haben was, das sie vorzeigen können.
2: Wann genau ist dann immer so eine Show?
3: Wir machen immer zwei Semester. Und grundsätzlich ist es Circus für alle. Es ist bei der Waldorfschule und die Baumbachstraße. Aber es ist auch offen für andere. So, falls dass du nicht in die Waldorfschule kannst, trotzdem kommen und mitteilen. Und wir machen für beide Schulsemester. So, es fängt dann in Ende September, Anfang Oktober und dann die erste Semester geht bis nach Weihnachten. Und dann die nächste ist Frühling und Sommer und dann es endet Anfang Juni mit einer Final Show. So, sie haben viel Zeit, alle die verschiedenen Sachen auszuprobieren und dann eine gute Möglichkeit, das zu zeigen.
2: Okay, das heißt, wenn ich jetzt ein Kind habe, das Zirkus, Akrobatik ausprobieren möchte, kann ich einfach dann zu euch kommen oder braucht es irgendwelche Vorkenntnisse oder muss es in Linz wohnen? Wie sieht das aus?
3: Es ist grundsätzlich, gibt es keine Voraussetzungen. Es kostet ein bisschen, ich glaube es ist 100 € im Semester, habe nicht genau im Kopf. Aber grundsätzlich ist es Circus für alle und es ist diese Möglichkeit, was anzubieten für die Kinder.
2: Mhm. Ja. Ist die Endshow dann immer toll besucht? Also kann man auch als Nicht-Teilnehmer dort zuschauen kommen?
3: Ja, es ist, wir machen das oft in einem kleineren Kreis. So meistens ist es die Familie von alle die Kinder oder anderen Personen, das sind sie wichtig. Wir laden auch viel von den Trainers von Vereinen ein, dass sie vorstellen können, wie es wird, dabei als Trainer zu sein in nächstes Jahr. Und ein bisschen Besuch von außen auch. Mhm. Genau, aber wenn du keine direkte Verbindung zu einem Kind oder zu Vereinen hast, wird es vielleicht, vielleicht erst einer von uns fragen. Mhm. Es war eine kleine Gruppe, aber schon eine gute, weiß nicht, 50 oder Zuschauer dieses Mal.
2: Okay, und ein Kind kann ab welchem Alter dort schnuppern kommen oder halt teilnehmen? Gibt es da Begrenzungen von Bees?
3: Grundsätzlich, wir sind sehr flexibel. Es ist wichtig, dass die Kind kann sehr selbstständig sein. So oft ist es 8 oder 9 war der Anfang. Aber es ist auch die Möglichkeit, dass ein Erwachsener mitkommt und unterstützt die Kind während der Zeit. So, wenn jemand einfach so viel Lust hat auf Circus, dann werden wir schauen, welche Möglichkeiten es gibt.
2: Das klingt auf jeden Fall interessant. Genau. Und ja, für nicht nur für Kinder ist Bewegung auch super wichtig, sondern genauso für Erwachsene. Und ich glaube, es gibt ja tausende Studien, die beweisen, welchen positiven Effekt Bewegung auf grundsätzlich das Leben hat. Und ja, genau. Du hast schon gesagt, du unterrichtest auch Agro-Yoga. Viele Zuhörer und Zuseher können sich wahrscheinlich darunter gar nichts vorstellen. Erzähl mal bitte ein bisschen was drüber.
3: Ja, kann ich gern. So grundsätzlich, Agro-Yoga ist etwas, das rauskommt von den Circus-Sportarten, von der Partner-Akrobatik. Und die sehr einfache Vorstellung, wie kann eine Person über mich gestapelt sein? Und ich glaube, jeder hat das versucht, als Kind oder als Erwachsener, auf irgendwelche Spielweise. Und diese Sportart ist relativ neu. Es ist in den letzten 20 Jahren dann neu gekommen. Viel ist gekommen von verschiedenen Orten in der Welt, von Kanada. Und das ist mein ursprünglicher Ort.
2: Das heißt, du bist schon in Kanada in Berührung mit Agro-Yoga gekommen oder wo hast du das erste Mal kennengelernt?
3: Naja, ich habe ein bisschen in Circus gelernt, auch in Kanada, aber ich war wirklich auf Agro-Yoga als Sportart erst hier in Österreich kennengelernt. Mhm. Ich habe einen Workshop besucht von die Agro-Yoga Linz vor die Verein gibt, wenn es war nur eine Gruppe von Leuten, die das gern macht. Und es hat mich so begeistert, dass ich war dann die nächste Woche in die Gyms gekommen. Und etwas, das mir besonders gefällt, ist diese Idee von Gyms. Und da ist schon eine große Verbindung mit Lernen. Weil wenn du in ein Gym kommst, du bist nicht angeleitet. Du musst selber mit allen den anderen Teilnehmern einfach lernen, was zuschauen und sagen, hey, kannst du mir das beibringen? Oder hey, wir werden was üben, kann eine andere Person uns sichern?
2: Und diese, ich glaube, ich muss da kurz reinfragen. Viele wissen, glaube ich, einfach nicht, was ein Jam ist.
3: Ja, so ein Jam ist grundsätzlich eine offene Zeit, wo du kannst alles lernen. Und es ist viel in Acro. Du kommst rein und übst einfach, was du gern würdest, mit den Leuten, was du gern würdest. Aber es ist immer wieder auch in die in anderen Lernkreise. Es ist oft, gibt es zum Beispiel ein Programmieren-Jam, wo du lernst verschiedene Programmieren-Technische. Oder gibt es eine Kunst-Jam, wo alle kommen und zeichnen zusammen. Und es ist diese Idee, ein nicht angeleitetes Lernen. Können wir voneinander lernen? Und ich glaube, das ist auch immer weiter in die Schule gekommen im Moment. einfach dieser Wahr, gibt so viele schöne Lernquellen. Manchmal du siehst etwas online bei YouTube oder Instagram oder sowas, vielleicht in Acro-Yoga, aber auch in anderen Disziplinen. Und dann Leute sagen, hey, ich würde das gerne lernen, ich sammle eine Gruppe von Freunden und schaue, ob wir dasselbe das beibringen.
2: Genau, ja, ja, aber jetzt zurück zu Acro-Yoga. Was ist das jetzt? Ich glaube, viele können sich noch immer nicht so vorstellen, was macht man da?
3: Ja, so grundsätzlich, du als eine Person, das am Boden liegt oder am Boden steht, und das ist ein Base. Und du hast eine andere Person, das draufkommt, als Flyer. Und du kannst das denken ein bisschen aus diesem Spiel, dass die Boden ist Lava. So, was passiert, wenn die Person, das oben ist, die Flyer, einfach weiter bewegt, ohne die Boden zu berühren? Und das kann sehr flüssig wie ein Tanz, es kann sehr sportartig in Posen da sein. In Acro-Yoga, wir versuchen oft durch Bewegungen wieder auf die ursprüngliche Position zu kommen. Sie heißen Washing Machines, diese Englisch-Maschine. Wie heißt das in Deutsch?
2: Waschmaschine.
3: Waschmaschine, ey.
2: Fast gleich.
3: Das ist fast gleich. Genau. Und diese Art von Sport, einfach jemanden drauf zu haben, kommt auch immer wieder mit Kommunikation und Vertrauen in Verbindung. Und das ist einer der Gründe, dass ich finde, dass es schon ziemlich viel bringt für Leute im Schulalter. Ich war bei einem Trendsportfestival vor ein paar Tagen, wo viele Leute von der Unterstufe waren. Ich habe auch Kurse gegeben im Gymnasium.
2: Da muss ich jetzt auch noch mal dazwischen reinfragen. Was genau ist das Trendsportfestival? Wie kann ich das verstehen?
3: Die Trendsportfestival ist etwas von der Sportunion und es ist eine Möglichkeit, dass viele Kinder kommen in Berührung mit vielen Sportarten, die nicht so normal sind. Das ist ein bisschen mehr am Außen. So Trend, so alle diese trendy Sports, Arten, das vielleicht noch nicht in die Schule gekommen sind, haben sie dann die Möglichkeit, Kontakt zu machen. So, ich war da von der Acro-Yoga Linz, Partner-Akrobatik und Acro-Yoga vorzuzeigen. Mhm. Und war auch dann viele andere Sportarten da.
2: Was waren noch die ausgefallenen Sportarten, die dort waren?
3: Ja, so Airtrack war da und Judo und Hula Hoop und ich glaube, amerikanischer Fußball war auch da.
2: Und findet man da auch so klassische Sachen wie Fußball oder so, was jeder kennt, oder ist das eher nicht dabei?
3: Meistens nicht, aber manchmal gibt es Varianten davon. Zum Beispiel war Volleyball nicht dabei, aber Beachvolleyball war da. Oder Fußball war nicht da, aber eine Variante, wo du musst ein Ziel irgendwas erreichen, war da. Genau.
2: Okay, da lernen einfach Jugendliche und Kinder neue Sportarten kennen, dass man seinen Horizont erweitern kann.
3: Genau. Und ich finde, dass Acro-Yoga ist und Partner-Akrobatik ist eine riesige Unterstützung. An dieser Alter ist es oft, hey, diese Frage, wie komme ich in Kontakt mit anderen? Wie kann ich Vertrauen aufbauen? Und wie können wir gemeinsam was erreichen und nicht immer in Konkurrenz kommen? Und was besonders schön ist bei Acro-Yoga, ist diese Möglichkeit, nicht in Konkurrenz zu kommen, aber wirklich zusammen was aufzubauen und einander zu unterstützen, dass wir stolz drauf sein können. Es gibt auch, soweit ich weiß, gibt es keine Wettbewerber von Acro-Yoga. Es gibt schon viele Shows und sind schon oft auf die Bühne. Aber es gibt schon ziemlich viel, das machen das nur von die eigenen Wohlgefühle.
2: Das heißt, es ist kein Sport, wo man sich messen kann, sondern eher steht das Miteinander, etwas entdecken, neue Figuren entdecken, das im Fokus.
3: Genau, und das ist schon wichtig. Es ist auch im Verein, es war schwer zu sagen, wer die Beste im Verein ist oder sowas, aber wir messen das gar nicht. Und oft, viel haben sich einfach in anderen Richtungen entwickelt. Gibt es die Leute, die denken, ich würde voll gern was entstehen machen. oder die anderen Leute das denken, ah, ich liebe das, was in Liegen zu machen und mit viel dynamischer Sachen und diese Freiheit und ein bisschen diese künstlerische Möglichkeit. Ich finde es etwas, das sehr, sehr viel anbietet.
2: Ja, du hast dann schon oft auf dein T-Shirt gegriffen, das wir beide anhaben. Genau. Der Acro-Yoga-Verein ist ja in Linz. Erzähl mal da ein bisschen was drüber, weil da hat man ja die Chance, dass man Acro-Yoga testen kann und auch trainieren kann.
3: Genau. So, Acro-Yoga Linz, wir sind in Verbindung mit der Waldorfschule. Wir sind meistens immer dort in der Turnsaal. Am Donnerstags und Sonntags haben wir dann eine offene Jam. Und wir bieten auch die Möglichkeit, zu Schulen zu kommen. So, falls dass du Kontakt aufmachst mit der Acro-Yoga Linz, wir können gern vorbeikommen und einen Workshop machen bei einer Schule oder bei Festivals oder sind auch gern auf die Bühne, wir können auch gern Shows machen und wir arbeiten gern mit Schulen und auch natürlich mit jeder Erwachsene, das gern vorbeikommen würde.
2: Wo und wann kann man da vorbeikommen?
3: Genau, so wie gesagt, wir haben die Jams, die offen sind am Donnerstag und Sonntag und wir bieten auch eine Möglichkeit über die JKU, über die Uzi-Quizze da. So da gibt es die ganzen Uzi-Quizze schauen und da bieten wir an jedes Semester meistens eine Acro-Yoga-Anfänger und auch Intermediate-Kurse und auch oft Handstand. Und wir haben auch im Moment, gibt es diese Beweg im Park. Und das ist ein Programm, das ist angeboten von der Regierung. Es ist komplett kostenlos. Du kannst es online finden in Beweg im Park. Und dort gibt es auch eine Acro-Yoga- und Handstand-Möglichkeit jede Woche, das komplett kostenfrei ist. Und das ist dann draußen.
2: Genau, das Beweg im Park findet ja immer in Linz statt, draußen. Und ich glaube, ihr bietet jeden Mittwoch von Acro-Yoga was an, oder? Oder ist das immer unterschiedlich?
3: Von uns ist es jeden Mittwoch. Mhm. Und ich glaube, Beweg im Park ist schon ganz Österreich. Und ich glaube, es gibt schon Möglichkeiten in anderen Staaten auch, was mit Acro-Yoga zu tun. Aber muss mit diesen lokalen Vereinen abbieten. Ich sollte nicht zu viel reden.
2: Wo genau findet das dann in Linz statt?
3: In Linz ist es bei die Sandburg oder falls das es regnet, ist das meistens dort in die Lentos, wo es ein bisschen verdeckt ist, dann zu machen.
2: Das heißt, wenn man mal reinschnippern möchte in Acro, ist oder Acro-Yoga, sagen wir so, ein Acro hört sich ganz anders an, ist es eine super Möglichkeit, dass man jetzt bei Beweg im Park dann einfach mittwochs mal vorbeischaut und sich das anschaut.
3: Ja, genau. Und wegen dieser Abkürzung, es ist schon ziemlich oft gesagt, einfach Acro, nicht nur, weil es Acro-Yoga eine Abkürzung ist, aber auch Acrobatik und Partner-Akrobatik und sowas. So ist es, kenne schon Acro als Begriff für das.
2: Ja. Und Acro steht ja eben für das Akrobatische, das heißt, man macht Figuren, auch Stapeln übereinander und so weiter, auch mit mehr Personen, nicht nur zu zweit. Und was genau ist dann der Yoga-Teil dabei?
3: Genau, so viel von den Posen, die oben sind, kommen aus dem Yoga. So, ich glaube, die originale Konzept davon ist, das schaut aus wie eine Yoga-Pose in die Luft, wie eine akrobatische Yoga-Pose. Und genau, wie du wirst dann später sehen, es schaut einfach elegant aus und es braucht schon eine Körperbewusstheit. Wir versuchen das oft sehr langsam und anmutig zu machen. Und es kann eine richtig schöne Sportart sein. Mhm. Genau.
2: Ja, ich denke mir eh, drei Schlagwörter, das einfach zu Agro-Yoga passt, ist Kommunikation, Vertrauen und Körperbewusstsein.
3: Total.
2: Und gerade die drei Sachen ist ja auch, oder die drei Sachen sind total wichtig in einer Schule. Generell einfach mit, ja, bei dem Miteinander.
3: Genau. Das sind, alle drei sind extrem wichtig. Und es ist schön zu merken einfach, wie es mit der Pädagogik verbunden ist. Weil in dieser Art in der Schule ist es auch die Körperbewusstsein, wie die Körper sich ändert und wieder in Verbindung mit dem Körper zu kommen, ist extrem wichtig für Lernen. Es ist so leicht, einfach abwesend zu sein und lernen, wirklich da zu sein und aktiv was zu lernen. Extrem wichtig.
2: Ja, nicht nur das. Ich habe gerade eine Fortbildung über sexuelle Gewalt gemacht und da wurde uns auch nochmal gesagt, es ist so wichtig, dass ein Mensch schon früh ein Körperbewusstsein hat. So kann man einfach selber spüren, was ist okay, was ist nicht okay, und man traut sich einfach viel besser, Grenzen zu setzen. Mhm. Und gerade das, dass man einfach seinen Körper besser spüren lernt, ist ja gerade auch in der Schule bei den Jugendlichen total wichtig, dass sie wirklich sagen können, wo ist meine Grenze, was fühlt sich gut an, was nicht. Und ja, deshalb denke ich mir, ist das auch eine super Form davon.
3: Das ist ein super Beispiel. Wir arbeiten ziemlich viel mit Konsens in Agro-Yoga. Und es ist schon wichtig, weil wenn jemand hat dich oben in die Hände oder auf die Füße, dann du bist in Gefahr. Meistens ist die Sportart sehr sicher und wir schauen immer, dass es sicher ist. Aber es ist sehr wichtig, dass die Person sagt, hey, das würde ich noch nicht machen. Oder da würde ich lieber mit jemand anders machen. Oder ich brauche diese Person, mich zu sichern. Und lernen einfach, wo du die Grenzen setzt und Nein zu sagen oder sagen, nur in diesen Umständen, ist voll wichtig.
2: Das ist der Punkt quasi Körperbewusstsein.
3: Ja.
2: Vertrauen. Wo braucht man da genau Vertrauen?
3: Da würde ich sagen, ich würde erst zur Kommunikation gehen.
2: Gut.
3: Weil ich finde, dass du hast keine Vertrauen ohne gute Kommunikation.
2: Das stimmt.
3: Und das ist etwas, das super wichtig ist auch bei Agro-Yoga, ist, du probierst etwas und dass du das schaffst, braucht eine gute Kommunikation. Und falls das nie geschafft wird, braucht auch eine super Kommunikation. Weil du musst sagen, hey, wir haben das nicht geschafft. Was brauchen wir? Was brauchst du? Was brauche ich? Und nicht mit Vorwürfen vorzukommen oder mit Verletzungen vorzukommen, aber wirklich einfach wieder zu öffnen und sagen, hey, was brauche ich und was brauchst du? Und ich finde, dass da kommt dann der dritte Punkt, die Möglichkeit, das zu entwickeln. Zu sagen, hey, diese Person kommuniziert gut mit mir, gibt mir die Unterstützung, die ich brauche, und dann kann ich eine Vertrauen entwickeln. Und ich finde, das ist genauso wichtig in der Schule, ist, wenn du merkst, dass eine gute Kommunikation ist zwischen Lehrer und Schule oder zwischen zwei Schulen, dann gibt es die Möglichkeit, dass Vertrauen ist aufgebaut und dass du wirklich glaubst, was wird zu dir gesagt.
2: Mhm. Stimmt, ja. Genau, und bei Vertrauen oder halt Kommunikation, stimmt, da geht es ja genauso, nur wie man miteinander spricht und dass man gemeinsam zu dem Ziel kommt. Und da merkt man auch sehr schnell, wenn man den anderen vorwirft, so mach mal ordentlich, dann wird das absolut nicht, sondern man muss wirklich gemeinsam dran arbeiten.
3: Ja.
2: Genau, ja.
3: Und ich finde, dass das ist, was besonders ist, weil du hast eine physikalische Möglichkeit zu sehen, was funktioniert und was nicht. Weil oft, wenn wir reden miteinander oder wenn wir versuchen, was zu lernen in der Schule, ist es so leicht, nicht zu wissen, was funktioniert mit Kommunikation. Und mit Agro-Yoga ist es, diese Person kommt drauf oder nicht. So, wenn du schlecht miteinander redest, dann kommst du einfach sehr schnell an die Wand und musst sagen, okay, wie können wir ehrlich miteinander kommunizieren?
2: Ja.
3: Hey, du hast Angst, auf mich zu fliegen. Wie können wir das verbessern? Weil sonst funktioniert es nicht.
2: Ja. Aber auch da wird dann immer die Kommunikation feiner miteinander. Zuerst braucht man ja oft Worte und man lernt so, wie der andere tickt, gerade bei Acro-Yoga, wenn man, sagen wir mal, fixe Trainingspartner hat, so wie wir auch beide Trainingspartner sind. War es am Anfang ja auch so, wir mussten ganz, ganz viel miteinander sprechen und mittlerweile reichen dann auch schon einfach nur Blicke oder ein kleines Drücken in der Hand und man weiß, was man anders machen muss. Das heißt, man lernt auch, dass Kommunikation nicht nur durch Worte möglich ist, sondern durch minimale Gesten und ein anderer kennt sich dann schon aus.
3: Ja, perfekt gesagt. Ja.
2: Hast du schon Erfahrungen in Schulen damit? Also ich bin gespannt, was deine Sicht ist. Ich habe es nämlich auch ausprobiert und ich werde dann auch noch darüber erzählen. Aber jetzt mal zu dir.
3: Ja, ich habe schon Erfahrung mit allen verschiedenen Orten von Kindern. Und von wirklich Kinder bis zu 7 oder sowas habe ich schon gemacht bei einem Event. Und dann auch von Kindern bis 8 bis 10 oder sowas, eine Unterstufe und auch Gymnasium und dann mit die Uni. So ich habe, und ich finde, es ist jede Gruppe von Kindern brauchen was anderes. Sie sind in einer anderen Entwicklungsphase und brauchen eine andere Unterstützung. Und ich finde, das ist schon etwas, das mir besonders gefällt, ist, dass diese Sportart hat was für jede Alter anzubieten. Aber es ist schon eine Herausforderung, einen Kurs, den ich vorbereite für meine Leute in den Uzi-Kurs, kann ich nicht anbieten für Leute, für Kinder unter 7. Sie brauchen eine komplett andere Möglichkeit. Und oft dann ist oft die Verbindung von Erwachsenen mit Kindern oft eine gute Möglichkeit, dass zum Beispiel die Mutter aus Base da ist und die Kinder unter 7, was auf sie fliegt. Genau, und da siehst du wirklich auch die Körperbewusstsein, weil mit jungen Kindern oft die Körper ist gar nicht bereit, so eine Körperspannung oder die Muskeln und Gelenke sind nicht so fest, als was von Teenagers, die 17 oder 18 sind. So lernen wirklich anzupassen und was wirklich anzubieten bei jeder verschiedenen Alter ist schon eine Herausforderung, aber es ist auch richtig Freude.
2: Und machen da alle Kinder mit?
3: Ja, ich finde zum Beispiel bei dieser Trendsport, es war meistens Kinder im Alter von 10 bis 14. Und dann hast du wirklich gesehen, in diesem Alter meistens zum Beispiel die Kinder sind nur bereit, das mit dem gleichen Geschlecht zu machen. So nur die Jungs miteinander oder nur mit den Mädels miteinander. Das ist einfach, wo sie wohlfühlen im Moment. Und es ist schon, du merkst schon, gibt's Kinder, dass das richtig gut gefällt. Und Kinder, das haben mehr Spaß woanders.
2: Genau, ja. Da, ich glaube, ich muss gleich mit meinen Erfahrungen auch dazwischen grätschen.
3: Ja, bitte.
2: ich arbeite ja zurzeit in einer Mittelschule und habe es da auch mit meiner Klasse getestet. Und es waren da auch super spannende Erfahrungen. Zuerst war es so eine große Ablehnung. Sie haben es zwar gesehen und dann war bei vielen so, ich mache das nicht. Und dann haben wir gesagt, ja, passt voll, zuschauen oder man braucht ja auch immer Spotter. Das sind die Leute, die daneben stehen und quasi aufpassen, wenn die Person runterfällt, dass man sie festhält, dass sie halt nicht am Boden fallen. Genau, und dann mit der Zeit haben sie aber dann doch immer mehr so versucht mitzumachen. Und das war eigentlich dann schön zu sehen und auch Kinder, die vielleicht nicht so sportlich sind, konnten hier aber auch, sie hatten Spaß daran. Einer aus meiner Klasse, der ist etwas fülliger, aber er war dann die perfekte Base. Jeder hat sich auf ihn fliegen getraut, weil er halt einfach so stark und muskulös auch ist. Und das war halt für ihn dann auch eine super tolle Erfahrung, so von dem, ich kann im Sport eigentlich nie brillieren, ich bin immer Letzter, zu dem, wow, ich stehe plötzlich im Mittelpunkt und alle wollen die Übung auf mir machen, weil es klappt. Und solche Momente finde ich halt dann immer super schön zu beobachten. Und auch, weil wir zuerst gesagt haben, die Kommunikation, man hat generell in der Klasse dann mit der Zeit gemerkt auch, dass sie miteinander anders umgegangen sind. So Ausgrenzungen, die normalerweise oftmals leider in dem Alter passieren, sind, ich weiß nicht, man müsste eine Studie machen und man müsste es ausprobieren, also mehrfach ausprobieren. Aber meine Erfahrung war ja, sie haben anders miteinander gesprochen und ja, einfach mehr miteinander gemacht, nicht so gegeneinander und so, wer ist der Stärkere, sondern es war ein besseres Miteinander, ja.
3: Ja, voll schön. Ja, das ist auch meine Erfahrung und ich weiß, das ist anecdotal evidence. Wir können warten, bis wenn ein Studium draußen ist. Aber es ist auch meine Erfahrung, dass es gibt diese Möglichkeit, was gemeinsam zu erreichen. Ich habe einmal gemacht mit Leuten, die schon in der Universität waren und war schon jemand dabei, das konnte was nicht fliegen. Und dann vier Leute haben ihn einfach hochgehoben und wir haben ein Foto gemacht von allen und sie waren alle so glücklich, einfach mitzuhelfen, dass er was erreicht, dass er konnte alleine nicht erreichen. Und es war eigentlich ein voll schöner Moment für den ganzen Kurs, diese hey, zusammenkommen und was gemeinsam dann ermöglichen.
2: Ja, da fällt mir ein Wort ein, das eigentlich zu Acro-Yoga auch gut passt, das Spielerische. Das haben wir noch gar nicht angesprochen.
3: Ja, das stimmt.
2: Erzähl mir mehr davon.
3: Ja, ich finde, dass der spielerische Teil ist, es ist extrem wichtig, nicht nur für Kinder, aber auch für Erwachsene, weil es hilft uns wieder in diese spielerische Mode zu kommen und miteinander wirklich zu spielen und Spaß zu haben und schauen, hey, was können wir machen mit unserem Körper, aber nicht nur auf diese Sportarten perfekt sein, aber hey, wie können wir miteinander spielen? Eine Übung, das ich richtig gern mache, und passiert immer wieder bei Conventions oder manchmal bei Jams, ist oft, es ist eine Base und eine Flyer. Und dann die Frage ist, okay, was passiert, wenn zwei Bases versuchen, gleichzeitig eine Flyer hochzuheben? Und es ist oft total spielerisch und alle lachen. Und ja, es macht einfach Spaß miteinander und bringt uns mehr in Verbindung mit dieser jungen Zeit.
2: Ja, das stimmt. Ja. Ich glaube, das ist vielleicht auch das, genau das, weil es kein Wettbewerbssport ist, dass deshalb eher das Kreative und das Ausprobieren im Fokus steht. Und da muss ich ehrlich sagen, dass Schüler oftmals kreativer sind, wenn wir gesagt haben, okay, probiert mal aus, wie kann man auf einer Person oben sein, ohne dass man den Boden berührt, kamen da die großartigsten Ideen. Bei mir selber muss ich sagen, so als Erwachsener, man denkt einfach viel zu viel nach und es braucht einige Male, dass du dann erst in das hineinkommen kannst, okay, es muss nicht so nach Regeln funktionieren, sondern egal, man macht einfach, man schaut, was passiert.
3: Ja, ja, ich finde, das ist schon richtig schön, diese Kreativität einfach zu fordern. Ja, nicht nur bei Acro-Yoga, ich finde auch bei anderen Übungen, wirklich bei alles kann sagen, hey, wie können wir das erreichen, wenn wir keine Grenzen da setzen?
2: Ja.
3: Ja.
2: Das stimmt definitiv. So, jetzt habe ich genau vergessen, was ich fragen wollte. Mir ist gerade so eine wichtige Frage eingefallen. Oh, oh. Nee, die ist weg. Oh no. Nee, ich hab's vergessen.
3: Du hast vergessen. Ist auch okay. Es wird wieder auftauchen.
2: Hoffentlich.
3: Ja.
2: Ach ja, genau. Du hast jetzt erst auch von Convention gesprochen. Was genau ist das?
3: Ah ja, ich glaube, Conventions kennen viel aus anderen Arten. Aber grundsätzlich ist es viele Leute, die sind begeistert auf eine Sportart, Hatha Yoga zum Beispiel, und treffen alle für ein Wochenende oder eine Woche und lernen was gemeinsam. So gibt es ziemlich viele Workshops dabei, wo du was lernen kannst. Gibt es auch offene Jams dabei, wo du dann weiter probieren kannst. Gibt es auch manchmal Shows, wo jemand wirklich was Besonderes vorzeigen kannst. Und es ist auch eine Möglichkeit, einfach als Community zusammenzukommen und miteinander auszutauschen.
2: Gut, dass du mir das beantwortet hast. In der Zwischenzeit ist es mir nämlich eingefallen, was ich sagen wollte. Was auch sichtbar bei Agro-Yoga ist, ist, dass nicht nur die Starken den Vorteil haben, denn es hängt ja viel zusammen, wo das Gewicht ist. Wenn man es wirklich in deiner Körpermitte hat, geht es ja in den Boden durch und somit können auch Bases sein, die einfach viel leichter sind als Flyer. Und es schaut einfach super lustig aus, wenn jemand großer auf dir etwas macht, aber es ist total möglich.
3: Ja, und das finde ich ist schon wichtig, ist außer die traditionellen Gender Roles zu kommen. Nicht sagen, hey, große Männer auf die Boden und kleine Frauen oben. Aber wirklich sagen, hey, wir haben uns alle starke Körper. Und es geht viel an, wir sagen oft Bone Stacking. Und das ist, dass alle die Knochen im Linien sind. Und dann kannst du wirklich was Besonderes machen. Ich glaube, du hast das eh erlebt.
2: Ja.
3: Mit vielen Menschen, das 20 oder 30 Kilo schwer oder noch schwerer als du. Dass sie sind super gut auf dich geflogen, haben wohl gefühlt. Und es gibt einfach eine Möglichkeit zu schauen, hey, was kann unser Körper tun? Und stolz drauf, egal was unser Geschlecht oder was unsere Körperform ist, einfach stark und schön zu fühlen.
2: Genau, und da ist man auch wieder beim Körperbewusstsein, dass man eben auch, wenn man glaubt, man ist viel zu schwach, aber nein, es funktioniert und dann fühlt man sich auch einfach stärker. So ja. Wie bei mir, wenn ich habe es ja schon manches Mal gemacht, dass jemand, der doppelt so schwer ist wie ich, auf mir etwas fliegt. Das ist einfach ein irrsinnig gutes Gefühl und man fühlt sich dann einfach viel besser und stärker dadurch. Ja.
3: Ja.
2: So, jetzt muss ich ganz kurz auf die Zeit schauen. Ein bisschen haben wir noch, denn danach ist es leider so, dass die Zuhörer ein bisschen einen Nachteil haben als die Zuseher, denn wir werden auch etwas vorstellen oder einen kleinen Flow vorzeigen, was man in Agro-Yoga machen kann, dass man sich halt ein bisschen was drunter vorstellen kann, genau.
3: Ja. Und ich glaube, da ist schon etwas, das ich würde auch gern bei Unterricht vorgeben. Da ist oft, wenn Agro-Yoga unterrichtet wird, es wird mit zwei Personen unterrichtet, von die Flyer und die Base. Ich finde, das ist auch etwas, das voll wichtig ist in anderen Typen von Unterricht. Und das ist diese Idee von gleicher Stimmung. Und so, dass die Flyer genauso redet, als was die Base. Und da ist es oft auf Geschlecht verteilt. Vielleicht hast du eine weibliche Base und eine männliche Flyer, aber es ist oft männliche Base und weibliche Flyer. Und dann wirklich zu schauen, hey, wir reden genauso viel. Die Flyer redet über, was die Flyer mag. Die Base redet über, was die Base mag. Und dann ist es eine gute Möglichkeit, wirklich zu schauen, okay, wie viel rede ich bei Unterricht? Teile ich meine Zeit mit meiner Co-Teacher, mit meiner Mitlehrer? Und oder overpower ich und rede die ganze Zeit? Weil dann du siehst das wirklich, weil es ist diese zwei genauso wichtige Rollen und es braucht die Meinung und die Unterricht von beiden, ist es super gut Möglichkeit, wirklich die Pädagogik von das anzuschauen. teile ich meine Rolle mit der Person, die es mitlehrt, oder übernehme ich alles? Oder bin ich vielleicht vorher zurückgezogen und gebe ich alles an meinen anderen? Mhm. Ja.
2: Ja, und auch, glaube ich, dass einfach beide miteinander machen müssen. Und auch wenn jemand völlig erfahren ist und der andere noch unerfahren, müssen beide mitteilen, wie sie sich fühlen. Und es heißt nicht nur, weil jemand erfahren ist, dass er das richtig macht, weil jeder Körper ist anders und deshalb muss man auch die Griffe, also die Handgriffe, die Fußgriffe anders platzieren. Und da ist es halt auch wichtig, dass wirklich der Flyer und die Base miteinander reden. Und es ist nicht so, weil der eine das gut kann, macht er das richtig.
3: Ja, gut gesagt. Und es bringt mich an etwas anderes, das mir besonders gut gefällt. Ist bei vielen Sportarten, du bist geteilt ein bisschen. Gibt es schon die Leute, die das kennen und die Anfänger. Und sie sind oft geteilt. Und Acro gibt die Möglichkeit, dass sie zusammenarbeiten. Weil wenn ich als eine erfahrene Acro-Yoga-Person was mache mit der komplett Anfänger, es gibt die Möglichkeit, dass ich trotzdem viel mache und dass ich auf meine Grenzen komme. Ich schaue einfach, wie weit kann meine Erfahrung diese Person bringen und wie viel kann ich diese Person unterstützen, dass wir was wirklich Schönes gemeinsam erreichen. Und in vielen Sportarten, in Basketball oder Badminton oder Fußball, oft du kannst keinen Spaß haben oder wenig Spaß haben, mit jemandem zu spielen, das ganz am Anfang ist. Und mit Acro-Yoga, du kannst trotzdem was Schönes und was Cooles gemeinsam erreichen. Und das gefällt mir richtig gut bei Acro-Yoga.
2: Das stimmt. Dann würde ich sagen, liebe Zuhörer, ihr könnt das natürlich später durch den Link dann nachsehen. Wir werden jetzt eine kleine Musikpause machen und das Studio umbauen, dass wir dann nachher das vorzeigen können.

0: ganze Stückchen in kleine Teile und jede kleine Teil dann lernen. Und das ist eine gute Möglichkeit, sofort bei einem Kurs oder Workshop zu merken, dass du hast was gelernt.
1: Genau.
0: Ja. Und für die Leute, die uns nicht sehen, ich werde ein bisschen reden, waren das. Zuerst, Doro wird nach hinten lehnen und mich auf den Boden begleiten. Und das geht ein bisschen mit unserer Kommunikation und Vertrauen in Verbindung, dass wir helfen einander, auf den Boden zu kommen. Genau, wir verbinden jetzt die Hände und Doro radelt wie diese Rad ein bei mir und macht schöne Kreisen oben auf meine Füße. Und jetzt, Doro bleibt in einer Fliege, in einer Reverse Bird, und schauen in die anderen Richtung. Wir verbinden jetzt die Hände und ich schaue, dass ich kann ihr Gewicht fühlen und sie dreht auf meine Füße, bis wenn sie auf die Rücken ist. Sie hebt dann eine der Beine in eine schöne Pose und wir bleiben kurz da. Und jetzt, ich nehme beide von ihren Füßen und sie steht auf in meine Hände und ist da, im Stehen. Ich gebe jetzt meine Füße hoch und sie wieder auf die Füße legt. Wir verbinden unsere Hände. Sie kommt runter und dieses Mal, ich bringe eine Füße auf ihre Schulter und sie kommt ganz hoch mit beiden Schultern auf meine Füße. So hoch, dass ich bin nicht sicher, ob sie komplett auf die Kammer ist.
1: Diese Pose nennt man Star.
0: Ja. Und sie ist jetzt ein Star.
1: Wobei, eigentlich ist ja ein Star so.
0: Ja. Und jetzt, wir fangen an mit einer unserer Washing Machines. Ich nehme ihr Knie auf meine Füße, die anderen Fuß hinter ihr Knie. Die Fuß kommt weiter auf ihr Rücken und dann wieder auf ihre Schulter. Und wir kommen zurück in unsere ursprüngliche Position. Jetzt wird einer Fuß entfernen, dass sie nur auf einen Fuß dreht und dann dreht wieder in die Bird, in diese Fliege auf zwei Füße. Und wir verbinden die Hände und jetzt kommt was dynamisch. Ich drücke die Hände, dass sie weiß, dass etwas kommt und schub sie in die Luft und nehme sie wieder auf meine Füße. Sie sitzt jetzt oben mit gespreizten Beinen, nur auf meine Füße balanciert. Und jetzt kommt einer Fuß rein, hackt ein und ich nehme ihr Fußgelenk und sie ist dann frei. Da ist etwas, das du oft in Yoga siehst. Da kannst du die Verbindung zu Acro-Yoga verstehen. Und mein Fuß kommt unter ihre Achseln. Der andere Fuß kommt in meine Hand. Und sie fängt an, durch die Luft zu gehen. Ich nehme ihr wieder auf die Füße und heb sie hoch, gedreht in die ursprüngliche Position. Wieder eine Waschmaschine geschafft. Ja, jetzt kommt die Throne-Drehung. Sie hat einen Fuß freigenommen und ich nehme sie auf die Fußgelenk und auf die Knie und dann drehe sie, dass sie sitzt in die andere Richtung und schaut weg von mir. Und dann greife ich hoch mit beiden Händen und mache eine richtig gute Händeverbindung mit dir. Und jetzt, sie dreht in einen Kreis. Und ist wieder oben in Star. Jetzt werde ich meine Füße ein bisschen nach hinten rutschen.

0: Armen kommen noch hinter und drehe gegen mein und sie ist gehebt in Handstand und landet wieder auf die Füße.
1: Genau. Das muss ich mich dazu runter sitzen zum Mikro. Das war einmal ein kleiner Teil, wo man quasi sehen kann. Sollen wir das andere Mikro nehmen? Okay, wunderbar. Sorry für die kurze Unterbrechung. Genau, das war mal so ein Teil, dass man einfach fortsagen kann, was möglich ist und was nicht. Oder was nicht, ist jetzt blöd formuliert, was alles möglich ist. Und das schon eigentlich in relativ kurzer Zeit. Mit welcher Figur fängt man eigentlich an? Was ist das, wo man sagt, okay, das kann eigentlich wirklich jeder?
0: Ja, das ist genau so. Es hat mich interessiert, weil ich habe das geredet über was wir machen. Und ich habe gemerkt, wie natürlich das einfällt. Und das ist genau wegen dieser Kommunikation. Weil oft ich sage, hey, Herr Doro, kannst du die Knie unter zu mir? Und jetzt lege ich meine Fuß drauf. Und so wie ich geredet habe, es war vielleicht ein bisschen stylized, aber es ist grundsätzlich, was wir machen, wenn wir erst was miteinander trainieren.
1: Genau. Aber was ist die quasi die Beginnerfigur, wenn man Acro-Yoga noch nie gemacht hat, was lernt man als Erster?
0: Die Erste ist Bird oder Flieger.
1: Okay, jetzt möchte ich es mal herzeigen. Ich bin jetzt die Base.
0: Ja. So, ich komme jetzt zu Doro. Ich stehe hier. Ich stehe hier gerade. Ich habe meine Spannung in meinem Körper. Ich gebe meine Hände nach vorn. Und hier muss ich wirklich vertrauen. Und mein ganzer Körper aus einem Stück nach vorne. Und dann hier hochkommen. Und Doro macht das super schön und stark.
1: Jetzt musste ich mal das Mikro nehmen. Hier. Genau, und hier ist es auch eigentlich ganz egal, ob der Flyer schwerer ist als man selber, weil das Gewicht geht genau durch meine Füße in den Boden und somit ist es eigentlich einfach. Und das ist aber eine super wichtige Grundlage, die man haben sollte, weil so kann man auch mal spüren, wie ist das, wenn jemand auf meine Füße oben ist oder wie ist das, wenn jemand in der Luft schwebt, wie ist das Gefühl, wenn man da oben schwebt, was brauche ich da eigentlich? Und das ist schon so, wenn man da oben liegt, das schaut super entspannt aus, aber eigentlich braucht man da immer extrem viel Muskeln. Ich glaube, ich lasse dich jetzt wieder mal runter.
2: Ja, bitte.
1: Weil mit der Zeit wird es als Flyer super anstrengend.
0: Ja. Danke.
1: Genau.
0: Ja, und da sehen wir oft, wir trainieren unser Rollen viel. Doro kann eine Ewigkeit da oben bleiben. Bei mir noch eine Minute ist schon anstrengend.
1: Ja, natürlich hat man quasi die Rollen, die man mehr macht. So, du bist jetzt weniger Flyer, machst es natürlich ab und zu, aber eher mehr die Base. Dann gibt es welche, die sagen, okay, ich möchte eigentlich nur fliegen. Manche sagen, okay, ich möchte nur die Base sein. Und das ist ja auch das Schöne. Es ist alles gut, so wie es ist. Jeder macht halt nur das, was er auch machen möchte.
0: Und dafür verlegt es wieder die Verbindung zu lernen, weil ich so viel lehre in Acro-Yoga, muss ich auch fliegen. Da gibt es schon Leute, das müssen das mich basen. Und so dann komme ich immer mehr dazu. Und es ist super, wenn ich eine starke Base wie Doro habe und dann habe die Möglichkeit, ein bisschen zu fliegen, wo ich muss das auf meiner Schule machen.
1: Genau, ja. Ja, gut, wir kommen dem Ende näher. Und ich möchte mich sehr herzlich bedanken, dass du da bei uns im Studio warst. Und dass wir einfach die Möglichkeit hatten, Acro-Yoga mal vorzuzeigen. Und ich würde sagen, es ist definitiv ein Sport, den jeder probieren kann und es ist auch nicht altersbezogen. Also in unserem Verein, muss man auch sagen, sind auch viele Ältere. Also das heißt, es gibt einfach keine Altersbeschränkung für den Sport.
0: Genau. Die jüngste Person auf meinen Füßen war unter 1 und die älteste war über 75.
1: Genau, weil im Verein ist es dann auch so, dass sie oft die Kinder mitnehmen. Es ist einfach ein schönes Miteinander. Eigentlich wie eine große Familie.
0: Ja. Danke, dass ich hier sein durfte. Es war richtig schön, über was zu reden, das wirklich näher an mein Herz ist. Und auch mehr darüber zu reden, über wie die Verbindung mit Lernen und Pädagogik ist. Das hat mich auch richtig gefreut.
1: Genau, ja. Und daher möchten wir uns jetzt dann verabschieden von euch, liebe Zuseher und Zuhörer. Und die nächste Sendung wird in 2 Wochen dann wieder stattfinden. Dann wünschen wir noch einen schönen Tag.
0: Tschüss.

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2: Schönen guten Nachmittag, meine sehr geehrten Damen und Herren. Es begrüßt Sie wie immer an dieser Stelle Christian Lutz zu einer neuen Sendung von Unisounds, dem Radiomagazin der Anton Bruckner Privatuniversität. Heute freut es mich ganz besonders, meinen ehemaligen Kollegen von Unisounds, nämlich Wilfried Schaaf, Ihnen vorstellen zu dürfen, nämlich mit seinem Ensemble Salzburger Saitenklang. Wir hören heute Werke, die vor allem im 19. Jahrhundert entstanden sind, in der Mitte des 19. Jahrhunderts, um genauer zu sein. Es beginnt nun mit Franz Liszts Thema aus Liebestraum, Toselli Serenade, die Humoreske von Dvorak, Johannes Brahms Guten Abend, Gute Nacht und Franz Schubert Leise flehen meine Lieder.

Der Salzburger Seitenklang besteht aus Höfer Silvia an der Gitarre, Hackbrett und Zither, Kraus Sabine an der Harfe, Steindl Roswitha, Zither und Gitarre und natürlich Wilfried Schaaf als Zithersolist. Wilfried Schaaf ist nach 4 Jahren Unterrichtspraxis als Hauptschullehrer übergewechselt ins Zitherstudium am Konservatorium Innsbruck bei Peter Suitner. 1985 Abschluss mit ausgezeichnetem Erfolg, 1986 wurde er Gildenmeister bei der Innviertler Künstlergilde. Er gastierte in Seoul, Manila und trat bei internationalen Folkfestivals auf. 1987 Konzert beim Musikfestival Altmühltal und 2 Tourneen durch die ehemalige DDR. Wir hören nun weitere Werke, nämlich Melodien F von Rubinstein, das Thema aus Barcarole von Offenbach, Am Kamin von Schumann, Franz Schubert Sehnsuchtswalzer und Chopins Nocturne.

Die Ensemblemitglieder des Salzburger Seitenklangs Höfer Silvia und Steindl Roswitha haben beide bei Wilfried Schaaf am dazumaligen Bruckner Konservatorium in Linz studiert. Kraus Sabine an der Harfe studierte am Mozarteum in Salzburg bei Professor Eduard Wittensburg. Wir hören nun die Werke Meditation aus Thais von Massenet, In mir klingt ein Lied von Chopin, Fiebigs Poem, Romanze aus der Suite Nummer 1, komponiert von Wilfried Schaaf, I Promptu Opus 142-3 von Franz Schubert.

Weiter geht es mit einem Klassiker der Romantik, nämlich mit der Träumerei von Robert Schumann, gefolgt von seinem weiteren Werk von fremden Ländern. Als nächstes hören wir Flotow, Letzte Rose aus Martha, Johann Brahms, Walzer Astur und Franz Schubert, Der Lindenbaum.

Ja, meine Damen und Herren, mit dem Menuett Opus 13 Nummer 5 von Boccherini darf ich mich für diese Woche bei Ihnen verabschieden. Es bedankt sich fürs Zuhören Christian Lutz von Unisounds. Ich wünsche Ihnen eine schöne Woche, alles Gute, bleiben Sie gesund und bis zum nächsten Mal. Wir werden den Salzburger Saitenklang sicherlich in den nächsten Wochen nochmal in einer Fortsetzung dieser Sendung hören. Ich wünsche Ihnen eine schöne Woche, alles Gute.

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1: Dieses Geräusch kennt jeder. Ein leises Summen. Irgendwo im Raum. Man hört es und weiß sofort. Gleich wird man gestochen. Doch was, wenn genau dieses Geräusch fehlt, wenn die Mücke lautlos ist? Wenn man den Stich nicht kommen hört, aber die Folgen umso größer sein können? Die asiatische Tigermücke ist genau so ein Fall. Kaum hörbar. Aber sie kann mehr als nur jucken. Sie gilt als potenzieller Überträger von Krankheiten, die man bisher vor allem nur aus tropischen Regionen kennt. Und sie ist längst angekommen. Auch in Linz. Im April 2026 lud die Stadt Linz ins neue Rathaus. Zwei Experten beleuchteten die Situation aus unterschiedlichen Perspektiven, von der Ausbreitung bis zu den gesundheitlichen Risiken. Erwin Wieser ist Experte für strategischen Infektionsschutz der Stadt Graz und beschäftigt sich seit einigen Jahren mit der asiatischen Tigermücke.
2: In Graz, da ist es ja so, begünstigt wahrscheinlich klimatisch vom Süden her, muss man sagen, das mediterrane Klima in Graz wird es wahrscheinlich der Tigermücke ein bisschen leichter machen als wir in Linz jetzt. Aber, wie der Kollege schon gesagt hat, es wird nicht Halt machen, es wird auch in Linz mehr passieren. Die Tigermücke, kurz erklärt, ist ein wunderschönes kleines Tier, 5 bis 10 mm groß, mir gefällt es ja gut, schaut aus wie ein Tiger, weil es ist so schwarz-weiß gestreift. Diese Längsstreifen sind wichtig am Oberkörper, am Kopf, da erkennt man sie, und die weißen Hinterbeine. Dann ist es eine asiatische Tigermücke, ansonsten könnte es nur eine koreanische Buschmücke oder eine andere Größenart sein, die ähnlich ausschaut. Was ist noch wichtig? Nur das Weibchen sticht, das ist mal das Erste, also die Mandeln sind da relativ gechillt, die stechen nicht, das Weibchen sticht, braucht das Blut für die Eibildung, nicht für die Ernährung. Die Ernährung ist normaler Blütennektar, wie bei anderen Tieren auch. Sie ist lautlos, deswegen man hört sie nicht, sie ist unterwegs, sie sticht und macht es dann für Kleinkinder, für ältere Personen. Wir haben sehr viele Probleme in Altersheimen, die alten Leute werden heute nur mehr mit dem Rollwagen rausgestellt, die stehen vor einem Altersheim draußen, können sie nicht bewegen, werden gestochen und schauen dementsprechend aus, weil sie hören sie ja nicht, sie würden ja nicht einmal reagieren darauf, du merkst das erst spätestens in dem Moment, wo sie gestochen hat.
1: Die asiatische Tigermücke ist mehr als nur lästig, sie kann auch gesundheitliche Risiken mit sich bringen. Dr. Stefano Longato, Amtsarzt der Stadt Linz und erfahrener Reisemediziner, klärte über diesen Aspekt auf.
3: Was übertragen Sie? Viele Krankheiten. Also die Liste ist da unten mit drei Pünktchen. Ewig viele Krankheiten. Man weiß, über 20 Krankheiten allein die Tigermücke, die übertragen kann. Wir haben drei große Krankheiten, die von Bedeutung sein können. Das ist das Westnil-Virus. Chikungunya ist eine Erkrankung, die zu uns hereinkommt nach Europa, und Dengue derzeit noch eine Tropenkrankheit, aber auch hier in Zukunft durch die klimatischen Veränderungen wird das sicher sich auch in den europäischen Ländern südlicher vielleicht vorher, nördlicher später auch etablieren. Sie können Viren von einem infizierten Menschen aufnehmen und diese dann auch wieder auf einen neuen Menschen übertragen. Andere können das nicht so gut, zum Beispiel Culex kann jetzt vom Menschen fast nichts aufnehmen, aber von Tieren und die dann übertragen. Das heißt, hier haben wir noch einen Schutzmechanismus. Aber hier haben wir diesen Mensch zu Mücke, Mücke zu Mensch Transfer. Möglichkeit, das heißt, wenn ich einen Erkrankten habe oder einen Überträger habe und es kommt zu einer Tigermücke, die sticht ja auch öfters, dann kann im Endeffekt dieses Virus, dieser Krankheitserreger, auch auf einen neuen, noch nicht kranken oder infizierten Menschen übertragen werden.
2: eingeschleppt von Südostasien 1979 schon Richtung Albanien. Das war aber relativ abgekapselt, nichts passiert. Und dann ist es von Amerika wieder zurückgekommen nach Genua, die ersten Sichtungen 90 und von dort ausgehend über den Güter- und Warentransport nach Mitteleuropa. Und in der Zwischenzeit schaut es dann schon so aus, dass in diesen roten Ländern sie fix etabliert ist. Ich sage, das wird sogar noch schlimmer sein, als was dargestellt ist. Viele wissen es ja gar nicht in Wirklichkeit, dass Tigermücken da sind und erkennen das gar nicht als das Problem. Noch. In Graz war es eben so, von einer Autobahn ausgehend, von Süden eben nach Norden und nahezu über das ganze Stadtgebiet in der Zwischenzeit verbreitet in den letzten Jahren. Deswegen wichtig, dass man gleich reagiert. Toll, die Veranstaltung, muss man wirklich sagen, Hut ab. Linz ist da Vorreiter. Es gibt andere Städte, die haben genauso Tigermückenprobleme. Die schirmen das weg, die würden das nicht hören. Ist aber gut so, dass man es hört und dass man jetzt reagiert. Man soll reagieren, wenn es noch wenig ist, weil dann hat man auch wirklich vielleicht eine Chance, das zu unterbinden, wenn es mal so ist wie in Graz. In diesen Gegenden von Graz werden erste Häuser verkauft. Da wächst nicht mehr wohnen. 25 Tigermücken gleichzeitig auf meinem Körper ist schon Rekord. In Graz in der Zwischenzeit schon. Und das ist nicht mehr wirklich angenehm. Da kannst du nicht mehr in den Garten gehen, ohne dass du wirklich zerstochen wirst.
1: Die Vermeidung von Brutstätten ist die wichtigste Aufgabe im Kampf gegen die asiatische Tigermücke.
2: Da könnt ihr aktiv sein zu Hause. Da können alle aktiv sein, Wasseransammlungen zu vermeiden im Garten. Klingt einfach, ist oft schwieriger. Aber Blumenuntersetzer, das Ganze... Der Müll, der herumliegt teilweise, das brauche ich im Garten nicht wirklich. Das leere ich aus, drehe um oder eine Gießkanne, stelle verkehrt hin, alles kein Thema. Das ist trocken und es kann nichts passieren. Das ist der erste Prozess, Wasservermeidung und die Wasserstellen praktisch unterbinden, die Brutstätten verhindern. Wenn es einmal geschlüpft ist, wenn es einmal den Zeitpunkt erreicht, dann habt ihr nicht mehr viel Zeit. Dann ist die Frage, in welchem Stadium, wenn ihr es schon seht da drin, ja, dann sind wir schon ganz knapp vor dem Schlüpfen, dann ist es schon sehr spät. Aber das sind eben so 7, 10, 14 Tage darüber und da muss man wirklich sofort aktiv werden. Wasser ausleeren, bitte nicht in den Kanal, dann freuen sich die Kollegen vom Kanalbeamt oder ich weiß nicht, wie es das bei euch heißt, da im Prinzip. Außerdem kriegt es der Nachbar Post, wenn er mit dem nächsten Schacht wieder zurück heraus. Also das bringt gar nichts. In die Wiese leeren, in den Kompost und es passiert nichts. Eine halbe Stunde drauf ist alles vorbei. Biotope, kein Problem. Der Pool ist im Betrieb auch kein Problem. Sobald Chlor drin ist, überhaupt kein Thema. Es ist nur die Phase, bis das Chlor reinkommt, bis der Pool wieder in Betrieb ist. Jetzt im Frühjahr, wenn es im Mai dann erst. Da haben wir das Problem, da drinnen ist nichts. Natürliche Fressfeinde, sie meidet, das ist wieder toll für das Weihwasser. Deswegen, die Donau ist nicht schuld, der natürliche Gewässer da ist nicht schuld. In jedem Schwimmbiotop sind Fressfeinde drin. Das kannst du ja nicht wehren dagegen.
1: Bei größeren Wasserbehältern kann auch ein Larvizid eingesetzt werden. Ist die Tigermücke jedoch erst einmal geschlüpft, wird die Bekämpfung deutlich aufwendiger und kostenintensiver. Um die Ausbreitung der asiatischen Tigermücke im Blick zu behalten, empfehlen die Experten die Nutzung der Mosquito Alert App. Funde können dort per Foto gemeldet und direkt an die zuständigen Stellen übermittelt werden. Eine integrierte Kartenansicht hilft dabei, die Verbreitung zu beobachten und bei gehäuftem Auftreten gezielt Maßnahmen zu setzen. Die Tigermücke ist klein, doch ihre Wirkung kann groß sein. Die Stadt Linz setzt deshalb auf Aufklärung und auf Zusammenarbeit. Magister Ulrich Püschel, Direktor des Geschäftsbereichs Gesundheit und Sport am Magistrat Linz, sieht hier vor allem die gemeinsame Verantwortung von Stadt und Bevölkerung.
4: Die Abwehr invasiver Arten braucht einen mehrstufigen Ansatz. Entscheidend sind hier besonders Prävention, Früherkennung und gezielte Gegenmaßnahmen. Das gilt auch für die asiatische Tigermücke. Die Stadt Linz nimmt dieses Thema ernst. Wir beobachten die Entwicklungen genau. Wir stellen Fachwissen bereit und setzen mit Bekämpfungsmaßnahmen dort an, wo es notwendig ist. Gleichzeitig ist eines klar. Die Eindämmung der Tigermücke kann nicht alleine die Aufgabe der Stadtverwaltung sein. Das Thema braucht auch die Aufmerksamkeit der Bevölkerung. Nicht im Sinne von Sorge oder Alarmismus, sondern im Sinne eines wachen Blicks für das eigene Umfeld. Mir ist wichtig, dass wir dabei sachlich bleiben. Die Tigermücke ist ein neues Thema für unsere Stadt. Der Expertenvortrag im neuen Rathaus war deshalb ein erster wichtiger Schritt. Er hat gezeigt, worauf es ankommt und wie wir als Stadt gemeinsam mit Fachleuten gut vorbereitet bleiben. Ein solches Angebot ist wertvoll, weil es uns Wissen zugänglich macht und Fragen der Bevölkerung beantwortet. Mein Appell an alle Linzerinnen und Linzer ist daher, bleiben wir gemeinsam aufmerksam, informieren wir uns aus verlässlichen Quellen und tragen wir im Alltag dort etwas bei, wo es für uns möglich ist. Die Stadt Linz wird hier ihren Teil leisten und wenn viele mithelfen, entsteht daraus ein wirksamer Beitrag zum Schutz unserer Stadt.
1: Kleine Mücke, großes Risiko? Eine Produktion des Geschäftsbereichs Gesundheit und Sport am Magistrat Linz.

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Juli spielt Wolfie bei freiem Eintritt am Voestalpine Open Space, also dort, wo der Höhenrausch früher war, am OK-Platz. 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
3: Herzlich willkommen zu einer neuen Ausgabe vom Frohsinn. Heute berichten wir von der Linz Pride, die am 27.06. stattgefunden hat. Über 10.000 Menschen haben der Hitze getrotzt und sich schillernd, farbenfroh und laut auf die Straßen begeben, um Menschenrechte rund um den Regenbogen einzufordern. Sie hören Interviews mit TeilnehmerInnen sowie mit Vereinen und Organisationen aus der LGBTIQ+-Community. Hallo, wie geht's Hi. Euch denn?
4: Heiß, aber gut.
5: Ja.
3: Okay, wie heißt ihr denn und wer seid ihr und was macht ihr heute hier?
4: Mein Name ist Albrasina und ich bin heute auf dem Truck und sorge für die Musik.
3: Cool.
4: Ja.
5: Hi, ich bin die Xenia Leffergeiz. Ich bin einfach da.
3: Super schön.
4: Blessing us.
3: Blessing you. Was bedeutet es für euch, heute bei der Pride dabei zu sein?
4: Für unsere Rechte einzustehen und Präsenz zeigen, dass es auch in Linz eine LGBTQ-Szene gibt, die vertreten werden soll und darf.
5: Genau, weil ich finde, besonders als junge Person ist es sehr was Wichtigeres, weil öfters, ich bin auch sehr feminin präsentierend außerhalb von Drag und bei mir ist es einfach wichtig, dass wenn ich durch Linz laufe, wie ich mich präsentiere, dass ich da nicht attackiert werde oder irgendwas. Deswegen bin ich hier, um das zu zeigen, dass ich stärker bin als die meisten.
3: Super, ja, Happy Pride, ihr Lieben.
4: Happy Pride, Happy Pride.
3: Hallo, wer seid ihr und was macht ihr heute hier?
6: Ich bin die Julia und ich bin heute mit Mani da. Ja. Und ich bin als Ally da zum ersten Mal in Linz bei der Pride.
3: Schön, super.
6: Und freu mich.
7: Ich bin der Manuel und ich bin heute zusammen mit der Deborah Ziener, DJ auf Wagen 3, glaube ich.
3: Sehr schön. Was bedeuten eure Gewänder? Habt ihr da irgendwie euch was Besonderes überlegt zur Pride oder ja?
7: Nein, nicht wirklich. Ich nutze einfach jegliche Gelegenheit, die es gibt, um mich einfach nuttig anzuziehen und voll so den eigenen Body zu reclaimen.
6: Geil. Und ich habe das Perlen-Theme einfach beim Mani ein bisschen abgeschaut.
3: Ja. Super.
6: Und ja, damit es dazu passt.
3: Ja, super, voll
6: und
3: gut.
6: Ja, ich bin auch dafür, dass die Leute ein bisschen mehr freizügiger anziehen und dass das normalisiert wird, weil es ist lustig.
3: Ja, voll gut. Was macht ihr gegen diese extreme Hitze heute?
6: Wir haben gefrorene Wasserflaschen dabei.
3: Schade.
6: Und nehmen die dann überall hin mit und gehen im Schatten.
3: Ja.
7: Ja, das hast du eh ziemlich gut auf den Punkt gebracht. Am Truck sind wir überdacht zum Glück.
3: Ja.
7: Aber schauen wir mal, wie sehr sich das alles rundherum dann aufheizt dann natürlich. Aber ja, Schatten, genug trinken,
6: langsam
7: so wenig
6: tanzen
7: wie möglich bewegen.
6: Slow-mo.
3: Slow-mo. Okay,
7: quasi.
3: Voll gut. Und warum ist eine Pride 2026 noch wichtig?
6: Weil sie immer wichtig ist. Also man merkt ja, dass noch immer diese Stimmung nicht ganz passt. Vor allem in... Also ich komme aus der Steiermark, ich merke es in der Steiermark, es ist in Oberösterreich so, es ist überall so. Also da kann man in einer Großstadt sein und es ist noch nicht ganz richtig, wie es sein soll, finde ich.
3: Voll.
7: Und man muss ja eh nur so die Social-Media-Beiträge anschauen, sobald es irgendwas mit der Pride zu tun hat, so selbst bewegt man sich so in einer Bubble, wo man davon ausgeht, alle Menschen sind irgendwie aufgeschlossen, so wie es halt eigentlich sein sollte. Aber da wird man dann immer so eines Besseren belehrt. Und ich finde, so genauso diese Personen, die sich dann drüber aufregen, sind eigentlich so das Paradebeispiel dafür, wieso es einfach nur wichtig ist und wieso es ist, wichtig ist, Sichtbarkeit zu zeigen und einfach laut und bunt und nuttig zu sein.
3: Wie geht's euch heute?
6: Gut, aber es ist sehr heiß.
3: Ja.
6: Ja, ich kann mich nur anschließen. Super, so viele verschiedene Menschen, aber am Sterben.
3: Ja, warum ist die Pride 2026 noch immer wichtig?
4: Da braucht man eigentlich gar nichts mehr zu erklären. Es zeigt sich einfach von selbst, dass wir einfach immer noch nicht genauso hingenommen werden. Ob wir jetzt ganz normal da sitzen, einen Kaffee trinken oder... Ja.
3: Ja. Warum ist die Pride wichtig?
8: Es passiert immer noch so viel Hate und es passiert immer so viele schlechte Sachen, dass wir einfach zeigen müssen, dass wir immer noch da sind und dass wir immer noch proud sind, wer wir sind.
9: Voll gut. Jawohl. Sehr gut. Warum sagt ihr, gibt es die Pride noch immer? Warum ist das wichtig?
10: Weil wir eben natürlich nicht alle Rechte noch haben. Das merkt man in verschiedensten Ländern. Es werden Leute getötet, weil sie lieben, wen sie lieben. Das ist nicht okay. Es ist auch hier, wird man komisch angeschaut, wenn man zum Beispiel, wenn ich jetzt eine Freundin hätte und ich würde in der Öffentlichkeit mit ihr herumgehen, ich würde auch noch angestarrt werden. Das soll nicht sein.
9: Ja.
11: Flinters werden immer nur unterdrückt und müssen halt für Sichtbarkeit schaffen und Toleranz. Es ist egal, wem du liebst, wie du liebst, solange jeder sein Konsens gibt, ist das scherne Sache. Liebe ist ja was Wunderschönes, deswegen finde ich so, Pride ist wichtig, weil wir existieren und wir sind sichtbar und wir dann nichts. Also, wir sind friedlich.
9: Ja. Urschön. Was sagst du?
12: Ich finde, es ist vor allem jetzt momentan wichtig, Sichtbarkeit zu zeigen, weil in vielen Ländern verlieren wir momentan unsere Rechte. Und es wird an vielen Orten daherin schon immer schlechter für uns. Und ich finde, deswegen ist es wichtig, vor allem dieses Jahr aufzutreten und da zu sein.
9: Super. Hey, vielen Dank fürs Interview. Happy Pride euch. Hallo.
13: Hi, grüß dich.
9: Was machst du heute hier?
13: Ich bin der Lukas Dornitzer, bin im Vorstand von der Hose und im Hauptorga-Team von der Linz Pride.
9: Super. Und was passiert hier heute?
13: Wir gehen für die Rechte von queeren Menschen auf die Straßen, auch bei dieser Affenhitze, um einfach zu demonstrieren für Sachen, die was wir gekriegt haben, die was uns weggenommen werden sollten und auch für Rechte, was wir noch nicht haben, weil wir wollen nicht mehr, sondern wir wollen das Gleiche wie alle anderen. Einfach frei lieben und uns offen zeigen.
9: Warum ist es 2026 noch immer wichtig, auf die Straße zu gehen?
13: Nein, man sieht es nicht nur in Europa, sondern auf der ganzen Welt passiert ein Rechtsruck, die was auch die Rechten von Frauen und von vielen Menschen einfach beschneiden wollen und wieder zurück ab um ein Jahrhundert oder zwei. Und dagegen stehen wir und sind laut.
9: Super, was sind deine Tipps jetzt noch gegen diese Affenhitze?
13: Tragt Kapperl, tragt Sonnencreme, viel Wasser trinken oder zuckerhaltige Getränke, einen Snack zwischendurch und Schatten suchen. Und man muss nicht die ganze Parade mitgehen, um ein Teil zu sein. Also nur ein Stück reicht auch. Genau.
9: Alrighty. Yeah.
14: Herzlich willkommen vom OK-Platz von der Linz Pride, von der Pride City.
9: Von der Pride City. Heute war in Linz 2026 die Pride und ja, wir können berichten, Arena, we can tell, how was the Pride for you today?
15: It was amazing.
9: Yeah.
15: The parade and now the Pride City, everything's super awesome.
9: That's amazing. What did you see? What have you experienced the last hours?
15: I think I saw a lot of really diverse people who really expressed themselves.
9: Mm-hmm.
15: It was really exciting to see all kind of different sexualities, outfits, drag queens.
9: Yeah.
15: It's super awesome. Everybody expresses themselves the way they want to, and I think that's beautiful.
9: Beautiful. That's a really good word for today, I think.
15: Definitely.
9: Amazing. How... Was it at our Radio Froh Stand, liebe Annetta?
16: Ja, hier am Stand haben wir vor allem, glaube ich, sehr viel Aufmerksamkeit durch unsere Buttons-Maschine oder sind immer noch dabei, Menschen zu uns zu ziehen, gerade jetzt im Moment.
14: Hier setzen sich auch die Nächsten schon hin. Genau, ihr könnt gerne eure eigenen Buttons nehmen. Buttonmaschine. Und Annetta ist die Buttonmaschinen-Expertin, die hat da schon einen Bizeps vom Buttonmaschinen runterdrücken bekommen.
16: Ja, ich hoffe doch, dass sich das lohnt, Bizeps. Nein, es ist wirklich, viele Leute kommen, malen sehr unterschiedliche Sachen.
14: Es war.
9: Ja. Was haben wir, what have Arena just said, how amazing it was.
14: Ja.
9: Es war sehr vielfältig auch, was ich vom Publikum her mitbekommen habe. Sehr politisch auch, finde ich. Die Ansprachen, die vor dem Paradenstart im Volksgarten stattgefunden haben, war ein schön buntes Programm, auch das Warm-up im Volksgarten, sehr cool, trotz der Hitze sehr cool und ja, das muss man auch mal schaffen und ja, wir sind dann losgezogen über die Landstraße, da war es schon wirklich sehr, sehr heiß, aber es gab auch genug Wasser, wir hatten genug Wasser mit und haben uns da gut versorgt und haben da gut auf uns aufgepasst, darum war es wirklich ein wunderschöner Marsch für Menschenrechte. Ja.
14: Okay. Ja, und Die erste Gruppe, die uns dann besuchen wird, ist United. Wir haben schon ein bisschen einen Faden hier live von der vom OK-Platz, von der Pride City. Mich wundert ja tatsächlich, dass trotz Hitze so viele Leute hier sind.
9: Genau. Ja, das stimmt. Es wuselt.
14: Es wuselt.
9: Ja, doch. Ist schon wirklich einiges los hier. Gute Musik ist auch am Start.
14: Ich weiß auf jeden Fall, dass es hier am Platz noch bis 22 Uhr Programm gibt. Danach gibt es sozusagen Pride After Partys und zwar mehrere sogar. Mhm. Also es gibt hier am OK-Deck oben im glaube vierten Stock ist das, gibt es auf jeden Fall Afterparty. In der Capo gibt es auch eine Afterparty.
9: Ja, habe ich gelesen.
14: In der Blue Heaven Bar, also das sind so die drei offiziellen.
9: Mhm.
14: Genau. Und
9: super nice. Ja, herzlich willkommen Mel von United.
17: Hallo.
9: Schön, dass du bei uns am Stand vorbeischaust und uns ein Interview gibst.
17: Ja, danke für die Einladung.
9: Es freut uns sehr. Was macht United?
17: Also wir sind Verein für alle queeren Menschen in Linz. Also wir machen verschiedene Community-Angebote.
9: Mhm.
17: Es ist zu Hause, man kann bei der Temperatur nicht ordentlich denken.
9: Ich weiß. Kein Problem.
17: Genau, Community-Angebote, Freizeitangebote. Wir haben eine Jugendgruppe, wir haben andere Gruppen ohne Altersbeschränkung. Wir haben Bewegungsgruppe, explizit nicht Sportgruppe für die Unsportlichen. genau, aber auch so Kunst- und Kultursachen, wiederkehrenderen Angebote.
9: Mhm.
17: Genau, also alles Mögliche, halt generell, dass queere Menschen einen Raum haben zum sich treffen, auch sich gegenseitig unterstützen, beraten. Genau.
9: Super.
14: Wo kann man euch denn treffen?
17: Also grundsätzlich unter united.cc auf der Webseite, also United geschrieben mit Y-O-U und dann United.
9: Yes.
17: Da sind alle unsere Termine drauf. Die Location variiert immer, je nachdem. Also die Jugendgruppe ist zum Beispiel immer im NNPET im Jugendzentrum drinnen. Ah. Also wenn es drinnen ist, ab und zu auch einfach auf der Donaulände draußen bei dem Wetter. Die Häkelgruppe war lang im Wissensturm, genau. Und die Bewegungsgruppe ist natürlich draußen, das haben wir im Süden von Linz, in Ebelsberg, Bichling, genau.
9: Sehr schön. Wart ihr auch bei der Pride, also bei der Parade selbst mit dabei?
17: Ja, wir haben heuer gemeinsam mit anderen Vereinen einen Wagen organisiert, den vierten Wagen ganz hinten, der ist im Zeichen von Pink, vereint Pink, genau. Es war heiß, es war so heiß, dass der Straßenbelag ein bisschen mitgekommen ist beim Wagen, das macht gerade ein bisschen Probleme.
9: Das haben wir aber auch gemerkt auf unsere Schlapfen, ja.
14: Da bin ich ja froh, dass ich da bleiben habe dürfen beim Stand.
9: Der ist geschmolzen, das Asphalt ist einfach schon geschmolzen.
17: Ja, voll.
14: Okay, na, aber erzähl mal.
17: Aber es war gute Partystimmung, also es ist
9: schon
17: voll.
9: Gell?
17: Also voll, wir haben gute Musik oben gehabt, DJs. Genau, und super Stimmung.
9: Super voll. Stimmung, es waren auch viele Leute für die Hits, oder?
17: Ja, voll, das habe ich mir eh gedacht, dass bei den Temperaturen vielleicht sich ein paar nicht trauen, ein paar vorsichtig, was ich aber auch nachvollziehen kann, muss ich sagen, weil man muss schon wirklich aufpassen, aber eben dafür ist es jetzt da wirklich, wirklich gut gerannt und wirklich super gelaufen.
9: Wie erlebst du die Stimmung jetzt da am OK-Platz? Wie ist da bei euch am Stand, was ist da los?
17: Ja, gut. Also die Flyer gingen gut weg. Unsere Mini-Rohrschacht-Tests, eben von der Outputs von den Kreativgruppen, die gingen auch gut weg. keine exklusive Häkelgruppe.
9: Das finde ich sehr cool.
14: Aber in Wahrheit geht es ja um Community und vielleicht steht dann gar nicht so sehr im Vordergrund, was man gemeinsam macht.
17: Genau, ja. Aber es ist trotzdem immer gut, wenn man ein bisschen was hat, was man gemeinsam macht, weil das lockert dann auch immer die Stimmung auf. Dann hat man ein bisschen schon Gesprächsthemen, über die man sich unterhalten hat. Das ist schon auch was Wichtiges, dass die Leute um die Leute zusammenzubringen.
9: So, richtig. Damit
17: voll, die Leute aber zusammen. Im Endeffekt geht es um die Community, geht es darum, dass man dass man zusammensitzt, dass man was gemeinsam macht, dass man Spaß hat miteinander und
9: voll.
17: Und auch sich gegenseitig unterstützt, das ist schon auch wichtig. Das
9: absolut. Voll. Gerade in diesen Zeiten jetzt wieder, warum ist deiner oder eurer Meinung nach wichtig, dass es die Pride 2026 noch immer so in diesem Rahmen gibt?
17: Also grundsätzlich ist die Frage dann immer auch noch queere Rechte allgemein und die Absicherung von diesen Rechten. Und eben, da gibt es ja auch noch viele Forderungen, die noch offen sind. Also die größten Forderungen sind da ja, die auch schon im Koalitionsprogramm stehen, aber noch nicht umgesetzt worden sind von der Bundesregierung, wie das Verbot von sogenannten Konversionstherapien,
9: ja.
17: Also wirklich eben teilweise wirklich psychischen Foltermethoden, die eingesetzt werden, um queere Menschen da ja normalisieren zu versuchen.
9: Mhm,
17: genau, und das ist halt schon was, also solange das erlaubt ist, braucht man eigentlich gar nicht diskutieren, ob die Pride noch notwendig ist. Aber das ist natürlich auch nicht die einzige Forderung. Also auch die Angleichung, also Zwangsangleichung von intergeschlechtlichen Babys, die auch in Österreich noch passieren darf aktuell, ist auch nicht verboten. Genau, also da gibt es schon viele Forderungen. Und selbst wenn alles wirklich umgesetzt wäre, merkt man ja schon auch einen gesellschaftlichen Backlash. Und für das ist es schon auch wichtig, dass die Prides, dass man halt die erkämpften Rechte dann auch behaltet und nicht gleich wieder verliert. Und das seh ich da schon als sehr, sehr wichtig. Voll.
14: Also, dass man auch sichtbar bleibt.
17: Genau, genau.
14: Mhm.
9: Ja, absolut. Voll. Mhm. Ja, was erwartest du dir heute noch von diesem wunderbaren Tag?
17: Ich meine, ich hoffe, dass jetzt das Temperaturmaximum schon vorbei ist und es wieder abkühlt. Und ja, dann, dass die Leute da jetzt noch auf der Pride gute Zeit haben, dass alles voll, dass alle genug trinken, also Wasser trinken. Und voll. Und dann Spaß haben und eine gute Zeit. Sich die ganzen Angebote anschauen, die es gibt. Das ist ja heute, es kommen ja gefühlt jedes Jahr mehr Infostände dazu.
9: Mhm.
17: Irgendwann braucht man noch einen dritten Standort für die Infostände. genau.
9: Was ja sehr schön ist.
17: Ein gutes Zeichen, dass sie wirklich was tut.
9: Ja.
17: Dass es voll.
9: Ja, wenn es mehr Angebot gibt, kann das ja nur gut sein, denke ich auch. Ja, voll.
17: Definitiv.
9: Absolut.
14: Apropos Angebot, die nächste Gruppe wartet schon.
9: Die nächste Gruppe wartet schon?
14: Ja.
9: Ja, genau. Super. Da ist schon die nächste Gruppe. Vielen Dank, Mel und United, dass du bei uns warst für das Interview.
17: Danke für die Einladung.
9: Hat uns sehr gefreut.
14: Danke auch, dass ihr beim Wagen mitorganisiert habt.
17: Gerne.
9: Ja, und schönen Abend dir noch.
17: Ja, happy Pride.
9: Happy Pride.
14: Happy Pride,
9: danke.
14: Danke.
9: Ciao. Ja, wir setzen uns noch kurz die Kopfhörer alle auf, damit wir uns gegenseitig gut hören können hier. Ja, hallo, wer seid ihr und was erzählt mir mal?
18: Ja, hallo, ich bin die Vio und...
19: Ich bin die Patricia und wir sind vom Summer Meeting.
18: Vom Summer Meeting,
9: vom
18: genau.
9: Summer Meeting. Was macht das Ding?
18: Im Grunde sind wir ein queeres Summercamp für junge Personen zwischen 16 und 27 Jahren. Also, wenn wer Lust hat, was Cooles zu erleben, soll bei uns vorbeikommen.
9: Fantastisch! Wo findet denn das Summer Meeting heuer statt?
19: Am Attersee in Weißenbach am Europacamp. Wir haben da die gesamte Jugendherberge nur für uns, also 50 bis 70 queere Menschen auf einem Haufen. Eine ganze Woche. Es ist eine der schönsten Wochen in meinem ganzen Jahr, seit 5 Jahren jetzt inzwischen.
18: Und bei mir ist es das 10. Jahr.
9: Das 10.
18: Ja.
9: Ja, wow. Was passiert auf diesem Summercamp? So, wie kann man sich das vorstellen?
19: Mit eben so Workshops am Vormittag mit verschiedenen Themen. Wir haben einen Sportworkshop, einen Social Media Workshop, einen eher ruhigeren.
18: Wir haben auch einen Audio Workshop, den eben eine Person bei uns macht, die auch sehr viel Erfahrung zum Beispiel auch hat. Und wir
19: einen
18: haben
19: Track and Talk mit einer sehr erfahrenen Drag-Queen.
9: Ja, super. Das klingt fantastisch. Und wunderschönen Attersee baden.
19: Genau. Also wir haben auch immer freiwilliges Nachmittagsprogramm mit verschiedenen Themen. Ja. Und noch ein Spa-Day, der Service. Also man hat immer alle Möglichkeit, immer an den See zu gehen. Also am Abend am Steg zu sitzen, in Sonnenuntergang anzuschauen. Highlight. Gänsehaut jedes Mal.
9: Das klingt wirklich fantastisch. Ja, wie lange gibt es das Summercamp schon?
19: 1997.
18: 97?
19: Ja.
9: 1997, ja, unglaublich. Schon lange, ja.
18: Ja. Genau, und wir sind so die 100. Generation, was das jetzt weiterführt eigentlich.
19: Genau.
9: Ja. Sehr schön. Ja, wie war für euch Linz?
19: Horst. Nein, es war wie
9: beside
19: immer
9: that.
19: So schön, so viele queere Menschen auf einem Haufen zu sehen. Leute mal wohlfühlen, auf die Straße zu gehen, so wie sie sind, weil einfach in der Gruppe ist es einfach, fühlt man sich geschützter, fühlt man sich freier, selbstbewusster, einfach man selbst sein zu können. Ja. Das ist immer sehr, sehr schön. Egal, welche Pride das ist, und Linz Pride ist für uns eigentlich inzwischen schon ein Fixpunkt. Es kommt man aus Tirol her.
9: Genau. Okay, schön, ja. Ja.
18: Ja. Ja, eben. Also ich bin immer sehr gerne da in Linz. Also Ich habe schon sehr lange einfach an Linz-Bezug auch immer schon gehabt. Ja. Und eben Linz-Pride ist auch für mich immer ein Highlight. Sehe viele bekannte Gesichter und eben viele mutige Menschen, die auf die Straße gehen, um für unsere Rechte auch einzutreten.
9: Ja, super. Wie erlebt ihr die Stimmung jetzt am OK-Platz? Was ist an eurem Stand los? Berichtet unseren Hörerinnen mal, was hier so los ist.
19: Die Leute sahen top motiviert. Sehr schön.
9: Trotz der Hitze?
19: Ja, ja. Also das ist, haben wir schon im Volksgarten beim Warm-up positiv überrascht, wie viele Leute trotzdem kommen. Im August findet das statt.
18: Genau, ja.
9: Kann man sich noch anmelden?
18: Ja, ja.
9: Kann man noch. Ja, ja. Super.
18: Genau.
9: Alles klar, wunderbar.
14: Ja, wir sind hier live.
9: Ja, noch immer.
14: Am OK-Platz.
9: Am OK-Platz, jawohl.
14: Bei der Linz Pride und wir warten auf Michi Müller
9: wir warten
14: von der
9: hier gerade
14: OC
9: auf ihn,
14: Linz ja. Und haben...
9: Und ich habe jetzt aber ganz spontan hier jemanden zu einem Interview dazu geholt.
14: Ah, sehr schön. Ja,
9: ja.
14: Dann.
9: Ja,
20: kann ich das kurz jemandem geben?
16: Es ist ein bisschen.
9: Wir müssen jetzt kurz ein wegen der
16: Kabel
9: Technik
16: sortieren.
9: Schauen, unsere Kabel sortieren. Dann machen wir ein Interview.
20: Die Kopfhörer auf vielleicht?
16: Okay. Ja.
9: Die hängen da
20: kommen, oder?
16: Ja, vielleicht einen Schritt näher kommen.
9: Oh Gott.
20: Ja, das wird ein bisschen schwer, oder?
16: Ja, sonst kannst du meine Kopfhörer nehmen.
20: Das wäre lieb.
16: Passt. Dann übergeben wir hier einmal.
9: Wir übergeben hier einmal. Wir haben es gleich, liebe Zuhörerinnen. Und genau, wir haben ein bisschen einen Kabelsalat, weil ganz viele Kabel hier so am Start sind. Aber ja, wen haben wir denn jetzt hier bei uns zum Interview? Wer bist du?
21: Ihr habt das Gesicht von Linz bei euch beim Interview. Ich bin Lanosha Lanz.
9: Ja, sehr schön. Hallo, dass du jetzt, also schön, dass du jetzt hier bei uns am Stand bist und ein Interview mit uns machst.
21: Immer wieder gern, auch bei der Wales Pride. Ich weiß nicht, ob dich erinnert.
9: Natürlich.
21: Haben wir auch schon ein Interview gemacht.
9: Ja,
21: habe ich schon vermisst.
9: Ja, wirklich.
21: Ja, cool.
9: Wir dich auch, Darling. Super, dass du jetzt wieder da bei uns bist. Ja, wie war für dich die Pride jetzt heute 2026?
21: Es war so warm.
9: Oh ja.
21: Aber irgendwie auch... Ich habe es mir viel schlimmer erwartet, aber im Endeffekt, das war so, so, so toll. Einer der besten Prides, glaube ich.
9: Ja.
21: Und es war so, für uns Queens, glaube ich, auf den Trucks war es definitiv so lustig, auch mit euch zu tanzen ein bisschen, die Leute so zu unterhalten.
9: Ja.
21: Also,
9: die mega. Stimmung war wirklich fantastisch.
21: Dankeschön.
9: Wir sind ja hinter eurem Truck nachgegangen.
21: Oh,
9: und es
21: mega.
9: War so toll. Also mega. Wirklich, ihr habt ja auch voll die Stimmung gemacht und Entertainment pur, es war richtig toll. Ja, warum ist es wichtig 2026, dass es noch immer eine Pride gibt hier in Linz?
21: Also auch wenn viele Leute auf uns achten, weil wir in dem Moment ein bisschen so die Hauptattraction sind, die Queens sehen so über alle Leute ein bisschen durch und sogar die Leute, die es nicht so sehr fühlen auf den Straßen, die dann natürlich komische Grimassen machen oder komische Anspielungen. Und das ist halt genau eben, wo wir dann merken, da müssen wir einfach viel mehr Sichtbarkeit schaffen. Also bei solchen Themen, ich bin fast glücklich, dass es so den Leuten, die bei uns sind, so mehr gar nicht auffällt, sondern eher auf uns fokussiert sind. Aber bei uns Queens am Truck fällt das halt schon sehr auf, dass die Leute ein bisschen unangenehm werden, vor allem wenn man durch die ganzen Straßen in der Stadt läuft.
9: Ja. Okay, was hast du da zum Beispiel schon erlebt oder kannst du da berichten?
21: Also mehr oder weniger ich muss ehrlich zugeben, dass ich in Drag sehr spielig bin, so ein bisschen kann man sagen. Das heißt, ich nehme das gar nicht so ernst,
0: ja, ja,
21: mehr oder weniger. Das heißt, wenn jemand mir ein bisschen blöd kommt, komme ich einfach so mit ein bisschen so Humor zurück, weil das einfach für mich so eine natürliche Art ist, zu reagieren. Somit, ich nehme es gar nicht persönlich. Das darf man nicht persönlich nehmen.
0: Ja.
21: So, das ist Intoleranz, ist etwas, das kommt. Das ist sowas von beigebracht von anderen Menschen. Es ist nicht angeboren wie Liebe. Und somit, darauf kann man nur entweder mit Humor reagieren oder es ignorieren.
0: Das ist eine sehr gute Option. Ja, super. Okay. Und ja, wie ist hier die Stimmung am OK-Platz?
21: Also
0: OK-Platz.
21: Ja, genau.
0: Sorry, ich
21: alles
0: rede
21: gut.
0: Mich die ganze
21: alles
0: Zeit.
21: Okay.
0: Die Hitze. Ja.
21: Es ist mega Stimmung hier. Sogar noch besser wie bei der Pride.
0: Oder?
21: Es ist gerade mega hier. Leute haben Spaß, die Musik ist laut und es wird immer besser und besser. Und es kommt auch noch die Pride Night.
0: Ja.
21: Die offizielle dann, die dann auch noch, da gibt es ja auch noch eine Drag-Show tatsächlich. Und da mehr oder weniger performe ich auch. Da wurde ich auch gebucht.
0: Ach, super.
21: Deswegen, ich freue mich mega. Ab 12 Uhr dürfte dann der La Nonchalant zuschauen, was sie vorbereitet schon seit mehreren Monaten.
0: Ja, fantastisch.
21: Ich
0: gut, dass wir das jetzt noch gehört haben, weil unser nächster Interviewgast ist jetzt bereits hier am Stand. Und ja, wir übergeben das Mikro. Vielen Dank, dass
21: ich
0: du bei uns warst.
21: Ich bedanke mich. Danke,
0: super.
21: danke.
0: Bis bald. Und schönen Abend noch. Danke. Ne? Danke.
14: Ja, jetzt ist Michael Müller von der Hose Linz da. Grüß dich, servus. So, ich muss nur hier. So, jetzt geht's.
2: Perfekt, ja, hallo, grüß dich.
0: Hallo, Michi.
2: Ja, hallihallo.
0: Wie geht's dir denn?
2: Wir sind wahnsinnig gut vorbereitet in die Demo gegangen. Das Wetter hat uns natürlich ein bisschen Gedanken gemacht.
0: Ja.
2: Aber wir können eigentlich sagen, dass wir ohne Zwischenfälle durch die Demo gekommen sind. Ich bin jetzt da erst kürzlich auf die Pride City eingetroffen und bin einmal geflasht von all diesen Ständen, von der Stimmung, von den Eindrücken, die man da hat. Ihr seid schon länger da.
0: Ja.
2: Freut euch auch?
0: Es ist ein Traum. Also so ein toller Tag, finde ich. Richtig super organisiert. Die Stimmung ist gut. Es wurde auch im Vorhinein genug auf die Hitze hingewiesen, damit sich wirklich alle auch gut kümmern können um sich selber. Toll gemacht und es geht auf, finde ich.
2: Ja,
0: merkt man total.
2: Sehr
0: ja,
2: cool. Danke sehr.
0: Ja, sehr.
2: Freut uns ausgesprochen.
0: Super, voll gut. Ja, wie war die Vorbereitungszeit und alles am Vorbereiten? Wie habt ihr das heuer gestemmt?
2: Naja, die Pride startet im Prinzip, nachdem die alte aufgehört hat. Also so wirklich ins Arbeiten kommen wir zum Jahreswechsel und die ersten Vorbereitungen starten aber schon wieder im August. Also eigentlich kann man sagen, wir organisieren über 11 Monate hinweg diesen einen Tag.
0: Ja.
2: Plus dieses Jahr waren es so um die 40 Side-Events im Pride Month. Also wir haben jetzt im Juni ein Programm obergekurbelt, das sie sehen lassen hat können. Wer nicht viel davon mitgekriegt hat, ja, tut es mir halt sehr leid und denen gebe ich dann halt mit auf den Weg. Schaut nächstes Jahr auf der Website von Hose Linz, von Linz Pride und ins Booklet. Wir haben schon wieder ganz viele tolle neue Ideen und da ist der heutige Tag noch nicht einmal geschafft.
0: Ja, unglaublich. Was waren so die Highlights für die von diesem Programm?
2: Also ein Highlight war auf alle Fälle der Pride Rave im Last bei Schachermeier. Das war eine erstmalige Kooperation und ich denke, das wird nicht die letzte gewesen sein. Da haben wir 6 DJs, 7, wenn man die Back-to-Back rechnet. Also über 6 Stunden hinweg ein sehr breites Rave-Programm gehabt. Das Einzige, was ein bisschen ein Problem war, der war nämlich auch schon letzte Woche und da war es bereits auch sehr warm.
0: Ja.
2: Und ja, wer halt dann zu solchen Veranstaltungen geht und unter der Hitze leidet, also da ist auf alle Fälle nur etwas Luft nach oben. Was mich besonders sehr gefreut hat, ist, dass es heuer auf unsere Pride-Fahrrad-Tour geschafft hat, die P-Ride. Da sind wir zum Bichlinger Bodensee gefahren und das Schöne ist, dass man da mit dem Zug nachkommen kann. Also im Prinzip ist es ein Pride-Picknick mit der Option auf, wir fahren aber mit dem Rau hin. Das Pappis war toll, die Auslosung habe ich heuer selbst moderiert mit der Pipi Play. Das hat mega Spaß gemacht auf der Bühne und es hat mich einfach gefreut, wie viele Gruppen anwesend waren und bei der Auslosung mitgemacht haben. Also wenn ich jetzt nicht bald aufhöre, ich konnte noch ewig lang dahin. Es war eigentlich alles die letzten Wochen so toll.
0: Voll schön. Das ist ja super, oder?
2: Es ist zwar anstrengend, also so ehrlich muss man auch sein, aber wenn man dann da steht und es entlädt sich schon langsam die Anspannung nicht, aber die ganze Energie, die man in das reingesteckt hat, und ich glaube, ich kann da stellvertretend für das ganze Team, für das Kernteam der Linz Pride sprechen, dass man jetzt ist, 5:45 am Abend.
9: Ja.
2: Wir sind jetzt schon mega happy, und wenn es so weiter rennt, dann können wir auf einen wahnsinnig erfolgreichen Tag zurückblicken. Und
9: cool.
2: Genau.
9: Ja, richtig toll. Was erwartet heute das Publikum da noch?
2: Ja, das Publikum erwartet jetzt dann noch die Vorstellungen von allen Vereinen. Mhm. Es gibt regelmäßige Tanzeinlagen vom TSC Wechselschritt, der ja. Leicht da ist.
9: Ja.
2: Infostände haben wir heuer, glaube ich, so viele wie überhaupt noch nie. Mhm. Also es wird einfach auch gezeigt, wie breit und wie divers die Community ist. Und das nicht nur alles Vereine aus Linz, sondern wir haben auch unsere Kolleginnen von, wir sagen, die Regionalangebote haben wir eingeladen. Die Innviertel Pride ist da.
9: Ja.
2: Salzkammerquer hat sich leider entschuldigen müssen. Aber wir schauen halt auch, dass wir einfach nicht nur in Linz das feiern, was wir sind, sondern auch unsere Geschwistervereine und Einrichtungen aus der Umgebung mitnehmen.
9: Super.
2: Ja, und dann am Abend ab 21 Uhr starten wir dann in die Pride Night.
9: Ja.
2: Wieder im vierten Stock, da hier im offenen Kunsthaus, Kulturhaus.
9: Ja.
2: Auf alle Fälle im OK. Im Mediendeck gibt es dann fette Party, und dann feiern wir nochmal. Und kleiner Hinweis, der Raum ist gut klimatisiert.
9: Das ist vielleicht einer der wichtigsten Hinweise heute. Ja, warum ist die Pride 2026 nun immer wichtig, dass wir auf die Straßen gehen?
2: Ja, wir haben es halt auch wieder ein bisschen gesehen. Ich habe ja vorher gesagt, wir haben keine wirklichen Zwischenfälle gehabt, aber was man schon merkt, sind merkwürdige Blicke. Mhm. Gelegentliche depperte Wortmeldungen kriegt man auch immer wieder zum Hören. Ich hätte mal gesagt, eines der wichtigsten Anliegen, was ein Pride mit sich bringt, sind einerseits natürlich, es ist eine politische Demonstration, wir haben große bundespolitische Forderungen, die auch über ganz Österreich mit der Community abgestimmt sind, aber wir haben auch einen regionalen Anspruch, und wir möchten einfach, dass Menschen so sein können und dürfen, wie sie einfach sind.
9: Ja.
2: Und da gibt es jetzt ein paar, die schauen sehr unauffällig aus, ja, die verschwinden quasi in der, sag ich mal unter Anführungszeichen, Mehrheitsgesellschaft.
9: Mhm.
2: Die haben jetzt nicht so ein gesellschaftliches Problem.
9: Ja.
2: Die auf der anderen Seite, die sich dazu entscheiden oder die einfach so sind, dass sie sichtbar anders wirken,
9: ja. Ja,
2: kriegen sehr oft einfach einen Hate und mittlerweile auch schon sehr oft auf offener Straßen.
9: Mhm.
2: Über, und da ist nicht einmal ausschlaggebend, ob man jetzt dann tatsächlich Teil von der Community ist oder nicht, aber man hat also ein gewisses Stereotyp erzeugt über die Politik und Social Media über die letzten Jahre, die einfach ein gewisses Feindbild für ein bestimmtes Klientel sind.
9: Mhm.
2: Und dass man dann so ein Zeichen setzt und mit 10.000 Leuten durch die Linzer Innenstadt zieht und dann einfach sagt, wie bunt und divers man tatsächlich ist als Bevölkerung. So wie einfach dann auch denen sagen, dass sie mit ihrem gestrigen Denken einfach keinen Schutz mehr haben.
9: Ja, absolut. Ich glaube auch, dass das ganz, ganz wichtig ist. Boah.
14: Und du bist heute Pride-Besucherin.
1: Ja, auf jeden Fall.
14: Warum bist du heute da?
1: Auf jeden Fall für das, dass man, also dass man sich einsetzen für Menschenrechte, für das, dass jeder leben kann, wie er will. Also keiner soll verurteilt werden irgendwie für das, was er macht oder was er vorleben hat. Solange es nicht irgendwie in die falsche Richtung geht, ist eigentlich alles okay, und es geht auch halt auch eigentlich keinem was an.
9: Ja. Ja, das klingt doch wirklich sehr Pride-mäßig. Das ist super.
1: Ja.
9: Wie hat dir die Pride gedacht?
1: Komplett. Also wir sind erst später dazugestoßen, wenn ich ehrlich bin. Aber es war super. Wir waren in Wien auch schon. In Wien war es halt ein bisschen mehr. Aber deswegen müssen wir nur umso lauter in Linz, und wo weniger Leute sind, müssen wir umso lauter dabei sein und unsere Stimme hergeben und einfach, dass wir sagen, wir sind da, wir stehen für das und so ist.
14: Was hast du heute noch so geplant?
1: Ich weiß nicht, mein Bruder ist aus Wien da, vielleicht gehen wir heute nur aftern und so und einfach die Pride genießen.
9: Das klingt fantastisch.
14: Klingt super. Fantastisch.
9: Ja.
14: Ja. Interessierst du dich speziell für Radio, weil du da zu unserem Stand hergekommen bist? Oder was hat dich da interessiert?
1: Nicht
14: das Mikrofon. Das Mikrofon.
1: Nein, nicht wirklich. Ich habe damals, also ich habe eine Ausbildung als Tierpfleger angefangen, und da war ich auch schon öfters im Radio und sowas.
14: Ah, wirklich?
1: Ja, voll. Okay. Und deswegen habe ich mir gedacht, das ist wirklich was für mich. Ich kann gut reden und meinen Standpunkt sagen.
14: Ja, ja, deine Freundinnen haben auch gleich gesagt, mach du das, du redest
1: voll.
14: Voll.
1: Ich bin immer die Offene und die, was halt einfach sagen kann, wie es ist und so. Und deswegen schicke ich mich dann meistens vor.
9: Wir freuen uns sehr, dass du zu uns gekommen bist.
1: Hey, voll,
9: auf jeden Fall.
1: Ich freue mich auch voll.
14: Möchtest du unseren Hörern und Hörerinnen irgendwas sagen? Wir sind ja gerade live drauf.
1: ja, stay gay, stay your personality und so auf jeden Fall. Sei so, wie du bist und let the people talk. Es ist so egal, sie werden immer reden, egal was man macht. Deswegen einfach leben, leben und einfach, dass für jeden selber passt und der Rest ist wurscht.
9: Super cool.
14: Super Statement. Ja. Bist, bist du ein Song Contest-Fan?
1: Also ich habe dieses Jahr nicht geschaut, sage ich ganz ehrlich, aber ich habe JJ Live-Performance gesehen bei der Wiener Pride.
14: Ja, genau.
1: Es war Gänsehaut, also wirklich, also ja, aber so nicht ganz wirklich.
9: Super.
14: So, wer ist denn jetzt bei mir? Also ich bin der liebe Knicke, ein Papi. Okay. Bin aus Oberösterreich und 21, ja. Okay. Und du bist heute Linz Pride Ordner. Genau. Ich war heute bei der Hose Linz mit dabei auf der Linz Pride. Und ja, ich glaube, wir reden einfach mal ein wenig drüber.
5: Ja, wie war es heute auf der Parade?
14: Eigentlich zum Glück ganz ruhig und voll schön und
5: nicht zu heiß.
14: Nicht zu heiß, gutes Wort. Also mega heiß.
5: Okay. Was ist denn ein Papi? Du hast gesagt, du bist ein Papi.
14: Genau. Also ein Papi ist natürlich, erklärt man es am besten, eine Bärhut, also man hat eine Hut um.
5: Ja, eine Maske.
14: Genau, eine Papi-Hut. Und ja, dazu gibt es auch einen Hundenamen tatsächlich, so wie es bei mir ist. Ich habe einen Hundenamen, der ist Knicki und bin seit ungefähr, seit dem 19. Lebensjahr, also ungefähr seit 3 Jahren Papi. Daher ist auch mein Papi 3 Jahre und doch ein Welpe, ziemlich jung. Und es gibt auch in der Form auch Händler, es gibt auch Streuner, so wie einfach Dächenhunde.
5: Okay, und was macht man da als Papi so?
14: Also für mich ist jetzt mal, muss jetzt mal für mich, Papi reden.
5: Ja, klar.
14: einfach ein Ausschluss aus der Gesellschaft, ein Wegbleiben von dem großen Alltag, wenn man so formuliert.
5: Ja, okay, also man ist in seiner eigenen Welt.
14: Genau. Und ich bin da ein ziemlich großes Kuschelmonster, man mittlerweile kennen mich auch sehr viele. Ich bin auch im Großraum Wien, tatsächlich Linz, Oberösterreich, unterwegs und kleine Abstreifer so nach München, Graz, je nachdem, wo die Leute her und findest und kennst.
5: Und gibt es da viele Papis?
14: Es gibt sehr, sehr viele.
5: Okay. Ja, und was ist das Besondere am Papi-Sein?
14: Das Besondere am Papi-Sein ist eigentlich, dass man sich echt frei fühlen kann und sollte auch, weil es auch keine Scham ist, finde ich, in meiner Sicht.
5: Okay. Und was sagst du, wenn Leute sagen, Papis auf so Pride-Paraden und so, das ist eher komisch oder da...
14: Nee. Wieso? Es ist, gehört genauso dazu, wie alles andere ist einfach willkommen. Es ist zwar ein gewisses manchmal ein Fetisch, manche leben es auch so ohne Fetisch. Ich lebe es halt in beiden Varianten.
5: Und hast du dann auch viele andere Papi-Freunde?
14: Ja, ich habe auch viele Papi-Freunde. Also 2 sind aus Niederösterreich. Das ist einmal Yuki Boy, dann gibt es einmal Byte, auch aus Niederösterreich. Dann gibt es in Wien noch zahlreich, also, ich mein, bin auch in 4 verschiedene Gruppen drinnen und da vergisst du den Namen überblick.
5: Und da gibt es dann eine ganze Community drumherum, oder wie funktioniert das? Man trifft sich regelmäßig oder genau. Wie kommst du zu den anderen?
14: Genau, es gibt Stammtische, es gibt, man trifft sich einfach so im Freundeskreis oder es entsteht eine Freundschaft. Es gibt auch tatsächlich auch diese Freundschaft, also F-Plus-Varianten.
5: Ja, aber das ist jetzt nichts Spezifisches vom Papi-Sein vermutlich.
14: Nee, aber es hat auch immer diese Abstreifer.
5: Okay, und ja, wo gehst du da so hin als Papi?
14: Als Papi ganz tatsächlich ein Stammtisch gibt es in Wien. Das ist das Hive. Gibt es auch Papi-Abende oder so Treffen mit Freunden als Papi oder je nachdem. Oder in Oberösterreich ganz einfach mal nach Linz.
5: Gibt es auch einen Papi-Stammtisch?
14: Gibt es auch einen Papi-Stammtisch, genau.
5: Bei der Hose Linz, okay. Ja, und wenn man sich jetzt denkt, das interessiert mich,
14: Wie fängt man da an?
6: Anfangen kannst du wie Lust und Laune. Also ich habe damals angefangen, ich habe es bei Freunden gesehen, habe mir gedacht, so mega cute, mega süß, es war überhaupt nichts Böses dran. Wie es halt viele immer von Aussehen sagen oder sehen. Mhm. Das finde ich ja so, es ist einfach was Niedliches in meinen Augen.
14: Ja, es sind auch heute schon ein paar Puppies herumgelaufen, also
6: genau.
14: Menschen mit einer Hundemaske.
6: Ja.
14: Aus Neopren meistens.
6: Neopren
14: und sieht eigentlich auch sehr cute aus.
6: Ich habe heute auch selber auch eine mit. Wir können es uns mal anschauen gemeinsam.
14: Ja, aber du müsstest das dann beschreiben, weil sonst funktioniert das im Radio nicht.
6: Ja, beschreiben wir.
14: Ja.
6: Also meine ist aus Textil.
14: Okay.
6: Ich habe eine Neoprenschnauze vorne dran, also eine bunte Farbenkollektion daraus. Sie ist lila, schwarz, Ärchen sind lila, also schwarz-lila.
14: Ja, hast du die dir dann individuell anfertigen lassen?
6: Genau, oder? Das ist eine Kastenmaske.
14: Okay, das heißt, das ist dann sozusagen dein Charakter oder
6: genau.
14: Diese verschiedene Farbenkombination.
6: Genau, ich mag es eigentlich richtig schön bunt und helle Farben und so gemischte. So dieses Schwarz, weil ist auch wieder für jeder, wie er will. Farben sind unterschiedlich.
14: Okay, und deinen Namen hast du dann auch selbst gewählt oder wie funktioniert das?
6: Knicki leitet sich von Knicko ab. Jeder hat es halt so mal so. Kari auch mal gesehen. Da gibt es ja den Hund Knicko.
14: Ah, okay.
6: Und dann war halt so random meine Öhrchen bei der ersten Hut, die ich je hatte, die haben Amazon gekauft. Die hat nur so 15 Euro gekostet. Daher wieder auch zu deiner Frage, wie man die so anfängt.
14: Ja.
6: Natürlich auf Amazon hast du dann gesucht, so wo kriege ich solche Masken her. War halt so Neopren, 15 Euro, mal schnellere. Dann natürlich sagen die auch immer die anderen, du kannst das auf Mr. S bestellen oder auf Pub Store.
14: Okay.
6: Ja, und da machst du halt deine, ist halt natürlich auch wieder Kostenfrage.
14: Okay, also da gibt es von bis alle möglichen Größenordnungen.
6: Genau. Und
14: ja.
6: Einfach mal probieren, Halsband, natürlich gibt es auch, kann man sie auch individuell machen oder man kauft sich einfach ganz normal vom Fressnapf, geht auch.
14: Okay, und du läufst dann mit dem Fressnapf-Halsband herum sozusagen.
6: Genau.
14: Okay. Ja, cool. Dann noch viel Spaß heute bei der Pride.
6: Ja, danke dir.
14: Danke.
7: Ja, hallo.
22: Hallo.
7: Wer bist du und was machst du heute?
22: Ich bin der Alex Brückel. Ich bin von der Innviertler Pride da. Genau.
7: Ja, super. Die Innviertler Pride. Erzähl uns doch mal ein bisschen was über die.
22: Also wir haben dieses Jahr die zweite Pride im Innviertel in Ried im Innkreis am 18. Juli. Wir machen aber auch gemeinsame Ausflüge, wir haben einmal im Monat einen Stammtisch, wir haben jetzt seit neuestem auch Poli-Treffs, einen Spaziergang einmal im Monat, in der Regel, es weicht halt immer wieder mal ein bisschen ab. Genau, das sind so die Hauptsachen, was wir machen und wir sind einfach für ein Miteinander am Land.
7: Voll schön. Wie kann man euch erreichen? Wie kann man denn zu euch dazukommen?
22: Ja, also wir sind seit einem Jahr jetzt ein offizieller Verein. Man kann ein Vereinsmitglied werden. Die ganzen Infos findet man auf Instagram. Genau, unter Innviertel Pride. Da findet man eigentlich alles, was man wissen muss.
7: Sehr gut. Nur, dass unsere Hörerinnen auch wissen, wie man zu euch kommen kann. Und ja, wie hat euch die Parade heute in Linz gefallen?
22: Sehr gut. Ich bin nicht überall mitgegangen, weil es einfach so warm war, aber ich war das erste Mal jetzt in Linz und es war sehr cool.
7: Ja, super. Und ihr habt ja einen Stand im Pride. In der Pride City da, gell?
22: Genau.
7: Wie war da so, was war da heute so los?
22: Ja, sehr viele nette Interaktionen. Wir haben sehr viele Personen kennengelernt, haben einiges an Infos ausgegeben und hoffentlich einige BesucherInnen angeworben.
7: Das glaube ich ganz sicher. Super. Ja, was erwartet euch heute nur am Abend? Habt ihr heute noch was vor?
22: Wir sind nur beim Infostand da. Mhm. Wir wissen noch nicht genau, wie lange. So
7: ja.
22: Bis 20, 21 Uhr sowas. Ja.
7: Dann wird abgebaut und ab
22: genau,
7: nach Hause,
22: und
7: oder?
22: Ab nach Hause, ja.
7: Unter die Dusche am besten, oder? Unter
22: genau.
7: Die kalte Dusche.
22: Ja.
7: Ja, super. Hey, dann vielen Dank fürs Interview.
22: Sehr gerne.
7: Und ja, schönen Abend noch.

0: Wir haben einen Cha-Cha-Cha vorher hier gesehen, oder? Nebenbei.
1: Ja, da war
0: beim
1: ein
0: TSC-Wechselschritt, genau.
1: Richtig, richtig. Ja.
0: Aber wer ist denn jetzt bei uns?
1: Wer ist jetzt bei uns? Hallo.
2: Ja, hallo. Wir sind Quack, queere Studierende und Universitätsangehörige. Und wir haben heute zum ersten Mal gemeinsam mit Hochschulen und ÖHs auf der Pride teilgenommen.
1: Ja, fantastisch. Wie war's für euch?
2: Heiß. Also ja. Es hat uns sehr gefreut, es war sehr cool, aber es war doch durchgehend heiß. Wir haben sehr viel Wasser mitgenommen, es ist sehr viel weggegangen und werden es auch beibehalten.
1: Ja, es war wirklich unglaublich heiß heute. Wie habt ihr die Pride sonst erlebt? Was hat euch taugt?
2: Grundsätzlich die Organisation war ganz cool. Es hat uns gefallen, dass wir es geschafft haben, eben so große Gruppe aufzutreten und mit doch 6 ÖHs, 2 Unis und nur einem Wiener Verein. Das ist zum Organisieren gar nicht so leicht gewesen. Generell auch der Ablauf, die Boxen waren dieses Mal wieder geiler. Also
1: ja. Was gut ist. Boxen,
2: ja.
1: Gute Boxen sind immer geil. Ja, warum ist es 2026 wichtig, dass wir noch immer eine Parade haben und auf die Straße gehen?
2: Weil vor allem jetzt wieder eigentlich unsere Rechte verschwinden. Man braucht nicht einmal nach Amerika schauen, man kann in Europa bleiben und sieht ständig irgendwelche Probleme oder wo Rechte wieder weggenommen werden. In Deutschland reden es gerade wieder darüber, ob sie pinke Listen einführen wollen. In Ungarn wurden die Prides verboten. Es fängt wieder an, rückwärts zu gehen und wir müssen laut bleiben und wir müssen dranbleiben.
1: Ja, auf jeden Fall. Michael, was schaust du?
0: Ich lese mir gerade euren Quack-Flyer an, durch und bin über den Namen fasziniert.
2: Über Quack?
0: Ja.
2: Ja, der ist in einem gemeinsamen Meeting entstanden. Wir sind aus der ÖH TNF entstanden, also der Fakultätsvertretung TNF an der JKU.
0: Mhm. Was heißt TNF?
2: Technisch-Naturwissenschaftliche Fakultät.
0: Ich glaube, das wissen die wenigsten,
2: ja, das ist
0: vermutlich.
2: Fair.
1: Ich hätte gar nicht gewusst.
0: Ich kenne den TNF-Turm, aber das ist halt auch schon lange her. Genau, ja, okay. Und wie kam es dann zu Quack?
2: Das muss ich gestehen, ich weiß nicht mehr, wer das genau vorgeschlagen hat. Wir haben ein Meeting gehabt mit, wir wollen jetzt die ganze Uni ansprechen und auch generell überuniversitätsgreifend ansprechen und haben einen neuen Namen gebracht, weil GNF war dann nicht mehr so passend, wenn es nicht mehr die TNF ist.
1: Ja.
2: Und Quack war der Vorschlag und bei Quack sind wir geblieben, weil es war der Mehrheitsentscheid.
0: Okay, aber es ist keine Abkürzung oder so.
2: Alle Abkürzungen, die du passend zu queer und Uni reinkriegst, sind valid.
0: Okay.
2: Das, was ich heute gesagt habe, ist queere und andere coole Kids.
0: Queere und andere coole Kids, wow.
1: Das finde ich aber sehr lässig. Okay.
0: Von welchen Unis seid ihr?
2: Wir sind aktuell noch hauptsächlich JKU-basiert, arbeiten auch mit anderen Unis zusammen. Heute waren viele dabei, ich glaube, wenn ich es jetzt aufzähle, wird es langweilig zum Zuhören. Aber wir möchten expandieren, wir brauchen nur noch einmal Leute, die mit organisieren wollen, weil das ist immer das Schwierigste am Ganzen.
1: Mhm. Ja.
0: Wie seid ihr da dazu gekommen?
2: Wozu gekommen?
0: Generell, dass ihr sagt, hey, wir machen eine queere Gruppe auf der Uni.
2: Also die Ursprungsgeschichte ist vor meiner Zeit entstanden.
0: Na, aber ich meine jetzt ihr persönlich.
2: Und ich bin dann dazu gekommen, ich habe die Idee cool gefunden und wollte es eben weiter ausbauen und habe es dann jetzt durch einen Vorstand und Vorsitz geschafft. Wir haben es so einen Verein gemacht und jetzt sind wir immer auf der Pride zum ersten Mal und sind weit gekommen, sind auch schon gut vernetzt. Also ich bin stolz auf uns. Wir sind wirklich schon in dieser kurzen Zeit jetzt eigentlich doch relativ weit gekommen. Mhm. Und einfach Interesse und vor allem an die JKU, oder nicht, vor allem an die JKU, generell an Unis gibt es immer noch Probleme, vor allem im Bereich von freier Namenswahl für Transstudierende. Mhm. Und das war dann ein Thema, das uns auch inspiriert hat, dass wir eben weiterkämpfen und weitermachen.
0: Ja, wie ist das generell an den Unis? Werden da queere Rechte akzeptiert, Transrechte akzeptiert, auch zum Beispiel von den Professoren, Professorinnen? Also ich kenne es zum Beispiel, ich weiß von manchen Schulen, wo es dann, was weiß ich, die Lehrer, Lehrerinnen, die Leute mit dem falschen Pronomen oder so ansprechen. Wie ist es denn an den Unis? Sind die da mittlerweile offener?
2: Also ich weiß, dass unser Rektor relativ offen ist. Wir haben mit dem vor kurzem eine Podiumsdiskussion gehabt, was uns sehr gefreut hat, der Öffentliche.
0: Mhm.
2: Es kommt drauf an. Es ist ein Problem zum Beispiel bei Transstudierenden, dass halt die Namen falsch im System stehen oder nicht die Wunschnamen im System stehen, sondern die Namen, die noch legal sind oder nicht mehr aktuell sind.
1: Mhm.
2: Und dann kann es passieren, dass ein Prof, ohne das jetzt böswillig zu meinen, halt diesen Namen kriegt und diesen Namen vorliest und diesen Namen anspricht. Das heißt, das ist, wo wir schauen, ob wir eine Lösung finden können, dass zum Beispiel die Nachnamen dastehen und dass man Wunschnamen eintragen kann. Das ist ja die Bundes-ÖH, wir arbeiten mit der Bundes-ÖH öfter gemeinsam zusammen, die kämpfen auch schon seit Jahren dafür, dass es in internen Hochschulsystemen freie Namenswahl gibt. Es ist ein langer Prozess, es kostet Geld und die Unis wollen nicht immer.

0: Wie ist das Klima an der Uni? Was kann man machen, um mehr Awareness zu schaffen? Wie wird das im Onboarding-Prozess von Mitarbeitern behandelt? Wie lange wird das behandelt? Und wir waren positiv überrascht. Wir haben knapp 60 Zuschauer gehabt, was für unsere Events sehr gut ist. Und ist ja gut angekommen. Also wir haben viel positives Feedback gekriegt.
1: Super. Ja, das klingt fantastisch.
2: Habt
1: sehr gut.
2: Habt ihr einen Stammtisch oder irgend sowas? Oder wie vernetzt ihr euch?
0: Wir schauen, dass wir einmal im Monat ein Event machen. Aktuell, wie gesagt, leider noch nicht. Ich möchte expandieren, ich kann nicht überall sein.
2: Aber ihr seid einmal da, das genau, ist schon mal da. Toll.
0: Wir haben einen Eventkalender, wir haben ein Instagram, wir haben eine Webseite, wir haben ein RSS-Feed für die Menschen, denen das noch was sagt. Also wir versuchen, viele Events zu machen. Ich glaube, jetzt im Juni haben wir auch wieder sehr viele gehabt. Jetzt die letzten drei Tage eigentlich durchgehend ein Event. Also Donnerstag, Freitag, Samstag. Es war viel, ich freue mich auf die Pause. Aber mindestens ein Event pro Monat ist unser Plan.
2: Quack.lgbt
0: genau.
2: Ja. Ist die Website.
0: Genau, da
2: lese
0: findet man
2: auf
0: die meisten
2: Flyer.
0: Infos. Ja, genau. Cool. Da findet man die meisten Infos drauf. Das ist Instagram, Kalender, alles dabei.
1: Der wartet euch halt nur. Wie schaut der Abend aus?
0: Wir hoffen, dass wir nur einige Leute zu Gesicht bekommen. Wir stehen mit Buttons da, mit noch Wasser und mit Stickern und hoffen, dass wir noch ein paar Leute besuchen, und vielleicht sogar ein oder zwei neue Mitglieder kriegen.
1: Super, ja. Genau, das wünschen wir euch auf
0: Dankeschön.
1: Jeden Fall. Genau. Gibt es noch eine Party, die für euch heute ansteht oder wie verbringt ihr den Abend dann?
0: Also für mich persönlich, ich bin jetzt dann fertig. Ich werde jetzt dann nach Hause gehen, in den Pool gehen und dann schlafen, Super. Bis ich irgendwann wieder aufwache. Mhm.
2: Man muss ja dazu sagen, euer Stand ist im Innenhof,
0: genau,
2: vom Ursulinenhof. Da ist es ganz besonders heiß. Wir stehen ja seit 12 Uhr mittags hier im Schatten.
0: Ja, wir haben gemessen, also auch jetzt hat der Boden gerade noch bei den 40 Grad.
1: 40?
0: Ja.
1: Oh ja, Wahnsinn.
0: Oder es waren 36 jetzt dann, aber es ist warm.
1: Unglaublich, es fliegen hier mittlerweile schon Herzen in der Luft herum. Mhm. Es wird cozy.
2: Ja, wir senden heute live von der Linz Pride. Wir sind hier am OK, vor dem offenen Kulturhaus und unsere nächste Interviewgästin ist da. Hallo.
1: Hallo. Hallo. Ja, wer bist du? Magst du dich kurz vorstellen, bitte? Und was machst du heute hier?
3: Ja, ich bin die Sarah. Ich bin hier für die ehrenamtliche Amnesty International Gruppe in Linz und ich betreue den Infostand trotz der Hitze.
1: Trotz der Hitze, warst du auch bei der Parade selbst dabei?
3: Nein.
1: Nein, aha, naja, macht nichts. Und was für Impressionen hast du jetzt beim OK-Platz für dich mitgenommen? Wie ist die Stimmung hier so?
3: Es ist so nett, trotz der Hitze, um mich zu wiederholen, ist es total entspannt und schön und so viele bunte Leute und nette, nett angezogene Leute und bunt angemalte Leute, es ist so schön.
1: Ja.
3: Ich bin so froh, dass ich hier bin.
1: Schön. Was hast du mit Amnesty International für einen Link zur Parade, zur Pride?
3: Ja, wir von Amnesty International wollen alle Menschenrechte für alle Menschen und queere Menschen sind auch Menschen, hat man mir erzählt. Und wir setzen uns ein dafür, dass wirklich alle Menschenrechte auch für queere Menschen auf der ganzen Welt umgesetzt werden. Es gibt auch noch in Österreich kleinere Probleme, aber weltweit wesentlich größere.
1: Ja.
3: Wir haben Länder, wo es die Todesstrafe gibt für homosexuellen Sex. Und wir von Amnesty International wollen das ändern durch friedliche Petitionen, die wir schicken an die Leute.
1: Ja. Ihr habt ja auch eine kleine Gruppe, die sich abgespalten hat als Queer Amnesty, ne?
3: Ja,
1: die gibt es in Wien.
3: Also abgespalten ist voll, das gehört halt zu Amnesty International dazu, aber es gibt halt ein paar Aktivisten, die sich besonders für diese Themen einsetzen und die sich halt dann ab und zu treffen und diese Themen besonders arbeiten. Wir hier in Linz, dadurch, dass wir nicht in Wien sind, sondern weit weg, übernehmen dann aber auch Aktionen von diesen speziellen Gruppen. Da gibt es mehrere. Queer Amnesty ist eine davon. Aber es gibt auch das Netzwerk für Arbeit und soziale Rechte, die haben sehr viele Gewerkschaftssachen und es gibt noch andere Netzwerke, die halt alle in Wien sitzen, weil da mehr Leute sind, die sich spezialisieren können, während wir in Linz quasi alles machen.
1: Ja. Warum ist wichtig, dass queere Menschen heute auch noch diese Sichtbarkeit einfordern mit einer Pride?
3: Weil nur Sichtbarkeit Akzeptanz bringt. Das ist einfach so, das sehen wir bei allen menschenrechtlichen Themen. Je sichtbarer die Leute sind, je selbstverständlicher die Leute sind, desto wichtiger ist es auch für die Regierungen und wir appellieren ja hauptsächlich an Regierungen, diese Leute einzubinden und ihnen die Rechte zu geben, weil es einfach Arsch ausschaut, wenn man die schlecht behandelt. Und das fällt aber nur auf, wenn die auch gesehen werden.
1: Ja, absolut.
2: Ja. Wir reden ja hier mit einer Radiokollegin.
3: Das ist richtig.
2: Und zwar schon seit vielen Jahren, oder?
3: Ja. Die ehrenamtliche Amnesty-Gruppe Linz macht, glaube ich, seit über 25 Jahren, seit Beginn von Radio Froh, einmal im Monat eine Radiosendung und die macht momentan mein... Macht

0: momentan mein Mann und ich, einmal im Monat.
1: Seit wie vielen Jahren schon?
0: Ich mache jetzt, seitdem ich in Linz bin und Moment, das ist 2009, das haben wir jetzt, also 17 Jahre ungefähr.
1: 17 Jahre bei Radio Froh und immer noch dabei, das ist auch, kann man auch mal lobend erwähnen, genau. Und ihr seid immer am Montagabend da, oder? Genau, also einmal im Monat.
0: Wir sind am zweiten Montag im Monat am Abend da und wir werden auch wiederholt, aber ich merke mir nie unseren Wiederholungstermin, aber wir werden wiederholt.
1: Genau. Um welche Uhrzeit?
0: Um 19 Uhr.
1: Um 19 Uhr, genau. Und die Wiederholung gibt es dann immer tags drauf um 14 Uhr.
0: Ja, du weißt das.
1: Ja, ich weiß das natürlich. Gleich dann nach dem Frosin sozusagen. Ja. Ja, und macht euch nach wie vor noch Spaß, die Sendung zu machen. Worum geht's denn da? Also ich hoffe mal, sie macht euch noch Spaß, sonst würde sie nicht machen, ehrenamtlich.
0: Es macht uns natürlich Spaß, es macht uns sehr Spaß, es gibt manchmal eine verdammt nächste Woche die Sendung und wir haben noch nichts, da macht es gerade ein bisschen weniger Spaß, aber wir versuchen aktuelle Menschenrechtsthemen aufzugreifen und darüber zu informieren, also es ist wirklich eine Informationssendung, nicht so spaßig wie eine Sendung von der Breit, aber wir bemühen uns über aktuelle Menschenrechtsprobleme oder auch Erfolge aufzuklären im Radio.
2: Richtig, richtig.
1: Mich würde interessieren, weil du ja gesagt hast, du bist von der quasi Amnesty-Gruppe Linz. Das heißt, es gibt in jeder größeren Stadt eine eigene Amnesty-Gruppe oder wie funktioniert das?
0: Aha, das hätten wir gerne. Es gibt in Österreich, und jetzt müsste ich lügen, wenn ich die genaue Zahl sage, aber in Wien halt mehrere Gruppen und dann gibt es ein paar Gruppen, Regionalgruppen. Es gibt zum Beispiel eine in Amstetten, es gibt eine in Salzburg, es gibt eine in Graz, aber wir haben zum Beispiel keine in Innsbruck und wir haben überhaupt keine in Kärnten. Also es ist sehr unregelmäßig verteilt. Wir haben eine in Vorarlberg, das weiß ich, weil das sind nette Menschen, überall sind nette Menschen, aber auch.
1: Ja, klar.
0: Ja. Also es ist sehr unterschiedlich, wo sich halt Leute gebildet haben und das auch weitergetragen über die Jahrzehnte, weil die meisten Amnesty-Gruppen sind schon vor 50, 60 Jahren gegründet worden.
1: Okay, und wie funktioniert das dann, dass man da so Teil der Amnesty-Gruppe wird?
0: Ja, man kommt einfach vorbei, wenn wir uns treffen. Wir treffen uns alle drei Wochen an einem Mittwoch, einfach ein E-Mail schreiben wegen genauen Ort. Wir treffen uns bei einem anderen Verein, dessen Vereinslokal ist, aber das ist nicht so groß.
2: Ja.
0: Und wir treffen uns und da planen wir, was wir machen. Und wenn wir was machen, wie eben die Breit, dann dabei sein. Es gibt ein paar Leute, die kommen wirklich immer nur, also hauptsächlich zu den Treffen. Es gibt auch Leute, die sind fast nur bei den Aktionen dabei und informieren sich dann halt über unsere Dinge, was wir machen und sind dann da dabei. Also ganz unterschiedlich.
1: Super. Was für Aktionen sind das zum Beispiel?
0: Ja, was wir machen zweimal im Jahr ist der Bücherflohmarkt, der ist in Linz recht bekannt und beliebt unter lesenden Menschen. Wir machen zweimal im Jahr einen großen Bücherflohmarkt, wo wir das Geld dann für Amnesty International spenden. Wir machen Infostände, man sieht uns manchmal auf der Landstraße, am Schillerplatz oder am Taubenmarkt. Wenn wir was anderes oft treiben, freuen wir uns auch. Wir haben auch mal ein Konzert organisiert, ein Benefizkonzert, aber das ist schon ein bisschen her. Also je nachdem, welche Leute aktiv sind, man kann bei uns auch wirklich aktive Ideen einbringen. Und wir machen das dann, wenn wir es irgendwie hinkriegen. Also alles, was Menschenrechte nach außen trägt, machen wir, versuchen wir zu machen.
1: Du hast einen Button, wo drauf steht, Bildung ist Menschenrecht.
0: Ja, danke. Den habe ich gebastelt.
1: Ah, bei uns kann man auch Buttons basteln.
0: Ja, sogar
1: selber zeichnen.
0: Ja, ich mache das aus den alten Büchern, die uns beim Bücherflohmarkt überbleiben. Das ist aus einem alten Lexikon. Und
1: da ist eine Schnecke drauf.
0: Ja, ich mag Schnecken.
1: Mhm. Okay.
0: Super.
1: Ja. Cool. Wir mögen Frösche.
0: Ja, ja.
1: Und gerade waren Quack da, die mögen Enten.
0: Ja, die passen gut zu euch. Gell? Die sind bei uns neben Infostand. Und die passt natürlich auch.
2: Ja, ja. Es passt sehr gut zusammen. Wir sind alle auch tierlieb, wie es ausschaut.
1: Setzen uns, glaube ich, für Menschenwürde und auch für Tierwohl oder generell ein. Ja,
0: wenn man sich generell für Menschen einsetzt, dann respektiert man Leben, oder?
2: Ich hoffe das, ja, das stimmt.
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0: Herzlich willkommen zur heutigen Ausgabe von No Handicap. Mit mir im Studio sind meiner Wenigkeit Andreas Anderle,
1: Tobias Huber
0: und Harald Schatzl an der Technik.
1: Wir haben heute die Selma und die Serena da als Studiogäste. Die haben von dem Verein Alltagsheldinnen. Und es wird uns da heute ein bisschen was verzöhnen in den nächsten 60 Minuten, gell?
2: Genau.
0: Wie seid ihr überhaupt auf die Idee gekommen?
2: Das ist eine ganz lustige Geschichte. Das war eigentlich von der Hamas. Da haben wir überlegt, okay, wir sind beide in der Branche drin in Pflege. Als persönliche Assistenz, genauso wie medizinische Schwester. Und irgendwie wollten wir das alles zusammen da, dass wir was Selbstständiges einfach nur mal dazu haben, was Eigenes. Und dann hat sie mal ihre Geschichten erzählt, was sie so im Alltag tut, in der Arbeit, dann ich meine. Und so hat sich das eigentlich das Ganze dann entwickelt. Und wir haben dann den Schritt gewagt. Zuerst war ja die Frage, ob es ein Verein oder eine Firma wird. Im Endeffekt ist doch jetzt noch eine Firma geworden.
3: Genau, ja.
2: Und ja, jetzt haben wir mal gestartet und schauen wir, was die Zukunft so bringt.
0: Wen unterstützt ihr hauptsächlich?
2: Wir unterstützen vor allem ältere Menschen, Menschen mit Beeinträchtigung, sowie Personen, die im Alltag vorübergehend oder dauerhaft Unterstützung brauchen. Oft begleiten wir auch Familien und Angehörige, die Entlastung suchen, weil sie alleine mit dem gerade nicht zurechtkommen oder zeitlich das einfach nicht schaffen.
3: Genau,
1: ja. Leute rufen euch auch, wenn sie Hilfe brauchen, und ihr schaut euch dann die Leute einfach an.
2: Genau.
1: Und sagt, okay, ja, machen wir. Oder
2: genau.
1: Genau. Ja. Welche Hilfe bekommen ältere Menschen bei euch?
2: Ältere Menschen bekommen bei uns ganz unterschiedliche Hilfen. Im Haushalt zum Beispiel Begleitung bei Arztterminen, Unterstützung beim Einkauf, bei Spaziergängen, weil oft auch für alleine sind. Oder wenn einfach zum Reden brauchen, da sind wir natürlich auch da. Weil die Einsamkeit im Alter halt ein richtiges großes Thema ist, was sehr schnell übersehen wird.
0: Welche Hilfe ihr mit Menschen mit Beeinträchtigung?
3: Ja, genau. Das ist eigentlich unsere erste. Das war eigentlich unsere erste Arbeit. Wir haben erst als persönliche Assistentinnen gearbeitet und dann sind wir auch auf die Idee gekommen, dass wir unterstützen auch die Eltern mit den Kindern, die haben, wie zum Beispiel Autismus oder irgendwelche geistige, sagen wir so, Behinderung. Aber ja, wir unterstützen auch.
1: Ich Klientel ist breit gefächert.
2: Gell? Breit gefächert, ja. Sehr breit gefächert.
1: Von alt bis jung und alles egal dabei. Auch was, ja, für Beeinträchtigung.
2: Mhm. Genau.
1: Finde ich sehr nice.
3: Ja.
1: Und ich würde sagen, bevor es uns jetzt die nächsten Fragen alle beantwortet,
0: gehen wir
1: nochmal kurz ab ans Plattenteller. Ich bin gespannt, was er auswirft.

0: Selma, ihr habt ja, ist eure Unterstützung eher eine praktische oder auch eine menschliche?
1: Unsere Unterstützung ist beides. Natürlich helfen wir praktisch im Alltag, aber der menschliche Aspekt ist mindestens genauso wichtig. Viele Menschen brauchen jemanden, der zuhört, Verständnis zeigt und einfach Zeit mit ihnen verbringt. Also wie ich vorhin schon erwähnt habe, Vertrauen und Menschlichkeit stehen bei uns eigentlich im Mittelpunkt.
2: Genau, weil heutzutage leben wir in einer verrückten Zeit, wo keiner so viel Zeit hat, mit jemandem zu sitzen und einfach drüber reden, was da los ist und wie zu die Oma geht, sagen wir so, oder zu die Tante. Also wir sind auch da für eine persönliche Gespräche durchzuführen.
3: Und was unterscheidet euch von Pflegekräften?
2: Also uns unterscheidet eigentlich das, dass wir machen keine Pflege, keine medizinische Aufgaben, einfach das ist eine andere Fach, also nicht unsere. Wir sind da für etwas anderes, also das Leben schöner zu machen.
1: Einfach die Alltagsbegleitung.
2: Genau.
3: Und wie rennt dann sowas ab, wenn jetzt zum Beispiel ein Patient nebenbei anruft? Oder wie gibt es da zuerst einmal ein Kennenlernen oder wie?
2: Ja, da gibt es quasi Aufnahmegespräch, wo wir alles besprechen, den Bedürftige eigentlich kennenlernen, was er braucht, was sind deine Bedürfnisse, was will er eigentlich von uns, und dann sagen wir ja, dass du bist für uns, oder nein, wir machen das nicht.
1: Es kommt einfach auf beides, genau. ob wir das auch wirklich ausüben können, was der Klient von uns braucht, und ob überhaupt der Klient sich das vorstellen kann mit der Zusammenarbeit bei uns. Das ist natürlich auch wichtig, es sind beide Seiten
2: genau
1: wichtig. Also es müssen beide ja sagen, damit das auch dann über die Runden rennt.
0: Und da rufen wir unterschiedliche Leute bei euch an, egal ob jetzt beeinträchtigt
1: oder ganz unterschiedlich, ja, weil es ist wirklich komplett verschieden, weil die Leute brauchen bei verschiedenen Sachen Unterstützung. Es ist halt nicht immer dasselbe. Und das macht auch das Ganze so lustig für uns, einfach, dass wir auch Spaß dabei haben bei der Arbeit, weil es halt für, wie soll ich da am besten sagen?
2: Ja, das Leben ist unterschiedlich, und zum Beispiel jüngere Leute brauchen etwas anderes, wie zum Beispiel spielen oder in Disco gehen oder irgendwelche Sachen, die eigentlich betrifft nur jüngere Menschen. Also Mittlerjährige brauchen dann schon seriöse Gespräche, und ältere Menschen dann brauchen schon eine gute Unterstützung, wie zum Beispiel im Haushalt oder begleiten bis Billerspar oder irgendwo. Also ja, es ist schon unterschiedlich. Aber wir sind spontan, wir.
1: Das auf jeden Fall, ja.
2: Wir schaffen das.
0: Und ich glaube ja auch, dass das einfach auch den Reiz ausmacht. Man lernt so viele Leute kennen, gell?
1: Es
0: man
1: ist auch voll so spannend,
0: viel,
1: ja.
0: Man lernt so viele Leute kennen, und man lernt auch so viele Lebenssituationen kennen. Wie lebt der Mensch? Was
1: das
0: hat er gerade? Oder was braucht er gerade?
1: Man setzt sich mit vielen auseinander, was zum Beispiel die anderen Menschen. Kurz Beispiel, du gehst jetzt durch die Stadt, schaust die Leute, und für die ist ja eigentlich alles, ja, mein Tag ist jetzt so und bei jedem rennt es jetzt so. In Wirklichkeit, wenn du bei dir das Ganze reinschaust, ist das eigentlich komplett eine andere Welt. Jeder hat mit im Alltag mit was anderes zu kämpfen, andere Sorgen, und das Spannendste eigentlich ist bei dem Ganzen, bei den älteren Menschen, andere Geschichten von damals.
2: Genau.
1: Man lernt viel eigentlich dazu, und was eigentlich Sinn ist im Leben, was man eigentlich so im Alltag gar nicht wahrnimmt.
0: Und was man auch viel zurückkriegt, das ist Dankbarkeit, oder?
1: Das auf jeden Fall. Das auf jeden Fall. Und genau das macht den Job auch so exklusiv für uns, einfach so, so besonders, dass wir sagen, das ist das, was wir unbedingt haben wollen.
2: Genau, ja.
0: Und warum ist eure Arbeit gerade für ältere Menschen so wichtig?
2: Ja, weil meiner Meinung nach viele ältere Menschen fühlen sich schon sagen wir so, nicht glücklich, weil die sind einfach so von Familie auf Seite gelassen, weil natürlich alle müssen jetzt arbeiten, und dann sind wir da und wir bringen die Glücklichkeit wieder zurück. Wir bringen das Leben wieder in Ordnung. Also ja, es ist sehr wichtig für alte Menschen, dass auch solche Menschen wie wir gibt's, weil ohne uns ist sagen wir so, letzte Station dann Altersheim oder Seniorenwohnheim.
0: Wir alle brauchen Aufmerksamkeit, gell? Jeder genau. Mensch ist einzigartig.
2: Ja. Das auch,
0: und jeder Mensch hat seine Geschichte, gell?
1: Genau, so ist es.
2: Ja. Und viele, viele andere Menschen wollen eigentlich so lange wie möglich zu Hause bleiben.
0: Und das versucht ihr, den
1: genau, zu unterstützen.
0: Den Klientel oder den euren Klienten zu ermöglichen, ne?
2: Genau.
0: Dass sie einfach so lange wie es geht, zu Hause in der gewohnten Umgebung leben können und nicht ins
2: Seniorenheim.
0: Ins Seniorenheim oder ins Wohnhaus so zu müssen, sag ich jetzt einmal.
2: Ne? Ja. Ja, weil Wohnungen oder Häuser oder unsere eigentlich Wohnbereiche sind für uns sehr wichtig, aber wir als junge Menschen, wir verstehen das gerade nicht, aber als altes Mensch verstehst du das schon, weil da hast du deine Babys bekommen, da war der erste Schultag, die erste Hochzeit, also meine Wohnumgebung ist sehr wichtig, für mich auch, für ältere Menschen.
0: Und wenn man dann eine gewisse Bindung zu den Klienten aufgebaut hat, gell, dann verzögern sie auch so viel.
1: Das auf jeden Fall.
2: Ja.
1: Das auf jeden Fall, ja. Es ist, aber das ist ja das Spannende bei dem Ganzen. Man öffnet sich den Menschen dann eigentlich und man baut das Vertrauen, das Gemeinsame auf. Und natürlich ist der Arbeitsalltag dann auch viel leichter für uns. Weil dann ist halt nicht, jeder kennt das, erster Arbeitstag, du kommst in die Firma, Chef schaut, ja, du bist angespannt, mache ich das jetzt richtig, mache ich das nicht, ist das das, was der möchte? Und wenn du mal eine Zeit lang mit wem arbeitest zum Beispiel,
0: ja,
1: kennst den Menschen in- und auswendig und das rennt dann geschmiert, das funktioniert dann einwandfrei und das sind beide Seiten eigentlich komplett zufrieden dann und genau das ist das Ziel.
2: Genau.
3: Ja, das klingt sehr, sehr interessant.
2: Und es ist auch sehr interessant.
3: Bevor wir im Bevor wir weiter mit dem interessanten Thema machen,
0: gehen wir nochmal ab ans Plattenteller.
3: Herr
0: Harald Schatzl, bitte hauen Sie in die Tasten.

0: Herzlich willkommen zurück bei uns hier auf Radio Froh. Heute bei uns im Studio bei No Handicap sind Selma und
1: Serena,
0: genau. Die beiden sind von uns, von dem Verein Alltagshelden, und sie erzählen uns heute die nächsten 38 Minuten noch, wo sie so dann in diesem Verein oder in dieser Firma.
2: Genau. Welche Aufgaben übernehmt dann konkret?
1: Also konkret übernehmen wir Einkäufe, Haushaltshilfe, also Haushaltunterstützung. Wir führen Gespräche durch, wir gehen spazieren mit unseren Klienten, wir unterstützen bei organisatorischen Dingen, wie zum Beispiel Urlaub planen, organisieren, Büchern und so weiter. Oder einfach Gesellschaft zu leisten. Dann wir machen auch Begleitung zu den Terminen, Hausärzte, Freundinnen treffen oder Freunde treffen oder Pensionisten.
3: Genau. Es ist viel dabei. Es ist eigentlich alles, was man im Alltag so macht, und jeder, was jetzt hier komplett alleine fühlt oder sagt, hey, ich möchte jetzt unbedingt, dass da mehr wärmer hilft, weil ich kann das nicht alleine. Oder wenn jetzt zum Beispiel wer Gespräch hat und der hat jetzt Riesenpanik, dass er da jetzt auf das hingeht, und sagen wir, okay, passt, wir gehen mit dir mit, du bist nicht alleine, wir sind da mit dir. Und
0: einfach, dass er Sicherheit hat, gell?
3: Genau.
1: Genau. So ist es. Ja. Weil viele Menschen sind sehr unsicher. Ja.
3: Durch die Unsicherheit verliert man viel im Leben, wenn wir sehr ehrlich sind. Und genau das sollte nicht. Wir sind einfach da, dass wir sagen, wir geben einfach den Leuten den Schubs, hey, und das schaffst du und das kannst
1: genau.
3: du.
2: Und so baut man halt dann auch das Vertrauen wahrscheinlich auf,
3: oder? Das auf jeden Fall.
1: Genau, ja.
0: Selma, jetzt habe ich noch eine Frage an euch zwei. Was war bis jetzt das Schönste, was mit einem Klienten erlebt habt?
1: Also ich kann nicht jetzt genau sagen, was war das Schönste, aber ich kann sagen, dass für mich das Schönste ist, wenn ich merke, dass das Person glücklich ist.
3: Das auf jeden
1: Fall. Wenn es alles vorbei ist, zum Beispiel Pensionisten treffen, es ist vorbei, ich hole die Person ab und sie ist so glücklich, sie ist so stolz auf sich selber, dass sie ist aus dem Haus rausgekommen ist und ältere Freundinnen oder Freunde gesehen hat. Ja, das ist das.
3: Die Leute merken sich das auch.
0: Ja.
1: Genau.
3: Die Leute merken sich das. Das heißt nicht, ja, wir haben jetzt einen Tag miteinander verbracht und das war's, sondern die erzählen dann auch weiter, hey, du, ich war jetzt mit den Alltagsheldinnen unterwegs, die sind voll klasse und das hat sich voll ausgezahlt und ich habe voll die schöne Zeit gehabt und das ist das, was eigentlich uns voll erfüllt.
1: Genau. Ja.
0: Viele ältere Menschen wollen Hilfe. Wie geht ihr damit um?
3: Magst du?
1: So, wollen keine Hilfe wahrscheinlich.
0: Wollen keine Hilfe, ja genau.
1: Ja, da gehe ich erstmal mit Verständnis. Weil ich fange von mich selber an und ich mache vieles von mich selber an. Wie wird das dann für mich sein? Und wenn er sagt, nein, ich will keine Unterstützung mit Geschirr abwaschen, dann sage ich, ja, dann machen wir zusammen. Und wir machen das zusammen. Und ich unterstütze so viel wie möglich. Und wo wirklich nicht weitergeht, dann sage ich, ja, kann ich dich jetzt unterstützen? Da kriege ich meistens die Antwort, ja.
3: Die Leute sind ja so programmiert, dass sie haben ein ganzes Leben lang für sich selber was gemacht. Das heißt, egal in was für einer Form der Mensch jetzt ist, beeinträchtigt oder nicht beeinträchtigt, es gibt einfach gewisse Sachen, die erledigt man einfach vorne alleine. Und irgendwann kommt dann der Zeitpunkt, wo man das dann nicht mehr alleine machen kann. Ja. Und dann fühlt man sich eigentlich, man weiß, man kann es nicht, aber man ist es gewohnt. Und das ist dann der Punkt,
1: wo Frustration kommt.
3: Genau.
1: Und wenn man frustriert ist, dann...
3: Da bringt es ja nichts, jetzt wenn zu sagen, hey, das müssen wir jetzt machen, weil du das nicht kannst. Genau, wir machen das Gegenteil. Wir schauen, dass die Person das trotzdem selbstständig machen kann.
0: Ich kann dich dabei unterstützen, dass du das vielleicht wieder schaffst.
3: Genau,
0: ist es. Oder dass du das schaffst.
3: Genau.
0: Es gibt kein Vielleicht, sondern es wird gemacht, dass es macht.
1: Genau.
3: Geht nicht,
1: genau.
3: Gibt's nicht, haben wir immer gesagt.
2: Können auch Angehörige, also... Können auch Angehörige
0: euch beauftragen?
3: Ja, sehr oft sogar. Sehr oft sogar dann das Angehörige. Es sind auch viele Kinder von den...
1: Also Angehörige sind meistens sehr überfordert. mit der Arbeit, mit eigenem Leben, mit den Kindern und auch dazu kommt Mama und Papa und die brauchen schon Unterstützung, die brauchen große Hilfe, aber das schafft man nicht. Der Tag ist zu kurz
3: einfach. Der Tag ist eindeutig zu kurz.
1: Genau, ja. Und dann springen wir ein.
4: Hat es dann auch öfter nur so tageweise da oder hat es dann auch öfter mal so, dass er mir sagt, okay, ich brauche jetzt für eine Woche oder so tageweise?
3: Das ist individuell, das kommt drauf an.
4: Genau.
3: Also wenn die Person sagt, okay, ich möchte jetzt jeden zweiten Tag sehen und wenn sie das mit den anderen, also wir machen ja die Pläne selber und wir teilen sie das alles selber ein.
1: Ja.
3: Und wenn wir sagen, okay, die Zeit, die können wir jetzt für die nutzen, wir geben ihnen ja zum Beispiel konkrete Zeitpläne, wenn es für uns am besten war. Und wenn wir da eine Einigung finden, dann sind wir natürlich auf Dauer natürlich auch bei den Menschen dabei.
1: Ja.
3: Also es muss kein nur ein Tag sein oder zwei, sondern es kann dauerhaft da sein.
1: Aber wir sind auch da für kürzere Betreuung, wie zum Beispiel nach der Operation, nach dem Krankenhaus, genau. Dass man wieder auf die Füße kommt. Also wir sind auch für Dasein. Oder stundenweise Betreuung auch, das machen wir.
3: Auf jeden
1: natürlich
3: Fall.
1: Natürlich auch. Also wir sind sehr flexibel.
4: Wie flexibel ist eure Unterstützung?
1: Ja, wie gesagt, also es kommt drauf an auf unsere Klienten, die wir schon vorher haben. Und wenn wer kommt und sagt, hey, ich brauche jemanden sieben Tage lang, dann sagen wir, okay, wir machen was aus. Dann übernimmt die Selma meine Kunden und ich fokussiere mich nur an die Person, dass die wieder einfach selbstständig leben kann oder wir schauen, wir planen einfach, wir reden mit den Angehörigen und mit den Menschen, was ist der nächste Schritt.
4: Wechselt ihr euch ab
1: bei den
4: Klienten?
3: Ja, wir wechseln es ja.
4: Dass ein Tag einmal die Serena da ist und ein Tag bei dem...
3: Ja, bei den Gesprächen lernen sie uns ja beide kennen.
1: Genau, okay. Ja.
3: Also es geht nicht nur eine hin, ich meine, sicher kann mal passieren, dass einmal eine hingeht, weil die andere verhindert ist oder so, aber wir schauen immer, dass beide da sind, dass wir sie beide vorstellen, weil wir sind ja die gemeinsame Firma, wir tragen ja den Namen der Firma Alltagsheldinnen.
1: Genau.
3: Dabei sind wir nur zu zweit. Plan in Zukunft ist, dass wir mehr werden auf jeden Fall.
1: Mhm.
4: Also ihr sucht gerade Mitarbeiter?
3: Jetzt gerade noch nicht, aber natürlich mehr
1: mit
3: Aufträge
1: wird. Mit der Zeit wird kommen, Zeit. Ja. Genau.
0: Ja, ich würde sagen, so bis zur nächsten Fragerunde gehen wir nochmal kurz ab ans Plattenteller.
2: Let's go.
0: Let's go.
1: Juhu.
0: Bisschen Abruf.

0: Was ist für euch der wichtigste Teil an eurer Arbeit?
1: Der wichtigste Teil bei unserer Arbeit ist, dass Menschen sich gesehen, verstanden und wertgeschätzt fühlen eigentlich. Aha. Es geht nicht nur darum, Aufgaben zu erledigen und schnell haben, sondern einfach die Lebensqualität, dass die in Würde gehalten wird. Für alle.
2: Genau, dass Lebensqualität und Lebensfrohe einfach wieder zurückzubringen und Menschen glücklicher zu machen.
3: Gibt es emotionale Momente in eurem Job?
1: Ja.
4: Ja.
1: Ja,
4: sogar viele.
1: Täglich. Es gibt sehr viele oft. Es sind auch sehr persönliche und berührende Momente, wo wir teilhaben dürfen. Naja, wie wir vorhin gesagt haben, am besondersten ist einfach, dass man weiß, den Menschen, den gefällt es, dass wir da sind, der fühlt sich erleichtert durch das, dass wir da sind. Es gingen teilweise Tränen mit, haben wir auch schon gehabt, dass es einfach wirklich so emotional war, dass wir mitgekriegt haben, mitgefühlt haben. Und wenn man doch alleine ist oder wen dabei hat, der das mit dir fühlt, es ist leichter.
3: Ja.
1: Es ist leichter.
0: Zusammen ist man einfach immer stärker als
1: das, alleine, gell? Keine Frage, das auf jeden Fall, ja.
3: Wie kann man euch kontaktieren?
1: Am Ende werden wir das dann nochmal dazugeben. Mhm. Die Telefonnummer gehen wir nachher nochmal durch und
0: Internetseite
1: gibt es auch, genau. Und gerade sind wir nur dabei, dass wir Visitenkarten ausstellen, die sieht man dann bei verschiedenen Ärzten.
2: Genau, ja. Apotheken.
1: Haben eigentlich alles dann dabei, aber das ist halt nur in Bearbeitung. Aber offizielle Seite gibt es von uns.
2: Genau, heißt alltagsheldin.at.
1: .com, glaube ich sogar. .com.
2: Okay. Ja, aber Telefonnummer von mir und von Selma, wir sind jederzeit erreichbar. Natürlich, wenn wir nicht beim Klienten sind, oder?
0: Genau. Und es kann sich da jeder melden, gell?
1: Ganz jeder.
0: Egal.
1: Ganz egal.
0: Ganz egal, wie alt oder ganz egal.
1: Genau, es gibt keine Altersbeschränkung. Ich meine, für minderjährige Kinder sind trotzdem nur die Eltern dafür zuständig. Ja. Für Leute, die eine Erwachsenenvertretung haben, natürlich die Erwachsenenvertretung. Und für alle anderen ist eigentlich jeder melden.
2: Ja, genau.
0: Also von 18 bis 99 ist alles drin?
1: Sogar über 99. Auch bettliegend.
3: Mhm. Was ist so ein typischer Tag für euch?
2: Es gibt eigentlich keinen typischen Tag.
1: Es ist also individuell, unterschiedlich eigentlich.
2: Jeden Tag ist anders, jeden Tag neue Herausforderung, neue Erkenntnisse. Also es gibt keinen typischen Tag.
0: Jeder Tag ist individuell, gell?
2: Genau.
0: Jeder Tag ist irgendwas Neues. Jeden Tag lernt man wen kennen.
1: Das auf jeden Fall. Und man lernt nie aus, das sage ich. Man lernt einfach nie aus im Alltag.
0: Und was ich so interessant finde, die Leute können ja eher selber als Mensch noch was lernen, gell?
1: Das auf jeden Fall.
0: Wenn wir da jetzt zum Beispiel die alten Leute hernehmen, die haben ja Lebensweisheit, gell?
1: Ja. Und wie? Und man nimmt von dem so viel mit, das glaubt sonst gar nicht. Also wirklich, wo man denkt nicht einmal jetzt im Alltag drüber nach bei gewissen Sachen, aber wenn man dann im Nachhinein betrachtet, das hat alles einen Sinn. Ja. Es hat alles einen Sinn. Vielleicht können wir das alle von den Großeltern und sagen, du wirst das sehen, wenn du mal in meinem Alter bist. Das habt ihr sicher schon mal gehört.
0: Ich hab früher immer darüber gelacht, aber mittlerweile verstehe ich es.
1: Genau, ja. Das ist es. Genau, das ich ist auch. Das.
2: Wie die 30er kommt, dann verstehe ich das sehr gut.
0: Jetzt habe ich noch eine ganz persönliche Frage an euch. Warum fällt es vielen Leuten so schwer, Hilfe anzunehmen?
1: Ja, wie wir vorhin gesagt haben, weil sie es nicht gewohnt sind. Weil sie nicht gewohnt sind, die Hilfe anzunehmen, weil sie es alles selber kennen oder weil sie sich einfach gewisse Zeit nicht trauen, dass sie sagen, hey, ich brauche da jetzt wen. Weil sie sich gleich, es soll ja nicht, wie soll ich das sagen?
0: So nach dem Motto, ich habe es früher alleine geschafft, wie
1: soll ich das? Ja, genau.
0: Wieso schaffe ich es denn jetzt?
1: Ja, mehr, richtig, ne? Genau. So ist es. Und es soll ja nicht heißen, dass der Mensch versorgt in dem, sondern einfach, dass man sagt,
0: dass er wieder Unterstützung kriegt, dass er es wieder schafft.
1: Genau, ja. Also die Lebensmotivation dadurch nicht verlieren einfach.
2: Das genau. Und unsere Gesellschaft ist, die haben solche Standarde, dass Wir müssen alles allein machen. Nein, müssen wir nicht. Wir
0: sind dafür da, dass es einfach hilft, gell?
1: Genau. Ja.
0: Dass die Leute einfach unterstützt und dass ihnen auch teilweise aus sehr depressiven Phasen einfach auch außerhilft, gell?
1: Mhm. Genau. So genau.
0: Es gibt Leute, die so viel am Boden sind, vor allem jetzt in dem Winter, wo sie schon ein bisschen älter sind. Und da ist es einfach wieder mal so wunderschön, wenn man den Menschen dann einfach, der jetzt zum Beispiel 3 Monate schon immer gelacht hat, dass man dann einfach dann wieder mal lachen sagt oder so, oder dass er einfach sagt, Leute, schön, dass ihr da seid.
1: Ja. Ja.
0: Ich freue mich über das.
1: Ist so.
2: Ja? Genau, das ist unser Ziel eigentlich. Und ich sage es euch ehrlich, aus meiner Erfahrung, Krise oder Phase, wo man in Krise kommt, ist 5 Jahre nach der Pension. Und dann fängt der Depression, dann fängt das allein zu sein, dann fängt das wirklich, dass man einige Dinge nicht allein erledigen kann, aber das akzeptiert man eigentlich nicht, weil, wie gesagt, Gesellschaft bringt uns so, dass wir alles allein machen müssen oder erledigen, aber das stimmt nicht. Also wir sind da.
0: Können es alleine nicht machen, es hat es einfach da dafür, genau, dass es unterstützt.
2: Ja.
0: Dafür steht ja auch euch ein Name, gell?
1: Genau, so ist es.
0: Und jetzt habe ich noch mal eine Frage. Wie ist dieser Name eigentlich entstanden? Wie? Alltagshelden.
2: Genau.
0: Wie ist dieser Name entstanden?
2: Das war meine Idee eigentlich, weil ich wollte nicht sagen Pflege, aha, weil wir sind das nicht.
1: Man fällt einfach in einen großen Topf rein, wo man sagt, genau, Pflegekräfte, ja, ja, Krankenhaus, Altersheim.
3: Genug.
1: Ja, mehr als genug, mehr, ja, als genug.
2: Und wenn man sagt Alltagsheldinnen, also Alltag, wir unterstützen Menschen in Alltag, alles was Alltag betrifft. Und wer sind wir? Ich kann nicht sagen Alltag, Serena und Selma, das geht nicht. Also ich habe uns Alltagsheldinnen genannt, weil wir erledigen das, was die Menschen nicht allein schaffen. Also,
0: ja. Und es hilft ihnen auch, dass sie nicht alleine sind. Gell?
1: Genau. Ja.
0: Viele Leute leben ja wirklich einsam.
2: Ja.
0: Und freuen sich auch über gewisse Art von Gesellschaft.
1: Genau. Mhm.
0: Egal, ob es jetzt für kurz oder lang ist.
1: Richtig.
0: Ob man jetzt auf einen Café vorbeikommt oder ob man jetzt einfach tagelang da bleibt.
1: Ja.
0: Es geht einfach darum, dass sie mitkriegen, dass wer da ist,
1: genau,
0: und dass sich der Mensch verstanden fühlt,
1: so
0: und sagt, Leidenheit ist wer da für mich, der macht auch wieder mal was mit mir.
1: Das ist das, man fällt schnell in den grauen Alltag rein. Man fällt schnell in den grauen Alltag rein. Ja, es gibt halt bei den älteren Menschen sind halt die Kinder, die was für arbeiten, was Enkelkinder haben natürlich. Alles schön und gut, aber man fällt halt trotzdem sein Me-Time. Die haben die Leute dann einfach nicht. Und wenn sie es haben, wissen sie nicht richtig, was mit dir anfangen. Und wir sind halt da, okay, kommt ein frischer Wind, kommen
2: eine neue Person.
1: Ja, genau, es kommen eine neue Person in Leben da und die bringen einen frischen Wind ein und sagen, hey, wir gehen jetzt da und da hin und das und das machen wir und was hältst du jetzt davon? Und dadurch merkt der Mensch einfach, es tut sich was.
2: Genau. Ja, da passiert sich was.
0: Viele Leute werden ja auch im Alter einfach auf die Seite geschoben, also
1: genau,
0: blöderweise auf die Seite geschoben. Ne?
1: Ja.
0: Wenn man
1: ja
0: jetzt so salopp gesagt das formuliert.
1: Genau.
0: Und viele Leute fühlen sich auch missverstanden. Gell? Und dafür seid ihr auch da, dass ihr die Leute einfach auch wieder zurückholt ins Leben.
2: So, genau. Und bei uns, was uns charakterisiert, ist es so, dass wir nehmen uns Zeit. In Phase, dass eine Stunde ausgemacht würde und wir brauchen länger, dann nehmen wir uns Zeit.
3: Das ist ja oft ein wichtiger Punkt, weil ich finde, dass das oft...
0: Zeit haben wir halt.
3: Zeit
0: haben wir halt leider nicht mehr.
3: Zu wenig.
0: Nehmt euch also Zeit für
3: die Leute. Zu wenig Nummer wird.
2: Genau, ja.
0: Und ich würde sagen, bevor wir jetzt zum letzten Frageblock kommen, hauen wir nochmal einen kurzen Musikblock rein und ich würde sagen mit Cat's Eyes, gell?
3: Los geht's, DJ.

0: Herzlich willkommen zurück aus dem kleinen Musikbreak auf Radio Froh. Heute bei uns zu Gast Selma und Serena, die uns die eigene Firma Alltagsheldinnen vorstellen. Und ihr zwei, ich habe euch jetzt noch zwei Fragen hätte ich noch. Wo würdet ihr den Angehörigen raten, die sich Sorgen, oder was würdet ihr den Angehörigen raten von euch, euren Klienten, die sich gerade Sorgen machen?
1: Wir würden Angehörigen raten, frühzeitig offen über Unterstützung zu sprechen und Hilfe nicht erst nachzusuchen, wenn alles viel zu viel schon wird. Oft reichen schon kleine Entlastungen, um die Situation für alle Beteiligten deutlich zu verbessern, weil je später man das tut, wenn es dann eskaliert, wenn man sagt, der, was hilft, der ist schon überanstrengt und die Person, was Hilfe braucht, ist überanstrengt.
2: Mhm, genau. Und auch Familie, Beziehungen kommen dann in Probleme, weil es einfach zu viel ist. Also rechtzeitig melden und Hilfe annehmen.
0: Also euch Appell ist lieber zu früh als zu spät, gell?
1: Auf jeden Fall, ja.
0: Und es habt ihr auch schon viel Leute damit geholfen, gell?
2: Ja, auch familiäre Beziehungen haben wir verbessert. Einfach Beziehungen zwischen Mutter und Tochter oder Mutter und Sohn, das haben wir auch wieder in die Reiche gekriegt.
0: Gibt's auch die Angehörigen, die dann einfach auf euch zukommen und sagen, hey, danke Leute, dass ihr es macht, weil so kann ich immer wieder ein bisschen Zeit für mich nehmen. Und dann auch wieder Kraft tanken, damit ihr ihm dann wieder, oder dass ich ihr oder ihm dann wieder helfen kann.
2: Mhm.
1: Das auf jeden
2: genau.
1: Fall.
2: Genau. Ihr werdet nicht wieder glauben. Also, wir kommen immer wieder mit neuen Ideen, wie man was lösen kann, irgendwelche Probleme oder Termine, zum Beispiel bei den Krankenhäusern, das erledigen wir auch ab und zu. Und die Angehörigen sagen einfach mal, danke, Dankeschön.
0: Danke, dass ich das machen
1: muss. Ja, ist so. Wir sind selber Mütter, wir wissen selber, wie anstrengend der Alltag sein kann. Vor allem, weil man dann mehrere Kinder auch hat.
2: Mhm.
1: Der Partner arbeitet oder man ist generell alleinerziehend oder irgendwas. Das macht natürlich viel mehr Spaß, viel mehr Entlastung, wenn dann wer da ist, der sagt, hey, ruh dich mal aus, ich bin da, ich mache das jetzt für dich.
2: Ja.
1: Und genauso alleinerziehende Mütter, die sagen, hey, jetzt brauche ich Hilfe. Also viele haben zum Beispiel die Hilfe gar nicht. Die machen das alles alleine. Gibt es auch, haben wir auch schon gesehen.
2: Ja.
1: Miterleben dürfen, wie schweinlich so eine Situation ist. Und wenn man da wen hat, der sagt, hey, ich unterstütze da, ich nehme da mal das Kind an, ich unternehme mal mit dem Kind was. Nimm da mal Zeit für dich selber. Das macht viel aus. Weil in der Zeit hat das Kind Spaß. Und die Mutter selber oder der Vater ist ja voll wurscht, wer jetzt da der Alleinerziehende ist. Der tankt neue Kraft, neue Emotionen, weil wenn man durchgehend nur alleine ist und das alleine macht, man fällt in eine gewisse Depression, wie wir vorhin gesagt haben, und man kommt schwer aus dem wieder raus. Und das ist dann nicht nur das Kind, was dann mit dem mitleidet, also nicht die Person selber, sondern das Kind natürlich danach, indirekt.
2: Ja. Und genau. Ihr werdet nicht glauben, wie das zum Beispiel ein Termin beim Hausarzt für eine Mutter wichtig ist, dass sie einfach allein dort ist und sie einfach klar denken kann, ohne dass das Kind da ist und sie muss tausende Sachen noch dazu erledigen. Sie ist einfach da für sich selbst und sie muss sich überhaupt nicht über das Kind kümmern oder sowas. Sie ist einfach da und sie hat ihre
1: genau,
2: Zeit.
1: Genau, das ist das Oktopus-System.
2: Ja.
1: Die Mama ist der Stamm und man hat einfach viel Tentakel, viel Hände und Füße, mit denen man beide arbeitet und der Kopf muss auch mitrattern.
0: Ja. Der Kopf spielt immer eine große Rolle.
1: Immer.
0: Ja, wie kann man euch erreichen? Oder wo sind eure Socials?
1: Wir sind vertreten über Facebook, Instagram. Unter Alltagsheldinnen. Und wir haben offizielle Webseiten, alltagsheldin.com.
2: Mhm. Facebook-Seite Seniorenhilfe, Alltagsheldin und persönliche Assistentinnen heißt es. Instagram-Seite heißt Alltagsheldin. Ja, und per WhatsApp oder telefonisch jederzeit erreichbar.
0: Was wollt ihr unseren Hörern nur mitgeben?
3: Genau.
1: Früh reagieren, früh agieren, schauen, nicht für, wenn man zum Beispiel jetzt Hilfe braucht, nicht dafür schämen, sondern wirklich aktiv Hilfe suchen. Mhm. Und nicht warten, bis wirklich endgültig

0: Ja, wir bedanken Sie auf jeden Fall mal fürs Kommen und für die super und interessante Stunde.
1: Wir sagen danke, dass wir teilhaben dürfen, dass wir als Gäste kommen dürfen.
2: Ja, danke.
0: Dass es überhaupt sowas gibt, also das ist ja da, glaube ich, einer der wichtigsten, weil, ja, man kann es gar nicht oft betonen, jeder Mensch braucht einmal Hilfe und jeder wird alt, also
1: ist
0: wird
1: so.
0: Nicht jünger, sondern öder. Also, ja.
2: Genau, das. Genau.
3: Und ganz ehrlich, in diesem Moment seid ihr wirklich Alltagshelden. Und damit kommen wir zum Schluss von dieser heutigen Sendung.
0: Genau. Und wir sind dann ab Juni wieder da.
3: Genau.
0: Es wird dann halt rockig mit einer
3: Albumpräsentation von einer mittlerweile alternden Band, aber sie haben nur immer Feuer unterm Hintern.
0: Lasst euch überraschen.
3: Lasst euch überraschen. Ja. Ich sage nur so viel, the show must go on. Jetzt geht's rotten bis zum nächsten Monat. bis zum 4. Juni habt ihr Zeit.
0: Genau.
3: Dann erfahrt ihr das nächste Thema dieser nächsten Sendung.
0: Genau. Wir wünschen euch bis dahin viel Spaß beim nachfolgenden Programm und noch einen schönen Abend.
3: Heute im Studio waren
0: Andreas Anderle,
3: Tobias Huber,
0: ach, und Platzl an der Technik
3: und Selma und Serena von der Firma Alltagshelden. Danke fürs Kommen.
2: Dankeschön.
4: Bitte.
3: Und jetzt gehen wir nochmal ganz kurz ab ans Plattenteller. Ich bin gespannt, was er noch

Und willkommen zurück bei Fresh Vibes Radio auf 49.0 Radio Orange. In unserer Juni-Ausgabe sprechen wir über Community, Widerstand und die Bedeutung solidarischer Räume. 6 Jahre nach dem weltweiten Black Lives Matter-Protesten blicken wir auf die Aktionswoche von Black Voices in Wien und fragen, warum antirassistische Arbeit weiterhin dringend notwendig ist. Außerdem richten wir den Fokus auf Stimmen aus der BIPOC-Queer-Community und besuchen das Event Friendship Heartbreak im Dschungel Wien. Außerdem wird ein Fokuspunkt auf schwarze Perspektiven in digitalen Communities beim World Camp in Vienna gesetzt. Begleitet wird die Sendung von Musik aus der afrikanischen queeren Diaspora. Mit jeder Menge Schwung geht's jetzt weiter. Und wir starten unsere Sendung gleich einmal mit unserem ersten Lied, nämlich Free von Lil Sims.

0: 6 Jahre sind vergangen, seit George Floyd von Polizisten in Minneapolis ermordet wurde. Sein Tod löste weltweit Proteste aus und machte sichtbar, worauf schwarze Menschen seit Generationen aufmerksam machen. Rassismus ist kein Einzelfall, er ist strukturell. Er zeigt sich in Institutionen, auf der Straße, im Bildungssystem, am Arbeitsplatz und im Alltag. Auch heute berichten schwarze Menschen und People of Color von zunehmenden Anfeindungen, Mikroaggressionen und offenen rassistischen Aussagen. Begriffe und Forderungen, die noch vor wenigen Jahren breite Empörung ausgelöst hätten, finden zunehmend ihren Weg in öffentliche Debatten. Wenn Menschen als Probleme für das Stadtbild dargestellt werden oder ihre bloße Anwesenheit zur politischen Projektionsfläche wird, dann geht es nicht mehr nur um Einzelfälle. Es geht um gesellschaftliches Klima, in dem Ausgrenzung normalisiert und Rassismus salonfähig gemacht wird. Gerade deshalb braucht es Räume für Aufklärung, Austausch, Solidarität, Räume, in denen schwarze Perspektiven gehört werden und in denen über die Realität von strukturellem Rassismus gesprochen wird, auch in Österreich. Unter dem Motto Black Lives Matter ist kein Moment, sondern ein andauernder Kampf, organisiert Black Voices vom 1. bis 7. Juni eine Aktionswoche mit Bildungsangeboten, Diskussionen, Kunst, Community und politischem Austausch. Ihren Höhepunkt findet die Woche in der großen Black Lives Matter Demonstration am 7. Juni. Warum diese Woche gerade jetzt notwendig ist und welche Botschaft Black Voices damit senden möchte, darüber haben wir von Fresh Vibes mit Nomi reden dürfen, eine Mitbegründerin der Black Voices.
1: Hi, ich heiße Nomi Anyabu und ich bin die Vorsitzende von Black Voices Austria. Black Voices ist ein Verein, der 2020 das allererste Antirassismus-Volksbegehren initiiert hat. Und mit Community-Arbeit und Campaigning in ganz Österreich es geschafft hat, im Parlament die Forderungen für einen nationalen Aktionsplan gegen Rassismus vorzustellen. Wir organisieren jedes Jahr die Black Lives Matter-Demonstration und haben uns dieses Jahr dafür entschieden, dass wir die Demonstration ausweiten auf eine ganze Aktionswoche, um einerseits mehr Aufmerksamkeit für das Thema von rassistischer Polizeigewalt und Rassismus in Österreich zu generieren, und andererseits eine Möglichkeit zu bieten für Menschen, die sich weiterbilden wollen zu dem Thema oder die mehr dafür lernen wollen oder auch die uns unterstützen wollen in dem Kampf gegen Rassismus, die Events zu besuchen, bei der Demo dabei zu sein und lautstark für uns für eine antirassistische Gesellschaft zu kämpfen. Wir haben die Aktionswoche nicht allein organisiert, sondern gemeinsam mit verschiedenen Partnerinnen und verschiedenen Vereinen, die Bildungsarbeit und Community-Arbeit machen in Wien und in Österreich. Das heißt, wir haben von Montag bis Sonntag jeden Tag ein Event geplant, bei dem sich Menschen anmelden können, hinkommen können. Wir haben alles von Demoschilder basteln zu einem Medienworkshop mit Fresh Vibes. Donnerstagnachmittag haben wir eine Wanderung geplant in Kooperation mit Common Grounds Collective und der Wienwoche. Da es ist für Black People only und da geht es darum, einfach nochmal in der Natur und gemeinsam untereinander sich auszutauschen und eine coole Wanderung in der Nähe von der Lobau zu unternehmen. Freitagabend haben wir einen Lesekreis und Lesenabend zusammen mit der Organisation After Eurotext geplant. Es wird sehr spannend. Wir lesen gemeinsam Texte und diskutieren im Anschluss. Samstagabend, einen Tag vor der Demo, haben wir ein Social geplant mit der Villa Wieder. Das heißt, da geht es einfach nur darum, sich auszutauschen, die Woche zu reflektieren und alle sind eingeladen auf Drinks und einen schönen Abend zu verbringen. Also es ist für jede Person was dabei. Am Sonntag, dem 7. Juni, ist dann die große Black Lives Matter Demonstration, die um 16 Uhr beginnt beim Maria-Theresien-Platz. Wir werden spannende Reden haben von verschiedenen Menschen und verschiedenen Organisationen und wir marschieren dann über den Ring bis zum Sigmund-Freud-Park, also Votivpark im Schottentor. Und wir freuen uns, alle dabei zu haben und jede Person ist eingeladen. Es wird vor Ort auch die Möglichkeit geben, uns nochmal zu unterstützen. Also das heißt, wenn man mithelfen will beim Aufbauen oder Ordnerin zu sein und es gibt auch die Möglichkeit, dann doch dort vor Ort zu spenden. Sonst noch vielleicht ein paar Worte zur Wichtigkeit von der Demonstration und von dieser Aktionswoche. Man darf nicht vergessen, dass Rassismus und rassistische Polizeigewalt auch ein Thema in Österreich ist. Natürlich ist diese Welle der Black Lives Matter-Demonstration durch den Tod von George Floyd in den USA entstanden, aber rassistische Polizeigewalt und Rassismus gibt es auch in Österreich. Menschen sind schon durch staatliche Repression auch in Österreich ermordet worden und leider passiert das auch immer noch. Und ich glaube, wir vergessen das manchmal und das ist ein Punkt in der Gesellschaft in Österreich, über die man nicht gerne spricht, aber auch der manchmal sehr gerne verleugnet wird. Das heißt, es geht hier darum, darauf aufmerksam zu machen, aber auch in dem Kontext von der gesamtpolitischen und weltpolitischen Geschehen aktuell nochmal darauf aufmerksam zu machen, dass Rechtsextremismus und Faschismus leider immer mehr Zuspruch bekommt, dass rassistische Tendenzen immer salonfähiger und normalisierter werden. Und wir auf jeden Fall ganz wachsam sein müssen, darauf aufmerksam zu machen, dass Menschen, die davon betroffen sind, aber auch alle anderen Menschen dagegen angehen müssen und laut sein müssen, Zivilcourage zeigen und auch die Politik darauf aufmerksam zu machen, dass wir alle eine Verantwortung haben, das zu bekämpfen.
0: Die Aktionswoche von Black Voices erinnert daran, dass Black Lives Matter nie nur eine Reaktion auf einen einzelnen Fall war. Es geht um die Frage, wie wir als Gesellschaft mit Ungleichheit, Ausgrenzung und rassistischer Gewalt umgehen und wem wir zuhören, wenn Betroffene davon berichten. Die Erinnerung an George Floyd steht dabei stellvertretend für viele. Viele weitere Menschen, deren Leben durch rassistische Gewalt beendet wurde. Und sie erinnert uns daran, dass diese Debatte nicht an nationalen Grenzen endet. Auch in Europa, in Österreich, in Deutschland gibt es Namen, die nicht vergessen werden dürfen. Marcus Umofuma, Saibane Wagu, Bakary Jay, Lawrence und viele andere. Hinter jedem dieser Namen steht ein Mensch. Eine Geschichte und ein viel zu früh geendetes Leben, eine Forderung nach Aufklärung, Verantwortung und Gerechtigkeit. Erinnerung allein reichte jedoch nicht aus, wenn rassistische Aussagen zunehmend normalisiert werden, wenn schwarze Menschen und People of Color verstärkt von Anfeindungen berichten und wenn Diskriminierung im Alltag und Institutionen fortbesteht, dann braucht es mehr als Gedenken. Es braucht Bildung, es braucht politische Konsequenzen und es braucht Menschen, die nicht schweigen. Deshalb endet die Aktionswoche nicht mit einem Schlusswort, sondern mit einem Aufruf. Am 7. Juni gehen Menschen gemeinsam auf die Straße gegen Rassismus, gegen strukturelle Gewalt, für Sichtbarkeit, für Solidarität und eine Gemeinschaft, in der schwarze Menschen und People of Color in Würde, Sicherheit und Gleichberechtigung leben können. Denn Black Lives Matter war nie nur eine Parole, es ist eine Forderung, die bis heute nichts von ihrer Dringlichkeit verloren hat. 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Es geht jetzt weiter mit Amira Bibi und dem Lied Officer.

0: Hallo, in dem folgenden Beitrag haben wir von Fresh Vibes uns ein bisschen mit der BIPOC-Queer-Community auseinandergesetzt. Wir haben uns rumgehört und haben gefragt, was ist denn jetzt queer? Welche Erwartungen, Wünsche und Hoffnungen kommen mit dem Pride Month? Und welche Kritikpunkte sollten auf jeden Fall angesprochen werden? Welche Problematiken sollten ins Zentrum gerückt werden? Was ist wichtig? Warum ist Pride ein Protest? Und warum brauchen wir diesen Protest nach wie vor?
1: Mein Name ist Mirabella Paidamoyo. Ich bin Teil der Queer and Black Community hier in Wien. Für mich ist nicht den heteronormativen Lebensstil zu leben in allen möglichen Wegen, wie man sich das vorstellen kann, egal ob jetzt Freundschaft, Familie, Beziehungen, Arbeit, auch einfach, wie man den Alltag lebt, also wie man an jegliche Sache, die man macht, herangeht, ist eine queere Art und Weise. Das heißt, dass man sich oft gegen den Mainstream, einen anderen Weg als den Mainstream einschlägt. Und für mich heißt das nicht, dass die Wege necessarily schlechter oder besser sind, sondern sie sind einfach anders. Und leider ist es so, dass sehr viele Leute auf dieser Welt den Weg, den wir gerne einschlagen und so wie wir unser Leben gerne leben, dass die das nicht sehen wollen.
2: Hallo, ich bin Pink Paya 007. Ich bin Teil von der Ballroom-Community hier in Wien. Und genau, wir sind hier heute bei einer Ballroom-Function, bei einem Practice-Ball. Queerness bedeutet für mich, also für mich persönlich einfach being myself and going against the norm by being myself, ohne das eigentlich jetzt direkt absichtlich zu tun, weil that's just who I am. Ich identifiziere mich auch eher als genderfluid oder gender non-conforming.
3: Hi, so what's queerness for you?
4: For me, being queer means being fabulous, means being different, means being a bit strange, but okay with that. It means being confident, but also it's okay if you're not. It means being inclusive, welcoming.
5: Like being exotic, maybe. It's just simply being rebellious, not following the social code, and just not for the sake of showing off, rather for the sake of fulfilling something, fulfilling like mysterious need with deep inside of us.
6: For me, I think it's something that's so politically rooted in some imagination of resistance. 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For me personally, queerness has been sort of a very fundamental analytical framework through which my life makes sense. It's saved my life, it's given me community, it's offered me love in a shape and format that I couldn't have imagined otherwise.
0: 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What does it entail?
5: 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It's anyway the highlight. It's like the day to be, it's like our Christmas. 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I'm not like just a sexual entity. Like, yeah, I am multidimensional person. Like, sexuality is part of this person, of my personality, but it's not, it affects, influence everything else, but it's not the only element of me. You know, it was like about more, something deeper, something more human, authentic. And it's about like human rights, about like freedom of expression.
2: Ja, es ist natürlich mega problematisch, dass es mittlerweile einfach über die Zeit so kommerzialisiert wurde oder immer noch wird. Und viele Unternehmen oder ja auch Personen, die sonst eigentlich in ihrem Leben nichts mit Queerness oder mit queeren Personen am Hut haben, sich praktisch ja mit der Pride-Flagge schmücken und denken, irgendwie sie sind jetzt Allies. Being an Ally So even if you're not queer yourself, it takes a lot more than just showing up for one event that evolved into a party nowadays. Also es wäre schön, halt, wenn mehr Leute auch vor allem auch mehr BIPOC-centered spaces unterstützen würden und auch trans spaces, weil yeah, we are part of the LGBTQ, you know, so es wäre halt wirklich nice, wenn yeah, the original thought oder the original Pride was a riot, a protest. Das ist ja auch genau, was hier die Personen von Pride Reclaimed versuchen, so also wieder in den Fokus zu bringen. Und ich finde, das ist extrem wichtig, um den Fokus wieder zu shiften, weil unsere Stories uns halt auch in Vergessenheit geraten. Natürlich zelebrieren wir auch unsere Queerness, aber we do that also the whole year and every day, individually, collectively, in our spaces. Ja, wir existieren halt das ganze Jahr und immer und überall und nicht nur im Pride Month oder an einer Pride-Parade.
1: Also ich bin sehr stark Fuck Rainbow Capitalism, weil wir tokenisieren diese Lebensrealitäten von diesen marginalisierten Menschen und tun so wie, oh, für diesen einen Monat ist es so verkaufbar und die anderen 11 Monate vergessen wir drauf. Eben, sie wollen nicht sehen, dass wir unseren queeren Weg so leben, wie wir ihn leben wollen. Deswegen geht es darum, in diesem Monat diese Lebensrealitäten einfach in den Mittelpunkt zu stellen und nicht, was man mit ihnen verkaufen kann.
5: Well, I wish like company, like corporates to do is not just to remember us in June, rather to keep it like a tradition, like not even a tradition, like to make it a habit. Like, you know, 24/7, 65 days, 25 a year.
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6: 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I want my kin and myself to have a safe roof over our heads. 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
4: I very much want to see more BIPOC queer people. I feel like we're a bit hidden and there should be more BIPOC spaces and queer BIPOC spaces. I want to see everyone being extra and taking up more space than all the other white people.
1: Für mich, ich würde auch gerne sehen, dass wir einfach mehr in den Mittelpunkt stellen, dass wir tausende an verschiedenen queeren Lebensarten und Realitäten haben und dass man uns nicht alle in einen Topf geben kann und dass diese Diversity, die da immer so zelebriert wird, dass man das mal wirklich macht und die
8: das, warum du anders bist als ich und wir trotzdem beide Part von der Queer Community sind, das ist das, was uns so besonders macht.
5: It's just simply like, stop making this segregation, like, you know, just like by treating queer people as like they're people, forgetting the adjective before it. Is this is what we aspire, this is what we want to achieve, is just to be treated as people, regardless of our sexual orientation, regardless of our gender identity, just a fellow human being.
0: Ein weiteres anonymes textliches Kommentar. Die Person möchte sich als L bezeichnen. L's Assoziation mit Queerness ist: Queerness bedeutet für mich Widerstand. Widerstand gegen ein heteronormatives, patriarchales und sexistisches System. Es bedeutet, sich in seiner wahren Form und Natur zu zeigen. Auch diejenigen, die ihre Queerness nicht sichtbar und nicht jeden Tag zeigen können, leisten Widerstand. Allein durch ihre Existenz. Pride findet zwar offiziell im Juni statt, aber für mich ist Pride jeden Tag, jeden Monat wichtig, was für uns alle bedeutsam ist. Elle identifiziert sich selbst als bisexuelle Frau. Was Elles Wünsche, Erwartungen etc. für das Monat sind? Intersektionalität. Die Befreiung queerer Menschen muss immer im Zusammenhang mit antikolonialen, antirassistischen, antikapitalistischen und feministischen Kämpfen gedacht werden. Wir müssen besonders unsere queeren Geschwister würdigen, diejenigen, die an den Grenzen Europas ermordet werden, sowie jene, die aufgrund von repressiver staatlicher Gewalt ihre Queerness nicht offen leben können, aus Angst vor weiterer Repression oder Gewalt. Wir dürfen unsere schwarzen Transgeschwister nicht vergessen. Wir müssen ihnen dankbar sein für ihren Mut, ihre Theorien, ihren Protest und ihren Widerstand, die uns überhaupt erst ermöglicht haben, heute so etwas wie ein Pride Month zu haben. Auch all den Lesben und Dykes, die während der AIDS-Pandemie erkrankte Menschen gepflegt und begleitet haben, ohne dafür Anerkennung zu erhalten, gebührt unser Respekt und unsere Erinnerung. Danke fürs Zuhören. Nach diesen Stimmen lässt sich klar sagen, dass Queerness nicht einfach nur ein Begriff ist, sondern so viel mehr beinhaltet, dass Pride nach wie vor notwendig ist und trotz der Feierlichkeiten ein Protest ist und es auch nach wie vor nötig ist, zu protestieren. Das war ein Beitrag von Cesara Schmergen. Ihr hört gerade Fresh Vibes Radio. Es geht gleich mit etwas Musik weiter. Von der Leber das Lied Eschi.

0: Freundschaften begleiten uns oft über Jahre hinweg. Doch ihr Ende kann genauso schmerzhaft, wenn nicht sogar schmerzhafter sein als eine Trennung in einer Liebesbeziehung. Am 30. Mai fand die Ausstellung Friendship Heartbreaks im Dschungel Wien in der Halle 3 statt. Diese Ausstellung bietet Raum für Austausch, Trauer und Heilung nach zerbrochenen Freundschaften. Wir sprechen mit ihr über die Idee hinter dem Projekt und darüber, warum dieses Thema mehr Aufmerksamkeit verdient. Hierbei legen wir auch den Fokus auf, welchen Stellenwert Community Friendship in einer weißen Mehrheitsgesellschaft haben kann.
1: Also, wir sitzen jetzt hier vor der Halle 3 oder Bühne 3 im Dschungel Wien. Und wer bist du? Stell dich doch mal vor.
2: Ich bin Yahil Gusella Besiyaremye. Ich moderiere, schauspiele, singe, befasse mich mit sozialkritischen Themen wie Feminismus, Rassismus und Queersein. Und diese Auseinandersetzung passiert oft im digitalen Raum. Ich kreiere auch auf Social Media Content und beschäftige mich auch in Filmen mit diesen Themen und versuche sie aufzurollen. Und ich mache ein Projekt namens Friendship Heartbreak im Rahmen der Next Generation hier im Dschungel Wien.
1: Und jetzt zu dieser Ausstellung. Du hast sie ja selbst gestaltet, selbst auch von Erfahrungen dich prägen lassen. Wie kam es dazu? Was hat dich dazu bewegt? Und was sind Freundschaften und Freundschafts-Heartbreaks für dich?
2: Das ist eine sehr gute Frage. Ich glaube, es ist auch oft eine Verwirrung generell zwischen Heartbreak und Breakup. Ich habe es extra Heartbreak genannt, weil wir haben alle schon mal wahrscheinlich eine Freundinnenschaftstrennung erlebt. Also, dass man sich einfach auseinandergelebt hat, wenn man vielleicht wohin anders gezogen oder einfach andere Lebensstile entwickelt, etc. pp. Und doch ist mir dann immer oft aufgefallen, dass Leute auch Heartbreaks haben. Vor 1,5 Jahren hatte ich eine Trennung in einer romantischen Beziehung und in einer platonischen Beziehung gleichzeitig. Und mir ist aufgefallen, dass in der platonischen Beziehung die Trennung viel, viel härter getroffen hat als die romantische Beziehung. Und ich habe mich auch gefragt, warum. Und eben die romantische Beziehung, da ist man richtig gut aufgefangen. Also man weiß irgendwie, welche Filme man anschauen soll. Man kriegt auch viel mehr Aufmerksamkeit, finde ich, wenn man durch eine Trennung geht in einer romantischen Beziehung. Aber in einer platonischen Beziehung ist es meistens dann so, ja, ist halt so, man lebt sich auseinander. Und eben, das ist dann oft diese Verwechslung mit Breakup. Aber es ist ein Heartbreak. Und da wurde echt mein Herz sehr gebrochen, auch im Sinne von einfach, dass Diskriminierung eine Rolle gespielt hat. Ich bin eine schwarze Person und bin von Rassismus dementsprechend betroffen. Und ich glaube, ich habe mich auch einfach sehr naiv gefühlt oder ich musste sehr, auf die Nase fallen, weil ich auch aktivistisch unterwegs bin für im Antirassismus und da ist eben ein bewusstes ein System, jeder ist davon betroffen, ich bin auch davon betroffen, ich kann es auch reproduzieren, so. Aber ich habe trotzdem nicht in meine eigenen reingeschaut und meine Freundinnen und Familienmitglieder angeschaut und dann eben durch den Heartbreak, also der wurde verursacht unter anderem durch Diskriminierung, aber auch dann im Nachhinein ist mir aufgefallen eigentlich, dass es von Anfang an das schon war. Also es gab nicht irgendwie einen Wendepunkt, sondern eigentlich von Anfang an gab es schon immer irgendwie Anzeichen, wo man sich dachte, ja eigentlich diese Gespräche, die wir hatten damals, oh, unangenehm. Ja, voll die gute Frage auf jeden Fall, ob es einen Unterschied macht, ob man befreundet ist mit einer Person, die in der gleichen Community ist oder nicht. Und ich finde, es macht schon einen großen Unterschied. Ich glaube, ach, das sind so viele Facetten. Ich glaube, es ist recht, wenn man in einer weißen Mehrheitsgesellschaft aufgewachsen ist, als schwarze Person, dann hat man, finde ich, dann ich habe sehr romantisiert, dann mit schwarzen Personen befreundet zu sein. Und dann checkt man so, ja, Diskriminierungsformen hin und her. Die Person aber kann auch einfach auf einer persönlichen Ebene trotzdem nicht zu einem passen. Und mir ist es auch passiert, dass ich mir einfach mit Leuten angefreundet habe, die eben auch flinter sind, weiblich sozialisiert sind, schwarz sind. Und auch eben Personen haben, also Eltern haben, die nach Deutschland oder Österreich migriert sind. Und da sind so viele Ähnlichkeiten und man versteht sich eh auch noch politisch, ist man auch irgendwie gleich. Aber eben, ich hatte dann Auseinandersetzungen mit denen. Genau, aber es ist auf jeden Fall, finde ich, schon wichtig für das Stärken eines Selbst, dass man Personen hat in der gleichen Community, mit denen man auch befreundet ist. Das ist schon sehr, sehr wichtig. Das hat mir auch sehr geholfen, mich zu stärken. Aber ja, be aware und vielleicht nicht zu sehr romantisieren. Also die Person, also man muss sie auch persönlich einfach verstehen können. Und ja, leider sind geteilte Diskriminierungsformen nicht eine Garantie dafür, dass man befreundet werden kann mit der Person. So. Ja.
1: Und jetzt nochmal auf die Ausstellung zurück. Mhm. Du hast ja erwähnt, dass es doch eine Form von Auffangen ist. Mhm. Wenn man jetzt leider nicht Teil dieser Ausstellung sein kann,
2: ja,
1: hättest du in dem Umgang mit Heartbreak von Freundinnenschaften vielleicht verschiedene, nicht Rituale, aber Handlungen, die dir geholfen haben und die du gerne sharen möchtest?
2: Mhm. Ich glaube, es ist gut, einfach mal erstens darüber zu reden und auch darüber zu reden, dass einem diesen Unterschied auffällt. Ich glaube, man muss nicht unbedingt eine romantische, also eine Trennung in einer romantischen Beziehung durchgegangen sein, um zu verstehen, dass es einen anderen Stellenwert hat. Und ich glaube, es ist auch wichtig, es selber einzugestehen. Also, und dann gibt es eben auch das Prinzip des Friendship-Love-Paradoxon, glaube ich, heißt es. Also, dass man eben in der Liebe eigentlich immer, also in einer romantischen Beziehung, immer eigentlich an das Ende denkt. Dass man sich immer fragt, so, oh, wann macht jetzt die Person Schluss oder wann ist es vorbei mit der Beziehung? Und in Freundinnenschaften eben nicht. Und ich glaube, deswegen trifft es noch mehr, weil eben, ich glaube, wenn man noch keine Trennung durchgemacht hat in Freundschaften, die schmerzhaft waren, und das einmal durchmacht, dann glaube ich, ist der Schmerz eben auch zu groß, weil man, weil es erst zum ersten Mal in den Sinn kommt, so, ja, damn, das kann auch enden. Und das ist, glaube ich, ja, man fällt von allen Wolken, was schwierig ist. Ich habe generell auch vor, für Leute, die nicht hier gewesen sind, dass es eine Online-Exhibition ist. Also das kann man sich dann noch später anschauen, wie auch anhören. Das ist auf jeden Fall mein Ziel. Mal davon abgesehen, was sind eben Rituale, wie gesagt, darüber reden. Und wenn Leute einem nicht ernst nehmen, es trotzdem dann darauf hinzuweisen, so, hey, das ist ernst oder also viel ernster. Also ich will es gerne nicht vergleichen mit anderen Beziehungsformen, aber es ist mega ernst. Meine Existenz ist eigentlich davon abhängig, dass diese Person nicht mehr da ist, weil die Person hat sich um mich gekümmert. Ich habe Zukunftsvorstellungen darauf basiert. So viel Sicherheit ist weg, real, aber auch emotional. Und da muss man einfach aufgefangen werden und das nicht einfach so kleinreden. Da kann man auch nicht schönreden.
1: Also danke für deine Antwort. Ich hätte dann noch eine finale Frage in Bezug zu deiner Ausstellung. Du hast ja dich mit diesen Werken auseinandergesetzt. Du hast dich wirklich auch in verschiedenen Formen mit Friendship Heartbreak befasst. Und jetzt die Frage, was resoniert mit dir am meisten? Welches dieser Werke oder auch mehrere dieser Werke würdest du als Beispiel für eine Form von Heartbreak in deinem Lebensweg sehen?
2: Ich glaube, der größte Heartbreak ist irgendwie der Frust, den man spürt, dass die Gesellschaft oder halt diese kapitalistische Gesellschaft es so schwierig macht, Freundinnenschaften zu schließen. Das ist für mich der größte Heartbreak. Und dass die Bereitschaft von den Menschen immer geringer und geringer wird wegen der schlechten Lage. It's really bad. People are exhausted. Und also Kapitalismus gewinnt, legit. Du gehst nur hin. Genau, also Menschen haben einfach eine geringere Bereitschaft, Intimität und tiefer in Freundinnenschaften einzugehen. Und ich glaube, zu wenige Leute reden darüber und adressen das auch. Und das dann irgendwie oft, was auch das System begünstigt, es ist dann eigentlich ein Gegeneinander und nicht ein Miteinander gegen Kapitalismus. Und ich glaube, das ist der größte Heartbreak irgendwie, dass wir uns trotzdem dann nicht solidarisieren können. Wir sind alle davon betroffen, wir haben alle schon mal ein Friendship Heartbreak, oder ich habe wirklich, als ich angefangen habe mit dem Projekt und darüber geredet habe, habe ich gemerkt, so viele Leute sind da zurückgegangen und ich weiß nichts davon. Und wir tragen das alle mit alleine, obwohl wir das auch einfach zusammen machen können und dann checken, aha, ja, Capitalism is one of the factors, warum das so schwierig ist, also damit umzugehen, aber warum es auch diese Friendship Heartbreaks begünstigt. Und so, yeah, the biggest heartbreak is because of capitalism.
3: Period.
1: Danke. Noch ganz kurz, also du hast erwähnt, dass du hast erwähnt, dass die physische Ausstellung nur heute ist, aber eine digitale Form weiterlebt. Mhm. Wie findet man die? Wie kann man dazu beitragen? Was möchtest du darüber sharen? Mhm.
2: Also diese Ausstellung, sie besteht auch sehr viel aus Texten zum Beispiel, da werde ich das dann auf jeden Fall einfach digital schön illustrieren und diese haben auch interaktive Teile, ich hoffe, das kann man sicher in digitaler Form auch umsetzen, genau, was Leute beitragen können, gute Frage, ich habe eigentlich auch so einen Community Call gemacht, so eine Contribution mit so Textnachrichten, wo halt diese Trennungen passiert sind, vielleicht kann ich das eben so offen machen, dass Leute das immer so reinposten können. wo man das findet, dann wahrscheinlich auf der Dschungel-Website. Ich werde es dann auch auf der Dschungel-Website und auch auf meinem Instagram busy.busy, also B-I-S-S-I.B-I-Z-I, werde ich das auch noch veröffentlichen, genau. Aber eben all die Handles findet man sowieso entweder vor Ort oder auf Dschungel bei den jeweiligen Posts.
0: Friendship Heartbreak macht sichtbar, worüber oft wenig gesprochen wird, den Schmerz über verlorene Freundschaften. Wir bedanken uns bei Yashira Stella für das Gespräch und die Einblicke in ein Projekt, das Raum für Reflexion, Austausch und neue Verbindungen schafft. Das war ein Beitrag von Tesara Schmergen.
3: Am 10. und 11. April 2026 fand in Wien zum 10. Mal das größte WordCamp Mitteleuropas, das WordCamp Vienna, statt. Im Mittelpunkt der Veranstaltung stand WordPress, eines der weltweit meistgenutzten Systeme zur Erstellung und Verwaltung von Webseiten. Die Konferenz bringt Entwickler, Designer, Unternehmer und Technikbegeisterte aus ganz Europa zusammen. Mit dabei waren auch Fachkräfte aus der afrikanischen Diaspora, die aus unterschiedlichen europäischen Ländern angereist waren, um sich auszutauschen, ihr Wissen zu teilen und neue Kontakte zu knüpfen. Wir haben mit einigen von ihnen über ihre Arbeit, ihre Erfahrungen in der Tech-Branche und ihre Leidenschaft für IT gesprochen. Die folgenden Interviews wurden auf Englisch geführt und geben spannende Einblicke in die internationale WordPress-Community. Would you introduce yourself and tell us where you come from and who you are?
4: Yeah, for sure. 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I'm living and working in Germany, basically in Berlin.
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4: 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And that's the reason why I came to the WordCamp in Vienna. It's my first WordCamp ever. So I just came here in order to meet other people like me developing with WordPress.
3: What is one key takeaway you are taking out of this event?
4: I mean, like always, meeting the people that doing the same as you, having the same problem as you, and also sharing knowledge, meeting new people, building a great connection, because that is what up to the WordPress community, you know, because WordPress is not WordPress without the community. 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So yeah, I mean, it's my first WordCamp, but I think that from now I will try to make at least per year every 3 to 4 WordCamp, even maybe the big one, you know. 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
3: Do you have any advice for people that want to start into tech or that are interested into tech?
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6: Would you like to introduce yourself? 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
7: 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So I think WordCamp is like a very informal event that like brings different set of people. So developers, designers, business owners, SEO specialists. So people who attend WordCamp do not necessarily need to be developers, right? And it's just good to have the intersection of these different set of people so they can learn from each other. 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So it's, I think we have workshop that revolves around page speed inside, not just building websites. So just optimization of this website, the right things to do. And we also have like companies here who like develop plugins that help with different things on WordPress. So it's just really nice that an event like this exists where so many people come together to like understand the whole WordPress ecosystem and learn like from each other.
6: What advice do you have for young people that want to start into tech?
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1: Das war ein Beitrag zu WordCamp Vienna 2026 von Prinz und Joko.
2: Das war's auch schon wieder mit Fresh Vibes und unserer Juni-Ausgabe. Heute haben wir über Menschen und Initiativen geredet, die sich für Sichtbarkeit, Zusammenhalt und gesellschaftliche Veränderung einsetzen, sei es im Kampf gegen Rassismus, in queeren Communities, in kreativen und digitalen Räumen oder bei der Auseinandersetzung mit Freundschaft, Verlust und Heilung. Zum Abschluss möchten wir noch einmal auf die Black Lives Matter Demonstration am 7. Juni hinweisen, also diesen Sonntag. Sie bildet den Höhepunkt der Aktionswoche von Black Voices und setzt ein sichtbares Zeichen gegen Rassismus, gegen Polizeigewalt und gesellschaftliche Ausgrenzung. Weitere Informationen hierzu gibt es auf der Black Voices Homepage und Instagram-Page. An dieser Stelle danke fürs Zuhören, danke fürs Dabeibleiben, danke fürs Einschalten, und ihr hört wieder von uns am 1. Juli. Und bis dahin einen wunderschönen Sommer. Und zum Abschluss gibt es noch, und das nächste Lied ist von Amara und es heißt Big Stepper.

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Wunderschönen guten Abend hier bei Radio Froh. Wir sind wieder mal live mit Unplugged X1. Es ist schon eine sehr, sehr lange Zeit her. Und ich bin mehr als happy, wieder mal hier zu sein mit den neuen wunderbaren Songs, die ich vorbereitet habe. Im Hinblick auf die Weltmeisterschaft. Ich freue mich sehr, dass ich hier sein darf. Und es geht los. Viel Spaß.

Jo, ich hoffe, die Musikauswahl kommt gut an. In knapp einer Woche, beziehungsweise nein, nicht nur knapp einer Woche, sondern in genau einer Woche startet ja die Fußball-Weltmeisterschaft. Und wir spielen heute Lieder, die gut dazu passen, die ja so ein bisschen diese Vorfreude auf die Weltmeisterschaft hervorrufen sollen und sind natürlich sehr, sehr internationale Lieder, weil natürlich auch die Weltmeisterschaft entsprechend, weil da auch alle verschiedenen Mannschaften aus der ganzen Welt mitspielen und daher auch die Songauswahl. Österreich ist auch seit sehr langer Zeit wieder mal dabei, was ja gerade für uns hier ja, sehr erfreulich ist und sehr, sehr schön ist und freut mich, wenn es gut ankommt und ich darf dann auch gleich wieder den nächsten Song abspielen. Los geht's.

Wir wechseln gleich weiter auf einen absoluten Klassiker in der Fußball-Songgemeinschaft. Kanan hat ja damals, es war glaube ich 2010 bei der Weltmeisterschaft in Südafrika, diesen ja fast schon genialen Sommerhit rausgebracht, der ja sehr viel für Gemeinschaft spricht, für die Liebe zum Sport, aber auch für die Liebe zur Gemeinschaft. Und ich denke, sobald hier der Song dann auch tatsächlich läuft, dann wird vielen klar, dass das erstens einen riesen Wiedererkennungswert hat, dieses Lied, und zweitens auch ja, absolut für Sommer, Sonne, Fußball und Weltmeisterschaft spricht. Ganz, ganz viel Spaß.

Ja, was für ein wirklich absolut geniales Lied. Weltmeisterschaft 2010. Kanan mit Waving Flag hat damals neben einer sehr, sehr bekannten spanischen Künstlerin tatsächlich dieses WM-Lied rausgebracht. Und diese spanische Künstlerin hat den eigentlich zweiten riesengroßen WM-Hit rausgebracht, der auch absolute Strahlkraft hat und eigentlich sehr, sehr viel von Fußball und dem Gemeinschaftlichen, das dadurch entsteht, symbolisiert. Und genau mit dieser Künstlerin werden wir jetzt auch weitermachen. Viel Spaß mit Shakira.

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Shakira, Shakira, was für ein wunderbares, wunderbares, wundervolles Lied. Sehr, sehr schön. Wir machen weiter mit einem Lied. Brasilien 2014, Weltmeisterschaft. Deutschland ist Weltmeister geworden. Viel Spaß mit La La La von ebenfalls Shakira. Los geht's.

Das war 2014 Weltmeisterschaft in Brasilien und wir hüpfen nochmal 4 Jahre nach vorne, 2018 die Fußball-WM und da gab es auch ein Lied, das ist auf Französisch und man muss gar nicht unbedingt Französisch können. Wenn man das Lied hört, glaube ich, kommt man relativ schnell drauf, dass es tatsächlich um die Spieler der damaligen Nationalmannschaft geht. Das Lied an sich besteht aus sehr, sehr vielen Vor- und Nachnamen und das Beeindruckende, es harmoniert und funktioniert wunderbar und es ist ein geiles Lied. Es ist ein geiles Fußballlied und ich wünsche euch ganz viel Spaß mit Vegetrim.

Ja, wir sind musikalisch sehr, sehr international unterwegs, was natürlich fantastisch ist. Genauso soll es ja im Endeffekt auch sein. Freue mich, wenn hoffentlich noch viele, viele zuhören. Ich würde gern das nächste Lied vor kurzem ein bisschen ja, beschreiben. Der Weltcup 2000. 26 dieses Jahr, der wie gesagt nächste Woche startet, der wird begleitet von ziemlich viel Musik, was ja an und für sich ganz gut ist. Es gibt auch den offiziellen WM-Song, den haben wir tatsächlich heute schon gespielt. Der heißt Higher, Entschuldigung, Leiter von Jelly Roll. Das ist ein amerikanischer, ja, eigentlich Country-Sänger und der hat ein Lied gemacht, was ja, sich eigentlich ganz, ganz nett anhört, aber wir hatten ja heute auch schon ein paar Mal Shakira in der Playlist und die hat sich seit ihrem Song 2010, wo sie eben Waka Waka gesungen hat, bei der Weltmeisterschaft in Südafrika, hat sie sich so ein bisschen den internationalen Namen gemacht, dass sie halt prädestiniert dafür ist, die Art und Weise, wie sie singt, wie sie ja einfach auch in ihren Songs für Gemeinschaft wirbt, was im Fußball auch eine große Sache ist, dass sie halt prädestiniert ist dafür, Weltcup- oder Weltmeisterschaftssongs und Europameisterschaftssongs zu machen. Und deswegen ist die Sendung natürlich auch in gewisser Weise ein bisschen Shakira-lastig, was aber, glaube ich, jetzt nicht allzu ein großes Problem ist. Ich freue mich auch jetzt den neuen Song von ihr zu spielen. Gemeinsam mit Burna Boy hat sie den Song aufgenommen und recorded und singt den auch mit ihm. Und der heißt Die Die und ist sozusagen, ja, kurzerhand und sehr, sehr kurzfristig eigentlich doch noch der WM-Song für die Weltmeisterschaft 2026 in Amerika, Mexiko und Kanada geworden. Viel Spaß!

0: So, das war die erste Stunde Fußball, alles rund um die Weltmeisterschaft, die anstehende. Das war sozusagen der erste Part und wir gehen in die zweite Stunde rein. Ich freue mich schon sehr. Ich möchte hier auf einen Künstler umsteigen, der faszinierend ist, der Musik macht auf einer Ebene, wo sich in der elektronischen Szene noch nicht allzu viele bewegen, beziehungsweise meiner ganz persönlichen und bescheidenen eigenen Meinung nach eigentlich niemand. Und ich würde gern am Anfang mal eines seiner bekanntesten Lieder laufen lassen aus einem vorangegangenen Album und dann werden wir ein bisschen tiefer in die Materie einsteigen. Viel Spaß.
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sprechen von Fred Again. Der Engländer ist wirklich ein musikalisches Genie, meiner Meinung nach. Die Art und Weise, wie er die unterschiedlichsten Genres unter einen Hut bringt, die Live-Auftritte, die man von ihm kennt, jeder, der schon mal ein Konzert vielleicht nur auf Social Media, auf YouTube gesehen hat oder tatsächlich schon mal bei einem seiner Konzerte war, weiß, es sind schon wirklich grenzgeniale Dinge hier. Und ja, wir werden hier die noch verbleibenden 50 Minuten dieser Sendung uns mit Fred Again beschäftigen. Viel Spaß mit dem Mann. Ganz, ganz viel Spaß.

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Jo, das ist Fred again. Wie gesagt, es ist, ja, Wahnsinn, Wahnsinn. Also, man kann ihn mögen, man muss ihn nicht mögen. Ich verstehe jeden, der sagt, ne, ist mir ein bisschen vielleicht zu wild, zu verrückt, aber musikalisch schon gewaltig, was er als Musikproduzent schafft und vor allem die Art und Weise, wie er es schafft, hier wirklich unterschiedlichste Genres zusammenzubringen. Das ist schon echt bemerkenswert, was hier der Londoner alles machen kann. Er ist ein ganz, ganz großer Name mittlerweile, produziert mit echt Big Names aus der Szene, aber jetzt nicht nur aus der Elektronik-Szene, sondern vor allem, wenn es in Richtung Vocals geht, Richtung Gesang, dann auch mit ganz unterschiedlichsten Sängerinnen und Sängern. Wer ein bisschen auf Instagram verfolgt, wird vermutlich auch sehen, dass er teilweise eine sehr, sehr spezielle Art hat, wie er Musik produziert. Das ist jetzt nicht einfach nur so klassisch im Studio, wie man das als Musikproduzent vielleicht kennt oder als jemand, der sich sehr für Musik interessiert, sondern er greift da oft sehr, sehr zu sehr unkonventionellen Mitteln. Da wird ab und zu mal der Fall eines Bleistiftes aufgenommen oder normale alltägliche Geräusche wie das Herunterziehen einer Türklinke oder das Zumachen einer Türe oder das Anstecken eines Kabels in eine Steckdose oder in einen Verteiler und daraus entstehen dann bei ihm aus so völlig simplen und normalen und alltäglichen Dingen entstehen da wirklich fette Beats. Also und das finde ich halt wirklich bemerkenswert, was er aus so ganz einfachen Dingen alles macht und produziert. Und ja, daher wollte ich ihm auch einfach auch diese Stunde hier so ein bisschen widmen und freue mich, wenn noch viele dabei sind, wenn noch viele mithören. Wir machen gleich wieder weiter mit Maria, We Lost Dancing von ihm.

Ja, die Sendung neigt sich dem Ende zu. Ich hoffe sehr, es hat euch gefallen. War mir ein Vergnügen. Wir sind wieder dabei mit Unplugged X1 hier bei Radio Froh. Jeden ersten Donnerstag im Monat von 22 Uhr bis Mitternacht. Wir sehen uns am ersten Donnerstag hören uns am ersten Donnerstag im Juli wieder. Wie gesagt, von 22 Uhr bis Mitternacht. Heute erster Teil mit WM-Songs. Aufgrund der anstehenden Fußball-Weltmeisterschaft, beginnend mit nächsten Donnerstag in Amerika, in Mexiko und in Kanada. Und der zweite Teil hier war Fredigan gewidmet, dem Londoner Musikproduzenten. Viel Spaß noch, die letzten verbleibenden Minuten dieser Sendung. Und ja, wir hören uns am ersten Donnerstag im Juli wieder, 22 Uhr, hier bei Radio Froh am Unplugged X1. Mein Name ist Felix Harrer. Viel Spaß noch. Ciao, ciao.

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